0: Nachfrage, weil natürlich das Internet leider und so alle sehr stark auf dieses Streitigkeiten-Ding ist und anspringt natürlich. Ne? Du willst immer Bad News oder grundsätzlich Leute, ne? Was immer Bad News oder Good News. Das
1: heißt, aber ihr als eigenständige Journalisten so, könntet ja die Haltung einnehmen, auch mal nicht über so eine Scheiße zu berichten.
0: Deswegen bist du ja hier.
1: Ja, das ist gut, das ist gut. aber ja, und dann sitzen da quasi Männer in Podcast-Formaten, die quasi dann Texte für andere Leute schreiben. So. Und führen das an, als ob es irgendein Argument wäre, dass sie die besseren Battle-Rapper wären. Weil sie einmal vor 15 Jahren gegen ein absolutes Fallobst zu der Zeit gewonnen haben. Und für die Zeit eine Leistung gebracht haben, die ihre Zeit sehr wohl voraus war. Aber das war es dann auch so. Und diese Rapper haben so lange, oder diese Songwriter haben so lange nichts mehr gespürt. Die standen so lange nicht mehr vor einer Crowd, die ihnen wirklich zuhört. Die standen so lange nicht mehr vor einer Crowd, die wegen ihnen da ist. Die haben so lange nichts mehr gespürt. Also die sitzen halt einfach um einen runden Tisch und es gibt frische Orangen und die südspanische Sonne fällt auf die Lamellen. Und dann meinen sie sich in irgendwelchen Podcast-Formaten in Position bringen zu müssen, als ob sie noch die alten Platzhirsche wären. Mhm. Und da war es mir wichtig, die Perspektive zu wechseln und zu sagen, ey, hier zu stehen vor dieser Crowd ist eine Ehre für euch. Mhm. Weil diese Crowd und diese Plattform ist komplett aus sich selbst groß geworden. Mhm. Wir haben einen Deutsch-Rap-Journalismus, der wirklich maximale Hofberichterstattung ist. Wir haben genau Marken und Sponsorings, die für uns nicht interessant sind, weil wir für die nicht interessant sind, weil man als Battle Rapper nicht das ganz große Geld machen kann. Plattenfirmen sind für uns sowieso nicht relevant und umgekehrt, weil man mit Battle Rap kein Geld verdienen kann, weil du dieses Produkt nicht skalieren kannst. Und aus eigener Kraft heraus hat sich diese Liga, Don't Let the Label Label You, über all die Jahre getragen. Mhm. So. Und jetzt sitzt du im Podcast-Format und machst irgendwelche Ansagen, dass du immer noch der Beste bist und so weiter, weil du geile Songs über Matcha Latte schreibst.
0: Also ich hatte ihn so verstanden, dass er Battle Rap, also dass er das Ganze quasi betrachtet. Er hat ja gesagt quasi, bring mir einen, der das auf Songwriter-Ebene macht quasi, bring mir einen, der das quasi, Fire in the Booth hat er angesprochen quasi, dass er das macht, bring mir einen, der quasi Hits geschrieben hat, der rappen kann und der im Battle quasi krass ist. Wenn der einer, der auf all diesen quasi Facetten an mich rankommt, dann fühle ich mich auch sehr getriggert, aber da ist keiner. So habe ich ihn verstanden.
1: Ey, ist doch okay. So. Also ganz im Ernst, ich brauche diese Rapper auch nicht im Battle Rap. Sie sollen dann halt nicht drüber reden. Mhm. So. Sie können sich auf ihren alten Lorbeeren ausruhen, dass sie gegen Drop Dynamic gewonnen haben. Das können sie alles machen, das ist ja schön und gut, ne? Man gönnt. So. Aber dann redet nicht über Battle Rap. Ein Battle Rapper muss nicht vorher Songs für irgendwelche Rapperinnen schreiben, die irgendwie den neuen Eistee bewerben. Ein Battle Rapper muss keinen Fire in the Booth haben, weil er Bushido seinen Computer geklaut hat. So. Mhm. Das braucht ein Battle Rapper nicht, um ein guter Battle Rapper zu sein.
0: Und warum wäre es eine Ehre für Lars, wenn er quasi bei Don't Let the Label Label You stattfinden dürfte?
1: Weil er das erste Mal seit immer wahrscheinlich eine riesengroße Crowd hat, die ihm zuhört, die da ist für ihn, die da ist für diese Kunst und die lebt. Und weil er sich in einen gut kuratierten Moment hineinbegeben kann, in dem er wieder etwas spürt. So. Also es ist mir nochmal for the record, es ist mir egal, ob er wieder battelt, aber es geht mir nur darum, dass mir diese Bittstellerhaltung von Seiten der Battle Rap liegen und diese implizite Erwartung, es wäre eine Ehre, wenn irgendwelche großen Industrie-Rapper, Ghostwriter sich wieder in den Ring wagen, dass die total verfehlt ist. So, wir sind eine eigene Kultur, wir sind eine eigene Kunstform und ja, also wenn ihr bei uns stattfinden möchtet, dann seid ihr herzlich willkommen, aber es gibt keine Hierarchie.
0: Glaubst du nicht, dass das Thema auch, also das ist ja immer, was da reininterpretiert wird, dieses, er hat zu viel zu verlieren quasi und warum sollte er quasi, außer das mit dem Spüren. Das kann man natürlich, ist ein legitimer Grund und ein legitimes Argument. Aber wenn er einfach sagt, so, ich habe früher auch schon mal gebattelt, das heißt, dieses Gespüren, das kenne ich. Ich bin jetzt auf einem anderen Level, ich habe andere Foki, wie auch immer. Und wenn ich zurückkommen sollte quasi und mich dem aussetze, dann muss natürlich auch für mich was bringen, außer diesen Ich-spüre-was-Moment. Und von der Aufmerksamkeit ist ja die Argumentation, dass dann eher eine Battle-Rap-Liga was davon hätte, dass große Namen da wieder reinkommen. Man sieht es fairerweise, jetzt muss man sagen, dadurch, dass TJ Beastboy reingekommen ist quasi jetzt bei Don't Let the Label You, Let the Label Label You, und PA jetzt auch wieder gesagt hat, er würde oder überlegt sich, ist da schon mehr Aufmerksamkeit wieder drauf auf dieser großartigen Kunstform. Ne? Also verstehe mich nicht falsch.
1: Ja, ja, easy.
0: Aber da ist ja schon auch ein Geben und Nehmen dabei. Deswegen, wie siehst du das? Glaubst du?
1: Ey, ich finde es... Es ist mir scheißegal, ob er zurückkommt. Also Respekt, ja, aber es ist mir wirklich egal.
0: Dieses Verlieren, meine ich.
1: Es ist mir egal, welche Risikoerwägung er für sich selber zieht. Es ist mir wirklich scheißegal. Es ist nice, dass PS Sports kommt. Es wäre auch nice, wenn er nicht kommen würde. Es ist mir auch das nicht so wichtig. Aber er hat wenigstens nicht jahrelang geredet und irgendwelche Ansagen gemacht, sondern er hat gesagt, ich habe Bock zu battlen, er kommt. Aber das ist halt auch wieder das Ding, deutscher Rap-Journalismus. Also in dem Moment, in dem man einen alten Industrie-Rapper Ghostwriter outcallt, wird plötzlich die Berichterstattung gemacht. Also dann taucht man plötzlich bei Mr. Rap auf, dann kommt diese große Coverage und bis dahin nicht. Und das ist auch okay, aber das zeigt so ein bisschen, wo auch deutscher Rap-Journalismus so steht. Und ja, das ist cool, dass Beastboy gekommen ist. Beastboy hat geile Battles gemacht.
0: Ja, und man sieht ja auch im zweiten Battle quasi gegen Cynic, dass da auch die Leistung auch natürlich nicht konstant war, sobald er selber. Hat er ja auch, glaube ich, auf seinem Feuer in der Lunge EP jetzt quasi auch mal kurz dargelegt. Du hast im Podcast mit Cynic hast du auch gesagt, dass es ein Vor, für jeden Rapper gibt es ein Vor und nach dem Mikesh Battle. Wie würde ein Vor und nach dem Mikesh Battle bei Animus und Lars aussehen? Was glaubst du? Weil du sagst ja ganz klar, fairerweise so, Battle-Rap-Ebene stecke ich in die Tasche.

0: Wäre er ein Gegner für dich? Also TJ Beast Boy meine ich jetzt nicht, Flair oder Animus.
1: Kann ich mir vorstellen, ja.
0: Mhm. Dann lass uns nochmal auf den Perspektivwechsel eingehen, den du angesprochen hattest. Dass quasi die Szene und überhaupt die Ligen an sich nicht mehr in so einer Bittstellerhaltung agieren sollten und sich irgendwie dankbar zeigen sollten, wenn einer der Industrierapper jetzt sich irgendwie erbarmt, herabzusteigen, in Anführungszeichen. Ja. Da hattest du ja auch eine Line beim Carto Battle, und zwar diese.
2: Was unterscheidet Rap und Battle Rap? Sowas bekommst du nicht mit Managern, die nur für einen Markt kalkulieren. Sowas bekommst du nur mit Menschen, die privat was riskieren. Wir brauchen keine gelangweilten Ex-Rapper, auch wenn das euer Ego enttäuscht. Es ist andersrum. Bei uns battlen zu dürfen, wäre eine Ehre für euch.
0: Nochmal nachgefragt, gilt das für alle? Oder würdest du unterscheiden, differenzieren? Also wäre es für jeden außerhalb der Battle-Rap-Szene, von den Industry-Rappern, Industry jetzt im Sinne von, die haben einfach Songs, Singles, Alben, Legacy, wie auch immer gemacht, wäre es für jeden von denen eine Ehre oder würdest du differenzieren? Wäre es nicht auch eine Ehre für eine Battle-Rap-Liga, in Anführungszeichen, wenn XY quasi kommen würde?
1: Ich weiß es nicht. Dafür ist mir der Ehebegriff, glaube ich, nicht wichtig genug, um da irgendwie eine fundierte Aussage zu treffen.
0: Ja, du bist also, schon ein bisschen, du versuchst schon ein bisschen Ansagen zu machen. So. Ja, du, also, du droppst die Ansagen aus dem Battle, die klingen relativ, also, und ich finde es ja gut, die Selbstverständlichkeit und auch dieser Kampf for the culture. So, ne?
1: Aber ich habe diesen Ehebegriff nicht eingeführt. So. Also dieser Ehebegriff kommt aus der... Ja, ich benutze ihn nicht, ich nehme ihn auf. Aber ich habe jetzt keine Liste in meinem Kopf. Diese drei Deutschrapper, wenn die sich trauen würden, wäre es eine Ehre für Battle Rap. Mhm. Und bei allen anderen ist es nicht umgekehrt. Dafür gebe ich privat zu wenig auf Ehre. Mhm. So.
0: Mhm. Aber du könntest dir schon vorstellen, dass es schon, also, oder man muss ja auch nicht so ein Gap aufmachen immer. Ne? Mhm. Vielleicht ist ja auch einfach auf Augenhöhe. Das fände ich zum Beispiel einfach nice. So, also dass man gar nicht so sagt, so, es ist eine Ehre für den oder es ist eine Ehre für die Liga, sondern am Ende ist es doch einfach geil für the culture. So, so. Was ich zum Beispiel so sehe, als ein Beast Boy reingekommen ist, jetzt die Ansage vom PAF habe ich sehr, sehr gefeiert. So. Mhm. Ich finde es auch, also schon, weil ich schon finde, dass da so großartig die Culture ist so, und so eine krasse eigene Kunstform Battle Rap auch ist, muss man am Ende... Du hast gesagt, Battle-Rapper sind zum Beispiel bleiben, da können wir gleich auch nochmal drauf eingehen, Geringverdiener oder Normalverdiener. So. Die Jungs teilweise sind natürlich schon gestandener, aus Gründen auch immer, teilweise durch ihre Kunstform, teilweise durch ihre Business-Entscheidung, teilweise durch andere Geschichten. Und in der Öffentlichkeit sich dann nochmal quasi in der Kunstform Battle, Rap oder Rap am Ende, gegebenenfalls demütigen zu lassen, könnte natürlich schon ein Einschnitt sein in irgendeiner Form.
1: Ja, dann sollen sie es nicht machen. Dann macht es einfach nicht. Aber es ist mir, also merkst du, wir sind jetzt, also jetzt ist ein Battle-Rapper bei einem Deutsch-Rap-Format und redet die ganze Zeit über Battle-Rapper, die noch keine Battle-Rapper sind, sondern ein bisschen antäuschen. Lass uns über Battle-Rap reden. Okay. Also ganz im Ernst, ich habe keinen Bock, über diese ganzen Gespenster-Battles zu reden, die nicht stattfinden werden. Wenn PA Sports kommt, ja geil, wir werden sehen, was passiert. Das ist schön. Mhm. So, Beast Boy, guter Battle-Rapper, ist gekommen. Aber lass uns nicht die ganze Zeit über irgendwelche Gespenster reden. Lass uns über Battle-Rap reden, wenn ihr schon mal einen Battle-Rapper in euer Format holt.
0: Dann lass uns über Battle-Rap reden. Komm, wie hat sich Battle-Rap entwickelt, deiner Meinung nach? Was ist gut, was ist leider nicht so gut?
1: Jetzt ist mir aufgefallen, also Battle-Rap durchläuft, glaube ich, immer so, oder hat so drei Stufen durchlaufen. Also die erste Stufe, würde ich sagen, ist so, dass es ist interessant, dass so etwas wie Battle Rap existiert. Also es ist erstmal interessant, dass es ein Format gibt, wo sich Leute hinstellen und gegenseitig beleidigen und sich danach meistens die Hand geben und drumherum stehen Leute und man darf sich alles sagen. Also das ist so die erste Stufe und dass in dieser Stufe ist es noch nicht so richtig wichtig, was da überhaupt ganz konkret gesagt wird, sodass diese Kulturpraxis als solche

0: existiert, ist schon mal interessant genug. Die zweite Stufe, würde ich sagen, ist so ein bisschen das Wie. Also wie schreibe ich Lines? Was für ein so Instrumentarium gibt es, dessen ich mich bedienen kann? So, keine Ahnung, wie... Da kommen dann so diese ganzen technischen Aspekte mit rein. Wie reime ich gut? Was ist ein guter Callback? So, die Leute lernen so dieses ganze...
1: Kannst du Callback definieren für alle Leute, die sich mit der Battle-Rap-Szene jetzt nicht so quasi beschäftigt haben wie jetzt?
0: Naja, Callback ist, also du sagst etwas irgendwann in deiner Runde, dann wechselst du das Thema und am Ende der Runde oder am Ende deiner dritten Runde kommst du nochmal darauf zurück und schließt so ein bisschen den Kreis.
1: Die meisten kennst du von Comedians, die es ja auch ganz oft machen, so zum Beispiel. Also ist ja auch das Gleiche.
0: Genau. Und das ist so diese Wie-Phase, okay, wie werde ich gut in dieser Praxis? Und die dritte Phase ist, glaube ich, die interessante, und das ist die Warum-Phase. Also warum machen wir das eigentlich? Mhm. Wo liegt da so ein bisschen der Mehrwert? Das ist in dem Moment, in dem sich gewisse, weiß ich nicht, technische Perfektionen auch einfach intellektuell erschöpft hat. Also wenn du irgendwann perfekt reimst, aber nichts mehr spürst, das ist ja auch scheiße. Mhm. So. Oder wenn du irgendwann jede Mutterlein der Welt gebracht hast, auch dann tritt ein Zustand von intellektueller Erschöpfung ein. Das ist ja auch also einer der Gründe, warum Rap am Mittwoch später nicht mehr ganz so geil war. Um nicht zu sagen, es ist so dieser studentische Einfluss bei so Don't Let the Label Label You irgendwie total geil ist. Also ich sehe da auch sehr kritische Aspekte. Mhm. Aber Rap am Mittwoch wurde nicht gecancelt. Also die Mutterlines wurden nicht weggecancelt und man durfte nichts mehr sagen. Es war halt irgendwann nicht mehr so spannend, weil du da so diese Erschöpfung erreicht hattest. So. Und in der Warum-Phase, würde ich sagen, wird eine Kulturpraxis erst richtig interessant, weil du dich dann damit auseinandersetzt. Okay, du hast dieses Medium geschaffen, du hast eine gewisse Aufmerksamkeit für dieses Medium geschaffen, was machst du jetzt damit? Mhm. Also ist das ein Selbstzweck, dass zwei Leute sich sehen und untereinander beleidigen und sich in die Hand geben? Erfüllt es wirklich die soziale Funktion, die es in den USA erfüllt? Also dass du battlest, um dich nicht zu erschießen oder um dich nicht zu prügeln? Ist es das Gleiche hier? Gilt es für alle? Höchstwahrscheinlich nicht. Mhm. Was ist mit denen, für die es nicht gilt? So. Warum macht ihr Battle Rap?
1: Warum machst du Battle Rap?
0: Ich mache Battle Rap aus allen genannten Gründen bisher, weil es eine radikal ehrliche Diskursplattform ist, in die mir niemand reinreden kann. Das ist das Wunderschöne daran. Also ich muss meine Texte von niemandem absegnen lassen. Mhm. Also ich habe ganz früher auch so ein bisschen journalistische Arbeit gemacht. Ich habe es gehasst, einen Text zu schreiben und ihn dann in Redaktionskonferenzen zu pitchen und ihn abrunden zu lassen und dann die finale Freigabe zu bekommen, so. Sondern da habe ich ein Medium, in dem ich komplett alleine entscheide, was ich mache.
1: Könntest du auch einen Podcast machen?
0: Ich könnte auch einen Podcast machen, das wäre halt ein bisschen lame. Also dann hätte ich ja keine Referenzpunkte an sich. Also dann würde ich einfach labern. So, das ist dann noch keine Kunst. Das ist dann Diskurs, aber es ist keine Kunst. Mhm. So. Aber da hast du den Moment, wo du etwas sagen kannst. Don't let the label label you, weiß nicht, was ich sage. Mhm. Niemand weiß das. Ich kann mich spontan 5 Minuten vor dem Battle entscheiden, etwas rauszustreichen oder etwas umzustellen. Mein Gegner kriegt es direkt ins Gesicht gesagt. Der Crowd sagt kein Reaction-YouTuber, wie sie zu reagieren hat. Und es findet etwas statt. Es hat eine unfassbare Intertextualität, die du in der Massenwirkung nirgendwo sonst hast. Mhm. Also du findest irgendwelche Literaturzirkel, wo so ein paar Germanistikstudenten sitzen und Schiller rezipieren und diskutieren. So. Und das sind dann 5 verstaubte Reklamheft-Menschen, die dann in irgendeiner Berliner Wohnung auf dem Boden sitzen und schön geistig daherreden. So. Und da wird sich auch mit jeder Zeile befasst, aber es hat keine Massenwirkung und es hat keine Magnitude. Mhm. So. Beim Battle Rap hast du Leute aus allen möglichen sozialen Schichten, die sich in großer Intensität mit Text befassen und die gleichzeitig imstande sind, das Medium als solches aktiv mitzugestalten, weil sie im Publikum stehen. Mhm. Also ob ich diese Zeile, ob mir diese Zeile von Dürrenmatt gefällt oder nicht, wird auf das Werk von Dürrenmatt überhaupt keine Auswirkung mehr haben. Und es wird auf niemanden sonst eine Auswirkung haben, außer vielleicht den Lesezirkel meiner Dürrenmatt-Rezeption. So. Es ist scheißegal. Mhm. Aber du hast beim Battle Rap die Situation, wo hunderttausende Leute bei großen Battles da sitzen, beziehungsweise über 1000 Leute in der Crowd, und sie befassen sich sehr aufmerksam mit Text und sie können das Medium durch ihr Organ mitgestalten. Mhm. Und das ist eine radikal demokratische Form von Kunst und von Diskurskunst, weil du dafür nichts brauchst. Du brauchst keinen Homie, der ein Studio hat, du brauchst kein teures Mikrofon, du brauchst keine Software, du brauchst gar nichts. Du brauchst ein Telefon, in das du deinen Text schreiben kannst.
1: Ja, Kreativität brauchst du.
0: Oder halt einen Stift und ein Papier, so romantisch das auch klingt. Mhm. So. Und das heißt, Battle Rap ist ja, radikale, demokratische Diskurskunst, die für jeden zugänglich ist und wo sich eine Masse an Menschen mit Text befasst. Und deswegen mache ich Battle Rap, Simon.
1: Ja, ich merke, das ist schön. Dein Feuer ist, glaube ich, freue mich. Mir ist Mut ein bisschen wärmer gerade, weil ich spüre tatsächlich da sehr, sehr viel Feuer in dir drin. Ich hatte Tierster Anfang des Jahres tatsächlich hier zum Interview und wir haben auch ein bisschen über Battle Rap gesprochen, natürlich. Und da ging es auch ein bisschen um dieses Mainstream-Faktor, weil du am Anfang auch gesagt hast, Battle Rapper werden immer normal Geringverdiener bleiben. Und die Frage, die immer wieder sich die Szene, glaube ich, selber auch stellt, aber auch von Deutschrap-Journalisten gestellt wird, ist, inwieweit kann Battle Rap noch wachsen? Kann es Mainstream werden? Hat es überhaupt das Potenzial dazu? Und wenn ja, was bräuchte es dazu? Hiphop.de hat einen Artikel gemacht, dass 2026 vielleicht das bedeutendste oder aufregendste, aufstrebendste Jahr für Battle Rap sein könnte. Da wurde auch Jolly J zitiert, der Gründer von Don't Let the Label Label You. Unter anderem waren da die Faktoren tatsächlich auch TJ Beast Boy, PA Sports genannt, die du quasi eine gewisse Egalhaltung quasi, ob sie jetzt dabei sind, also nicht denen gegenüber, aber ob sie in der Szene stattfinden oder nicht, das meine ich jetzt geäußert hast dazu. Deswegen lass uns doch mal auf das gucken, weil ich bin ein großer Fan der Kultur. Ich habe damals, wie gesagt, in Amerika schon angefangen mit URL, so habe mich sehr, sehr gefreut, als quasi auch nach Deutschland geschwappt, das war voll über Deutschland quasi schon, da hat mir alles reingezogen. Bin dann fairerweise, muss man sagen, ein bisschen rausgezoomt so, freue mich aber immer noch, wenn ich sehr, sehr großartige, geile Battles sehe, weil da sehr, sehr viel von dem, was du gesagt hast, einfach mich auch sehr, sehr anspricht, so diese unmittelbare, direkte Rawness, und ist für mich einfach auch ein sehr essentieller Teil von Rap, ist einfach dieses Battle gegeneinander. Wie kann es Battle Rap schaffen, noch größer zu werden, deiner Meinung nach?
0: Ich weiß ehrlich gesagt nicht, ob das unbedingt notwendig ist. Also die Leute können das selber entscheiden. Ich finde auch nicht, dass es das aufregendste Jahr für Battle Rap war. Also ich,
1: nee, wird 26.
0: Wir werden es sehen. Wir werden es sehen. Also ich glaube, das beste Jahr für Battle Rap war 2018 tatsächlich, weil du da noch eine Zeit hattest, wo so erste und zweite Generationen, so Postfeuer über Deutschland, Battle Rapper da waren, die einfach Battle Rapper waren. Danach kamen so die erste Schwemme von Battle Rappern, bei denen du gemerkt hast, dass sie Battle Rapper Fans waren, also die sich so schon relativ eng an Vorbildern orientiert haben, die sie auch nicht unbedingt immer verstanden haben. Und nur weil jetzt ein paar große Namen anfangen, also große Industrienamen anfangen, Battle Rap zu machen, weiß ich nicht, ob es das unbedingt interessanter macht. Das werden wir sehen. Was interessant ist und was, glaube ich, auch durch Beast Boy passiert ist, was tatsächlich einen Einfluss über so Einzelbattles hinaus hat, ist, dass die Crowd sich ein bisschen verändert hat. Also du merkst, dass das Publikum ein bisschen, also deutlich jünger ist. Mhm. Deutlich mehr Menschen sind zum ersten Mal da.
1: Mhm.
0: Bei meinem Kato-Battle kamen auch echt viele so 19-Jährige, die mit ihren Müttern aus dem Ausland angereist waren, zu mir und hatten alle vor so einem halben Jahr angefangen, Battle Rap zu gucken.
1: Mhm.
0: Und keine Ahnung, es hat auch eine andere Atmosphäre, dieses Kato-Battle. Weil dadurch, dass die Crowd deutlich weniger männlich ist und deutlich weniger quasi so eine etablierte Battle-Rap-Crowd, versteht sie sich auch nicht mehr mit dem gleichen Selbstbewusstsein als akustisches, das Battle mitgestaltendes Organ. Mhm. Also du hast nicht mehr so diese Bestie an Lautstärke, die du reiten kannst. Das ist mir bei diesem Kato-Battle schon auch aufgefallen, sondern du hast da sehr viele Leute, die wahnsinnig aufmerksam sind und die dastehen und einfach strahlen und zuhören. Sehr aufmerksam.
1: Sie einfach nur der
0: und
1: Kunst erfreuen.
0: Auch akustische Signale geben, aber nicht mit dem gleichen Selbstbewusstsein, mit denen es so eine Ü30-Männer-Crowd macht. Mhm. Und damit, also das geht mir auch so, muss ich erstmal einen Umgang finden, das wird interessant. Und genau, also auch so indirekte Faktoren wie das jetzt zum Beispiel können einen Einfluss haben. Ob jetzt die einzelnen Battles so wahnsinnig weltbewegend sind, ob ich noch die 10. Ansage von irgendwelchen vergilbten Industrierappern brauche, die sich über Battle-Rap mokieren, ob das noch irgendetwas in irgendjemandem auslöst, weiß ich nicht. Das wird die Qualität der Battles entscheiden.
1: Ich frage, weil wir den finanziellen Faktor angesprochen haben. Und es ist auf jeden Fall so, dass natürlich Battle-Rapper sich wo ganz anders bewegen, teilweise noch andere Jobs machen müssen, aber wahrscheinlich, weil du von
0: Battle-Rap... Also welcher Battle-Rapper ist Vollzeit-Battle-Rapper?
1: Weil du noch nicht davon leben kannst.
0: Ja, ja, klar.
1: Nichtsdestotrotz wäre es aber großartig, eigentlich, oder nicht, wenn es möglich wäre. Oder siehst du das anders?
0: Also pass auf, für meine finanzielle Situation würde ich mich natürlich freuen, wenn ich einfach nur Battle-Rappen könnte und Mama ein Haus kaufen könnte. So, und meine Mama würde sich auch freuen. Für die Kunst wäre es scheiße.
1: Warum? So. Weil da wollte ich hin.
0: Naja, also das sage ich auch in meinem Kato-Battle. Dadurch, dass wir unser Produkt nicht skalieren können. So, wir können natürlich ein Netflix-Format machen und damit ein bisschen Geld verdienen. Mhm. Aber dann wechseln wir ja tatsächlich in die Entertainment-Branche. Mhm. Aber mit unserem Kerngeschäft Battle-Rap können wir nicht reich werden. Mhm. So, es kann sein, dass wir auf sehr bescheidenem Niveau davon leben können, tatsächlich, wenn wir sehr geringe Miete zahlen und wirklich zu den Top 3 Rappern gehören. Das kann sein. Aber wir werden dadurch niemals irgendeine finanzielle Sicherheit oder finanzielle Freiheit erlangen. Und das, so sehr ich es mir für mich als Privatperson wünsche, ist eigentlich sehr gut für die Kunst. Weil Battle Rap ist die Kunst, wo ein Hosenverkäufer wie Kato gegen einen geflüchteten Helfer wie mich battelt von der Crowd von Leuten, die am Montag auch wieder zur Arbeit müssen. Mhm. So. Und niemand redet uns rein, weil von der Battle-Rap-Gage kann niemand geil sich ein Stück vom Kuchen abzwacken, dass es irgendwie rechtfertigen würde, da voll in die Vollen zu gehen. Und dadurch, dass wir so radikal frei sind in unserer Kunst, kann sich auch kein Werbepartner sicher sein, dass wir nicht mal was ganz, ganz Kontroverses in unseren Battles sagen. Mhm. So. Das heißt, es kann sein, dass wir mehr Follower bekommen und, keine Ahnung, eine größere Reichweite. Das ist auch schön, das ist auch gut, hört Battle-Rappern zu. Aber es ist gut, dass wir davon nicht leben können. Weil in dem Moment, in dem ich nicht mehr Montagmorgen zur Arbeit gehen muss und in dem Moment, in dem Kato auch nicht mehr Montagmorgen zur Arbeit gehen muss, in dem Moment verlieren wir die Verbindung zur Crowd. So. Und in dem Moment entkoppeln wir uns von der Lebensrealität und von der vielschichtigen Lebensrealität von normalen Menschen.
1: Und ein weiterer Faktor ist natürlich, haben wir bei Rap gesehen, so je höher oder je mehr es monetarisiert wird, desto mehr es quasi Mainstream wird, desto ja, mehr ist auch eine Gefahr da, dass die Kunst an sich verloren geht. Ne? Also aus anderen Gründen jetzt, nicht nur wegen den, du hast jetzt angesprochen, dass du die Verbindung zur Crowd verlierst, aber du hast natürlich auch, ne, was für Songs mache ich jetzt? So, du wirst die Crowd gefallen, du wirst immer mehr wachsen, du machst quasi nicht einfach nur das, was dir selber gefällt. Man muss fairerweise dazu sagen, deswegen bin ich vorhin auch rein, es gibt genügend Gegenbeispiele, heute auch noch, die das natürlich immer noch machen und die wirklich der Kunst verschrieben sind, auch im Rap, die jetzt nicht im Battle-Rap-Kosmos stattfinden. Aber dadurch, dass es so viel geworden ist einfach und eine so große Masse da ist, ist es meiner Ansicht nach einfach schwieriger, die raus, also erstmal zu finden, So. Und dass die dann auch in Anführungszeichen die Strahlkraft bekommen, die es ihre Kunst verdient. Weil du hast gesagt, Musik ist skalierbar geworden durch Zahlen und so weiter und so fort. Und jeder weiß eigentlich, dass dass die Qualität eines Songs niemals an diesen Zahlen gemessen wird. So.
2: Eigentlich.
1: Es wird leider viel zu oft gemacht, weil das das monetarisierende Mittel ist. Aber das ist natürlich auch ein weiterer Faktor. Und deswegen finde ich es interessant. Gibt es oder wo würdest du dir wünschen, dass sich Battle Rap weiterhin entwickelt, sage ich jetzt mal, wenn wir den Mainstream jetzt mal ausgeschlossen haben aus deiner Wahrnehmung oder deiner Ansicht nach, was wäre für dich schön, wo sich Battle Rap 2026 hin entwickeln könnte, sollte, dürfte?
0: Also ich sage nicht, dass Battle Rap nicht Mainstream werden kann. Ich sage nur, dass die ökonomischen Verwertungsmöglichkeiten begrenzt sind, selbst wenn Battle Rap Mainstream wird.
1: Und dass aber auch, dass der Battle Rap Gefahr läuft, seinen Kern zu verlieren auch ein bisschen.
0: Das genau, aber ja, das stimmt, aber also grundsätzlich kann, also es gibt kein Gesetz, das sagt, dass Battle Rap immer nur, weiß ich nicht, eine begrenzte Zuschauerzahl und Rezipientenzahl haben wird. So. Mhm. Also von mir aus, keine Ahnung, lass uns sehen, was mit der Kunst passiert. Lass uns sehen, was für Künstlerinnen kommen, was diese Künstlerinnen zu sagen haben. Lass uns ihnen zusehen, wie sie scheitern, wie ihnen etwas gelingt, wie andere Menschen, ihre Gegner darauf reagieren. Und lasst uns gucken, auf was für Scheidepunkte diese Kunstform zusteuert. Also es war ja auch so in meinem Titelmatch zum Beispiel. Das hätte ja auch in beide Richtungen ausgehen können. Mhm. Und lass uns zurücklehnen und uns diese Kunstform zu Gemüte führen und uns ansehen, zu welchen Scheidepunkten sie uns bringt, was das mit uns macht, was für kollektive Schlüsse wir daraus ziehen, was für Bruchstellen es noch geben wird. Und lass uns kein Ziel festlegen.
1: Okay, nee, ich hätte ja einen Wunsch, den ich äußern würde, aber es ist okay.
0: Guckt mehr Battle Rap. Macht Battles, wenn ihr das Gefühl habt, dass ihr gut seid und dass ihr was zu sagen habt. Okay. Und mehr gibt es eigentlich nicht zu sagen.
1: Wo kann man dich live sehen? Wo kann man quasi gucken, was für Scheidepunkte sich bei dir noch auftun?
0: Der nächste Scheidepunkt wird sich am 13.06. in Köln bei Future of Battle Rap bei meinem nächsten Battle gegen Sisyphos zeigen. Mhm. Ist allerdings schon ausverkauft.
1: Das heißt, man kann
0: könnt ihr dann irgendwann bei YouTube sehen oder vorher bei Patreon.
2: Okay.
1: Und welche Frage hast du jetzt vermisst in unserem Interview? Welche Frage hättest du gern gestellt bekommen, wurde dir aber jetzt nicht gestellt?
0: Ich glaube tatsächlich keine. Also ich musste mir natürlich den Raum nehmen, als es darum ging, jetzt die 12. Frage zu abgehalfterten Ex-Rappern zu beantworten. Aber den Raum hast du mir dann auch gegeben, als ich ihn mir zu nehmen drohte. Ich würde mir nur wünschen, wenn ihr das klippt für Instagram, dass ihr nicht 5 Clips zu dieser Lars, keine Ahnung was, Thematik macht.
1: Machen wir das,
0: sondern auch ein bisschen inhaltlich über das Thema als solches und nicht nur, oh mein Gott, Mikesh called Rapper X aus. Genau, das wäre toll.
1: Das kriegen wir, glaube ich, hin. Stark, wir machen 3 raus oder so, mal gucken, je nachdem. Wenn du eine Line oder eine Message stoppen könntest, an die sich bestenfalls alle halten, welche wäre es?
0: Setzt euch hin, überlegt und macht, was ihr wollt. Macht wirklich, was ihr wollt. Und wenn ihr Battles machen wollt, dann kommt in den Ring und macht genau das, was ihr wollt. Und dann lebt mit den Reaktionen und dann ändert euch oder bleibt dabei und erfreut euch an dieser Kunstpraxis.
1: Dann, Mikesh, ich danke dir vielmals für deine Zeit. Es war mir eine Ehre. Ich habe mich sehr, sehr gefreut. Wir hätten noch über ganz, ganz viel sprechen können tatsächlich, aber wir wollen gucken, dass wir den Rahmen nicht sprengen. Deswegen, ihr habt es gehört, am 13.06. ist das nächste Battle mit ihm offiziell. Man muss noch ein bisschen warten, wenn man nicht die Premium-Accounts und Zugänge hat, quasi, bis es dann online zu finden ist und zu sehen ist. Auf jeden Fall, habe mich sehr, sehr gefreut. Checkt auf jeden Fall Mikesh ab. Checkt uns ab, Deutsche Ideal. Checkt Battle Rap ab. Guckt ganz, ganz viele Battles. Das ist großartig. Diese Kunstform kann ich wirklich nur noch mal unterstreichen. Mein Name ist Simon. Das hier ist Deutsche Ideal. 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

0: Die haben nämlich hier so einen. Nee. Ich würde mal fast tippen, Dachs oder Waschbär oder so. René, hast du eine Ahnung? Schädel.
1: Ach so, ja, danke. Entschuldigung, das ist ja mein Thema.
0: Genau, Kamm. Raubtier, ne?
1: Genau, das hier sieht mir auch nach einem Waschbär aus. 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

0: Yay!
1: Gut. Achtung, die Äste. Bleiben immer mal an Rucksäcken hängen. Keiner was ins Gesicht kriegt. Meine Hand ist auch noch da.
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1: Geht das? 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

Ach, schönen guten Morgen.

0: Ja, bitteschön. Und dann eine gute Heimreise. Hier gibt es noch ein paar. Hier gibt es noch ein Köfferchen. Oder ein Täschchen.
1: Ja, danke.

0: Bei dem Wetter gibt's Strom vom Dach.
1: Hier werde ich helfen.

0: Es ist unmittelbar, Matteo. Jetzt dürfen wir das Geheimnis lüften.
1: Oh.

0: Möchtest du das spannen?
1: Wenn du Knoten fährst, klar.
0: Aber nicht runterfallen, bitte. Ja. Ich glaube, du machst das nicht zum ersten Mal, ne? Hauptsache, da ist Spannung drauf.
1: Ja, ich glaube, er hilft schon.
0: Ja, so die Höhe ist ganz gut.
2: Hoffentlich ist es eine gemütlichere.
3: Bestimmt, mit so einem tollen Dach.
0: Ach so. Ja, Brommel eigentlich gar nicht.

0: auf. Dann jetzt schütten wir noch ein bisschen Wasser drauf.
1: Hast du so alle Denise?
2: Ein bisschen Waldboden, das macht nichts.

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0: Die haben nämlich hier so ein. Nee. Ich würde mal fast tippen, Dachs oder Waschbär oder so. René, hast du eine Ahnung? Schädel.
1: Ach so, ja, danke. Entschuldigung, das ist ja mein Thema.
0: Genau, Kamm, Raubtier, ne?
1: Genau, das hier sieht mir auch nach einem Waschbär aus.

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das sagen?

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0: Gut. 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

Da hat sich doch die Sonne durchgekämpft. Ansonsten doch einiges in Wolken hier beim Blick in Richtung Westen nach Norden. Wäre es von hier vom Funkhausdach aus noch grauer. Aber herzlich willkommen übrigens zu dieser Allerwetterausgabe. Wenn wir jetzt mal Richtung Süden gucken, da gibt es nicht mehr wirklich viele Wolken. Da ist der Himmel doch viel klarer. Und was jetzt hier im Moment gerade eine Momentaufnahme ist, das ist meistens so in dem Moment, das ist auch ein bisschen der Trend für den morgigen Tag, denn im Süden viel Sonnenschein, nach Norden ein paar mehr Wolken. Haben Sie die Vorhersage für den morgigen Tag schon? Gut, wir gucken mal. Sah das da im Süden den ganzen Tag schon so aus? Wir waren mit der Kamera unterwegs. Gucken Sie mal.

0: Ja, gab schon einige Wolken, aber ein paar sehr schöne waren eben auch darunter. Wirklich sehr sehenswert, das Ganze. Damit kommen wir zu einem Naturthema. Freitags ist ja immer unsere Umweltlotterie genau angesagt, die auch Projekte unterstützt und so eine Trockenmauer. Sie haben sicher alle schon mal eine Trockenmauer gesehen. Die ist nicht einfach nur eine Begrenzung oder Abstützung für etwas, sondern eine Trockenmauer ist quasi die Heimat von ganz viel Leben. Ein wunderbarer Lebensraum. Und es gibt im Meerbachtal in Südhessen eine ganz besondere Trockenmauer, der es aber eigentlich nicht mehr so gut geht. Und deswegen war es ziemlich gut, dass die Umweltlotterie genau helfen konnte, wie Robert Hübner weiß.
1: Jürgen Schneider vom Naturschutzbund Meerbachtal im Odenwald auf dem Weg zur Großbaustelle Trockenmauer. Stein für Stein, wie im alten Ägypten die Pyramiden, so wurde diese Mauer vor rund 120 Jahren gebaut und so wird sie jetzt auch saniert. Das Projekt ist ein Gewinner der Umweltlotterie genau.
2: Ja, das Geld wird halt voll. Jeden Cent wird in diese Mauer investiert. Und die Mauer

0: ist bereits erneuert. Jetzt geht es mit dem zweiten Bauabschnitt weiter. Zusammen mit Landschaftsgärtner Lutz Müller werden die alten Mauern erst abgetragen und dann kunstvoll wieder aufgebaut.
1: Man braucht so ca. 30 cm starkes Schotterfundament und darauf kommen dann die Steine. Und wichtig ist, dass man die großen Steine mit einem schönen Gesicht nach unten stellt. Genau, und auch die Tiefe von den Steinen ist wichtig, dass die schön hinten reinbinden. Mit den kleinen Steinen, da verkeilen wir die großen Steine, genau, dass es tragfähig bleibt. Ja. Und wichtig ist auch noch die Hintermauerung. Wir haben hier ca. 80 cm Hintermauerung, genau, dass da kein Frost im Winter die Mauer rausdrückt.
0: Im Unterschied zu einer reinen Trockenmauer wird für die Sicherheit der Besucher doch ein Füllmaterial verwendet.
1: Die Mauerkrone wird dann betoniert, da kommt dann hier zwischenrein Beton, einfach nur aus dem Grund, dass man drauf laufen kann. Genau, dass die Steine nicht rausfallen, wenn man drauf läuft.
0: An manchen Stellen lässt sich schon ahnen, wie interessant der Ort sein wird.
2: Wir bauen extra hier noch so einen kleinen Unterstand hin, mit einer Bank und mit dem Tisch, dass wir auch so ein bisschen Umweltbildung machen können für Kinder, für Erwachsene, weil wir halt hier einfach den Vorteil haben, im Gegensatz wie am Laptop, da sieht man alles nur auf dem Bildschirm, hier bei uns kann man die Natur halt angreifen.
0: Die Baustelle wird sich allerdings noch ein bisschen hinziehen, denn ohne ausreichend Geld geht's nicht so schnell weiter.
2: Wir können immer Spende gebrauchen auf unsere Seite vom NABU Meerbachtal. Könnt ihr zu jeder Zeit mal drauf gehen.
0: Mit dem Geld soll hier nicht nur ein rund 120 Jahre altes Bauwerk gerettet werden, sondern ein kleines Stück Kulturlandschaft, die zwischen den Steinen jede Menge Leben beherbergt.
3: Das haben Sie mit unterstützt, wenn Sie mitgespielt haben. Denn genau in solche Projekte geht das. Gemeinsam für Natur und Umwelt. Das Motto der Umweltlotterie. Heute ist der 11. September und vielleicht ist es ja Ihr Glückstag. Wenn Sie den Spielschein parat haben, dann brauchen Sie diese Ziffernfolge für den Hauptgewinn. Die Los-ID lautet 730379. 730379. Und jetzt ist noch eine entscheidende Frage, nämlich die nach der Postleitzahl. Es ist in diesem Fall eine Landkreis-Offenbach-Postleitzahl. Wenn Sie auf jeden Fall eine Landkreis-Offenbach-Postleitzahl haben, dann haben Sie auch auf jeden Fall was gewonnen. Es gibt natürlich noch viele andere außerhalb des Landkreises Offenbach, die gewonnen haben. Aber wir schauen uns mal die Quoten an. Der Hauptgewinn 10.000 Euro. Es gibt einmal 2.500 Euro. Es gibt 4 mal 500 Euro. 45 mal 50 Euro. 217 mal 10 Euro. Und 856 mal 5 Euro. Und natürlich geht diesmal auch wieder Geld an Umweltprojekte. In diesem Fall landen 5.000 Euro in Langen, dass man gemeinsam besser im Grünen unterwegs sein kann. Schönes Projekt. Herzlichen Glückwunsch. Ja, das Wochenende steht vor der Tür. Sie fragen sich, wie wird's denn? Nun, von allem was dabei. Schauen wir uns einfach mal den morgigen Samstag an. Wenn Sie Sonnenliebhaber sind, dann besser in Südhessen. Denn Sie sehen, je weiter südlich, umso mehr Sonne ist drin. In Baden-Württemberg wären es sogar bis zu 12 Sonnenstunden. Richtung Bergstraße schaffen wir im Süden 8 Stunden oder etwas mehr. Im Norden sind es bis zu 6 Sonnenstunden. Das ist aber auf jeden Fall mal mehr als in Niedersachsen, wo der Himmel doch noch mal spürbar grauer ist. Gerade zum Abend hin, denn da zieht was rein. Und das bringt uns dann am Sonntag Regen. Die Herausforderung ist heute am Freitag, dass wir aber noch gar nicht genau sagen können, wie viel Regen kommt, wenn wir uns einfach mal zwei verschiedene Vorhersagemodelle anschauen. Das US-Wettermodell sagt, der kräftige Regen findet irgendwo in Bayern statt, bei uns zwischen 2 und 15 Litern in Hessen. Das europäische Vorhersagemodell sagt, naja, aber Nordhessen kriegt 30 Liter ab. Dabei ist es dann aber im Süden teilweise weniger, stellenweise nur 2 Liter, die da tatsächlich möglich sind. Jetzt können Sie sich was raussuchen. Ich kann Ihnen aber auch sagen, wir werden wohl alle nass werden, aber ob es eine ordentliche Menge ist, die der Boden gut gebrauchen kann, oder ob es nur gefühlt eine leichte Luftfeuchtigkeitserhöhung ist, das müssen wir tatsächlich abwarten. Das mit dem Regen und ob es mehr oder weniger regnet, es gibt immer wieder Stimmen, die sagen, naja, diese Windräder, die es ja überall gibt, vielleicht beeinflussen die das Wetter ja auch. Das Helmholtz-Zentrum Hereon hat dazu eine Untersuchung gemacht. Und ich darf jetzt die Frau Dr. Geier willkommen heißen. Schön, dass Sie Zeit für uns haben. Herzlich willkommen.
4: Guten Abend.
3: Ja, also gerade auf dem Meer, wenn da so riesige Windräder sind und die quasi die Atmosphäre durchquirlen, ändert das das Wetter?
4: Das hat tatsächlich einen Einfluss. Wir haben das untersucht und haben dafür ein Klimamodell

0: benutzt, was also so ähnlich aufgebaut ist wie das Wettermodell, und haben in unsere Rechnung die Windturbinen auf dem Meer einbezogen und konnten dann quantifizieren, also zahlenmäßig bestimmen, wie der Wind abnimmt. Das ist erstmal sozusagen für jedermann leicht verständlich, dass also im Windschatten von so einem Windpark der Wind geringer ist und dass die hinterliegenden Windparks auch weniger Energie bekommen oder ernten können. Und dann hat es aber auch noch weitreichendere Folgen auf das Wettergeschehen. Und das
1: Warum
0: haben
1: das
0: wir
1: denn?
0: analysiert.
1: Ja, warum?
0: Ja, weil eben nicht nur Bewegungsenergie aus dem Windfeld entnommen wird, sondern auch gleichzeitig diese Turbinen eine Quelle für Turbulenz sind. Und mit dieser turbulenten Energie wird dann Feuchtigkeit transportiert. Die steigt auf über den Windparks und bildet Wolken, dann, wenn es also in kühlere Bereiche kommt. Und in dem Fall eben niedrige Wolken, die dann auch direkt wieder Niederschlag produzieren. Deshalb sehen wir über den Windparkgebieten erhöhten Niederschlag.
1: Das ist also, weil sich das dreht quasi und darunter ja nun mal eine Meeresoberfläche ist, kann das quasi so dafür sorgen, dass
0: Besser
1: dann mehr Wasser
0: verdunsten.
1: verdunstet und dann nach oben transportiert wird. Und das ist dann auch so ein ausreichender Schwung, weil ich meine, Wolken 1, 5, 8 Kilometer hoch, das würde reichen, diese Bewegung, die so ein Windpark da auslöst.
0: Ja, das haben wir also analysiert, und wir haben also eine deutliche Erhöhung der niedrigen Wolken. Also die ganz hohen nicht, die mittelhohen auch nicht, aber die niedrigen Wolken, sind häufiger über den Windparks.
1: Gut, jetzt haben Sie das über dem Meer untersucht. Da ist nun mal auch viel Wasser, deswegen ist es dort einfacher. Sie haben mal auf einer Karte mitgebracht, wo denn schon im Moment Windparks sind. Das sind die roten Flecken. Jetzt sind da aber noch sehr viele mehr Flecken im Meer. Was hat es damit auf sich?
0: Ja, um herauszufinden, wo wir vielleicht eventuell mit den Einflüssen landen, wenn wir den Weg der Energiewende verfolgen, haben wir also Szenarien aufgestellt, Windkraftentwicklungsszenarien. Ja, die orangen Flächen oder roten Flächen, das ist so, wie die Flächen heutzutage entwickelt sind. In Blau sehen wir die Entwicklungspläne bis 2030. Und die grauen Flächen, das sind die Flächen, die freigegeben sind für Windparkbauten. Und wir haben hier in unserem Modell jetzt alle bebaut sozusagen und haben uns angeguckt als Extremszenario, was würde denn passieren, wenn man tatsächlich alles bebaut,
1: Okay.
0: was im Moment erlaubt ist.
1: Das heißt, mit der Situation, so wie wir sie jetzt haben, da sehen Sie nicht, dass irgendwo mehr oder weniger Regen fällt. Sehe ich das richtig?
0: Das ist noch sehr, sehr schwer in Messwerten nachzuweisen. Es gibt einzelne Studien, wo es also in Großbritannien schon Effekte messbar sind, die also wo die Landflächen im Lee von den Windparks liegen.
1: Okay, wenn es mehr über dem Meer regnet, regnet es dann weniger an Land?
0: Ja, und zwar in Hauptwindrichtung sozusagen, ne? Also wir
1: Das
0: können
1: heißt,
0: jetzt
1: dann
0: nicht
1: wäre
0: von
1: Deutschland
0: Nordsee.
1: davon betroffen, wenn es die Nordsee ist. Dann wäre das tatsächlich betroffen. Aber
0: Der
1: das ist ja
0: Norden.
1: ein, Sie haben es selber gesagt, ein Extremszenario. Und 2050 ist diese Projektion, ist also noch ein paar Jahre hin. Und da muss man dann gucken, ob das dann auch alles so gebaut werden sollte, wenn das tatsächlich Wetterveränderungen hätte. Dankeschön an dieser Stelle, Frau Dr. Geier. Schön, dass Sie Zeit für uns hatten. Schönen Abend
0: Gerne.
1: Ihnen. Wir schauen uns jetzt an, was denn passiert bei uns wettermäßig. Natürlich die Nacht kühl. Im Allgäu kühlt es tatsächlich auf 3 Grad ab in den nächsten Stunden. Morgen dann aber im Süden wieder bis zu 27 Grad, die möglich sind, auch weil im Süden sehr viel Sonnenschein angesagt ist. Bei uns in Hessen, wir haben ja noch ein paar Wolken. Wir hatten auch so ein paar Schauerechos in den vergangenen Stunden. Das wird sich aber im Laufe der Nacht erledigen. Morgen ein Wechselspiel aus Wolken und Sonnenschein und im Norden sind die Wolkenanteile etwas größer als im Süden, wo wir doch 6 Stunden und mehr Sonnenschein im Laufe des Tages zusammenbekommen. Das Ganze bei Temperaturen zwischen 9 und 13 Grad in den Frühstunden. Das heißt, das ist schon gut frisch, da zieht man schon mal eine Jacke an. Zum Nachmittag kann man das dann meistens lassen. Das Upland mit 19 Grad, 22 bis 24, ansonsten in der Nordhälfte entlang des Rheins 25 bis 26 Grad. Da ist es also ein Spätsommertag. Ist der Wettereinfluss so optimal für den Organismus, wenn sie wetterfühlig sind, eher nicht. Das ist eine ganz besondere Natursteinmauer, wie wir da gerade sehen. Die Fridolin Kröti erleben die Konzentrations- und Leistungsfähigkeit nicht so gut. Bei Blutdruckproblemen, bei Rheuma könnten Beschwerden verstärkt werden. Die weiteren Aussichten mit einem Sonntag, wo es je nach Intensität schon mal ganz ordentlich regnen kann. Bis zu 30 Liter, sagen so manche Wettervorhersagemodelle, voraus für den Sonntag. Montag wird es dann aber schon wieder trockener. Schönen Abend, schönes Wochenende. Tschüss.

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0: Super.
1: Morgen, Jungs.
2: Morgen.
3: Also mein Tag.
2: Tut mir leid, Werner, geht gerade nicht. Chef, wenn wir die Hälfte der Flotte über die westliche Straße fahren lassen.
3: Mhm. Morgen.
4: Moin.
3: Was ist los heute hier? Ganz komische Stimmung.
4: Wir kriegen ja auch alle geänderte Einsatzpläne.
3: Hä?
2: Ja. Wegen des Wasserrohrbruchs.
3: Ach, da war das nicht nur bei mir.
2: Die halbe Stadt ist ohne Wasser.
3: Was?
2: Die haben bei irgendwelchen Bauarbeiten in der Hauptleitung zerstört.
4: Ja, richtig viele Straßen sind gesperrt. Das Wasser steht kniehoch und läuft in den Keller rein.
2: Dorn und Gerald müssen jetzt auf die Schnelle alle Routen neu planen.
3: Das kann dauern, wa? Gut, dann erstmal ein Käffchen.
4: Ja, nee, das kann dauern. Gib nur Instant-Kaffee. Und den gießen wir mit Selterwasser.
3: Oh,
4: ja.
5: Meine Güte, jetzt haben die gleich drei von den großen Durchfahrtsstraßen gesperrt. Wie sollen wir denn da durchkommen?
2: Nein, nicht neu formatieren. Was soll denn das?
5: Gerald, nein, nicht F4 drücken. Dann wird da alles...
2: Ich hab das nicht gedrückt. Der Computer macht einfach, was er will.
5: Gerald, ganz ruhig. Wir dürfen jetzt nicht die Nerven verlieren. Die Pläne müssen...
2: Was macht die Kiste denn da?

0: Puh, ein Glück.
1: Guten Morgen.
0: Morgen.
1: Eine Kiste stilles Wasser, bitte.
0: Da werde ich wohl jede Menge heute von verkaufen, was?
1: Sieht so aus, ja.
0: Was ist denn da los?
2: Morgen.
3: Morgen.
2: Doris ist übrigens schwanger.
3: Was? Alter, gratuliere.
4: Wow, sind ja tolle Neuigkeiten.
3: War es geplant oder?
2: Nee. Und ich, also, wir wissen nicht, ob wir es bekommen wollen.
4: Was?
2: Ja, ich meine, schau dir die Welt doch mal an. Sollen wir echt noch so ein armes Würmchen reinsetzen?
4: Ja, aber
5: endlich. Danke, Gerald.
6: Hallo?
5: Drüber.
6: Ja?
5: Oh. Wo genau? Danke. Die haben eine alte Fliegerbombe entdeckt. Die muss jetzt entschärft werden. 6 Straßen rund um den Fundort werden jetzt evakuiert und gesperrt.
6: Okay. Noch mehr Sperrung, das heißt?
5: Ja, wir müssen etliche der Pläne noch mal ändern.
1: Entschuldigung, haben Sie hier WLAN?
0: Ja, hab ich.
1: Ich muss meine Hausarbeit für die Uni abgeben. Und wenn die bis 12 nicht da ist, dann wird mir der Kurs nicht angerechnet.
0: So, aha.
1: Sie haben mitbekommen, dass wir hier alle in der Gegend aus unseren Wohnungen raus müssen? Bombenentschärfung.
0: Bombe?
1: Ich muss hier zu Ende arbeiten. Ich schaff's jetzt zeitlich nicht mehr in die Bibliothek. Und Sie sind das erste WLAN außerhalb des Sperrgebiets.
0: Eine Fliegerbombe aus dem Krieg?
1: Keine Ahnung. Ich trinke auch jede halbe Stunde einen Kaffee und esse ganz viele belegte Brötchen, okay?
0: Was ist nicht nötig? Schon okay. Also das WLAN-Passwort ist Abbey Road. ABBEYROAD. In einem Wort. Hat mein Freund ausgesucht. Der ist Beatles-Fan.
1: Vielen, vielen Dank.
0: Gerne. Hallo, Frau Nöte.
7: Ach, hallo, Schätzchen. Lass dich nicht stören durch uns. Mimo und ich setzen uns ganz still in die Ecke. Ist nur für ein Weilchen Leben. Kommst bald wieder in dein schönes Aquarium.
8: Entschuldigung, kann ich hier vielleicht kurz mein Handy aufladen?
0: Ja, da ist eine Steckdose bei der Heizung. Hallo Annika, sag mal, du hast heute nicht zufällig frei, oder? Ich glaube, hier wird's heute richtig voll. Ich weiß nicht, ob ich das allein... Oh. Nee, klar, ich dachte nur, manchmal hast du ja freitags frei. Nee, ist schon okay, ich krieg das schon gewuppt, ja. Ja.
9: Hallo.
0: Ja, tschüss.
9: Haben Sie vielleicht ein bisschen Wasser für meinen Hund?
0: Ja, Wasser.
9: Wir warten draußen. Dankeschön. Ja.
2: Umwelt, Klimakatastrophe, überall Gift und dann noch der Krieg. Da geht doch alles vor die Hunde. Und es hört auch niemand mehr auf die Wissenschaftler. Gibt keine Gemeinschaft mehr, keine Solidarität, sind alles nur noch Einzelkämpfer. Geht nur noch um Geld, Aktienkurse, Wachstum, Instagram-Fame. Ja? In so eine Welt kannst du nicht guten Gewissens ein Kind setzen. Unsere Welt ist nur noch ein einziger
10: Ego. Jetzt hol mal Luft, du kriegst ja gleich eine Schnappatmung.
11: Ja, Mann, du übertreibst voll. Du bist
12: ein richtiger Weltuntergangsprophet geworden. So kennen wir dich gar nicht. Was ist denn los?
13: Vielen Dank für eure Geduld, Kollegen. Hier sind jetzt endlich die neuen Einsatzpläne. Es tut mir leid, dass ihr so lange warten musstet. Aber wir haben jetzt nicht nur den Wasserrohrbruch, sondern auch noch eine Bombenentschärfung.
14: Heute kommt wirklich alles zusammen.
13: Ja. So, wir haben für jeden von euch eine Ersatzroute ausgedruckt. Und wir wollen unser Bestes geben, dass trotz dieser Umstände so viele Tonnen und Container wie möglich entleert werden. Improvisation ist gefragt heute. Mitunter müsst ihr die Tonnen etwas weiter transportieren. Manchmal kann es sein, dass ihr nur über die Hinterhöfe rankommt. Gerald und ich haben so viel wie möglich für euch vorgeplant, aber den Rest müsst ihr spontan und vor Ort selbst entscheiden. Es wird ein harter Tag für euch heute, das weiß ich. Wenn ihr irgendwelche Fragen habt, ihr könnt jederzeit anrufen. Gerald und ich sind heute durchgehend in Bereitschaft und versuchen, eure Probleme vom Büro auszulösen. Vielen Dank, Kollegen. Gutes Gelingen.
11: Bombenentschärfung. Wo ist denn die?
3: Warte mal. Hier steht, wir sollen links abbiegen, wenn wir den Hof verlassen.
11: Wir machen das genauso, wie es da steht. Wird schon Grund haben.
3: So völlig entgegengesetzte Richtung.
2: Links und zwar nach rechts.
15: Quatscht ihr uns bei?
14: Ich dachte, Sie sind Atheist, Chef.
8: Ey, das ist so krass, dass wir alle evakuiert werden.
14: Und jetzt beeil dich doch einfach mal.
8: Mach ich doch. Hallo. Was machst du denn da? Bist du ganz allein? Mhm.

0: sind denn deine Eltern?
1: Nick, komm.
2: Hallo? Ist irgendjemand zu Hause? Hallo?
0: Du bist ja wirklich ganz allein.
3: Jetzt rechts. Nee, links. Warte.
4: Generation Handy, wa? Stadtplan kannst du nicht mehr lesen.
3: Ich kann Stadtplan lesen, mit dem stimmt was nicht.
4: Na ja, klar.
5: Ja, was denn jetzt?
3: Ja, warte kurz. Ja, toll. Navi hat die Sperrung noch nicht drauf. Das macht noch weniger Sinn.

0: Hier, seht ihr? Genau das meine ich. Fuck everything. Alles egal. Ja? Ganze Welt geht vor die Hunde. Klima dreht durch, Krieg, Rassismus und. Und was sagen die Leute? Fuck everything, ist mir doch egal. Als ob uns das alles nichts angeht.
1: Alter, das ist ein Graffiti und nicht das, was die Leute sagen.
2: Ja, jetzt fahren wir runter, alle. Du bist hier schon übertreiben.
0: Nee, so ein Graffiti fasst das alles ganz gut zusammen. Ja? Es läuft ja alles aus dem Ruder. Das ist keine Welt mehr für ein Kind.
2: Tage, da könnte man wegsperren.
1: Ich weiß gar nicht, was der hat. Ich hätte gern ein Kind.

0: Ist hier auch Rohrbruch?
1: Ich dachte, hier ist alles noch okay.
2: Ja, nee, Demonstranten, Ökos, ne? Ausgerechnet heute. Einer von denen hat sich mit Sekundenkleber auf der Straße festgemacht. Da kommt niemand mehr durch.
1: Und jetzt?
2: Wie und jetzt? Sie können da vorne rechts fahren. Dann die nächste wieder links und dann wieder rechts. Dann kommt ihr wieder auf die Hauptstraße.
3: So ein Idioten. Die jungen Leute haben halt Angst vor der Zukunft, Udo. Keiner hört ihnen zu.
4: Was ist, wenn er einen Krankenwagen durch muss? Leben retten. Da geht's um Sekunden. Und dann liegt da plötzlich so ein Flusenlimmel auf der Straße. Was machst du denn dann? Hm? Drüberfahren oder was?
3: Udo,
5: das ist eine interessante Frage. Das ist so ein bisschen wie das Trolley-Problem.
4: Das was?
5: Das Trolley-Problem, kennst du nicht?
4: Nee.
5: Das ist so ein viel, ja, wie sagt man, so ein philosophisches Dilemma. Habe ich mal im Podcast gehört.
3: Du hörst Podcasts.
5: Ja. Da gibt's gar nichts zu lachen, Mann.
6: Nee, alles gut, alles gut.
0: Aber was ist denn das jetzt? Dieses, was war das? Trolley-Problem?
5: Ja, pass auf, jetzt geht's so. Eine Straßenbahn gerät außer Kontrolle und kann nicht mehr bremsen. Und rast auf eine Gruppe von 5 Personen zu, die da auf den Gleisen stehen. Ihr könntet eine Weiche umstellen. Dann würde diese Bahn auf ein anderes Gleis fahren und die 5 da werden sicher. Auf dem anderen Gleis aber steht eine Person, die wäre dann tot. Was macht er?
0: Moment mal, wieso kann ich denn da die Weiche umstellen? Bin ich da Angestellter? Sitze ich da in der Schaltzentrale oder wie?
5: Du stehst da an der Weiche und siehst du zufällig und könntest am Hebel ziehen.
0: Was ist denn das bitte schön für eine komische Weiche, wo jeder Hans und Franz einfach mal so am Hebel ziehen kann?
5: Anne, du hast die philosophische Frage nicht verstanden.
0: Nein, Specki, ich glaube, deine Philosophen, die haben einfach überhaupt keine Ahnung von Weichen. Einfach hingehen und dran ziehen, das ist doch Schwachsinn, so Weichen gibt's gar nicht.
7: Ja, hast du es auch gelesen? Diese Bombe, die gefunden haben? Die wissen noch gar nicht richtig, wie sie die entschärfen sollen. Das war super gefährlich, das Ganze. Mhm. Ja.
8: Ja, ich bin auch im Gericht mit meinem Mandanten. Mhm.
7: Heute Abend?
8: Ja, lass doch zum Koreaner gehen.
7: Okay, ich melde mich wieder. Ciao.

0: Jetzt auf die Abbiegespur.
1: Nee, da ist keine Abbiegespur.
0: Ja, gut. Jetzt müssen wir eigentlich rechts.
2: So, gib mir hier das Ding.
0: Mit dem Plan stimmt was nicht.
2: Ja, vielleicht stimmt ja mit dir was nicht. Kann ja mal nicht so schwer sein. Achtung. Wir fahren jetzt die nächste rechts.
1: Da kommt eine Einbahnstraße.
0: Siehst du, ich hab doch gesagt, mit dem Plan stimmt was nicht.
1: Soll ich mal anhalten?
2: Nee.
3: Werner. Ja. Wie? Der Plan ist falsch. Das kann gar nicht sein. Nein, da ist alles total okay. Oh. Da ist ja tatsächlich was. Wie ist denn das passiert? Moment mal, Werner, ich muss nur mal kurz was drücken.
4: Was ist denn los? Mein Computer ist aus.
5: Die ganze Anlage ist ausgefallen.

0: Der geht aufs Haus.
1: Sie sind die Beste.
0: Kann das weg?
1: Danke. Hallo, Gabi.
0: Annika, was machst denn du hier? Ich dachte, du musst arbeiten.
1: Ja, muss ich ja auch. Bin hier, um eine Reportage zu schreiben. Ein Späti als Notfallzentrale, wie ein kleiner Kiosk die ganze Nachbarschaft zusammenhält. Aber während ich hier recherchiere und mit den Leuten rede, kann ich dir natürlich auch ein bisschen unter die Arme greifen.
0: Annika, das ist lieb. Danke.
1: Ehrensache. Hallo. Oh,
2: Entschuldigung, kennt jemand diesen Jungen? Weiß irgendjemand, wo seine Eltern sind? Der Kleine war ganz allein in der Wohnung.
0: Na du, wie heißt denn du?
3: Der Kleine heißt Ali. So viel weiß ich immerhin schon. Ich habe einen Zettel mit meiner Handynummer in der Wohnung gelassen. Ich hoffe, deine Eltern melden sich schnell.
1: Na, am besten ihr wartet hier einfach ein bisschen, oder? Die suchen ihn doch bestimmt schon.
2: Nee, also ich kann hier nicht warten. Ich muss arbeiten.
0: Also die Homeoffice-Lounge, die befindet sich dort hinten.
4: Wir kommen im Club.
0: Also wenn du auch arbeiten musst, wir können uns auch um den Kleinen kümmern.
1: Klar.
3: Vielen Dank, aber ich arbeite abends.
0: Ach, dann kommt mal rein.
5: Ali, kennst du eigentlich die Geschichte von den Gicklern?
0: Nein?
5: Ich erzähle dir jetzt mal die Geschichte von den Gicklern. Da gab es einen ganzen mutigen Jungen. Der hatte nämlich überhaupt gar keine Angst, obwohl er ganz alleine war.
0: Wer lässt denn so ein kleines Kind allein in der Wohnung?
6: Müsste man da nicht die Polizei holen?
0: Frau Nöte, wir wissen doch gar nicht, was da passiert ist. Vielleicht sind die Eltern
6: auf Kinder muss man aufpassen. Die ganze Zeit. Ich lasse mein Nemo ja auch nicht alleine in der Wohnung, wenn da womöglich eine Bombe hochgeht.
1: Ja, aber wenn wir jetzt die Polizei rufen, dann setzt das eine ganze Maschinerie in Gang. Die verständigen automatisch das Jugendamt, das volle Programm, das hat richtig Konsequenzen.
0: Genau. Wir warten einfach mal in Ruhe ab. Hm? Kaffee?
6: Ja.
3: Entschuldigung, könnten wir vielleicht einen Kakao bekommen?
0: Klar, gerne.
3: Kakao ist super, oder?
7: Ja. Irgendwas mit den Computern. Die können gerade gar nichts machen. Ja, dann teilen wir es am besten auf. Tarek, gehst du da lang? Walle, da?
8: Okay.
7: Müssen halt ein paar Schritte zu Fuß gehen.
8: Ja.
7: Tonnen über die Nebenstraßen holen, ne?
8: Okay.

0: Hallo, Papa. Alles gut. Ja, du hörst richtig. Das sind Autos. Wir sind draußen. Ali wollte auf den Spielplatz. Nee, er kann jetzt nicht ans Handy kommen. Er ist ganz oben auf dem Klettergerüst. Ja, ich weiß, dass ihr die Aufsichtspflicht habt. Das hast du mir schon 100 Mal gesagt. Ich hab doch versprochen, dass ich auf ihn aufpasse. Ich bin 12, Papa. Da passiert nichts. Vertrau mir doch mal. Ich mach keinen Ärger. Ja, mach ich. Bis heute Abend. Tschüss.
1: Ah, Mann, ey, komm mal nicht durch. Wir müssen außen rum. Komm.
2: Quatsch. Können wir doch da drüber heben. Ist doch nicht hoch, der Zaun.
1: Weil, Udo, du bist keine 20 mehr, Mensch. Mensch, Udo. Was machst du denn? Ich hab doch nicht gesagt, du sollst nicht. Was passiert?
3: Rücken.
1: Dann atme mal, ich ruf Donner. Mach Ruhe schön an, oder?
4: Ja, dann setz ihn in ein Taxi. Mit dem Hexenschuss ist nicht zu spaßen. Okay, Herr Specki, kommt ihr zu zweit klar? Ich kann euch jetzt keinen dritten Mann vorbeischicken. Geht nicht. Also schafft ihr das? Gut, ja.
5: Ja, du bist total richtig. Du musst jetzt weiter in die Markgrafenstraße, dann in die Zimmerstraße. Hä? Hier steht Grenzübergang Friedrichstraße. Ja, mein Stadtplan ist ja nicht mehr ganz up to date. Mhm. Ich ruf dich zurück. Ach.
4: Ich weiß, wer uns helfen kann.
0: Entschuldigung? Was ist da los? Warum ist da Polizei?
6: Das ist alles gesperrt. Die müssen eine Bombe entschärfen. Da darf niemand rein.
0: Danke.

0: geht's noch?
1: Sie kann doch nicht einfach hier.
0: Los, raus! Aussteigen, los! Raus, los! Sag mal, aussteigen!
2: So, jetzt fangen wir mal ganz von vorne an. Ich bin der Werner, du bist der Ralle und er hier ist der Tarik.
3: Hallo.
2: Und du bist?
3: Boris.
2: Hallo, Boris. Was hat dich denn dazu gebracht, einfach so in unser Müllwagen einzusteigen?
3: Die wollen mich ins Gefängnis stecken.
2: Was? Gefängnis? Wer denn? Was hast du denn gemacht?
3: Keine Fahrkarte.
4: Keine Fahrkarte? Also du meinst Schwarzfahren? Aber fürs Schwarzfahren kommt man noch nicht in den Knast. Nee.
5: Ja. Moin, Jan.
6: Oh, Kowalski. Danke, dass du gekommen bist.
5: Haben wir uns hier einen Tsunami durchgefegt?
7: Du hast ja keine Ahnung, was hier heute los ist.
5: Also, was genau ist denn die Situation?
7: Hallo? Ja, ich weiß. Die Günzelstraße ist zwischen Ulandstraße und Bundesallee gesperrt. Da müsstest du jetzt eigentlich...
5: Moin, Kollege. Also, wenn die Günzelstraße gesperrt ist, dann müsst ihr am Emserplatz links in die Sigmaringerstraße und dann kommt ihr am Ende wieder auf die Brandenburgische Straße. Nee, nee, komm, vergiss Google. Durch die Pfalzburger kommt ihr mit dem Wagen gar nicht durch, da ist ja mal alles zugeparkt. Ah, kein Problem. Immer wieder gerne. Tschüss. In Berlin kenne ich mich ganz gut aus.
8: Ja, du bist dreimal beim Schwarzfahren erwischt worden.
3: Ich vergesse manchmal, eine Karte zu kaufen.
8: Die sind aber auch so teuer. Ja, aber dreimal hast du alle Bußgeldbescheide ignoriert und dann über Jahre hinweg die Mahnbescheide, dann hier Briefe vom Amtsgericht.
3: Die lese ich nicht. Das ist alles, das ist, versteht doch kein Mensch.
0: Wenn du diese Briefe nicht liest, dann wird's doch immer schlimmer.
3: Ja, aber ich verstehe das alles nicht.
8: Ergo hat er jetzt 4.200 Euro Schulden.
0: Das 4.200 Euro für dreimal Schwarzfahren?
8: Ja. Tja, summiert sich eben. Ja. Gerichtsgebühren, Strafzahlungen, alles.
4: Ja, aber 4.200 Euro?
3: So viel Geld habe ich nicht.
8: Ja, wenn er das nicht, also wenn er das nicht zahlen kann, dann drohen ihm 6 Monate Haft.
4: Was? Er soll ins Gefängnis, weil er ein paar Mal vergessen hat, eine Fahrkarte zu kaufen?
3: Ich kann nicht ins Gefängnis, das habe ich auch der Anwältin gesagt. Das sind doch alles böse Menschen da drin. Aber die hat gar nicht zugehört, die Anwältin. Ist immer nur am Telefonieren.
0: Aber kann man das nicht abstottern? Wie viel kriegst du denn Rente? Du kriegst
3: ja,
0: du Rente.
3: Aber ich verstehe das alles nicht.
0: Und warum bist du in unseren Wagen gestiegen?
3: LKW.
0: Hm?
3: LKW.
0: Ja?
3: Ich mag LKW. Ich war Fernfahrer früher. Eine Weile. Es war schön damals, eine schöne Zeit. Ich mag LKW. Man muss LKW sagen. Auch wenn es mehrere sind. Weil wenn man LKW sagt, dann heißt das Lastkraftwagens.
0: Boris, wir müssen jetzt weiterarbeiten. Du kannst bei uns mitfahren, wenn du willst, bis wir Feierabend haben. Und dann überlegen wir, was wir machen, okay?
3: Ich kann helfen.
4: Mhm. Machen wir uns nicht strafbar, wenn wir den mitnehmen? Die Polizei sucht den.
0: Den können wir doch nicht hängen lassen. Schauen wir doch an. Geht's.
9: Jetzt bist du's.
10: Okay. Oh, leider schon zugewissen.
11: Wir noch gar nicht.
10: Oh. Schon wieder. Oh nein, jetzt wurde sogar noch gebissen am Ende. Oh nein. Okay, noch einmal.
1: Wie lange willst du denn noch mit dem Schein abhängen? Wir rufen jetzt einfach die Polizei.
9: Ali, magst du mir mal helfen?
1: Ja, was denn? Das geschieht diesen Assi-Eltern ganz recht.
10: Julius, die sind doch nicht Assi. Das hast deine Eltern auch schon mal gesehen im Treppenhaus.
1: Nee.
10: Natürlich. Er ist so fast 2 Meter groß und sie hat immer so, so coole Sneaker.
1: Was weiß ich denn, was für Schuhe unsere Nachbarinnen tragen?
10: Darum geht's ja auch gar nicht. Ich wollte nur sagen, die sehen ganz normal aus, ganz nett eigentlich. Die müssen wir doch jetzt nicht in die Scheiße reiten.
9: Lass mal gar nicht.
10: Ali geht's doch gut bei uns. Ich sag dir, da gibt's eine ganz logische Erklärung, warum sie den Kleinen allein gelassen haben. Wahrscheinlich ein Notfall oder so.
1: Ja, aber ich kann hier nicht vernünftig arbeiten. Wir geben den Eltern jetzt noch eine Stunde. Und wenn sie bis dahin nicht angerufen haben, dann holen wir die Polizei.
10: Ali? Ali, wollen wir kurz rausgehen? Ein bisschen toben? Ja? Ein bisschen ausschütteln? Ja, komm. Wir gehen mal eine Runde raus.
12: Geh ran, Ali, geh ran. Mama und Papa werden mich umbringen, wenn sie das herausfinden. Entschuldigung?
13: Ja?
12: Ich muss da ganz dringend rein. Ich war nur kurz was einkaufen. Ich will nämlich kochen für meine Eltern als Überraschung. Aber dann als... Bitte, ich muss da ganz dringend rein. Es ist ganz wichtig.
13: Da kann jetzt niemand rein.
12: Es ist aber ganz, ganz, ganz wichtig.
13: Was ist denn ganz, ganz, ganz wichtig?
12: Das ist... Es geht ganz schnell. Ich bin ganz schnell wieder zurück. Bitte.
13: Junge, da liegt eine Bombe. Nur eine Straße weiter von hier. Die kann jederzeit explodieren. Das ist alles total gefährlich. Guck mal da drüben. Das ist der Bombenentschärfer. Der legt gleich los. Verstehst du, wie gefährlich das ist?
12: Aber bis der alles zusammengepackt hat, bin ich ja wieder zurück. Bitte.
13: So, jetzt ist aber mal gut. Ich hab's dir erklärt. Ich habe auch noch andere Sachen zu tun. Abflug.
8: Siehste, das ist auch noch so eine Sache. Schwarzfahrer kriminalisieren, das trifft doch wieder nur die ganz Armen. Die Hilflosen, die Überforderten, die es ohnehin schwer haben im Leben. Irgendwelche Wirtschaftsbosse, die parken derweil ihre Millionen in Steueroasen.
14: Oh Mann, Ralle, weißt du, ey, heute bist du echt in deinem Element, wa?
2: Ja, schau mal einen Gang zurück. Das können wir nicht mehr anhören.
8: Ja, aber stimmt doch. Oder findest du das nicht? Wegen so einer Lappalie jemanden ins Gefängnis stecken, Alter.
3: Ich will nicht ins Gefängnis.
8: Sowas kostet den Staat pro Häftling 10.000 Euro. Das ist so ein Schwachsinn, ja? Dann sollen sie von dem Geld doch lieber den Nahverkehr für die Armen umsonst machen.
2: Ja, das stimmt, ja, ist ja recht. Aber wie können wir den Boris jetzt ganz konkret helfen?
14: Vielleicht eine andere Anwältin. Also, die er hat, scheint jetzt nicht so der Burner zu sein. Ne?
2: Hast du niemanden in der Familie, der dir Geld leihen könnte?
3: Meine Frau ist gestorben. Vor 2 Jahren.
2: Es tut mir leid.
3: Die hat sich immer um alles gekümmert.

0: Spaghi. Straßenbahnski. Die haben doch garantiert eine 0,8 Zoll Metallkante. Oder meinetwegen auch 1 Zoll. Ist ja gut. Wenn du da eine Weiche umstellen willst, dann brauchst du einen vertikalen Muffendreher. Mindestens Größe 8. Mit Vierkantaufsatz. Specki, das ist doch Spezialwerkzeug. Wir hatten sowas einfach mal dabei, wenn er durch die Stadt geht. Bitte.
1: Das Trolley-Problem. Ja. Das ist rein hypothetisch.
0: Nein, Specki. Das ist nicht hypothetisch. Das ist einfach nur idiotisch. Warum stehen da überhaupt 5 Leute auf den Gleisen? Und warum gehen die nicht einfach weg, wenn die die Straßenbahn kommen sehen? Man, sind die blind und taub? Erstellt bitte schön 5 blinde und taube Menschen mitten auf eine Straße. Kann man nicht machen.
2: Ey, Vorsicht, stopp mal, warte mal. Hey, hey, was ist denn jetzt los? Was macht der denn? Hey! Mahlzeit! Was soll das denn hier werden?
3: Ich habe eine Panne.
2: Aha. Springt der nicht an, oder wie?
3: Steht einfach rum. Mitten auf der Straße kann ich nichts gegen machen.
2: So wollen wir schieben helfen, ne? Anne, kommst du mal bitte?
3: Nein, danke.
4: Sie wollen nicht, dass wir Ihnen helfen?
3: Nein.
5: Morgen, kaputt?
4: Morgen. Aber jetzt mal Klartext, Kollege. Was soll denn der Quatsch?
3: Ich bin nicht Ihr Kollege und manchmal sind die Dinge eben einfach so, wie sie sind.
4: Ja, aber wir müssen durch, wir müssen arbeiten, gerade heute.
3: Ja, ja, ja, ich kenne das. Das hatte ich neulich auch. Da musste ich ganz dringend los, einen Zug nach München kriegen. Ich hatte da einen ziemlich wichtigen Termin. Und dann stand da so ein Müllwagen direkt vor meiner Auffahrt. Ich habe freundlich darum gebeten, dass Sie ein Stück vorfahren mögen, damit ich daran vorbeikomme. Aber die meinten nur immer mit der Ruhe. Geht ja gleich weiter. Die Dinge sind halt so, wie sie sind. 5 Minuten! Haben Ihre Kollegen die Straße blockiert. Ich habe dann den Zug verpasst und mein Termin wurde abgesagt.
4: Im Ernst? Und das ist jetzt Ihre Rache?
3: Das war ein ziemlich wichtiger Termin, den ich wegen Ihnen verpasst habe.
4: Ja, da muss man mal früher losfahren. Da, Puffer einmal, oder? Zeitmanagement ist mal sowas.
3: Ich bitte Sie, lass mir doch einem Müllmann nichts über das Zeitmanagement erklären.
5: Ja, ohne unser Zeitmanagement würden Ihre Tonnen nie abgeholt werden.
2: Also, Sie haben jetzt auch erzählt, was Sie erzählen wollten.
4: Das hört sich auch wirklich rührend an.
2: Aber jetzt fahren Sie bitte Ihre Karre weg, ja?
3: Das ist keine Karre. Von so einem Wagen können Sie doch nur träumen.
4: Ja, aber ein Auto, was nicht fährt, das klingt eher wie ein Albtraum, oder?
3: Fahren Sie jetzt weg, oder nicht? Ich würde ja gerne, aber wie gesagt, der Wagen springt nicht an.
5: Wenn Sie auf den Straßenbahngleisen stehen würden, ja, würde ich die Weiche nicht umstellen.
2: Gib mir mal dein Telefon. Ich rufe Gary an.

0: ich helfe.
1: Aha. Du passt auf, dass dich noch jemand einsteigt und niemand was klaut. Okay? Das heißt, Wagenwache ist ganz wichtig.
0: Das mache ich. Ich passe gut auf.
1: Ja, weiß ich. Was sagt eigentlich Doris dazu, dass sie schwanger ist?
2: Die hat einen Schock, glaube ich. Sie dachte ja, dass sie keine Kinder mehr kriegen kann.
1: Ach so.
2: Aber dann, das kam völlig unerwartet. Mhm.

0: Und sie will es auch nicht haben, oder?
1: Irgendwie schon, irgendwie auch nicht. Ich weiß auch nicht.
2: Vorgestern, da haben wir noch überlegt, ob wir nicht gemeinsam irgendwie ein Sabbatical machen, ein halbes Jahr durch Asien reisen. Ja. Und gestern stellt sich plötzlich raus, dass sie schwanger ist.
0: Tja. So ist das Leben. Dinge passieren manchmal so, einfach so.
2: Ganz starke Analyse. Werner David Precht, ganz philosophisch, toll. Hilft mir sehr.
3: Hilft mir total weiter.

0: Hallo.
1: Hi, hallo.
0: Habt ihr vielleicht einen Schluck Wasser für mich? Ist das alles Ausquartierte?
1: Ja, wir sind hier so eine Art inoffizielles Auffangzentrum geworden.
0: Das passt ja gut. Ich kann nämlich auch nicht in meine Wohnung. Ich habe in einer Stunde einen super wichtigen Termin und da kann ich unmöglich so auftauchen.
1: Ja, nee.
2: Das stimmt.
1: Hast du vielleicht
2: Kannst du auch meine Klamotten leihen?
0: Das wäre ja super.
2: Kein Thema.
3: Moment, können wir das vielleicht hinten machen?
0: Kann ich mich da auch ein bisschen frisch machen?
3: Haben wir auch Wasser. Komm mit.

0: Mein Papa sagt, wenn ich in der Schule nicht aufpasse, dann muss ich auch mal Müllmann werden.
1: Tja, da hättest du nämlich einen sehr schönen, sinnvollen Beruf mit vorbildlichen Sozialleistungen. Aber in der Schule musst du trotzdem gut aufpassen. Sonst wirst du nämlich nichts. Ja? Auch kein Müllmann.
0: Ich werde aber kein Müllmann. Ich werde Fußballer.
1: Aha. Jetzt zeig mal, was du drauf hast. Ja? Ja?

0: Es ist nicht so, dass er keine Kinder mag, oder?
1: Von wegen. Was passt auch irgendwie, ne?
0: Guck mal.
1: Hey. Oh.
0: Aus. Guck mal.
2: Kannst du den so rollen, diese Ruf?
1: Hier, guck mal, Boris. Nimmt seinen Job als Wächter auch sehr ernst.
2: Ja, ja.
1: Ein Kind, bitte.
0: Was machen wir mit dem armen Kerl?
1: Ich weiß es nicht.
0: Hey, super.
2: Komm gleich. Yay! Yeah. Super, du wirst mal Weltmeister.
0: Gut.
3: Mein Kurt war auch so schön schlank. Der hatte auch so eine gute Figur.
4: Und?
5: Ja, ist doch perfekt.
4: Hey, vielen, vielen Dank nochmal.
5: Kein Thema. Ja, wir können ja bestimmt bald in die Wohnungen zurück.
4: Ja, hoffentlich. Ja. Gut, ich muss los. Bis dann.
5: Bis dann.
4: Ciao.
3: Tschüss.
4: Ciao.
6: Steht dir gut.
5: Dankeschön.
7: Wir haben die Bombenentschärfung unterbrochen.
6: Was?
8: Was? Nein.
5: Unterbrochen?
7: Also die Bombe liegt wohl irgendwie schief und die kommen nicht an irgendwelche Drähte ran, steht hier. Das ist eine ganz spezielle Situation und die fliegen jetzt extra einen Experten für genau diesen Bombentyp aus München ein.
6: Man hat sich so dran gewöhnt, dass die Dinger entschärft werden, man denkt sich gar nichts mehr dabei. Ich mache mir ja nicht klar, dass so eine Bombe wirklich explodieren kann. Alles andere mit Scheißkrieg.
7: Papa? Was? Warte, warte, nicht so schnell. Ein Schwarzfahrer. Gefängnis?
6: Gefängnis? Was hat er sich jetzt schon wieder aufgehalten?
7: Papa, sag noch mal, ich höre dich nicht. Was?
0: Ja, danke dir. Tschüssi. Leute, Annika sagt, diese Pflichtanwälte, ja? Die haben überhaupt keine Zeit. Völlig überlastet. Außerdem muss Boris wahrscheinlich die Hälfte von den Strafgebühren gleich als Anzahlung hinlegen.
5: Was?
0: Ja.
5: Das allein sind doch schon mehr als 2000 Euro.
0: Sondern herbekommen.
2: Ja, aber wenn sein Anwalt...
5: Ist eine Anwältin.
2: Ja, seine Anwältin. Sich da nicht richtig reinkniet, dann helfen ihm die 2000 Euro auch nicht. Wo auch immer er die herholen will.
0: Ja, aber... Irgendjemand muss sich doch um den armen Kerl kümmern.
2: Ja.
6: Mein Werner.
7: Opa.
6: Werners Vater.
7: Ja, ich glaube, dieser Schwarzfahrer erinnert ihn an Opa.
6: Ich dachte, dein Großvater war eher so ein Tyrann. Werner redet nicht gern über ihn.
7: Mhm. Ich habe den auch kaum gekannt. Als Papa ein Kind war, war der wohl richtig gemein, geradezu bösartig. Papa war mit ihm alleine, Oma ist ja früh gestorben. Er ist für ihn geflüchtet, so wie er sich das leisten konnte. Aber als Opa dann alt war, haben irgendwann die Nachbarn angerufen und gesagt, dass er völlig verwahrlost sei. Halb verhungert, verwirrt.
6: Feuer.
7: Hatte Papa ihn schon seit Jahren nicht mehr gesehen. Er hat ihm dann noch einen Heimplatz besorgt, aber kurz darauf ist Opa dann gestorben.
6: Das hat mir Werner nie erzählt.
7: Ich glaube ja, dass Papa ein schlechtes Gewissen hat, weil er damals den Kontakt völlig abgebrochen hat und kaum noch was für ihn tun konnte. Ich meine, ist ja egal, was Opa für ein Mensch war. Der war ja trotzdem sein Vater. Entschuldigung, habt ihr vielleicht kurz einen Lappen für mich?
9: Ich gehe.

0: Ich hab Hunger. Wir machen gleich eine Pause. Ich hab großen Hunger.
1: Wann hast du denn das letzte Mal ausgegessen?
0: Gestern? Ich weiß nicht.
1: Na ja, sind gleich da.
2: Gut.
0: Deine Frau muss das Kind kriegen.
3: Was?
0: Wenn man ein Kind hat, ist man später nicht allein, so wie ich. Die Kinder kümmern sich.
3: Naja. Das ist doch aber ein sehr egoistischer Grund.
0: Kinder lieben ihre Eltern. Eltern lieben ihre Kinder. Alle werden geliebt. Da hat doch jeder was von. Meine Helga und ich, wir wollten immer ein Kind. Haben aber keins gekriegt.
4: Gut, ich glaube, wir müssen los, oder?
5: Ja.
4: So. Ja, ich mach das.
1: Ja, stellen wir hin, genau.
4: Ja.
6: Wenn die Polizei erfährt, dass meine Eltern mich und Ali so lange allein gelassen haben, dann kriegen die voll Ärger, glaube ich. Ich habe das mal gegoogelt. Vernachlässigung der Aussichtspflicht oder irgendwie sowas. Vielleicht muss Ali sogar noch ins Heim. Er kann ja auch nicht die ganze Zeit.
4: Kleiner, Vorsicht!
6: Entschuldigung.
4: Ist alles okay?
6: Ja, nee, also wissen Sie, wie lange das Gebiet da hinten noch gesperrt ist? Ich muss da ganz, ganz dringend rein.
4: Nee, sorry, weiß ich nicht. Aber kann nicht mehr lange dauern.
6: Dankeschön. Hör zu, du darfst auf keinen Fall deinen Eltern erzählen. Sonst erzählen die es meinen Eltern oder die rufen die Polizei an oder irgendwie sowas.
0: Ihr seid doch so klug. Wisst ihr, wie man Strom zurückkriegt?
4: Strom?
0: Ja. In meiner Wohnung, die haben mir den Strom abgeschaltet.
3: Ach je.
4: Hast du dich bezahlt?
0: Ich weiß nicht. Ach, das ist alles so kompliziert. Ich soll da was ausfüllen, im Internet, aber ich habe gar kein Internet.
1: Aber Boris, warum hast du nicht schon längst jemanden um Hilfe gebeten? Gib doch Stellen dafür, Ämter.
0: Ich bettle nicht.
3: Das ist kein Betteln. Das steht dir zu, solche Unterstützung.
1: Ja.
0: Ach, ich weiß nicht. Ich will ins Auto.
4: Arme ist aber auch von allem überfordert, ne?
1: Also, kann man doch nicht ins Gefängnis stecken. Geht er doch kaputt?
0: Ich gehe nicht ins Gefängnis.
1: Nee, nee.
0: Eher bringe ich mich um.
1: Nein.
0: Nicht ins Gefängnis. Zu all den schlimmen Menschen. Boris. Ich bin doch kein Verbrecher.
1: Nein, bist du nicht.
0: Ich bringe mich um, wenn die mich ins Gefängnis
1: Boris,
0: stecken.
1: Beruhig dich doch mal, okay? Du schaffst es schon. Na? Wird alles gut. Wir helfen dir.
3: So, los, wir müssen.
1: Ja, kommt.
3: Achtung.
7: Danke. Der Bombenspezialist aus München ist jetzt anscheinend gelandet.
8: Dann kann es ja locker noch 2 Stunden dauern, bis die Bombe entschärft ist.
9: Oder explodiert. Ich meine nur, das ist das, was Bomben tun, oder?
8: Ja. Auf jeden Fall bleibt die Sperrung noch.
7: Okay, was ist jetzt mit Specki und dem Spinner, der die Straße blockiert?
8: Die Polizei ist informiert, aber die sagen, das dauert noch, bis sie sich darum kümmern können. So eine Lappalie sei keine Priorität.
7: Wie Lappalie? Ein einzelner Querulant, der eine ganze Straße blockiert? Das ist doch keine Lappalie.
8: Die Polizei ist völlig überlastet. Die ganze Stadt ist ein einziges Chaos.
7: Ja. Wie verfahren? Ihr habt doch ein Navi.
9: Stadtreinigung, komm mal, Hotline. Kowalski am Apparat. Was kann ich für dich tun, Kollege?
7: Wie kann man sich denn heute noch verfahren?
9: Die Flensburger Straße ist überschwemmt. Mit Bier oder was? Kleiner Scherz. Also, in der Flensburger stehen ja fast nur Einzelhäuser. Wenn da mal ein paar Tonnen nicht gleich abgeholt werden, ist das nicht so schlimm wie in einer Hochhaussiedlung. Wo genau steht ihr jetzt? Ecke Plötzner Allee. Aha, dann fahrt ihr jetzt rechts, durch die Unterführung durch, dann gleich wieder links und dann seid ihr schon wieder auf eurer Route. Apropos Plötzner Allee. Es gibt da einen wunderbaren Italiener mit einem prima Mittagstisch. Der hat so Calamari in Tomatensauce mit einem Hauch von Knoblauch. Aber zum Mittagstisch habt ihr jetzt wohl keine Zeit, oder? Alles Gute, Kollegen, und meldet euch, wenn es Probleme gibt.
4: Ja.
9: Kann ich vielleicht noch ein bisschen was von dem gruseligen Instant-Kaffee bekommen?
7: Das machst du.
3: Ja. Ausnahmen machen.
6: Ja, ich weiß, aber meine Mutter ist in der Wohnung.
3: Ja, es tut mir leid, aber...
6: Ich pflege meine Mutter. Ich muss in diese Wohnung, okay? Bitte lassen Sie mich...
3: Hey! Du schon wieder! Wenn du noch einmal versuchst, da reinzugehen, dann nehme ich dich

0: ist ja völlig überzuckert, der Kleine.
1: Ich glaube, jeder im Laden hat ihm schon irgendeine Süßigkeit geschenkt.
0: Der ist aber auch süß.
1: Ja, echt süß.
0: Und was mit dir? Hättest du auch gern so ein kleines?
1: Ja, eigentlich schon, aber eins nach dem anderen, oder? Ich meine, Tarek und ich wohnen noch nicht mal zusammen.
0: Tarek wäre bestimmt ein super Papa. So wie Werner.
1: Ich bin mir ehrlich gesagt gar nicht so sicher, ob Tarek überhaupt Kinder will.
2: So. Hausarbeit abgeschickt, Semester gerettet.
0: Gratuliere.
2: Oh, endlich. Danke, dass ich das hier machen durfte.
0: Das war selbstverständlich.
2: Nee, ist es nicht. Sind längst nicht alle Leute so nett wie Sie.
3: Kannst du mal Nemo halten? Ich muss mal auf die Toilette.
0: Frau Nöte.
2: Schönen Tag noch.
0: Ja, tschüss.
4: Nick, jetzt ist schon mehr als eine Stunde rum.
5: Ja, du hast recht, vielleicht sollten wir wirklich bald die Polizei rufen.
4: Ja, das wäre besser so.
5: Aber lass uns noch ein bisschen warten, okay?
6: Mann, was stimmt mit dir nicht, du Wutbürger?
7: Das geht hier rein, da wieder raus.
8: Okay, jetzt reicht's. Letzte Chance. Fahr endlich deine Scheißkarre weg!
7: Ihre atavistischen Männlichkeitsgebärden beeindrucken mich nicht im Geringsten, wenn man nicht in der Lage ist, wie...
9: Leute, kommt mal her! Kommt mal her! Kommt mal her! So ein Auto kann man auch wegtragen, wenn man genug Leute hat. Und wenn die Karre dabei Beulen und Kratzer bekommt, dann tut mir das leid. Aber da kann man das nicht ändern.
10: Lassen Sie mein Auto in Ruhe.
9: Komm mal unter die Kotflügel greifen. Hopp, unter die Kotflügel greifen. Du da, kannst ruhig über die Haube gehen. Geht schneller.
10: Hey, hey, hey, hey. Weg von meinem Auto, weg von meinem Auto.
9: Und hopp, weg, weg, weg. Komm, komm, ab, komm. Weg hier. Hey, Sie leiden hier. Frau Lenk, das wird ein Nachspiel haben. Das kann ich Ihnen versprechen.
7: Vorsichtig, Beleihungen können vor Gericht so richtig teuer werden. Geht mal weg.
10: Dreckspack!
9: Ah, das Auto fährt. Ein Wunder. Danke, vielen Dank. Danke, danke, danke.
8: Arne, wir müssen eine Menge Zeit aufholen.
11: Speck, ich hab noch mal über dieses Trolley-Problem nachgedacht. Bin da wirklich fünf geworden?
9: Nicht jetzt, Arne. Komm,

0: legendäre Route 66 hier. Die Kollegen könnten richtig Zeit sparen, wenn sie links über die Blankenburger Straße reinkommen würden. Das ist doch total umständlich, wie die jetzt fahren.
1: Oh, der Systemadministrator scheint etwas hinbekommen zu haben. Der Computer fährt wieder hoch.
0: Ja, auf Computer kann man sich nicht verlassen. Auf Menschen schon. Also früher, als ich angefangen habe in der Mühle, da gab es überhaupt noch gar keine Computer. Da haben wir alle Pläne mit der Hand.
2: Kowalski, ich glaube, es gibt was Neues, Mama.
3: Inzwischen am Gelände eingetroffen und macht sich für die Entschärfung bereit. Das Problem besteht darin, dass die Bombe in einem ungünstigen Winkel liegt und verhindert, dass die Bombe gedreht werden kann, ohne zu riskieren, dass sie detoniert. Der Entschärfer wird jetzt die Situation vor Ort genau inspizieren und dann wird offenbar entschieden, ob eine Entschärfung trotz der widrigen Umstände möglich ist oder ob er sich gezwungen sieht, eine kontrollierte Sprengung einzuleiten.

0: Hier, frag die Polizei.
1: Die suchen mich. Nein, keine Polizei.
2: Nein, die suchen nicht dich, Boris.
1: Die wollen mich ins Gefängnis stecken.
2: Halt, Boris, bleib hier. Nicht da reingehen. Da kannst du nicht rein, da liegt irgendwo eine Bombe.
3: Hey, was soll das hier werden?
2: Ich will nur den Mann zurückholen.
3: Hier kann jetzt niemand durch. Die Entschärfung beginnt jede Sekunde.
2: Boris! Siehst du, dieser Mann, der ist ein bisschen anders. Der versteht nicht alles so wirklich.
3: Kollege von Ihnen,
2: Bin du jetzt witzig oder was? Dieser Mann ist... Das ist eine lange Geschichte.
3: Ja, für lange Geschichten haben wir heute keine Zeit.
2: Es dauert 5 Minuten. Ich gehe rein und hole den Mann raus.
3: Ich schnitt es den Kollegen durch, die kümmern sich drum und sie fahren jetzt weiter.
2: Aber das...
3: Sie fahren jetzt weiter. Es gab einen Durchbruch.
2: Was war?
0: Fahr. Und dann. Wir holen den jetzt da raus.
4: Das ist eine Bombe, Werner.
0: Ja, eben.
5: Ja, aber der Polizist hat doch gesagt, die kümmern sich.
2: Ich denke, es ist besser, wenn wir ihn finden, statt der Polizei. Falls sie den überhaupt ernsthaft suchen.
4: Aber da ist...
2: Ja, jetzt hör doch mal auf mit deinen Bedenkenralle. Den ganzen Tag jammerst du uns die Ohren voll. Die Welt ist nur noch voller Egoisten, da kann man doch keine Kinder reinsetzen. Überhaupt, es gibt niemand mehr, der Mut hat, Entscheidungen zu treffen.
4: Ja, verstanden, danke.
2: Okay.
0: Gut. Wie kommen wir da jetzt unbemerkt rein? Was?
3: Ja, schickst du Bernd, ja? Okay.
6: Hallo.
3: Ja?
6: Ist das eigentlich eine lange Ausbildung?
3: Was?
6: Polizist. Das ist eine lange Ausbildung. Weil ich überlege, ob ich mich umschulen lasse. Ob ich Bulle werde. Also Polizist. Es ist nämlich voll mein Ding, wirklich. Polizei und so. Ich habe auch jeden einzelnen Tatort gesehen, auch die ganz alten, wo sie noch drin geraucht haben und Frauen nichts zu sagen hatten.
3: Das Kripo hat mit normaler Polizei nichts zu tun.
6: Ach so. Ja, aber Verkehr regeln sie auch gut.
3: Entschuldigen Sie, aber das ist ein echt stressiger Tag. Und ich...
6: Oder so berittene Polizei. Doch, Pferde und so Pferde finde ich ja voll geil. Also, ich bin jetzt auch noch nie auf einem Pferd geritten, aber...
3: Entschuldigen Sie, aber ich muss jetzt wirklich...
6: Oder Motorrad. Was ist denn mit Motorrad?
3: Das sind eigentlich Ihre Kollegen.
6: Ist das eigentlich eine eigene Art von Polizei oder ist das Motorradpolizei?
4: Hey, zurück! Sind Sie wahnsinnig? Was ist Ihr Kollege? Der mit dem Ohrring. Der macht Mittagspause. Ja. Wenn der da reingegangen ist... Nee, der mampft eine Stulle.
3: Ich glaube, Sie sind sich nicht im Klaren.
6: Wir müssen auch los, weil der Müll holt sich auch nicht von selbst.
3: Sie dürfen noch nicht.
6: Machen auch einen echt richtig guten Job. Vorbild.
7: Achtung an alle Einheiten. Die Entschärfung beginnt jetzt.
3: Aussperre gesichert.

0: wieder da, Ali. Tut mir leid, dass es so lange gedauert hat. Ali? Ali!
1: Boris!
0: Ali! Ali!
2: Ich glaube, wir sollten langsam mal die Polizei rufen.
3: Ja, das glaube ich auch.
4: Aber vielleicht stecken die Eltern einfach nur im Verkehr fest. Ich meine, an einem Tag wie heute?
5: Bei uns geht's ihm allemal besser als auf einer Polizeiwache.
2: Ja, aber ganz ehrlich, so lange steht man nicht mal in Berlin im Stau.
1: Boris! Boris!

0: Was für ein Tag. Arme Boris.
1: Ja, brauche echt Unterstützung. Nicht nur juristisch, im Alltäglichen, mit seinen Finanzen. Aber das können wir ja nicht regeln, weißt du? Wir sind ja keine Sozialarbeiter. Auch wenn Werner das manchmal ein bisschen anders sieht.
0: Ja, aber wir müssen doch trotzdem dafür sorgen, dass sie den nicht ins Gefängnis stecken, Mann.
1: Ja, aber erstmal muss Werner ihn finden. Sag mal, Kai. Hey, Schatz, alles in Ordnung?
2: Ja, ja, alles in Ordnung. Ich habe nur nachgedacht, ich möchte das Kind.
1: Hm?
2: Ich weiß, es ist eine Risikoschwangerschaft in meinem Alter, aber ein Kind ist doch schön. Ich meine, du und ich, wir sind doch ganz gut zusammen. Früher wollte ich immer ein Kind, aber es hat sich nicht ergeben, weil ich nicht den richtigen Mann gefunden habe. Und dann habe ich mich damit abgefunden, dass ich nicht mehr Mutter werde. Aber es ist doch ein Geschenk. Ein großes. Schönes Geschenk. Halle? Bist du noch dran?
1: Ja. Ja, ja. Ich. Du, hier ist gerade die Hölle los. Wasserrohrbruch, dann Bombenfund und überall Straßensperrungen. Wir reden da heute Abend drüber. Ja?
2: Okay. Alles klar. Bis später dann. Ich liebe dich.
1: Ich dich auch.

0: Das sieht nicht gut aus. Ist alles total porös und ich komme nicht in die Hose. Aber ist jetzt schon instabil. Das könnte jederzeit. Ich muss es jetzt versuchen, aber...
1: Sollten wir das nicht lieber von einem Roboter machen lassen?
0: Der kommt da nicht ran, ist völlig verkantet. Ich muss die Hülse rausnehmen und gleichzeitig...
1: Sind Sie sicher? Können wir nicht...
0: Nee. Ab hier gibt's kein Zurück mehr.
1: Drück mir die Daumen.

0: Boris!
1: Guten Tag. Können Sie mir sagen, wo hier der Bus nach Tempelhof fährt?
2: Ja, hallo?
3: Hallo?
4: Wo ist Ali? Geht's ihm gut?
5: Ihr werdet es nicht glauben, aber ich habe ja so ein Opa stehen.
6: Ah, ja, das muss dieser Müllmann sein. Da hatten wir vorhin eine Meldung von einer der Straßenposten.
5: Müllmann?
1: Mein bester Freund ist Müllmann. Das ist der Werner.
5: Aha.
6: Schick ihn zur Westsperre. Da nehmen wir ihn in Empfang.
5: Gut.
2: Passen Sie auf. Sie gehen jetzt ganz schnell die Straße darunter, okay? Und
1: ja.
2: Dann die nächste links. Zügig.
1: Ja.
2: Zack, zack.
1: Und da ist dann der Bus.
2: Da nimmt sie einen Polizist in Empfang und der bringt sie aus dem
1: Nein! Keine Polizei!
0: Boris! Boris, warte!
5: Das sind Zirkus hier.
0: Boris!

0: Kann doch nicht wahr sein.
1: Ja, den Späti kenne ich. Das ist doch der, wo es die Schokokussbrötchen gibt, oder?
0: Entschuldigung, gibt es hier Schokokussbrötchen?
2: Ja, eine meiner Spezialitäten. Willst du eins?
0: Nee, danke. Ja, das ist der Späti mit den Schokokussbrötchen.
3: Wir warten dann auf dich.
1: Okay,
3: ja.
1: Tschüss.
0: Gute Neuigkeiten. Das war Alis Bruder. Der kommt den Kleinen gleich abholen.
2: Na endlich. Super.
4: Ja, das wurde aber auch Zeit.
5: Malik kommt.
6: Boris! Boris, warte, warte, ich tu
7: dir... Jana, hallo!
6: Boris! Bist du verletzt?
7: Ich weiß nicht. Hörst du, wir müssen dringend hier weg.
6: Ja. Das ist alles Sperrgebiet, ja? Man hat eine Bombe gefunden und die kann jederzeit losgehen. Verstehst du, Boris?
7: Au, mein komm. Bein!
6: Kannst du aufstehen?
7: Ich versuch's.
6: Ja, komm. Ah. Probier's. Komm, probier's. Okay, halt dich fest da hinten am Rohr. Da, kannst du festhalten. Versuch dich zu beeilen, wir müssen dringend hier weg.
7: Schaffst du, komm. Au, mein Bein.
6: Gut gemacht, super. Kannst du jetzt zu mir kommen, hier, auf das Rohr, komm. Ja, gut gemacht, Boris, gut. So, jetzt pass mal auf. Bei drei ziehe ich dich hoch. Okay, wir probieren's. Eins, zwei, drei. Oh. Warte. Eins, zwei, drei. Mensch, Papa, du musst schon... Boris, du musst mir ein bisschen mehr helfen. Ich schaff das nicht alleine. Ja? Komm.

0: Auf drei. Ja. Eins, zwei. Oh, Mann! Hey, komm mal her, komm schnell her.
1: Ich kann nicht, ich muss.
0: Hilf mal ihm, das ist ein Notfall, der ist da reingefallen.
2: Hallo.
0: Komm.
2: Hier, nimm nur den Arm. Ich den?
0: Hier, so, so ein Griff. Okay, Achtung. Und eins, zwei. Au! Ja, geht's?
2: Jetzt.
0: Okay, super, super, super.
2: Ja, jetzt bin ich mit den Knien
0: okay,
2: oben.
0: Okay, super.
2: Geht's?
0: Wir halten dich, komm. Sehr schön. Gut, super, super. Oh. Boris, das machst du toll. Ah, so, jetzt komm. Ein Schritt noch. Komm. So, wir haben's.
2: Oh.
0: Wir haben's. Super.
1: Ich muss los.
0: Ja, ja, danke dir. Beeil dich, schnell. Lass schnell raus hier. Oh. Kannst du gehen?
2: Nein. Aber humpeln.
0: Komm, ich helf dir. Auf geht's.
2: Komm mal.
0: Der Fuß.

0: Geschafft. Ich hoffe, ihr habt ein kaltes Bier für mich, wenn ich zurück bin.
1: Gratuliere, eine Meisterleistung. Dafür gibt's kein Bier, dafür machen wir einen Champagner auf.
0: Nee, danke, aber so ein kühles Helles ist mir jetzt lieber. Bis gleich.

0: Ah, da sind sie ja.
1: Na, Gott sei Dank.
0: Aua. Wir haben es gleich. Geh du zuerst hier?
1: Ich geh schon.
0: Boris!
1: Hallo.
0: Was machst du denn für Sachen, Mann?
1: Oh, ich hatte ein Riesenglück. Ich bin in eine Grube gefallen.
0: Ja.
1: Da war ein Bauarbeiter.
0: Aha.
1: Der wollte die Polizei holen. Aber

0: Er hat mich gerettet.
1: Naja, ich war nicht alleine.
2: Ja, Specki hat auch angerufen. Bei denen hat irgendein Typ die Straße zugemacht. Und dann haben sich aber alle anderen Passanten zusammengetan und gemeinschaftlich
3: solidarisch. Ja. So fühlt ihr euch jetzt eigentlich alle berufen, mir zu erzählen, wie gut die Menschheit ist. Und das ist auch nicht euer Problem, ob ich jetzt Vater werde oder nicht. Wenn die Menschen so gut sind, warum liegt denn da eine Bombe in Berlin? Hä? Weil die netten Leute Krieg führen. Weil sie das schon immer gemacht haben und weitermachen werden.
4: Du hast nur Angst, weil Vater werden eine große Sache ist. Die größte Sache, die man machen kann im Leben. Und weil du nicht weißt, ob du das kannst. Weil nämlich dann das ganze Leben sich ändert und da plötzlich jemand ist, der wichtiger ist als du selbst und alles andere. Ja, und da ist es doch ganz normal, dass man da Angst hat. Aber du wärst bestimmt ein toller Vater, weil du dir Sorgen machst. Gute Väter müssen sich nämlich viele Sorgen machen.
3: Okay, können wir jetzt weiterarbeiten? Denn wie ein weiser Mann schon sagte, der Müll holt sich nicht von alleine ab.
1: So, so. Wir bringen ihn zu Gabi.
3: Das ist gut.
1: Gabi, ja. Gabi ist meine Freundin. Sie ist total nett.
3: Aua.
1: Warte, wir helfen dir. Warte, warte.
5: Jetzt noch die Fühle anders weg?
3: Ja, das kriegst du.
5: Mann, danke.
6: Mann, Ali, es tut mir so leid.
7: Malik, wo warst du so lange?
3: Gute Frage. Wo warst du denn?
6: Das war alles ganz furchtbar. Ich wollte nämlich nur kurz zum Supermarkt und Ali hat geschlafen. Und wenn Ali schläft, dauert das ja so eine Stunde. Und da dachte ich, ich kann ganz schnell allein.
5: Moment mal, ganz von vorne. Wo sind denn deine Eltern?
6: Bei Oma Amina in Bremen. Oma Amina muss ins Altersheim und meine Eltern sind da für 2 Tage, um alles auszuräumen und klarzumachen. Und ich und Ali würden dann nur stören. Und deswegen sollten wir zu Onkel Masu. Das ist Mamas Bruder. Aber der ist so ein Idiot und da wollten wir nicht hin. Und dann habe ich gesagt, ich kann doch auf Ali aufpassen. Ich bin doch kein Baby mehr. Und erstmal haben meine Eltern gesagt, nee. Aber dann hat mein Papa gesagt, naja, irgendwann müssen wir ihm ja auch mal was zutrauen.
8: Wie alt bist du denn? 11?
6: Ich bin 12.
8: Oh, Entschuldigung.
9: 12.
6: Naja, auf jeden Fall lief alles eigentlich voll gut. Und ich war krass zuverlässig die ganze Zeit. Und heute Abend kommen meine Eltern ja wieder. Da wollte ich Nudeln kochen als Überraschung.
8: Nudeln?
6: Ja, deswegen war ich ja zum Supermarkt. Aber im Supermarkt habe ich dann einen Kumpel getroffen. Und der hatte ein neues Longboard. Voll das geile Teil. Und
5: plötzlich war alles abgesperrt und du konntest nicht zurück in die Wohnung.
6: Ich habe mir solche Sorgen gemacht.
5: Es ist ja zum Glück nichts passiert. Guck mal, Ali geht's ja gut.
3: Trotzdem. Also ich finde das unverantwortlich von den Eltern. Der Junge ist 12. Mit 12 ist man nicht erwachsen.
6: Erzählen Sie das jetzt meinen Eltern?
3: Nein.
9: Ja, also.
3: Nein. Ja, doch, das müssen wir.
9: Machen wir nicht.
1: Hallo, Gabi, Schatz. Na, ich wollte dir mal vorstellen, das... Sag mal, bist du unser Lebensretter. Das ist eine Überraschung. Ich bin Mr. Werner.
6: Mali.
1: Freut mich. Ohne diesen jungen Mann hier wären Boris und ich aufgeschmissen gewesen.
3: Oh ja.
5: Boris.
3: Hallo.
1: Die ersten Kollegen kommen zurück.
10: Die haben heute echt was geleistet.
1: Das kann man wohl sagen. Wir aber auch. Vor allem du, Kowalski. Vielen, vielen Dank. Ohne dich wären wir völlig aufgeschmissen gewesen.
10: Tolle Arbeit. Von dir kann man wirklich noch was lernen.
11: Es war mir eine Freude. Ja, dann melde ich mal wieder.
1: Kowalski, warte mal.
11: Ja?
1: Ich weiß, du bist im wohlverdienten Ruhestand, aber ich dachte... Hättest du vielleicht Interesse an einer Nebentätigkeit? Ich meine, solche Computerausfälle können ja jederzeit wieder passieren. Vor allem bei den ganzen Hackerangriffen in der letzten Zeit. Du könntest uns einen analogen Notfallplan erarbeiten, damit wir beim nächsten Mal gewappnet sind. Also hier Stadtpläne überprüfen, Routen festlegen.
11: Sehr gerne. Wenn du meinst, dass euch das helfen würde?
10: Das wäre großartig.
11: Dann habt ihr mich jetzt sozusagen offiziell aus dem Ruhestand gerufen.
5: Und du versprichst mir, dass du deinen Bruder nie mehr alleine lässt?
6: Versprochen.
5: Super.
3: Das wäre super, wenn du das...
8: Ja klar, gebe ich weiter.
5: Bis ihr zwei.
3: Vielen Dank nochmal.
10: Danke für alles.
8: Ciao.
5: Gerne.
8: Ciao.
3: Ali. Ali, dass der Dino vergessen.
10: Der ist
0: ist ja süß. Darf ich den mal streicheln?
9: Das ist ein Fisch.
0: Das war ein Scherz.
9: Ach so. In meiner Seniorengruppe ist ein Mann, der macht auch immer solche Scherze.
0: Seniorengruppe?
9: Im Gemeindehaus. Da trinken wir Kaffee und klönen und manchmal spielen wir auch was.
0: Das klingt ja nett.
9: Können Sie auch mal kommen? Dann haben wir schon zwei Witzbolde.
5: Du hast ein echt großes Herz.
8: Die Situation von eurem Boris ist aber auch echt kompliziert.
1: Also wenn der wirklich in den Knast muss, ist das sein Ende. Davon erholt er sich doch nie mehr wieder.
9: Halber.
1: Ich verstehe auch nicht, warum ein Richter sowas anordnet. Für so einen Menschen.
8: Die Richter müssen sich halt auch ans Gesetz halten.
1: Das ist doch ein Scheißgesetz.
8: Was ist ein Scheißgesetz?
1: Das ist ein Privatgespräch.
5: Ist schon okay. Den jungen Mann haben wir vorhin neu eingekleidet.
1: Was?
8: Ja, ich hatte heute einen wichtigen Prozess und da musste ich einigermaßen aussehen. Mhm. Ah, hier ist übrigens die Nummer von dem Mann, der dir vorhin die Sachen geliehen hat. Perfekt. Vielen, vielen Dank. Das war sensationell hilfreich. Danke nochmal.
1: Moment mal, im Prozess. Sind Sie Anwalt?
8: Strafrecht hauptsächlich. Deswegen habe ich mich da gerade so ein bisschen eingemischt, weil ich dachte, ich könnte mich revanchieren und irgendwie helfen.
1: Das können Sie vielleicht tatsächlich.
9: Mau, mau. Mhm. Hm?

0: Dafür könnten die ihn wirklich ins Gefängnis stecken.
1: Ja, das passiert leider häufiger, als man denkt. Total absurd. Aber ich helfe gern.
2: Ja? Klasse.
1: Kein Problem. Hm. Aber euer Boris braucht wirklich eine Anzahlung. Ich sag mal von mindestens 1500 Euro.
3: Was, ohne die Anwaltskosten?
1: Ja, das ist fürs Gericht, damit die anerkennen, dass er zahlungswillig ist.
4: Ja, 1500 Euro. Was ist denn?
0: So, ja, ich muss los. Ihr besprecht das weiter?
2: Ja. Also.
0: Boris, bis später, nicht wieder abhauen.
5: Tschüss, Werner.
4: Tschüss.

0: auch für uns. Und ich hätte diesen Tag nicht geschafft, wenn es nicht Kowalski unterstützt hätte, der jetzt mal wieder dabei ist. Super Arbeit. Ich werde dafür sorgen, dass wir das als außerordentliche Überstunden auch bezahlt bekommen. Und zwar möglichst bald, ja? Hey, Leute.
1: Alter, hast du den Kleinen?
0: So, Leute, hört mal her. Wir haben heute jemanden getroffen, der dringend finanzielle Unterstützung braucht. Jetzt wird's bei ihm richtig heftig.
2: Und ich frage euch jetzt mal, ob wir ein bisschen was spenden können, ne? So ein Zehner oder so. Ich fang mal an mit Puffy. So, komm.
3: Hey, Kollege, mach doppelt.
4: Falls jemand kein Bargeld dabei hat, ihr könnt mir das auch über ePay einfach schicken. Ich gehe jetzt einfach rum und zeig euch.
2: Super von euch. Vielen Dank. Dankeschön. Wer nichts kann, der kann halt nichts. Super, dankeschön. Dankeschön, danke, danke. Wir können froh sein, dass uns besser geht, ne? So. Danke euch, danke schön, danke schön, danke schön. Boah, da kommt schön was zusammen, super.
5: So, 725 Euro.
1: Hammer.
6: Bei mir sind fast 1000. 975.
1: Ach, das ist super.
6: Ja.
1: Da freut er sich.
6: Doch so viele gute Menschen, war Ralle?
1: Ja, ja.
2: Ralle, übrigens, tut mir leid wegen heute. Es ist natürlich dein Privatleben, es geht mich auch gar nichts an, ob du Vater werden willst oder nicht. Sorry.
6: Ich glaube, wir fanden die Begründung einfach ein bisschen
2: durch. Ja, die war ein bisschen krass. Ne? Ja. Das hat Boris auch so gesehen.

0: Also, naja.
1: Ja, ist halt ein ziemlich großes Ding, so ein Kind.
0: Quatsch. So, ungefähr so. Am Anfang.
2: Ja. Und am Anfang ist es ganz, ganz kleines Ding. Ja, ja.
3: Aber es wächst natürlich.
0: Ja, ja, da muss man darauf vorbereitet sein, dass es wächst. Ist größer.
2: Und wenn du Pech hast, dann hast du am Ende so einen Brocken wie Specki.
0: Ach, stell dir das mal vor. Du hast so einen Specki, ey.
1: Also, ihr seid vielleicht Knalltüten, wirklich. Ja, macht's gut, Jungs, bis morgen.
2: Warte, ich komm mit.
1: Nee, lass mal, ich hab noch was zu erledigen. Ciao.
2: Okay.
4: Oh.
5: Na du?
4: Komm rein. Schlimmer Tag?
1: Ja. Interessanter Tag.
4: Echt jetzt? Wir werden Eltern. Eins, zwei, drei, vier, fünf, sechs, sieben. Wie viele willst du denn? Ich tue mal ins Wasser.
0: Boris!
1: Werner!
0: Gute Nachrichten. Wir haben Geld für dich gesammelt.
6: Geld?
0: Ja.
6: Für mich?
0: Ja. Fast 2000 Euro hier drin.
4: Das ist ja toll. Ich ruf sofort Linus an.
0: Linus?
7: Das ist der Anwalt, weißt du? Der will sich auch um einen Sozialarbeiter kümmern, der Boris bei den alltäglichen Dingen hilft, damit das nicht wieder passiert.
0: Na, siehst du, Boris. Mensch, kommt alles in Ordnung.
1: Ja.
0: Den nimmst du doch gleich mit.
6: Ihr seid alle meine besten Freunde. Danke.
0: Ja.
6: Danke. So viele Freunde an einem Tag.
0: Danke. Ja. So, Boris, jetzt gut. Komm. Wir bringen dich jetzt nach Hause. Mein langer Tag.
4: Hm? Ich fahre schnell rum.
0: Oh, super.
7: Annika, danke. Ohne dich hätte ich das nicht geschafft.
0: Tschüss, mein Schatz.
4: Tschüss, Papa.
1: Ja, danke.
4: Na komm.
0: Oh, noch mal. So, das ruht dich schön aus, ne?
1: Ja. Tschüss.
7: Tschüss.
0: Hey. Jetzt wird langsam klar, dass ich richtig in Lebensgefahr war. Eine Bombe. Ein paar Meter weiter. Falscher Schritt und aus. Krass. Das macht man sich viel zu selten klar, wie kurz so ein Leben sein kann. Dann ist es ganz plötzlich vorbei.
7: Deshalb sollte man auch jeden Tag
0: nutzen. Willst du mich heiraten?
7: Was?
0: Ich weiß auch nicht, wie lange ich noch lebe. Aber ich will mit dir leben. Jeden Tag davon.

0: Na, dann sage ich mal herzlichen Glückwunsch. Besser hättest du es nicht treffen können.
1: Ja.
0: Danke, lieber Bruder.
1: Ach, in dem Zusammenhang wollte ich dich fragen. Du bist ja mein bester Freund, nicht wahr? Und zwar, ob du vielleicht bereit wärst?
0: Ja, sehr gerne bin ich dein Trauzeuge, Werner. Das ist mir wirklich eine große Ehre.
1: Nee, Trauzeuge habe ich schon. Nee, ob du bereit wärst, deine genialen Buletten zu machen für die Hochzeitsfeier. Die mit dem Geheimgewürz da?
0: Ja, klar.
1: Super, danke, vielen Dank.
0: Mach ich gerne. Und wie viel Gäste erwartet ihr so ungefähr?
1: Oh, da kommen schon ein paar. Ja. Ja, ja. Och, Rüdiger. Machen Sie mal einen Spaß, natürlich machst du Trauzeuge.
0: Okay. Mann,
1: Aber du weißt schon, dass Trauzeuge 50% der Hochzeitsfeier übernehmen.
0: Ja. Ne? Ja.
1: Inklusive Aufräumen. Also nicht nur so ein bisschen fegen. Nee, nee, nee. Durchwischen.
0: Ja, mach ich.
1: Gründlich.
0: Mach ich gerne.
1: Nee, aber also einen Junggesellenabschied haben wir euch. 4, 5 Leute, ein paar Tage. Vielleicht auf Malle. Ja, du darfst nicht. Das ist logisch.

0: Was gibt's denn?
1: Es gibt eine Entführung.
2: Sie wollen 2 Millionen in 2 Tagen. Bitte keine Polizei.
3: Ich lasse Ihnen meinen Sonderermittler da, aber der Mann ist blind.
4: Und ich habe andere Qualitäten.
0: Haben Sie eine Vermutung, wer hinter der Entführung stecken könnte?
3: Sie müssen meinen Sohn finden.
1: Gott, uns rennt die Zeit davon. Wir wissen nicht, wozu die Entführer noch fähig sind.
3: Die Aussagen sind abgesprochen.
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13: Wenn man in die Werkstatt morgens kommt und hat abends noch ein Lärchebrett ausgehobelt, das riecht man morgens noch. Ja. Holz wird ja nicht langweilig. Ja. Also das lebt ja. Ich muss ja nicht an eine Stechuhr morgens und dann 8 Stunden runterrödeln, sondern ich mache das, weil es mir Spaß macht und dann wird es auch was. Und mein Lehrherr war 8 Jahre älter als ich. Ein ganz netter Bursche, habe ich heute noch Kontakt. Ich habe bei dem alles gelernt, was es ging. Also wir haben alles gemacht und es war wunderschön. Also mein Lieblingsholz ist Kirschbaum. Er lässt sich toll bearbeiten, sieht fantastisch aus, wenn man ihn poliert. Voll erotisch. Wenn man dann so auf seine Erfahrung zurückgreifen kann, also da spielt das Alter dann schon einem in die Hände. Ja. Bin jetzt auch in die Politik gegangen, Gemeindevertretung, einfach weil ich den Anspruch habe, ich will der Gesellschaft auch was zurückgeben. Ich muss sagen, ich habe einen tollen Freundeskreis hier gefunden. Wir haben da eine Kneipennacht zum Beispiel initiiert. Ein Osterfeuer, ein Weihnachtsmarkt. Und das macht man alles dann gemeinsam. Und das ist schon eine schöne Sache. Wir sind da alle gut vernetzt und helfen uns auch gegenseitig, wenn es mal ein größeres Projekt ist. Also das funktioniert auf dem Land, glaube ich, viel besser als in der Stadt. Zeit für den Müßiggang, der bleibt leider nicht. Ich bin eigentlich eher ein Optimist. Also ich hoffe immer noch, dass da die Menschen zur Vernunft kommen, die Mittel dazu auch haben, unsere Welt zu verändern. In so einem kleinen

Betrieb, da brauche ich einen Lehrling, auf den ich mich auch verlassen kann. Klare Ansagen, aber völlig im normalen Ton. Also jetzt, ich werde nicht laut oder sowas. Ich hinterfrage Sachen und wenn er nicht selbst drauf kommt, dann kriegt er auch mal gesagt, wo es lang geht. Solange ich jetzt Schreiner bin, so gut war es noch nie. Also die Gesellen kriegen auch endlich mal einen Lohn, von dem sie eine Familie auch ernähren können. Ja? Und wir kriegen auch inzwischen, sage ich mal, das bezahlt, was wir auch tun. Wenn du einen Kunden hast, der auch Spaß dran hat, dass du ihm was Schönes machst, das ist schon dann ein schönes Gefühl, was zu hinterlassen, was anderen Leuten auch Spaß macht. Ja, ja, das ist schon mein Ding. Wir sehen uns.

0: Guten Abend, hier ist MainTower am Freitag. Schön, dass Sie da sind und darum geht's jetzt bei uns. 60 Jahre, 18 PS und 2000 Kilometer bis nach Eltville. Ein türkisfarbener Fiat 500 wird zum rollenden Andenken an die geliebte Tante. Spätsommer satt? Farben, Früchte und Sonnenschein machen Lust, noch mal so richtig draußen zu genießen. Und die Herbstdippemess in Frankfurt geht heute los und wir sind live dabei. Er ist sehr klein, winzig geradezu, durch und durch italienisch und man möchte ihn am liebsten knutschen und knuddeln. Der Fiat Cinquecento, der ist einfach das niedlichste Auto der Welt, das ist so. Ich habe im zarten Alter von ein paar Monaten eine lange Urlaubsreise nach Spanien in ihm machen dürfen. Daran erinnere ich mich natürlich leider nicht, meine Eltern dafür umso mehr. Und auch für Annibale Gravina aus Eltville ist die große Reise mit dem kleinen Schätzchen was ganz Besonderes.
1: Ein Fiat 500 rollt durch die Rheingauer Weinberge. Ein absoluter Hingucker auf den Straßen von Eltville. Ein italienisches Stück Automobilgeschichte. Doch wo kommt das Schmuckstück eigentlich her? Dieser Cinquecento ist 60 Jahre alt, nur 6000 Kilometer auf dem Tacho. Der Mann am Steuer ist Annibale Gravina, 36 Jahre alt, aus Eltville. Er fährt diesen Traum auf vier Rädern.
2: Wenn ich einsteige, ist es immer wie so ein Stück deutsche Vita. Und die jetzt nach Deutschland zu bringen, gerade hier in den Weinbergen, in der eigenen eigentlichen Heimat, wo man ja auch geboren und aufgewachsen ist, ist schon ein Gefühl wie Freiheit. Also es ist kaum zu beschreiben tatsächlich. Also man fühlt sich frei, man hat keine Sorgen mehr.
1: Annibales Verwandtschaft stammt aus Apulien. Der Wagen gehörte jahrzehntelang seiner Tante Franca. Immer wenn er als Kind und Jugendlicher seine Verwandten in Italien besuchte, stand er vor diesem Auto und schwärmte. Letztes Jahr verstarb Tante Franca. Ein schwerer Verlust, denn die beiden verband eine besondere Bindung.
2: Mein Cousin und meine Cousine haben dann das Versprechen eingehalten von meiner Tante und mir dann das Auto im Endeffekt überlassen. Und genau, so ist es auch in der Familie geblieben und seitdem habe ich das Auto auch.
1: Das Traumauto war in Italien, Annibale in Deutschland, dazwischen 2000 Kilometer. Jetzt musste der Wagen nur noch nach Eltville kommen. Gut, wenn man Freunde wie Thilo hat, der fackelt nämlich nicht lange und fährt einfach mit.
3: Ja, ich habe direkt geschrien, Yippie, Juhai, darauf habe ich gewartet. Das war ein ganz spannender Moment, weil es eine total reizvolle Aufgabe ist. Es ist Urlaub mit Mission, ja, gibt es ja selten genug heutzutage. Dieser Gedanke, wow, zum ersten Mal Süditalien, die Heimat von meinem besten Kumpel und die mal kennenzulernen und zum anderen dieses knuffige Auto mal zu erleben. Wie ist man vor 60 Jahren gereist? Ja? Wie hat man sich bewegt? Mit welchem fahrbaren Untersatz? Und ganz spannende Herausforderung, habe ich natürlich ja gesagt.
1: Die Reise dauert 8 Tage. Baujahr 1966, 18 PS, die maximale Geschwindigkeit 80 Stundenkilometer. Keine Knautschzone, keine Sicherheitsgurte, aber Top-Zustand, wunderschön. Aber immer hoffen, dass der Motor hält.
3: Wir hatten kleinere Stops von einer halben Stunde bis einer Stunde, aber auch 4-5 Stunden waren dabei und dann auch mal ein Abschleppmanöver bis zur nächsten Werkstatt, weil wir es aus eigenen Kräften nicht mehr geschafft haben. Und ich würde sagen, Auffälligkeiten gab es jeden Tag.
1: Und wechselnde Erlebnisse. Der kleine Hingucker, ob in Rom, am Comer See, steile Bergstraßen bis über 2000 Meter, überall Begeisterung.
2: Ganz episch war es natürlich in Rom, in der Altstadt, als wir da durchgefahren sind, weil unser Hotel tatsächlich auch mitten in der Altstadt war, am Trevi-Brunnen. Da hat sich jede zweite Person umgedreht, einen Daumen hoch gemacht und gerufen und wollte ein Foto machen. Und ja, das war schon recht viel. Oder auch in Bellagio am Comer See, in der Promenade waren. Da kam eigentlich so gut wie jeder und hat sich ans Auto gestellt und hat gefragt, ob er mal ein Foto machen darf, ob er sich mal reinsetzen darf. Also da war schon extrem viel Reaktion da, was das angeht.
1: Doch wie bequem war die Fahrt eigentlich? Wie fährt es sich denn in dieser engen Kiste?
3: Ja, also ich habe etwa 1,86 Meter, den ich mitbringe in das Auto und man glaubt es kaum, aber ich habe noch reichlich Kopffreiheit gehabt und insbesondere durch das Faltdach, was wir da sehen, war es dann auch sehr angenehm zu reisen. Also man sitzt doch sehr gut, man glaubt das von außen kaum, auch wenn wir da drin sitzen. Es ist bequem, man kann es auf jeden Fall aushalten.
1: Geschafft, Ein Toast auf Tante Franca. Jetzt dreht der Cinquecento seine Runden in Eltville. Er wirkt klein zwischen den großen Weinreben. Aber diese 2000 Kilometer waren für ihn doch eine große Leistung.
0: Und hübsch ist er auch noch, ne? Ja, vom kleinen Auto zum ganz großen Finale, kann man sagen, dem Finale dieses Sommers. Das ist nämlich gerade auf dem Höhepunkt. Ganz Hessen leuchtet ja irgendwie. Die Natur gibt noch mal alles, bevor der Herbst kommt. Und bevor Sie diesen herrlichen Spätsommer am Wochenende noch mal so richtig genießen können, kommt jetzt eine wunderschöne Zusammenfassung dieser besonderen Zeit.
4: Prächtige Farben von herrlich blühenden Spätsommerblumen, reifes Obst auf übervollen Bäumen, die die Zweige brechen lassen. Und wer noch Tomaten hat, profitiert von der zuckersüßen Ernte. Spätsommer heißt das Zauberwort. Alle Sinne und die Psyche werden vom tollen Wetter verwöhnt.
5: Es ist total angenehm, auf dem Feld spazieren zu gehen, weil die Sonne dann eben nicht so knallt. Und so generell Aktivitäten draußen, auch mit den Hunden, ist angenehmer, weil sonst müssen die natürlich immer schön zu Hause im Schatten bleiben. Und ohne Sonne ist es irgendwie angenehmer, ja.
6: Die Zeit mit Freunden noch mal genießen. Also ich meine, man hat jetzt auch den ganzen Sommer miteinander verbracht. Aber vor allem jetzt die Tage sind ja vor allem noch angenehmer. Man kann draußen was machen, spazieren gehen, Sport machen auch. Nicht nur abends, wenn es abkühlt. Ja, noch mal bevor das Studium anfängt, noch mal ein bisschen die Zeit genießen draußen.
4: Den Überfluss an Licht und Farbe aufsaugen. Tja, da kommt wohl jeder auf den Geschmack. Zweibeiner und Vierbeiner ist ja auch alles besonders süß dieses Jahr.
7: Zwei Äpfel, zwei Birnen müssen sein. Also die frisst er dann ganz genüsslich. Manchmal schleppt er einen ein bisschen mit, ein paar Meter, und irgendwann legt er sich hin und frisst ihn.
8: Das, was hängt, das wird jetzt richtig zuckerreich und sehr fruchtig. Gibt einen guten Jahrgang von dem, was runterkommt. Und wir haben auch viele Sorten. Also wir haben ja 150 historische, vom Aussterben zum Teil bedrohte Sorten. Und davon kann man sagen, trägt ungefähr die Hälfte der Sorten. Trägt.
4: Das sieht dann so aus wie hier auf dem Obsthof Schneider in Frankfurt. Nicht nur auf den Bäumen, auch am Boden Obst in Hülle und Fülle. Ein Paradies. Entspannung gibt's in dieser Jahreszeit auch für die Sportler. Endlich passt das Wetter wieder.
9: Ich finde es so toll, dass man Mitte September noch, also ich sag jetzt mal einfach im T-Shirt oder im Top, also ich woke jetzt gerade, von daher kommt man etwas auch in Schwitzen, aber ich finde es sehr angenehm. Weil bei dieser großen Hitze konnte man ja gar nicht sportlich unternehmen, und das finde ich jetzt sehr angenehm.
10: Ich muss vielleicht auch mal wieder so ein bisschen joggen gehen oder sowas, das ist auch immer ganz gut. Und bei den heißen Temperaturen geht das halt auf jeden Fall nicht.
4: Zu guter Letzt profitieren Ältere und die ganz jungen Menschen.
11: Es hat sich auf jeden Fall abgekühlt die letzten Wochen, Gott sei Dank. Wir hatten einen extrem heißen Sommer, was für uns mit kleinem Kind extrem schwierig war, weil sie auch Hitzeprobleme hatte, ist einfach so. Und jetzt momentan genießen wir es einfach, wieder raus zu können.
4: Dann hoffen wir für uns alle, dass der bunte Spätsommer noch eine Weile anhält und uns erfreut.
0: Und dann in einen goldenen Herbst übergeht, oder? Das wäre optimal. In Bad Homburg, da wird es ab dem Wochenende etwas lauter. Da wird nämlich dann besonders viel gegrunzt, gekräht, gewiehert, gemut und was auch immer. Dafür sorgt eine neue, sehr besondere Ausstellung im Sinclair-Haus. Die soll zeigen, wie Tiere über Klänge kommunizieren und sich orientieren und miteinander in Verbindung treten. Und sie möchte darauf aufmerksam machen, dass mit dem Verschwinden von Arten natürlich auch die Stimmen verloren gehen.
4: Walgesänge voller Zauber und Sehnsucht. Dazu ein Mensch, David Rothenberg, der versucht, mit einem Buckelwal zu kommunizieren und zu musizieren.
12: Rothenberg ist hier in dem Migrationsgebiet der Buckelwale, spielt sein Sopransaxophon, und über ein Mikrofon und einen Unterwasserlautsprecher wird das in den Ozean übertragen. Hier unten, für uns nicht sichtbar auf dem Foto, ist der Buckelwal, der antwortet und wiederum über ein Unterwassermikrofon für Rothenberg hörbar ist. Und das Ganze ergibt dann eigentlich eine artübergreifende Jam-Session.
4: Die Ausstellung Tierstimmen in Bad Homburg im Sinclair-Haus öffnet am Sonntag und ist sehr vielfältig, auch ziemlich eigenwillig. Hier zum Beispiel kann man sich mit einem Raben unterhalten.
13: Hallo Rabe, hast du heute schon gefrühstückt?
4: Die fiktive Antwort ist auf dem Bildschirm zu lesen.
12: Raben haben ja oft ein schlechtes Image, aber hier findet wirklich der Versuch statt, Menschen und Raben miteinander ins Gespräch zu bringen. Ja, da steckt Humor drin, aber auch einiges an Philosophie.
4: Aber es wird noch verrückter. Schweinerei, hier so sauber sein zu müssen, könnte diese Sau mit ihrem sagen oder auch, was soll der Lärm? Wer weiß das schon? Auf jeden Fall ist die Performance dazu sehr speziell. Sheep, Pig, Goat heißt sie, also Schaf, Schwein, Ziege. Fehlt eigentlich ja noch der Mensch und ja der Sinn. Ob er hier Bock auf Kunst hat? Viel greifbarer diese Fotos. Die Töne dazu gab es tatsächlich vor knapp 100 Jahren mit dazu.
12: Das Besondere an den Fotografien im Hintergrund, sie stammen von Illa, einer Pionierin der Tierfotografie, ist, dass die Fotografin 1936 diese Tiere im Moment der Lautäußerung abgebildet hat. In der Originalausgabe des Buches Animal Language, also wörtlich übersetzt Tiersprache, waren tatsächlich Schallplatten beigelegt, mit denen man die Stimmen dieser Tiere dann auch hören konnte. Also ein Beispiel von Multimedia vor Computer und Internet.
4: Die Ausstellung läuft bis Mitte Februar 2027. Was zum Hingucken und Aufhorchen.
0: Ja, und weiter geht's mit unserer kleinen Natursendung heute. Vom wunderschönen Spätsommer über Tierstimmen zu dem, was uns der Herbst bringt. Schöne, große Kürbisse in allen erdenklichen Farben und Sorten nämlich. Besonders tolle Exemplare gibt's auf dem Familienhof Heckelmann bei Limburg. Am Wochenende findet da wieder das alljährliche Kürbisfest statt. Und meine Kollegin Marlene Ab hat sich heute für uns dort schon mal umgesehen.
14: Hinter mir sind schon mehrere tausend Kürbisse aufgebaut und einige letzte, die müssen jetzt noch gewaschen werden, damit sie dann bereit sind für das Fest morgen. Ich bin hier mit Steffen Heckelmann. Er baut seit über 30 Jahren Kürbisse an. Am Anfang waren es noch wenige, jetzt sind es so viele, dass es extra eine Waschmaschine braucht. Wie funktioniert die Waschmaschine?
15: Ja, die Kürbisse werden hier in so ein Bassin gegeben, die laufen da im Kreis durch den Whirlpool und kommen vorne wieder raus. Und wenn sie dann sauber genug sind, entnehmen wir die und dann sind sie fertig für den Verkauf.
14: Sie haben ja gesagt, über 300 Sorten bieten Sie hier an. Eine besondere haben Sie mir jetzt mitgebracht. Welche ist das?
15: Ja, das ist hier dieser Ölkürbis. Der ist sowohl für normale Speisen, Suppen und so weiter geeignet, aber die Kerne sind super gesund und lecker. Und daraus machen wir unser Kürbiskernöl, Knabberkerne und auch verschiedene Backwaren.
14: Und die kann man hier morgen auch probieren beim Kürbisfest. Es gibt aber auch noch einiges zu erleben für Kinder und Familien. Unter anderem ein Maislabyrinth, ein Maisschwimmbad und am Wochenende sogar eine Hüpfburg gibt es hier für Kinder zu entdecken. Unter dem Motto, was kriecht und fliegt am Kürbisfeld, gibt es aber auch einiges zu sehen. Heckelmann, was ist das?
15: Wir haben verschiedene Szenen und Kürbisfiguren zu dem Thema aufgebaut, haben dann die Sortenschau, die Kürbisausstellung, das Kistenlabyrinth, ein Quiz im Maisfeld und ansonsten zum Essen und zum Trinken alles von und mit Kürbissen.
14: Ja, vielen Dank. Hier ist jetzt schon ziemlich viel los am Freitagnachmittag. Wir haben eine Familie getroffen, die hier schon oft hingekommen ist. Und ja, was gefällt Ihnen denn so gut hier am Hof?
16: Weil es einfach unglaublich schön ist für Kinder und Familien. Es ist ein ganz kindgerechtes Ambiente. Die Kids können hier laufen auf die Strohhüpfburg. Was gefällt dir immer am besten?
17: Das Maislabyrinth, das Maisbad.
16: Genau, und es ist einfach schön hier zu sein und dann gerade auch an den Kürbiswochenenden ist so liebevoll dekoriert alles und ist einfach schön.
14: Ja, wer sich davon gerne selber ein Bild machen möchte, der kann hier morgen ab 10 Uhr zum Kürbisfest kommen. Beim Kürbisfest gibt es einiges zu essen, aber eben auch eine Hüpfburg. Und der Eintritt ist kostenlos. Unter der Woche hat aber das Maisschwimmbad und das Maislabyrinth auch geöffnet.
0: Mensch, von einem Spaß zum nächsten. Das Wochenende ist gerettet, würde ich sagen. Erst Kürbisse ernten, dann ab auf die Frankfurter Dibbemess, wo früher mit Töpfen geklappert wurde. Da trifft sich heute ja zweimal im Jahr groß und klein zum Feiern. Und heute geht's wieder los. Und bevor Sie sich dann auf den Weg machen, erzählt mein Kollege Koray Ihnen jetzt schon mal, was es dieses Jahr da so alles zu erleben gibt. Schieß los, Koray.
18: Dankeschön, Ihnen Magistrat, für die Unterstützung. Ja, Susan, ich hätte dir ja gerne eine Rose geschossen, aber ich bin da nicht wirklich gut drin. Also habe ich eine Packung Mandeln für dich. Ja, die Dippemesse wird gerade hier im Moment feierlich eröffnet und es ist einiges los. Wetter ist herrlich. Bei mir ist jetzt Christian Ries von der Mandelbrennerei Ries. Christian, ihr seid hier mit eurem Popcorn, euren Mandeln schon seit vielen, vielen Jahren. Wie lange seid ihr denn hier schon am Start ungefähr?
19: Insgesamt über 60 Jahre, 64 Jahre mittlerweile müssen es sein. Und für mich ist es Tradition. Einmal für die Stadt an sich, für die Dippemesse. Und meine Großeltern haben hier vor über 60 Jahren angefangen. Und für mich ist es super, hier auf der Dippemesse meine Ware, meine Süßigkeiten.

0: für ein anderes Fahrgeschäft, das dann ab Dienstag hier steht. Ansonsten gibt es hier natürlich die Klassiker, wie das Kettenkarussell oder für Adrenalin-Junkies Drehungen um alle möglichen Körperachsen. Wer es etwas gemächlicher mag, für den gibt es dann natürlich auch sowas wie das Riesenrad. Ja, bei mir ist jetzt hier die Familie aus Dietzenbach, und zwar Patrice, Sophia und Carola. Patrice, darf ich dich gerade mal fragen, warum muss man denn unbedingt auf die Dippemess kommen, für deiner Meinung nach?
1: Also wir sind vor 20 Jahren nach Frankfurt gezogen und seitdem gehört eigentlich der Besuch der Dippemess hier am Ratsweg immer im Frühjahr und im Herbst eigentlich für uns dazu. Tolle Stimmung, tolles Essen, sehr nette Schausteller. Unsere Tochter fährt gerne die ganzen Fahrgeschäfte. Es hat für uns Tradition, dass wir hier immer herkommen.
0: Du hast gerade angesprochen, die Tochter mag die Fahrgeschäfte. Sophia, was ist denn so für dich dein persönliches Highlight?
2: Auf jeden Fall der Hip-Hop-Fly und wenn die Achterbahn da ist, auf jeden Fall auch die Achterbahn.
0: Adrenalin pur?
2: Ja.
0: Also schon irgendwas gefahren heute?
2: Bis jetzt noch nicht.
0: Würde ich sagen, nichts wie los. Vielen lieben Dank euch, viel Spaß noch. Ja, liebe Zuschauerinnen und Zuschauer, die Dippemess geht noch bis zum 27. September. Wer Lust hat, also als herkommen, gibt gebrannte Mandeln, auch für dich, liebe Susanne.
3: Danke, lieber Cora, ich kann es mir einfach auf den Schreibtisch legen. Vielen Dank und viel Spaß noch. Das ist das Allerschönste für mich, nach einem langen Tag erschöpft in so ein frisch bezogenes Bett zu schlüpfen. Das kennen Sie bestimmt, das Gefühl. Das ist herrlich, finde ich. Die Wäsche duftet und man kuschelt sich da so rein und dann gute Nacht. Aber wie so oft steht natürlich auch vor diesem Vergnügen erstmal die Arbeit, ne? Die Arbeit am Bett sozusagen. Denn so ein Bett zu beziehen, ja, das macht nicht unbedingt Spaß. Und deshalb tun das viele von uns auch viel zu selten. Aber wie oft sollte man das eigentlich tun? Christian von Schewel geht am Mach-dein-Bett-Tag auf Recherche.
4: Mein Bett stellt keine Fragen, es ist immer für mich da.
5: Ein frisch gemachtes Bett. Herrlich. Wäre nur das Machen nicht so nervig.
6: Boah, ich würde schon sagen, wöchentlich wäre schon wirklich gut eigentlich, ne?
5: Machst du?
6: Aber mache ich nicht. Aber wäre schon gut, ne?
7: So alle 2 Wochen ungefähr, wenn es gut läuft, ja.
5: Wenn es schlecht läuft?
7: Alle 4 Wochen.
8: 3-mal die Woche.
5: 3-mal die Woche wechselt ihr die Bettwäsche?
8: Ich.
5: Du?
8: Jedes Mal, wenn ich duschen gehe halt. Weil ich mag einfach, wenn die Bettwäsche immer schön frisch ist, wenn ich geduscht bin.
9: 1-mal in der Woche.
5: Machst du?
9: Ja. Muss sein.
5: Wie schaffst du das?
9: Ja, am Wochenende.
10: Also jetzt, wo ich trainiere, muss ich ja jede Woche, weil ich schwitze total, ja, jede Woche.
7: Und nach Ermessen so ein bisschen, wenn man mal Kaffee im Bett verschüttet hat oder so.
5: Schuppen, Schweiß und Kaffeeflecken. In unserer Bettwäsche sammeln sich über die Zeit so einige Ekligkeiten. Gründe zum Frischbeziehen gibt es mehr als genug. Doch warum machen wir es trotzdem so ungern?
10: Weil wir einfach faul sind und sind wir dran gewöhnt, dass das jemand anders macht. Denke ich.
5: Mama früher, ne?
10: Mama oder ja, jemand. Frau für dich vielleicht.
5: Die zeigt mir einen Vogel.
10: Ich muss es allein machen. Yay.
7: Bei mir hängt es vielleicht daran, dass ich ein Hochbett habe. Und das ist immer noch anstrengender, habe ich das Gefühl.
5: Next Level.
7: Ja, das ist wie ein Workout ein bisschen.
11: Ich habe sehr viele Kissen und Decken und deswegen muss ich es bei allen dann machen und dann erstmal das ganze Bett runterräumen und dann das. Und ich habe ja so groß bis 2 Matratzen und dann wieder drauf und hinten an die Ecke und dann muss man das sortieren und das ist halt viel Aufwand.
6: Boah, ey, wenn ich mich da dran setze, keine 10 Minuten. Das ist ja eigentlich genau das Ding, ne? Eigentlich brauchen wir ja wirklich nur 10 Minuten maximal.
5: Die Wechsellaune in Hessen ist eher durchwachsen. Doch wie oft sollten wir trotzdem ran?
12: Also meine Empfehlung wäre, das so alle 2 bis 3 Wochen waschen. Es gibt ja Leute, die schwitzen etwas mehr, manche etwas weniger. Aber bei 2 bis 3 Wochen liegt man, glaube ich, in einem guten Schnitt.
5: Hast du auch eine Begründung dafür?
12: Ja, wenn man mehr reinschwitzt, man schwitzt in der Nacht bis zu 3/4 Liter Wasser aus. Das landet natürlich teilweise in die Matratze, aber auch teilweise in der Zudecke. Und das ist ganz klar, es wird ja dann irgendwann mal anfangen zu riechen.
5: Manche Hautärzte gehen sogar noch weiter, empfehlen Bettwäsche wöchentlich zu waschen. Bei 60 Grad, um Bakterien, Milben und andere lästige Gesellen abzutöten. Und für das wunderbare Gefühl, im frisch bezogenen Bett einzuschlafen.
4: Es ist immer für mich da, es wird mich nie verlassen. Das ist mein Bett.
13: Oh nee, noch ganz kurz weiterschlafen.
3: Ah, herrlich, da freue ich mich jetzt auch schon drauf. Aber ne, erst die Arbeit, dann das Vergnügen, beziehungsweise das Wetter von morgen. Und das kennst du natürlich, lieber Thomas.
14: Ja, und guck mal, kaum moderierst du das an, kommt die Sonne hier hinter der Wolke vor. Ich krieg so ein bisschen Licht von der Seite, weil Sonne ist ein

0: Gutes Stichwort. Schauen wir uns die nächsten 24 Stunden an. Wir haben ja doch ein paar Wolken jetzt momentan über Hessen, dazwischen aber schon Lücken. Es klart so ein bisschen auf im Laufe der Nacht. Auch morgen haben wir teilweise Wolken, teilweise klaren Himmel. Im Süden ist es insgesamt sonniger, sodass wir durchaus 8 oder 10 Sonnenstunden hinbekommen könnten. Allerdings früh morgens ist es teilweise schon frisch, also 9 bis 13 Grad die Frühtemperaturen, am Nachmittag dann allerdings gerade entlang des Rheins ein Sommertag, 25, 26 Grad sind da drin, Mittelhessen 24, im Upland bleiben wir noch unter der 20 Grad Marke, dabei ist es trocken. Der Regen, der kommt dann übrigens am Sonntag, also wenn man was draußen machen möchte ohne Schirm, dann kann ich den morgigen Tag empfehlen, der Sonntag hoffentlich auch mal eine ordentliche Portion Regen, kann die Natur ja gut gebrauchen.
1: Auf jeden Fall. Was macht ihr denn bei alle Wetter heute?
0: Ja, wir schauen uns das mit dem Regen genauer an, weil interessanterweise gibt es da verschiedene Vorhersagemodelle und das eine ist halt hopp und das andere ist top. Und ich darf mit einer Wissenschaftlerin reden, die hat was ganz Interessantes erforscht. Wenn man aufs Meer so riesige Windräder stellt, die ja noch mal größer sind als das, was man hier so an Land sieht, können die das Wetter beeinflussen? Die quirlen da ja rum. Regnet es da vielleicht anders? Und es scheint kein Nein zu sein. Die Antwort kriegen wir gleich.
1: Ach komm, das ist ja interessant. Spannendes Thema. Danke dir, lieber Thomas. Und damit schicken wir Sie jetzt in ein hoffentlich herrliches spätsommerliches Wochenende. Sonntag gibt es dann Main Tower Weekend schon um 17 Uhr. Nicht verpassen. Und ich wünsche Ihnen jetzt einen schönen Abend. Machen Sie es gut. Tschüss.
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8: Meine Superkraft ist einfach, dass ich versuche, den Tieren nichts aufzuzwängen. Ich versuche, dass sie glücklich sind. Dass ein Tier Schmerzen empfinden kann, Freude empfinden kann, Liebe empfinden kann, ja, das weiß ich mit Sicherheit. Und da ist es egal, ob es jetzt ein Hund ist, eine Katze oder ein Schwein. Die blühen wirklich auch wie so ein Blümchen. Ja? Ja. Wenn du eine Knospe hast und die blüht dann auf. Wenn die merken, ich bin gerettet, ich bin in Sicherheit und die werden dann auch ordentlich gepflegt und behandelt, dann blühen die wirklich auf. Wir sind ein Planet, es gibt einen Haufen Geschöpfe auf diesem Planeten und alle sind es wert, gerettet zu werden, alle sind es wert, in Sicherheit zu leben. Ich bin eigentlich der unfreieste Mensch, den es gibt, weil ich kann nicht einfach weggehen, ich kann nicht einfach abends mal essen gehen oder sonst was. Es muss alles geplant sein, es muss alles durchorganisiert sein. Heute denke ich einfach, wenn ich gehen muss, dann gehe ich zufrieden und glücklich, weil ich viel geleistet habe. Ich habe extrem viele Tiere gerettet in meinem Leben und das gibt mir einfach so eine innere Zufriedenheit. Der Standort hier, also das Tierrefugium Hanau, ist für uns optimal, weil wir sind direkt an der Natur, wir sind direkt am Wald. Wir haben es 5 Minuten nach Hanau, wir haben es in 10 Minuten nach Aschaffenburg, 20 Minuten bis in Frankfurt, also es ist wirklich sehr zentral. Also Motorradfahren ist meine große Leidenschaft. Das ist wirklich für mich so die Sache, wo ich den Kopf am besten abschalten kann. Ja? Dann konzentrierst du dich aufs Fahren, konzentrierst dich auf die Umgebung. Versuche ich auch so oft, wie es geht, mich auf den Bock zu setzen und dann loszufahren. Das ist auch ein Stück meiner Freiheit. Wir sehen uns.
9: Eine fjordartige Landschaft. Mit mildem, fast mediterranem Klima, gesäumt von den Gipfeln der Voralpen. Das ist der Vierwaldstätter See, Herz und Wiege der Zentralschweiz.
10: Für mich Vierwaldstätter See ist in erster Linie auch ein Stück Heimat. Sie braucht die Berge, ich brauche den See. Ich glaube, die Kombination passt gut.
11: Ich schätze 10 bis 20 Jahre wird er noch halten. dann kippt er um. Ja, ja, ja!
12: Es geht, es geht, es geht, es geht. Und...
13: Wir kochen ja mit Hölzern und alles, was die Bäume hergeben. Unser Essen ist beseelt, deine Seele.
14: Die guten Zeiten vom Fischfang her, die werden wir so wahrscheinlich nicht mehr haben, wie wir die mal hatten.
15: Das ist schon eine Berufung, muss es sein, oder? Das kommt nicht einfach vom Himmel.

0: Seinen Namen verdankt der See den vier historischen Waldstätten, dem Kanton Luzern und den drei Urkantonen Uri, Schwyz und Unterwalden, heute Nidwalden und Obwalden. Ganz im Nordwesten liegt Luzern. Von hier aus eröffnet sich auf 150 Kilometern Uferlänge das Bergpanorama der Voralpen. Am Vierwaldstätter See hat der Tourismus früher angefangen als in den meisten Orten der Schweiz. Und schon damals war der Aufstieg auf die Rigi, den Birkenstock und den Pilatus ein Muss für jeden Touristen. Die drei sind die voralpinen Aussichtsberge. Wenigstens einen von ihnen zu besteigen, gilt als Eintrittskarte in die Region und belohnt mit einer grandiosen Szenerie. Johann Wolfgang von Goethe genoss diesen Ausblick schon. Er und Mark Twain, die die Rigi beide zu Fuß bestiegen, trugen mit begeisterten Beschreibungen ihren Teil zum Mythos Vierwaldstätter See bei. Leo Tolstoi schimpfte hier über die englischen Touristen. Doch Queen Victoria ließ sich unbeirrt über den See fahren. Genauso wie König Ludwig II. Von Bayern, von seinem Lieblingskomponisten Richard Wagner, der hier einst direkt am See gelegen eine Villa besaß. Auf der Nordseite des Sees, in Meggen, 7 Kilometer von Luzern entfernt, lebt und arbeitet die letzte noch verbliebene Berufsfischerin des Vierwaldstätter Sees. Zusammen mit ihrem Vater Godi Hofer, der mit 85 Jahren immer noch mit rausfährt, leitet den Betrieb nun seine Tochter Sabine Hofer in der 4. Generation. Kein leichter Beruf, denn das Wetter kann schnell umschlagen.
1: Also um die Berge herum, da ist schon auch viel möglich. Da mit Westwind, wir haben hier Föhn, verschiedene Winde. Und dann ist das dann schon umständlich und mühsam und auch gefährlich sicher. Und also jetzt gerade ich passe sicher meine Arbeit dem an. Also das bringt ja nichts, da das volle Risiko.
0: Gefischt wird das ganze Jahr, außer wenn Schonzeit ist oder wenn der Sturm es nicht zulässt.
2: In meinem Alter gehe ich nicht mehr, wenn es Sturm ist, auf dem See. Ich gehe nur auf dem See, wenn normales Wetter ist. Das kann auch Wind sein und so. Aber das mache ich nicht mehr. Das ist für mich jetzt einfach in meinem Alter gefährlich. Früher waren wir bei jedem Wetter gefahren, oder? Das war ganz anders, oder?
0: Trotzdem nimmt Godi seiner Tochter Sabina viel Arbeit ab.
1: Der größte Anteil vom Fisch, den wir verkaufen, bringt er heim noch. Und sieht gerade nicht so aus, als ob sich das heute oder morgen ändern würde. Das ist doch schön.
2: Das ist schon eine Berufung, muss es sein, oder? Das kommt nicht einfach vom Himmel.
0: Gefischt wird mit schweren Bodennetzen. 60 Kilo ziehen sie in guten Tagen aus dem See. Doch oft gibt der See das nicht mehr her.
1: Die guten Zeiten vom Fischfang her, die werden wir so wahrscheinlich nicht mehr haben, wie wir die mal hatten. Aber es gibt immer zwei Seiten. Wir hatten damals natürlich ein sehr nährstoffüberreicher See, sage ich jetzt mal so. Und es hat sich einfach so von der einen Seite in die andere gependelt. Und jetzt haben wir hier natürlich die Top-Qualität vom Wasser her, aber wahrscheinlich eher magere Verhältnisse.
2: Es sind so viele Sachen im See. Das verstehe ich heute noch nicht. Und ich werde auch nie verstehen, wie sich der See reagiert. Es ist ja nicht so, dass vielleicht weniger Fische im See sind. Aber die Verhalten ist anders, schwieriger zu fangen.
0: Vor allem Felchen fangen die Hofers. Aber auch Hecht, Saibling oder Seeforelle.
2: Von den gut 30 Arten fangen wir nur etwa so 10, 12 Fischarten. Das sind dann die meisten. Also heute haben wir Felchen gefangen.
1: Das sind richtig schöne Felchen, das sind schöne Exemplare, habe ich Freude. Das machen wir auch vieles draus, mit oder ohne Haut.
0: Um 5 in der Früh sind Vater und Tochter heute rausgefahren. Jetzt muss Sabina sich beeilen, weil um 9 die ersten Kundinnen und Kunden im Laden stehen. Der frisch gefangene Fisch wird sofort verarbeitet, pariert und filetiert. Nach altem Familienrezept räuchert sie, was ins Netz gegangen ist. Heute die Felchen. aber auch Lachshäppchen mit eigener Gewürzmischung oder Seeforelle. Und immer wird der Fisch auch frisch verkauft. Dazu betreibt Sabina zur Straße hin ihr Geschäft.
1: Guten Morgen, geht's wohl?
3: Was haben wir heute?
1: Vielleicht hätten wir frische gerade. Ein Hecht könnte ich anbieten, ganze. Sie werden eine Filetti.
3: Eine
1: Balle, sehr gerne. Du sind vielleicht mal auf die Waage, ist das recht?
3: Mal schauen, schwer das ist.
1: Genau, also wie viele Personen wär's denn?
3: Für zwei.
1: Für zwei. 750 Gramm. So für zwei das bis drei Personen ist das.
3: Merken wir schon.
1: Sehr gerne. Danke vielmals. Merci. Ade.

0: Luzern gehört zu den meistbesuchten Städten der Welt. Was auch an Wilhelm Tell liegt, mit dem das Luzerner Theater 1839 eröffnet wurde. Wilhelm Tell ist der berühmteste Innerschweizer überhaupt. Und das, obwohl es ihn höchstwahrscheinlich gar nicht gab. Einem breiten Publikum über die Schweiz hinaus bekannt, wurde der sagenumwobene Freiheitskämpfer durch das gleichnamige Drama von Friedrich Schiller. Mit seinem Wilhelm Tell hat er besser als jede Marketingkampagne für dauernden Besucherzufluss gesorgt. Und das, obwohl Schiller nie in der Schweiz war. Früh übt sich, was ein Meister werden will, hat der Schiller dem Tell angedichtet. Oder die Axt im Haus erspart den Zimmermann. Eingebrockt hat Schiller dieses Alpendrama sein Freund Goethe. Denn Goethe, der Vielreisende, war natürlich selbst am Vierwaldstätter See, wo ihm die Sage Wilhelm Tells begegnete. Aus der Schweiz schrieb er an Schiller und erzählte ihm von dem Mann mit der Armbrust. Doch zurück in Weimar hatte er an Wilhelm Tell kein Interesse mehr und bat stattdessen Friedrich Schiller, das Stück zu schreiben. Der Vorhang, hier das Bergpanorama, öffnet sich im Sonnenlicht, das hinab auf den funkelnden See fällt. Was wäre ein See ohne Schiffe? Zumal am Vierwaldstätter See, wo 5 historische Raddampfer und 14 andere Schiffe Touristen wie Anwohner in die 7 Arme des Sees bringen. Heute ist Chefkapitän Michael Scheurer auf dem ersten klimaneutralen Schiff der Schweiz unterwegs. Der MS Diamant. 1100 Passagiere fasst das Schiff.
1: Wir haben hier zweimal 800 PS Leistung, 2 Diesel mit 550 und 2 Elektromotor mit 250 PS. Und wenn das Schiff beschleunigt ist, wird der Elektromotor zum Generator und versorgt das ganze Schiff auch noch mit Bordstrom, sodass wir keine Generatorgruppen brauchen für die Produktion des Bordstroms, für die Küche und Licht- und Klimaanlage natürlich auch. Mit diesem Antrieb sparen wir wirklich ca. 23% Kraftstoff im Vergleich zu, wenn wir einen normaleren Antrieb eingebaut hätten. Und das ist eine Übergangstechnologie für mich. Am liebsten würde ich noch ein Brennstoffzellenschiff in Betrieb nehmen mit Wasserstoff.
0: Die Fahrt geht von Luzern.

0: fern zum entlegensten Ufer und romantischsten Teil des Vierwaldstätter Sees, dem Urnersee.
1: Das Schöne ist eigentlich, wir fahren vom Mittelland in die Berge. Der See ist wirklich abwechslungsreich mit den verschiedenen Armen, fast fjordähnlich, wie wir es auch von Norwegen kennen. Also das ist eigentlich schön, dass wir nicht auf dem ganzen See die gleiche Gegend haben. Vitznau zum Beispiel für auf die Rigibahn ist eigentlich sehr gut über das Schiff erreichbar. Bahnhof hat es keinen, ein Bus hat es. Parkplätze hat es auch fast keine. Das ist unser Vorteil. Also die Leute müssen fast mit dem Schiff nach Vitznau, wenn sie auf die Rigi wollen. Es ist der schönste Verkehrsweg von Luzern nach Vitznau.
0: Der Schiffsanleger von Vitznau. Von hier aus fährt seit 1871 die erste Bergbahn Europas fast 1750 Meter die Rigi hinauf. Die Vitznau-Rigi-Bahn. Am Steuer Melanie Thiele.
2: Wir sind hier auf der ältesten Zahnradbahn Europas. Und nach 150 Jahren gab es letztes Jahr 6 neue Züge. In einem von denen fahren wir jetzt nach oben. 1600 PS. Ich musste irgendwann mal anfangen, das ein bisschen zu erneuern. Weil natürlich immer mehr Leute herkommen, mehr Touristen und die Zahnradbahnen öfters fahren, musste ich anpassen natürlich. Gell? Die alten Wägen, die können so viele Frequenzen nicht mehr aufnehmen. Die haben sehr viel Reparaturbedarf, sehr viel. Man muss ganz oft einen Service machen, alle 1500 Kilometer. Bei den alten muss man noch richtig mechanisch arbeiten. Da muss man noch richtig wissen, welche Sicherung für welchen Bereich und welche Glühbirne muss ich wechseln. Und man muss viel mit den Händen arbeiten. Sobald ich hier ein Problem habe, zeigt mir der Computer an, wo das Problem ist und wie ich es beheben kann. Muss man nur lesen können eigentlich. Also das war's schon.
0: Die Rigi wird auch Königin der Berge genannt. Hier begann der Alpentourismus.
2: Wenn die Jahreszeiten sich ändern, das spürst du nirgends so nah, glaube ich, wie hier auf der Bahn. Das ist ganz naturnah. Und natürlich habe ich jetzt, wenn ich den Zug oben abstelle, habe ich erstmal Pause, dann kann ich das wirklich genießen. Und mich ein bisschen erholen von dem Stress unten und dann wieder neue Kraft tanken für die nächsten Fahrten. Oben haben wir eine 360-Grad-Aussicht, wenn man noch bis zur Antenne hochläuft, bis zur Funkantenne. Man sieht die Urner Alpen, die italienischen Alpen, man sieht bis nach Österreich. Das ist traumhaft. Man sieht ganz viele Seen rund um die Rigi. Das ist eben der Ausflugsberg Nummer 1 in der Zentralschweiz natürlich. Also man hat nirgends so eine weite Sicht wie von der Rigi.

0: Die Schwarzwälderin Melanie ist vor vielen Jahren hier hängen geblieben und arbeitete zunächst in der Gastronomie, bevor sie ihren Traumjob Zahnradbahnführerin gefunden hat. Und auch er ist zugereist, Kapitän Michael, der jeden Tag vom Brienzer See zum Vierwaldstätter See rund 100 Kilometer mit dem Auto pendelt.
1: 1987 habe ich angeheuert und seit 1991 habe ich die Schiffsführerausweise für Kurzschiffe. Und bin jetzt seit 12 Jahren hier auf dem Vierwaldstättersee als Chefkapitän tätig.
2: Our next stop, Gerzau. Here you have a boat connection with paddle steamer Galia to Brunnen.
1: Jetzt kommen wir nach Gerzau, die älteste freie Republik.
0: Und die liegt auf der Rückseite der Rigi. Das Dorf Gerzau wurde 1390 zur kleinsten Republik der Welt, nachdem die Gerzauer Bauern das Dorf den Habsburgern abgekauft hatten. Sie blieben bis zur Französischen Revolution unabhängig. Vor dem Historischen Museum der Brunnen mit der Inschrift Gerzau bleibt Gerzau, ein freies Volk, ein freies Land. Frei fühlt sich hier oben über Gerzau neuerdings auch ein junges Paar wie aus dem Schweizer Bilderbuch. Sophie Haug ist Biologin. Ihr Mann Matthias Haug, gelernter Banker. Vor 2 Jahren haben die beiden den Hof Rotflühlen übernommen und eine regenerative Farm daraus gemacht. Ein kleines Start-up, das es mit Permakultur und anderen fortschrittlichen Ideen weit bringen will.
3: Bei der Permakultur geht es einfach darum, dass man einerseits versucht, die Natur so gut wie möglich zu imitieren mit Nutzpflanzen und landwirtschaftlichen Kulturen und Rassen und Tieren. Und andererseits versucht man, so viel wie möglich auf so kleiner Fläche wie möglich rauszuholen. Also der Ertrag ist durchaus eine wichtige Komponente von Permakultur. Das heißt, man hat eigentlich die große Aufgabe, die Übervielfalt, die die Natur von sich aus produziert, wenn man sie lässt, umzumünzen auf Kulturen, auf Kulturpflanzen und auf unterschiedliche Nutztiere, die man in der Landwirtschaft hat.
4: Das sind jetzt eigentlich Babykarotten, also Babyröbli. Und die sind immer sehr begehrt, weil sie halt sehr süß sind, weil sie ziemlich klein sind und sehr zart. Und vor allen Dingen kann man das Kraut, dieses Röblikraut, ebenfalls sehr gut verwerten. Darum lasse ich das auch dran.
0: Im Sommer, wenn die Schafe auf der Weide sind, hält Matthias im Schafstall und auf der Wiese drumherum 3 Wollschweine, die im Herbst geschlachtet werden.
5: So, sind die schon weiter? Anscheinend schon, ja? Ja, ja.
0: Matthias liebt Schweinefleisch, aber nur das eigene.
5: Das ist ein Nutztier. Die werden irgendwann geschlachtet. Aber sie sollen es halt trotzdem bis dahin genießen können. Gerade Schweinefleisch ist natürlich ein Riesenproblem heutzutage. Ein gutes, leckeres und auch tiergerechtes Schweinefleisch zu kriegen. Und wir sind ja jetzt keine klassischen Schweineproduzenten. Sondern bei den Schweinen geht es eigentlich darum, dass die den Schafmist, der unten drunter ist, durchwühlen, damit man nachher schneller einen Mist haben, der auch wirklich aufs Feld getan werden kann.
0: Der Hof Rotflühlen liegt auf 1100 Metern Seehöhe und ist knapp 7 Hektar groß. Derzeit bewirtschaftet das Paar nur einen kleinen Teil davon. Aber Sophie und Matthias möchten den Hof ganz übernehmen. Ihre Vision? Ein Refugium mit Obstbäumen, Gemüse, Legehennen und Fleischproduktion aufbauen, das so divers wie möglich ist.
3: Wir machen alles von A bis Z selber. Also im Winter bin ich beschäftigt mit Beetplanung. Im Januar, Februar geht die Anzucht los von Jungpflanzen. Sämtliche alten Sorten werden von mir anzogen, weil die Setzlinge kriegt man im normalen Handel nicht. Und dann werden die ganzen Beete vorbereitet, alles bepflanzt, geerntet, laufend wieder bepflanzt. Der ganze Garten ist nur mit Händen und einem Akkuschrauber maximal und einem Hammer oder einem Schlägel, mit dem man halt Pfosten einschlägt, entstanden. Mit einer Schubkarre und viel, viel, viel organischem Material. Wir graben generell nicht um. Wir haben auch beim Anlegen von dem Garten nie umgraben. Das ist ein sogenannter No-Dig-Market-Garten. Und das Gute daran ist, man kann so einen No-Dig-Market-Garten eigentlich überall anlegen. Weil man schichtet immer nur organisches Material auf, bis es dann wächst. Ganz einfach. Es ist sehr intelligente Handarbeit. Also man versucht sich natürlich die Prozesse einfach zu machen, oder? Aber es bleibt trotzdem viel Handarbeit. Es ist einfach so, oder? Man kann da nicht mit Maschinen durchfahren. Es hat natürlich auch wahnsinnig viele Vorteile, weil die Ertragsfähigkeit von so einer Bepflanzung ist viel höher. Ich habe viel mehr Pflanzen auf einem Quadratmeter als irgendjemand, der Ackerbau macht. Und das ist halt das Bestechende dran. Plus, es ist halt für die Bodenorganismen genial, oder? Also jeder Acker vernichtet Milliarden von Würmern, Bakterien, Pilzen, Käfern, die im Boden leben. Jedes Mal pflügen setzt haufenweise CO2 in die Luft frei und das vermindert man damit. Also das ist eigentlich ein super CO2-Speicher, oder? Wenn man das so machen würde, das würde den Anbau von Gemüse und diversen anderen pflanzlichen Kulturen umweltfreundlicher machen.
0: Und dazu gehört auch so viel Handarbeit wie möglich, so wenig Maschinen wie nötig.

0: Heuernte bei Sophie und Matthias. Bei 35 Grad im Schatten. Die körperlich größte Herausforderung für die jungen Bergbauern vom Hof Rotflühlen.
1: Der See ist definitiv ein Stück Heimat. Also ich bin ja in Luzern am Vierwaldstätter See groß geworden und war dann zwischendrin aber in Winterthur und im Thurgau am Bodensee. Und als ich meine Frau kennengelernt habe, die ja Tirolerin ist und eine echte Bergziege, haben wir natürlich auch geschaut, ob wir irgendwas wieder in Bergen kriegen.
2: Irgendwie hat sich das so entwickelt. Ich habe halt ihm voll viel erzählt davon und habe halt auch erzählt, es gibt eigentlich noch andere Möglichkeiten, Landwirtschaft zu machen und man kann es auch anders machen und so. Und dann haben wir beschlossen, gut, wenn wir schon so gescheit reden, dann machen wir es doch einfach.
1: Und dann haben wir wirklich ja, ungefähr dreiviertel Jahr haben wir nach dem Hof gesucht und sind schlussendlich hier fündig geworden.
2: Das war so eigentlich so ein Glückstreffer, so der letzte Hof, bevor wir uns entschieden hätten, den wir jetzt da noch anschauen gehen. Und dann sind wir aber oben ausgestiegen bei dem Hof und sind, glaube ich, 10 Minuten da gestanden, haben uns das angeschaut und haben gesagt, ja, also das muss es sein. Die Berge, wir sind auf einer Südseite, wir haben einen See da drunten, wir haben grandiose Aussicht und ja, der oder gar keiner. Und danach ist man dann draufgekommen, dass das Haus ein bisschen baufällig ist, aber gut. Es steht und das funktioniert eigentlich ganz gut. Man sieht das überall zwischen die Balken Vögelnisten und man sieht die Marienkäfer, die sich unter die Schindeln verstecken im Winter. Da muss man sagen, ist das mehr so, wir teilen uns das Haus mit vielen anderen Lebewesen, nicht nur Nutztieren. Ja. Überall, wo man was macht, und das sieht man halt in der Landwirtschaft ganz massiv, macht man halt Dinge, die nicht natürlich sind, oder? Man greift ein. Und die Frage ist halt dann einfach, wie?
1: Was man aber sagen muss, jetzt gerade die Berglandwirtschaft ist toll und ganz, ganz viel machen die Leute auch traditionell super gut. Und wir haben jede Menge lernen müssen und lernen noch immer. Also alles, was ihr hier seht, sind zwei Anfänger am Berg mit ein paar zusätzlich guten Ideen.
0: Es ist Samstag. Sophie und Matthias verkaufen auf dem Markt in Küsnacht ihr frisch geerntetes Gemüse. Und zwar das, was nicht in den 50 Gemüsekisten gelandet ist, die die beiden im Abo verkaufen und rund um die Rigi ausliefern.
2: Der Markt ist natürlich extrem toll, weil man hat direkten Kundenkontakt und insofern kann man da so neue Versuchsvariationen starten. Wir haben nämlich sehr viel altes Gemüse, alte Sorten, die einem aus dem Geschäft nicht bekannt sind, oder? Also Salate haben wir, viele Lattiche, die einfach auf der Höhe sehr gut wachsen. Wir haben Sorten, die man nirgends im Supermarkt bekommen kann, weil sie nicht so haltbar sind. Wir haben haufenweise Tomaten, beispielsweise diese gelbe, alte Tomatensorte aus Thun. Wir haben die Berner Rose. Das sind alles so regionale, traditionelle Sorten, die nicht industriefähig sind, die nicht lagerfähig sind, gescheit, die vielleicht bei der Ernte mehr Aufmerksamkeit brauchen, weil sie schneller kaputt werden. Der Punkt ist trotzdem, die werden nur erhalten, wenn man sie nutzt und wenn die Leute sie kennen und wenn auch die Nachfrage irgendwo da ist und besteht. Es zeigt halt schon auch, dass Landwirtschaft extrem vielseitig ist. Und das ist eigentlich das Wichtige an unserem Hof. Wir wollen unterschiedliche Standbeine haben und wollen das Risiko diversifizieren, dass wir halt wirklich jedes Jahr in irgendeiner Form Ertrag haben und überleben können, weil das ist halt schon wichtig.
1: Dann können wir da probieren.
0: Küsnacht hat nicht nur den Biomarkt zu bieten, sondern, etwas versteckt am Rande des Ortes gelegen, die berühmteste Straße am Vierwaldstätter See, die Hohle Gasse. Hier hat Friedrich Schiller den Tell auf den bösen Landvogt Gessler warten lassen, um ihn dann mit seiner Armbrust hinterrücks zu erschießen. Der Tell lauert dem Gessler hinter einem Holunderstrauch auf, denn er weiß, durch diese hohle Gasse muss er kommen. 5 Minuten bergauf, eine Tellskapelle. Abkühlung im klaren Wasser des Vierwaldstätter Sees. Wie hier in Vegges finden sich überall rund um den See öffentliche Bäder mit Liegewiesen. Und im August hat das Wasser meist angenehme 22 Grad. Dort, wo die Berge direkt an den See stoßen, bleiben oft nur schmale Streifen, an denen sich die Straßen zwischen Fels und Ufer entlangschlängeln. Immer wieder gibt es Steinschläge und im Winter Lawinen, die auf die Straßen stürzen. Geologe Klaus Louis lebt und arbeitet seit 30 Jahren am Vierwaldstätter See. Zusammen mit seinem Freund und Kollegen, dem Felstechniker Röbi Küttel, führt er ein großes Felssicherungsprojekt durch.
3: Es geht um die Überwachung für eine Baustelle, die vorgestern installiert worden ist. Und wir haben hier Bewegungen festgestellt. Und es geht jetzt darum, das zu kontrollieren, ob da sich irgendwas verändert hat seit dem letzten Mal.
0: Direkt oberhalb der Straße gibt es große Felsformationen. Einer der Gesteinsbrocken bereitet den beiden Spezialisten Sorge.
3: Wir haben da Messungen, die zeigen, dass der langsam am Kippen ist. Und wenn man sich das anschaut, wie das aussieht, das ist so eine Skizze von dem Ganzen. Da kann man sich also vorstellen, da ist hinten eine offene Kluft. Hier haben wir unsere Messgeber drin und wir stellen langsam Bewegungen fest. Und wir kontrollieren jetzt heute am Seil, ob sich da irgendwas verändert hat, damit die unten in Ruhe arbeiten können.
0: Im Sommer muss Klaus mehrmals in der Woche zu seinen Messstellen im Fels klettern. Röbi ist als ausgebildeter Bergführer an seiner Seite.
3: Ich vertraue mein Leben ihm voll an. Also ich war ihm schon oft ausgeliefert. Wir müssen zu zweit sein, weil wenn da im Seil irgendwas passiert, da hängst dann, holt dich niemand mehr raus.

0: Also der ist jetzt wahrscheinlich seit einigen Jahrhunderten, nehme ich an, ist der schon in Bewegung. Die momentane Bewegung ist ungefähr 1 bis 2 Millimeter pro Jahr. Also das ist ein Zentimeter pro 10 Jahre. Das ist nicht viel, aber irgendwann ist mal der Schwerpunkt so weit drüben, dass er dann nimmer hält und dass er dann umfällt. Und den Moment würden wir feststellen mit der Messung.
1: Die Messeinheit nimmt auch kleinste Bewegungen des Felsens wahr und sendet die Daten direkt auf das Handy. Deshalb kann Klaus im Notfall schnell reagieren.
0: Den Fels, den wir hier haben, das ist die sogenannte Nagelflur. Und zwar ist das nichts anderes als ein ehemaliges Flussgeröll. Ungefähr 30 Millionen Jahre alt, aus der Zeit, als die Alpen im Süden hochgestiegen sind und haben große Flüsse das Material aus den aufsteigenden Alpen raustransportiert. Und man findet da rote Granite, man findet helle Kalke, Sandsteine, zum Teil was Vulkanisches. Also hier ist eigentlich die ganze Alpengeologie vertreten.

0: Der Sommer war heiß und in den letzten Wochen hat es kaum geregnet. Die extreme Hitze kann die Situation in der Felswand noch verschärfen. Klaus klettert zum Fuße des Felsbrockens hinab, um sich ein Bild zu machen.
1: Es ist natürlich jetzt durch die Hitze der letzten Wochen noch trockener wie vorher. Also was ich da herhole, das war vor einiger Zeit, vor wenigen Monaten war das noch Fels. Und jetzt ist es eigentlich bloß noch staubtrockener Sand. Die Stabilität von dem Klotz über mir, der ja eh schon so schräg hängt, die wird eigentlich immer schlechter. Es wird auf keinen Fall besser.
2: Ich schätze, 10 bis 20 Jahre wird er noch halten. Dann kippt er um.
3: Ich denke mal, die Natur hat noch nicht im Griff. Also, wir müssen uns arrangieren mit der Natur. Und man kann Verbauungen machen, wenn man will. Schlussendlich, ob das die ganz großen Ereignisse aufheben wird, wahrscheinlich nicht.
2: Aber jetzt für die Baustelle, das ist ja jetzt das vordringliche Ziel, dass wir die Baustelle sicher haben können, sehe ich jetzt da kein Problem.
0: Der südlichste Arm des Vierwaldstätter Sees wird Urnasee genannt. Er liegt in den Kantonen Schwyz und Uri und gehört mit einer Tiefe von bis zu 200 Metern zu den tiefsten Seen der Schweiz. Am Eingang zum Urnasee liegt eines der schönsten Dörfer des Vierwaldstätter Sees. Das Dorf Schwyz. Hier steht, mit dem Berg Großer Mieten im Hintergrund, das Haus Bethlehem. Das älteste Holzhaus der Schweiz.

0: Ein Berg am Vierwaldstätter See, zwischen Schwyz und Einsiedeln gelegen, hat eine besondere Anziehungskraft. Der große Mieten. Seit 20 Jahren wandert Armin Schelbert manchmal mehrmals täglich auf seinen Lieblingsberg. In seinem Leben hat er ihn schon mehr als 5.900 Mal bestiegen. So oft wie kein anderer auf der Welt. Jeden Tag aufs Neue ist der 78-Jährige fasziniert vom großen Mieten und seinem grandiosen Ausblick auf 1.898 Metern.
1: Heute ist der 90. Aufstieg in diesem Jahr. Das ist eigentlich noch keine Feier. Normal ist das das 100. Jeder, der 100 Mal im Jahr raufgeht, hat ein solches Tiji an. Das ist unser Markenzeichen. So kennt man uns. Und oben, wenn wir das Hüttenbuch stempeln, dann haben wir einen roten Stempel und die anderen haben einen schwarzen. So weiß man, das sind die Leute vom 100er Club.
0: Armin ist am großen Mieten zu einer kleinen Legende geworden. Er kennt jede Kurve und jeden Stein des Berges. Und seine Bewohner.
1: Sie nehmen mich schon wahr, aber nicht ernst. Die Geheimsiedler, die schauen dich an und gehen weiter grasen. Und dann weiss man, sie haben sich gesehen. Sie haben Augenkontakt gehabt und dann ist gut. Und wenn sie fremde Leute sind, dann schauen sie und dann laufen sie davon. Respekt muss man haben, sonst geht es nicht. Der Berg ist immer stärker. Und das muss man akzeptieren, dass der Berg stärker ist, weder der Mensch. Ich bin jetzt schon so viele Jahre raufgegangen. Ich kann immer noch raufgehen, ich habe keinen schweren Unfall gehabt. Und das ist auch ein Grund.
0: Der Mieten ist ein beliebter Ausflugsberg und wird jährlich von über 30.000 Wanderern bestiegen. Doch ungefährlich ist er nicht. Der Weg ist abgenutzt und wird bei Regen extrem rutschig. Viele sind hier schon schwer verunglückt.

0: Mit sicherem Schritt kommt Armin auch heute heil ans Ziel.
1: Gut.
2: So, Armin. Schön,
1: dass du da bist.
2: Ja. Wie alt heute ein bisschen spät.
3: Hey, gerade
2: zu deinem 90.
3: Bitte schön.
2: Eine gerade Zahl. 90 in diesem Jahr. Ja, das gilt für mich. Ich weiss ja, dass ich ein bisschen älter werde. Und wie älter, wie langsamer. Darum habe ich jetzt sicher 2 Wochen länger gebraucht für die 90. Ja, ich möchte eigentlich wieder 200. Wenn das Wetter mitspielt, dann schaffe ich es.

Am Eingang zum Urnersee ragt die Legende von Wilhelm Tell in Stein gehauen 20 Meter aus dem Wasser. Dem Sänger Tells, F. Schiller, die Urkantone 1859, steht auf dem Obelisken in goldener Schrift. Ein Denkmal, das die drei Urkantone zum 100. Geburtstag Schillers aus dem Fels hauen ließen. Das Schiller-Denkmal gehört heute zu den bekanntesten Touristenzielen der Zentralschweiz. Allerdings nur zu erreichen mit dem Boot. Der südlichste Schiffsanleger auf dem Vierwaldstätter See. Flühlen. Hier wendet das Schiff. Der See wird unruhig. Wie damals bei Wilhelm Tell. Zitat Schiller: Der Sturm nimmt Überhand. Gehabt euch wohl. Wilhelm Tell rettet sich auf eine später nach ihm benannte Felsplatte am Seeufer. Die sogenannte Tellsplatte. Direkt darüber das Glockenspiel bei Sissikon mit 37 Glocken, die der Verband der Schweizer Schokoladenfabrikanten 2001 der Bevölkerung schenkte. Das riesige Musikinstrument steht nun auf einer Wiese am Urnersee und beschallt den Weg der Schweiz mit 20 Melodien.

35 Kilometer führt der bekannteste Schweizer Wanderweg entlang der alten Axenstraße. An Tells Platte und Glockenspiel vorbei, rund um den Urner See. Bis zur Rütliwiese, die als Wiege der Schweiz gilt.

Die Legende sagt, dass sich im Herbst 1307 Verschwörer aus den Urkantonen Uri, Schwyz und Unterwalden auf der Rütliwiese trafen, nachdem Wilhelm Tell den Landvogt Gessler mit seiner Armbrust erschossen hatte und über den Vierwaldstätter See geflohen war. Auf der Rütliwiese legten die Verschwörer dann den Eid der Genossen ab und gründeten damit die Eidgenossenschaft, wie die Schweiz auch bezeichnet wird. Die Vertreter der Kantone schworen gegenseitigen Beistand gegen die tyrannischen Vögte der Habsburger. Wir wollen sein, ein einzig Volk von Brüdern. O-Ton Schiller.

0: Bildhauer Hans Giesler ist auf dem Weg in sein Freiluftatelier. Selten ist man schöner zur Arbeit gependelt.
1: Ich genieße das. Wirklich so auch ankommen. Es ist ganz etwas anderes. Es ist völlig entschleunigt und auch nachher zu arbeiten. Das ist, für mich ist eigentlich das Arbeiten Bildhauerei wie eine Art Meditation.

0: Vom Riemenstaldental zwischen den Kantonen Uri und Schwyz gelegen, geht es erst mit der Seilbahn hinauf und dann zu Fuß weiter in Richtung Kaiserstock. Der Holzbildhauer hat sein ganzes Leben hier verbracht. Deshalb ist seine Beziehung zum See und den Bergen besonders eng. Auch in seiner Arbeit spielen sie eine wichtige Rolle.
1: In den Bergen scheue ich mich am freisten. Da sind die Adler daheim und ich schnitze nachher einen Adler. Ich mache das am liebsten hier oben, nicht irgendwo in einer Stadt oder auch nur schon im Atelier. Also sicher, so an den Anfang kann ich mich noch erinnern von meinen Vögeln, die ich schnitze. Das war wirklich der Anfang. Da hinten war. Als ich den Berg hier zugeschaut habe, bin ich einfach so schwerelos über das Zeug geflogen. Und das ist eigentlich so ein Wunsch, wo sagen wahrscheinlich jeder Mensch in sich nicht einfach schwerelos schweben, ohne Anstrengung. Und das war wirklich so der Auslöser von meinen Adler, den ich dann verschnitzen habe.

0: Das Holz und sein Equipment muss der Bildhauer mit dem Helikopter heraufschaffen.
1: Kettensägen, Helm, Schutzvorrichtung, Flex-Schleifmaschine und dahinter noch Schnitzmesser.

Ich habe in der 4. Schulklasse mit Schnitzen angefangen. Und das war immer in mir drin. Und dann habe ich zuerst Tischler gelernt. Und dann habe ich immer, ja, es war für mich irgendwie zu wenig kreativ. Und ich mache jetzt so seit 30 Jahren beruflich und ich bin nach wie vor voll begeistert von dem.

macht das einfach quasi als Installation. Das ist wirklich eine freie Arbeit. So. Ja. Das, die Struktur vom Holz. Also das ist wirklich jedes Mal eine Überraschung. Man weiß nicht, was im Stamm ist. Wenn ich das sehe, also da flippe ich fast aus. Das ist wirklich wunderschön. Es ist fast schade, dass er nachher im Wetter draußen steht. Dann wird das halt grau und man sieht es ein bisschen weniger mehr.

da unten geht der Wanderweg durch. Die kommt dann auch da zu stehen und wenn sie gekauft wird, dann, ja, dann geht sie dann mit dem Heli wieder ins Tal runter.

0: Das ist mein Lebensthema. Ich versuche, die Freiheit wirklich zu leben und drücke das auch so aus. Ich meine, wenn man einen Adler sieht, und der Adler ist ja ganz klar das Zeichen für Freiheit.
1: Er fliegt.
2: Direkt über seinem Atelier in der Westwand des Kaiserstocks geht Hans seiner zweiten großen Leidenschaft nach, dem Erklettern neuer Routen im Fels.
0: Meine Route neu zu eröffnen, wirklich, das ist für mich Freiheit. Da bin ich überhaupt nichts eingeschränkt, da kann ich eigentlich durchgehen. Natürlich das, was mir der Fels vorgibt, oder? Aber ich bin frei. Ich kann den Fels probieren zu lesen und dann dort eine Linie finden. Also das ist für mich auch wirklich Freiheit.

0: Im Herbst wird das Hinterland des Vierwaldstätter Sees zu einem Paradies für Mountainbiker, die sich downhill die Hügel hinabstürzen. So wie Andrea Arnold und Kurt Giesler, die geführte Mountainbike-Touren anbieten.
1: Ich liebe es, weil da kriege ich den Kopf frei. Ich habe Sport gemacht, ich fühle mich danach erholt und immer wohl, sofern ich auf dem Rad bleibe. Für mich die größte Leidenschaft, die ich hege.
2: Ich glaube schon, dass es hier sehr schwierig ist zum Fahren. Es ist meistens wirklich steil und auch technisch sehr anspruchsvoll.
1: Ein paar Knochenbrüche hat es schon gegeben, ja. Aber das gehört zum Endurosport wie ein bisschen dazu.

Mutige können den Pfad unterhalb des Gitschenbergs nehmen, der ins Tal bis an den Urnersee führt. Fast bis ins Städtchen Altdorf. Auf dem Rathaus

0: Platz, Wilhelm Tell, 3,5 Meter groß. Im Nachbarort Bürglen geht's zur nächsten Tells-Kapelle. Will man der Legende glauben, stand hier sein Wohnhaus. Und die berühmte Szene mit dem Apfel, den Tell vom Kopfe seines Sohnes Walter schießt? Auch eine Erfindung Goethes, der sich die Probe zur Uraufführung des Stücks anschaute und das Armbrustschießen langweilig fand. Ein Frill musste her. Der Schuss auf dem Apfel vom Kopf des Jungen. Weiter im Landesinneren. Bei Schüpfheim im Entlebuch befindet sich einer der schönsten Wanderwege der Schweiz. Der Rundweg Seelensteg, der von Hasle nach Heiligkreuz führt. Laut Guide Michelin lebt und arbeitet in dieser Gegend einer der kreativsten und außergewöhnlichsten Köche der Schweiz. Stefan Wiesner, der auch der Hexer genannt wird.
1: Wir sind sehr naturverbunden und suchen unseren Weg natürlich immer mehr, den Weg zu gehen. Wir sagen dem monotypische Kochkunst, also wenn man eigentlich immer nur den Baum kocht, mit Flechte, mit den Nüssen, mit den Nadeln, mit dem Holz und so weiter. Körper, Geist und die Seele wird wieder vereint. Und wenn das wie mehr als die Komponenten von einer Pflanze dazukommen und dann die auseinander nimmst und wieder zusammensetzt, dann gibt es eine Kraft drin. Unser Essen ist beseelt, deine Seele.
0: Stefan hat sich mit seinem Team, zu dem auch Köchin Julia Pauli gehört, in seinem Restaurant Rössli Jägerstübli in Escholzmatt einen Michelin-Stern erkocht. Auch aufgrund der etwas anderen Zutaten.
2: Das sind jetzt die Flechten. Die kann man essen. Wunderschön. Und der ganze Baum ist voll mit denen. Wir nehmen sie aber vom Boden und nicht vom Baum, weil hier sind sie noch komplett intakt. Flechten ist eigentlich eine Pilzart. Es ist eine Symbiose von Algen und Pilz. Und es ist ein Indikator für gute Luftqualität. Und es sind in unseren Breitengraden alle Flechten essbar, außer die eine Wolfsflechte. Und die ist wirklich also hellgrün.
0: Und wie das schmeckt?
2: Wie Wald. Ihr könnt es

0: Deshalb auch der Beiname der Hexer.
1: Früher waren die Hexen ja nicht immer böse. Ja, sie waren ja eigentlich Kräuterfrauen, die eigentlich geholfen haben. Und eigentlich ist ja der Hexer nicht ein böser Name für mich, sondern eigentlich eher ein schöner Name.
0: Der neueste Hit in seinem Restaurant? Zirbeneis. Dafür wird zunächst der Stamm geschält, den Julia und Stefan von ihrer Bergtour mitgebracht haben. Im Hof des Rössle-Jägerstübli werden derweil die Messer gewetzt. Stefans Sohn Joe Wiesner ist Messerschmied. Einer der besten der Schweiz, findet sein Vater.
2: Eigentlich war das schon von Kind auf voll mein Ding. Stefan hat mir immer das Messermagazin mitgebracht. Ich habe das studiert. Ich konnte nicht mal lesen. Ich war im Kindergarten, aber ich habe das trotzdem studiert, wie das nur kleine Kinder können, stundenlang angeschaut. Ja, und dann diskutiert, ah, schön, da machst du Messer und das gefällt mir nicht und das ist cool. Und ja, so hatte ich einfach von Grund auf eine Faszination für das. Eines Tages stand ich mal plötzlich in einer Schmiede und war zum ersten Mal in einem Feuer und dann hat es plötzlich Klick gemacht.
0: Bis zu 40 Stunden braucht Joe für ein Messer. Je nach Größe kostet das bis zu 3000 Euro.
2: Für jeden Auftraggeber kann ich sein persönliches Messer herstellen. Also das heißt, auf seine Hand anpassen, auf seine Gewohnheiten ist er eher... Braucht er eher ein Workhorse, also das heißt ein bisschen ein dickeres Küchenmesser, was er wirklich durch alles durch kann? Oder ist er eher ein filigraner Koch? Braucht er etwas, eine dünne Klinge, ein Laser? Ich bin eher Laser, tatsächlich. Muss ich sagen, das ist nicht für jede Hand gemacht. Teilleute haben einen eher groben Umgang, da würde ich jetzt einen Laser eher weniger empfehlen. Aber ich bin Fraktion Laser, ganz klar. Ja.
0: Welcher Typ wohl sein Vater ist?
2: Was soll ich sagen? Er ist ein bisschen alles.

0: Da gibt es nachher ein Zirbeneis mit den Flechten, mit den Nüsschen und den gebackenen Nadeln.
1: Ich möchte möglichst viel den jungen Leuten mitgeben. Und mittlerweile sind sie ja bessere Köche als ich. Ich bin eher so der Papa und der Philosoph, wo sagt, was und wie. Aber eigentlich kochen können sie besser als ich.

Wenn du Eis machst, brauchst du einen Emulgator in der Masse. Und das Eigelb ist in dem Fall der Emulgator, also der Binder von der Milch und von dem Zucker. Und wenn du das nachher erwärmst, also das Ei, die Milch, den Zucker, dann bindet das. Würdest du es so lange drauf lassen, gäbe es nachher Rührei.

0: und wird aufgekocht schnell. Dann kommen die Flechten rein, fertig. Die werden ziehen und dann sind die schon fertig.
1: Langsam, langsam. Vorführen, muss ich vorführen. Mhm.
0: Ich doziere auch Kunst in der Fachhochschule Basel und die Studenten kommen auch zu mir und ich gehe in die Natur raus. Das sind alles ja Talente, die malen können oder irgendein ein künstlerisches Talent haben. Aber ich sage, was ihr könnt, kann die Natur schon lange. Die Natur ist die Künstlerin und die Natur ist auch der Geschmack. Wir lassen eigentlich die Produkte meistens so, wie sie sind und lassen sie bestehen.
2: Fein, ja.
0: Ja. Ja, ich sage jetzt, das ist das verrückteste Eis der Welt. Es gibt, glaube ich, nichts anderes, wo so mit den Bäumen und mit allem, mit der Natur verarbeitet wird. Das ist top, macht Freude.
3: Es geht bergauf in der nostalgischen Bürgenstockbahn aus dem Jahre 1888. Die älteste Standseilbahn der Welt mit elektrischem Antrieb.

Okay, das sind jetzt die Nüsse. Jetzt haben wir die Nadeln. Jetzt macht die Julia noch die Flechten. Die Flechten machen wir süß-sauer. Das heißt, ein Teil Zucker, Essig, ein Teil und ein Teil Wasser.

7 Minuten braucht die Bahn für die 440 Meter auf den Bürgenstock. Seit jeher ein Nobelkurort für Anspruchsvolle.

Hier oben kann man das imposante Panorama der Urner, Unterwaldner, Luzerner und Berner Alpen bewundern. Und darüber staunen, was Investoren aus Katar für 550 Millionen Franken aus den altehrwürdigen Belle Epoque Hotels gemacht haben. Das Birkenstock Resort. Für bis zu 18.000 Schweizer Franken pro Nacht für zwei Personen, inklusive Frühstück. Vom Birkenstock aus gelangt man in 30 Minuten über einen Felsenweg zum schnellsten und höchsten Freiluftlift Europas, in dem die Passagiere senkrecht in den Himmel fahren. Der Hammetschwandlift fährt unerschrockene 152 Meter hoch, zur Aussichtsplattform über dem Vierwaldstätter See, der von hier oben so imposant aussieht wie nirgendwo sonst.

0: Das Entlebuch. Seit 2001 die erste UNESCO-Biosphäre der Schweiz. Das Schutzgebiet ist wegen seiner einzigartigen Moor- und Karstlandschaft als der Wilde Westen Luzerns berühmt. Die Biologin Tanja Koch ist Projektleiterin für Natur und Landschaft im Entlebuch.
1: Das Entlebuch ist eben eine sehr moorreiche Fläche. Also es ist quasi auch schweizweit gesehen ein Moor-Hotspot. Das Juchmoos ist ein Hochmoor von nationaler Bedeutung, umgeben von Flachmooren von nationaler Bedeutung und innerhalb der Moorlandschaft von nationaler Bedeutung mit dem Namen Kleinentlen. Und das hier ist eigentlich das Kleinentlental. Also die Kleine Entle ist ein Fluss.
0: Im letzten Jahrhundert wurden viele Schweizer Hochmoore entwässert, um sie für die Landwirtschaft nutzbar zu machen. Im Juchmoos wurde deshalb ein 170 Meter langer Graben gezogen, über den das Wasser stetig ablief. Mit katastrophalen Folgen für das Moor.
1: Ein Hochmoor hat sich teilweise über Jahrtausende gebildet. Es ist aber mit einem Entwässerungsgraben mehr oder weniger in einem Tag zerstört. Wasser ist der zentrale Bestandteil eines Moores. Und wenn das Moor entwässert wird, dann kommt Sauerstoff dazu. Und es ist eben nicht mehr eine Vertorfung, sondern die Torfschicht zersetzt sich.
0: Die Bildung eines Hochmoores ist ein sehr langsamer Prozess, der Tausende von Jahren dauern kann. Durch eine Bohrprobe lässt sich das Alter eines Moores bestimmen. Es wächst durchschnittlich nur 1 mm pro Jahr. Hier misst Tanja 4 Meter, was auf ein Alter von etwa 4000 Jahren schließen lässt.
1: Es gibt so Tests, wo man die Qualität des Torfs testen kann. Das ist eigentlich effektiv eine Quetschprobe. In einem idealen Hochmoor, das nicht beeinträchtigt wird, wäre das Wasser, das rauskommt, klar. Und umso brauner das Wasser ist, umso mehr diese Schicht, aber die man ja schon noch sieht, dass es eben, dass es pflanzliches, man sieht, es hat diese Torfmoose drin, aber umso brauner es wird, umso mehr ist es beeinträchtigt, der Torf hat sich zersetzt und man bekommt quasi Erde. Aber das wollen wir eben eigentlich nicht. Wir wollen wirklich diese Pflanzenstruktur extrem gut sehen.
0: Zur Renaturierung des Moores haben die Biologen Spundwände in den Graben geschlagen, damit sich das Wasser aufstauen und verteilen kann. Der Wasserspiegel soll dadurch steigen und die Zersetzung des Torfes gestoppt werden. Moore sind Lebensraum für eine Reihe von Pflanzen- und Tierarten, die nur dort vorkommen. Darunter seltene Libellenarten. Auch für das Klima ist der Schutz der Moore sehr wichtig.
1: Man weiß eigentlich inzwischen, dass intakte Moore riesige CO2-Speicher sind. Ein Hektar Moorboden, 50 cm, speichert 1000 Tonnen CO2. Und Moore speichern in dem Sinn eigentlich mehr CO2 als Wälder es tun. Wenn die Hochmoore entwässert werden, dann sind sie beeinträchtigt. Der Torf beginnt sich zu zersetzen, wird eben zu was Ähnlichem wie dem hier. Und dann sind Hochmoore eine CO2-Quelle. Also sie emittieren eigentlich CO2.
0: Die Wissenschaftlerinnen und Wissenschaftler haben Messinstrumente für den Wasserpegel im Moor installiert. Sie wollen überprüfen, ob ihre Renaturierungsmaßnahmen Wirkung zeigen.
1: Wir haben schon festgestellt, dass das tatsächlich funktioniert hat. Also wir sehen in unseren Daten, dass der Wasserstand jetzt an diesem Punkt nahe des Grabens nach der Regeneration deutlich gestiegen ist. Schwierig zu sagen, wie sich das in den nächsten Jahrzehnten, Jahrhunderten entwickeln wird. Aber wenn der Wasserspiegel intakt ist, dann wird das wieder natürlich hier funktionieren. Es wird wieder CO2 binden. Genau, das ist eigentlich unser Hauptziel.
0: Eine Stunde vom Entlebuch entfernt, hoch über dem Ort Engelberg, liegt die Gerschnialb.
2: Thank you.

0: Rüdi Kesslin absolviert auf der Alp seine Ausbildung zum Bauern. Dazu gehört auch das Abliefern von frischer Ziegenmilch. Auf dem Hof nebenan wird Käse hergestellt, der als einer der besten in der Region gilt. Anselm Töngi, genannt Selmi, ist der Star unter den Engelberger Alpkäsern und erlebt jeden Sommer von Mai bis Oktober hier oben.
1: Das Wichtigste ist, der Bauer und der Käse, die müssen zusammenspielen. Und die müssen die gute Milch produzieren. Momentan habe ich 8 Milchbauern. Und die liefern im Sommer so ca. 350.000, 360.000 Kilo Milch. So. Hast du die Ziegenmilch da?
2: Ja, genau.
1: Wie viel Liter hast
2: du? Ja, ich
1: glaube 35. 35 Liter, ja, das ist gut. Ich bin jetzt auch schon über 40 Jahre in diesem Business tätig. Diesen Sommer ist der 47. Sommer, wo ich jetzt hier auf der Alp bin. Ja, ich bin immer den ganzen Sommer hier, jedes Jahr. Als Junger hatte man schon immer andere Flausen, aber jetzt hat man sich daran gewöhnt und jetzt kann man es nicht mehr abgeben. Das ist das Problem.
0: Mit Holz wird der Ofen angefeuert, der die Milch in den großen Kupferkesseln erhitzt, bis sie zu stocken beginnt.
1: Jetzt ist fertig.
0: Weich- und Hartkäse aus Kuh- und Ziegenmilch produzieren sie hier zweimal am Tag. Der Geschmack ist außergewöhnlich, weil schon die Milch hier anders schmeckt.
1: Im Talbetrieb, im Flachland, sind etwa so 4 bis 10 Kräuter verschiedene. Und auf den Alpen hat es von 10 bis 40 verschiedene Alpkräuter. Und das schmeckt ganz anders, das Gras ist anders. Und das macht auch die Milch einzigartig, oder? Und die Milch hat auch nicht einen langen Transportweg von der Alp. Die Kuh holt das Gras und der Bauer milkt die Kuh. Und dann wird die Milch innerhalb 11 Stunden wird die verarbeitet auf der Alp. Das ist auch der Unterschied. Das sind jetzt die Gerstenalpwölkli. Das ist eine spezieller Weichkäse. Der ist, glaube ich, der beste auf der Alpen-Nordseite. Das ist der beste Käse. Aber ich mache nicht eine große Menge, aber dafür eine sehr gute Spezialität. Ich habe auch eine gute Stammkundschaft. Das ist jetzt 100 Kilo Käse. Das jetzt, war so genau 1000 Liter Milch.
0: Selmis Spezialität? Der Alpsprinz. Ein Hartkäse aus Kuhmilch, der immer wieder Preise abräumt und deshalb noch berühmter ist als er selbst.
1: Käse besteht aus Milch und Lab und Salz. Und das ist alles. Das sind die drei Sachen. Oder? Man bekommt die Milch, man gibt das Lab dazu und legt den Käse ins Salzbad. Und dann ist das passiert. Und das Pflegen ist das Wichtigste.

0: und offenbar hält Selmis Käse jung.
1: Ja, ich bin jetzt seit einem Jahr in der Pension. Aber ich sage immer, nächsten 40 Jahre will ich noch arbeiten.
0: Seine und viele andere Käsesorten gibt es auch im Culinarium Alpinum in Stans. Im ehemaligen Kapuzinerkloster soll das kulinarische Erbe der Alpen erhalten werden. Im Natursteinkeller reift bei 12 bis 15 Grad 20 Monate lang auch der Alpsprinz von Selmi.
2: Sprinz ist der Urkäse der Alpen. Aber es ist ein sehr, sehr alter Käse, sehr hart, sehr trocken und sehr geschmackvoll. Ich finde, es ist wie so ein Konzentrat vom Alpsommer. Also alle Kräuter, alles, was auf dem Sommer über auf der Alp wächst, ist in dem Käse drin. Ich habe hier so Möckli rausgebrochen. Das ist eigentlich die typische Form, wie man den Sprienz isst. Passt super zum Apéro mit einem Glas Weißwein und irgendwas Süßem, Trockenfrüchte. Ja, das passt sehr gut.
0: In einer Hütte, die seit 1817 existiert,

0: In der Schlosserei werden die Formen für die Glasbläser gefertigt. In der Halle nebenan wird das Glas geschmolzen.
1: Der Ofen läuft 24 Stunden. Der geht nie zu Ende, nie.
0: Ralf Malhotra arbeitet seit 21 Jahren in der Glasi Hergiswil und kam einst aus Hamm in Westfalen zum Vierwaldstätter See. Mittlerweile ist er Produktionsleiter.
1: Im Ofen sind es 1500 Grad. Und die Glasmacher arbeiten an dem Ofen, das hat immer noch 1200 Grad an dem Loch da vorne.

0: Eigentlich ist das Sand. Sand, und das wird dann vermengt mit Soda und Kalk. Das sind die drei Sachen. Da kommen natürlich noch ein paar Sachen dazu, um es etwas geschmeidiger zu machen, damit das Glas nicht sofort kalt wird. Damit die Glasmacher mit dem Glas arbeiten können. Weil sonst würde das Glas sofort erhärten.
1: Sektkelche, Vasen, Gläser oder Serviettenringe werden von Hand gefertigt. Hier entsteht eine Butterdose.

und nach Feierabend experimentieren die Gesellen mit selbst kreierten Fabelwesen. Denn der Brennofen der Glasi geht ja niemals aus.

0: Es ist Herbst geworden am Vierwaldstätter See. Das Alphorn-Trio vom Bergli begrüßt die neue Jahreszeit. Tradition, die weithin hörbar ist und deshalb früher ideales Instrument zur Kommunikation war.
1: Früher wurde es auf den Alpen gebraucht. Man hat so den Alpern Signale gegeben, wie es einem geht. Oder eigentlich telefoniert miteinander, so kann man heute sagen. Ja.
2: Man kann es auch in der Schule schon lernen, wenn man will.
1: Folklore, Traditionen, das ist etwas, das hier hochgelebt wird. Und wir freuen uns, dass wir das weitergeben können und das gepflegt wird nach wie vor. Ja.

Der Ort Alpnachstadt. Hier fährt die älteste und steilste Zahnradbahn der Schweiz auf den Pilatus. Das Bergmassiv vor den Toren Luzerns.

Auf dem Gipfel in 2132 Metern Höhe thront das denkmalgeschützte Hotel Pilatus Kulm, 1890 erbaut. Noch vor dem Bau der Zahnradbahn soll schon Queen Victoria mit dem Pferd auf den Gipfel des Pilatus geritten sein, um das Panorama zu genießen.

Die Reise um den Vierwaldstätter See endet, wo sie begonnen hat, in Luzern. Stadtflaneure und Touristen lassen sich treiben oder gönnen sich eine Erfrischung im Stadtbad. Wem das bereits zu kalt ist, der kann ins Museum oder ins Konzert gehen. Das Kultur- und Kongresszentrum KKL, vom französischen Architekten Jean Nouvel erbaut, ist eines der Highlights der Stadt. Die Kapellbrücke, die älteste Holzbrücke Europas. 1993 fast vollständig abgebrannt und mit Hilfe von Spenden aus der ganzen Welt komplett neu aufgebaut. Sie gilt als Wahrzeichen der Stadt. Nicht weit entfernt die Mauern von Musek mit 9 Türmen. Ein weiterer Aussichtspunkt Luzerns. Der Vierwaldstätter See gehört genauso zur Schweiz wie die Schokolade. Besonders gute gibt es hier. Bei Max Chocolatier, einer kleinen, feinen Manufaktur in der Luzerner Altstadt. Schoggi, Plättli und Praliné werden hier in Handarbeit hergestellt und verpackt.

0: Wir haben jetzt hier eine Kaffeeganache mit Kakaonips. Das sind kleine Stücke von der Kakaobohne. Und das machen wir einfach rein, dass wir noch so ein bisschen Crunch in der Füllung drin haben.
1: Tabitha Schenker ist Chefschokolatier und kennt das Geheimnis einer guten Schweizer Schokolade.
0: Unsere dunkle Schokolade kommt aus Madagaskar. Die hat 68% Kakaoanteil und wird 72 Stunden lang kanchiert. Kanchiert, das ist so eine Walze eigentlich, die zwischen zwei Steinplatten die Schokolade immer so hin und her streicht, bis die wirklich ganz, ganz fein ist. Und dadurch, dass das durch die Reibung Wärme entsteht, verflüchtigen sich die Bitterstoffe der Schokolade und so wirklich die perfekte Note der Bohne hervorzurufen.
1: Heute stehen Karamellplättli auf dem Plan.
0: Wir waschen das immer ein bisschen runter, damit der Karamell an der Seite nicht anbrennt. Sonst wird das danach bitter, wenn wir das mit den anderen Sachen zusammenmischen. Hier ist es ganz wichtig, dass wir die richtige Temperatur erwischen. Das heißt, wir müssen hier auf 119 Grad hochkochen. Wenn es zu heiß gekocht wird, ist er danach zu hart. Und wir wollen den wirklich ganz cremig weich haben, dass wenn der ganz dünn aufgestrichen ist und danach mit Schokolade umhüllt wird, dass wenn man reinbeißt, dass man wirklich so eine Karamell rausziehen kann.
1: Die Schweiz ist weltweit bekannt für große Schokoladenfabrikanten. Mit Max Chocolatier will Gründer Patrick König das Handwerk des Chocolatiers wieder aufleben lassen. Gleichzeitig kann er seiner Sammelleidenschaft für historische Schokoladenförmchen nachgehen.
2: In den 30er, 40er, 50er Jahren gab es einen Produzent von wirklich ganz wunderschönen Formen. Und das sind heutzutage sind das so Sammlerstücke. Und die kaufe ich eigentlich, ob ich die manchmal in Auktionen finde ich die, manchmal finde ich sie bei Händlern. Und die kaufe ich und wir produzieren dann eine moderne Schokolade.
1: Für eine Charge Pralinen benötigen die Max Chocolatiers eine ganze Woche. Nach jedem Arbeitsschritt muss die Schokolade zunächst trocknen, bevor die Praline weiterverarbeitet werden kann. Kein Vergleich mit einer industriellen Herstellung.
0: Wir legen wirklich sehr viel Wert auf Handarbeit. Also wir schneiden alles von Hand. Was wir können, streichen wir von Hand. Wir dressieren von Hand. Das ist uns wirklich sehr wichtig, da wir auch sehr exklusive Produkte verwenden.
1: Eine dreijährige Ausbildung zur Konditorin und Konfiseurin und ein eidgenössisches Diplom hat Tabitha abgeschlossen, bevor sie Chefschokolatiere wurde.
0: Das ist wirklich mein Traumjob. Ich kannte mir nichts anderes vorstellen, als irgendwie irgendwo in einem Büro zu sitzen und dann immer am Computer rumzutöckeln. Das wäre gar nicht meins. Ich brauche wirklich ein bisschen das Arbeiten mit Kraft und Ausdauer und auch dann trotzdem aber das Finesse, die man wirklich sehr genau arbeiten muss, das mache ich wirklich sehr gern. Wenn wir ein neues Praline kreieren, dann wird das intern immer degustiert. Jeder darf seine Meinung äußern. Manchmal ist es gleich für gut befunden. Manchmal werden zwei, drei Sachen noch angepasst. Und so wird dann das Produkt eigentlich auch erst in die Boutique gegeben, wenn das interne Team das sozusagen alle zusammen abgesegnet hat. Wir haben Karamell mit Sahne und mit Kürbispüree. Hier ist auch wirklich wichtig, dass wir gucken, dass es so schön weiche Konsistenz hat, dass es wirklich schön cremig ist. Als Topping haben wir hier ein bisschen Salz verwendet, Fleur de Sel. Ist in Kombination von dieser Tahiti-Vanille wirklich sensationell gut. Ja.
2: Rein medizinisch sagt man ja, dass Schokolade glücklich macht. Und das kann ich eigentlich nur bestätigen. Und wenn Sie dann noch gute Schokolade essen, dann werden Sie noch glücklicher.
1: Ein anderes Luzerner Wahrzeichen ist die Hofkirche St. Leo Degas. Die Mutterkirche der Luzerner gilt als bedeutendster Renaissance-Kirchenbau der Schweiz. Als Mark Twain sie 1878 besichtigte, regte ihn einerseits das Hin- und Hergetrampel der Touristen und das Husten, Bellen und Niesen der Menge auf, die schon damals Luzern bevölkerte. Und andererseits der Lärm der großen Orgel, die tut, was sie nur kann, um zu beweisen, dass sie die größte und lauteste Orgel Europas ist.

Imposant ist die Hoforgel bis heute. 6000 Pfeifen, die größte davon 10 Meter hoch und 380 Kilogramm schwer. Allein die Hauptorgel wiegt 30 Tonnen.

0: Stefan Mottol gehört zur neuen Generation von Organisten und spielt Konzerte in ganz Europa. Seit einem Jahr ist er Hoforganist in Luzern und immer noch von seiner mächtigen Orgel überwältigt.
1: Die Orgel ist immer ein besonderes Instrument. Die Orgel muss man immer wie ein Orchester behandeln. Und ich sage immer, dass der Organist einfach das günstige Orchester der Welt ist. Und diese Orgel ist so konzipiert wie ein modernes Surround-System, würde ich so sagen. Wir haben Pfeifen hier auf der Orgelempore, aber auch im Dach der Hofkirche. Und mit diesem Surround-System und mit ungefähr 100 Register kann man alles machen.
0: Vermutlich ist bei dem Konzert, dem Mark Twain beiwohnte, die Regenmaschine zum Einsatz gekommen. 1862 setzte der aus Baden stammende Orgelbauer Friedrich Haas dieses Feature in das Fernwerk der Orgel ein.
1: Man muss sich vorstellen, wir sind in 1862 und in Luzern kommen schon viele Touristen. Und die Engländer haben schon eine Bahn auf dem Pilatusberg gebaut. Und der Haas hat diese Idee gehabt, ich muss auch vielleicht ein bisschen Tourismus kreieren. Es gibt diese riesige Orgel hier in Luzern mit den größten Pfeifen in Europa. Vielleicht kann man ein kleines Theater bauen.
0: Vorhang auf für die Regenmaschine im Dachgewölbe. In der Trommel, die mit Orgelwind angetrieben wird, drehen sich Metallkugeln und erzeugen einen prasselnden Regenschauer. Mit etwas Glück kann man hier ein Mittagskonzert mit plötzlich auftretendem Gewitter erleben.
1: Das ist wie ein Spielzeug eigentlich. Und da kann man einfach viele Effekte machen, viele Lautstärkdynamik ändern. Möchte ich ein Forte haben oder ein Piano? Möchte ich einen Sturm haben oder ein leichtes Regen? Man darf alles entscheiden und improvisieren nochmal.

Luzern trägt auch den Beinamen Leuchtenstadt. Eine Legende sagt, dass ein Engel den Luzernern mit einem Licht die Stelle wies, wo sie St. Niklaus eine Kapelle errichten sollten, dem Schutzpatron der Schiffsleute und Fischerinnen.

0: Im Moment dürfen wir sagen, das ist ein sehr schöner Herbst jetzt, nach einer kalten Zwischenzeit. Das war ein krasser Wechsel, gibt es auch, ist alles möglich. Und jetzt ist so die goldene Herbstzeit. Also das ist schon schön, wenn man sie so erleben und genießen darf, wenn sich die Blätter verfärben und man sie dann auch sieht dazu. Weil im Nebel oder im Regen, im Dunst, findet das dann, ohne dass man es merkt, fast statt. Das wäre manchmal schade. Aber es ist sicher ruhiger. Die Restaurants an den Seen schließen oder haben Zwischensaison. Die Touristen natürlich sind in dieser Zeit auch nicht mehr so in der Zahl hier wie im Sommer natürlich. Aber das ist gut so.
1: Mit dem Herbst beginnt am Vierwaldstätter See die Schonzeit für viele Fischarten, die dann nicht mehr gefangen werden dürfen. Und auch Sabina hat nun Zeit zum Durchatmen.
0: Also wir kennen das, das ist der Lauf der Zeit, das ist von der Natur vorgegeben oder mit dem Mensch halt dazu gesteuert, das ist okay.

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6: Very gorgeous.
7: Ich glaube, wir haben eine ganz gute Fenstergröße erwischt. Vor allem jetzt mit der Skala im Hintergrund. Von der Kulisse her ist es natürlich atemberaubend, ja. Definitiv.
8: Die Vorfeldlotsen vom Terminal 3.
9: Qatari 39 Charlie, good morning. Pushback is approved, area number 2.
8: Ihr Job, Unfälle vermeiden.
10: Für uns ist das hier natürlich alles noch neu. Wir müssen immer noch überlegen, wen kann man zusammen pushen.
8: Alles neu, auch für die Piloten.
10: Wer ist vorbeigerollt? You missed Sierra 11, so make a right turn.
8: Stress für die Rampagentin.
11: 13 Container. 8 Paletten.
8: Probleme am Gate. Starten Sie noch pünktlich?
11: Der kann das Wasser nicht befüllen, weil das hat irgendwas stimmt nicht mit der Technik.
8: Panne im Terminal. Duty Officer auf Fehlersuche.
12: Die Elektronik fällt kurze Zeit aus für eine Stunde. Die einzelnen Fahrsteige, die einfach kurz hängen bleiben. Die Skyline fährt aktuell nicht. Das sind so kleine Störungen.
8: Exklusive Einblicke in die Abläufe am neuen Terminal 3.
13: Das 130
8: Fluggesellschaften fliegen zum Frankfurter Flughafen. Fast die Hälfte davon wird am neuen Terminal 3 abgefertigt. Funktionieren die Abläufe? Ist alles nach Plan? Flugsteig J. Ein seltener Gast rollt an. Eine Boeing 787-10. 68 Meter lang, 60 Meter breit, so hoch wie ein fünfstöckiges Haus. Sie darf den Flieger abfertigen, Lucrezia Blanco. Normalerweise landet die Airline täglich mit einer kleineren, 6 Meter kürzeren Maschine. Heute darf es etwas mehr sein. Nur wenige Fluggesellschaften besitzen diesen XXL-Flieger. In 90 Minuten muss die Boeing wieder starten. Kein Problem für die erfahrene Rampagentin.
11: Ich bin aus Argentinien. Ich habe Urlaub hier gemacht und dann habe ich meinen Mann kennengelernt. Und ja, dann waren wir zusammen und nach ein paar Jahren haben wir geheiratet und seitdem leben wir hier.
14: Wie lange bist du schon am Flughafen?
11: Am Flughafen bin ich schon 24 Jahre. Sehr lang.
8: Seit 10 Jahren ist sie Rampagentin. Täglich ist sie für die Abfertigung von 3 bis 4 Maschinen verantwortlich. Die erste heute kommt aus Abu Dhabi. Flugzeuge faszinieren sie immer noch, auch nach so vielen Jahren am Airport.
11: Ja, immer noch, ja. Ich bin nicht so die Expertin, muss ich zugeben. Aber der Flughafen an sich und die Abfertigung liebe ich, mache ich sehr gerne. Ja.
8: Kein Tag ist wie der andere, sagt sie, auch heute nicht. Sanitäter sind im Flugzeug.
11: Wir haben einen Medical Case. Ein Passagier ist auf dem Weg krank geworden. Und dann müssen wir die Krankenwagen, den Rettungsdienst anrufen. Die kommen sicher, super schnell sind die hier vor Ort und kümmern sich um die Passagiere.
8: Solange die Frau im Flieger behandelt wird, müssen Putztrupps und Caterer warten. An Bord 10 Tonnen Fracht, Elektroartikel, Obst und Gemüse.
11: 13 Container, 8 Paletten.
14: Ist das viel?
11: Ja. Ja, ja.
8: Bei so einem Wetter würde sie am liebsten mitfliegen. Aber sie hatte erst Urlaub. Den verbringt sie oft im Süden.
11: Ja, gern. Nach Italien? Ja. Immer so in Europa, sagen wir so. Nach Argentinien natürlich auch. Ja, super gerne. Aber der Flug ist ein Tick länger. Also direkt 14 Stunden. Ja, Wahnsinn.
8: Die Patientin ist im Rettungswagen. Caterer und Cleaning können an Bord. In Argentinien war sie Bankkauffrau. Ihr erster Job in Deutschland? Übersetzerin am Check-in-Schalter.
11: Zuerst habe ich die Sprache gelernt und danach wurde tatsächlich angesprochen für das Check-in für eine Airline, die meine Muttersprache als Voraussetzung haben wollte. Und dann habe ich gesagt, ja, wieso denn nicht? Ne? Flughafen, was anderes, als was ich in Argentinien gemacht habe. Mir hat es richtig gefallen und seitdem bin ich hier, 24 Jahre später.
8: Noch zwei Paletten, dann ist der Frachtraum leer. Was mag sie lieber, entladen oder beladen?
11: Beladen. Schön, also wenn du kontrollierst die Paletten, dass die Paletten ordnungsgemäß gebaut sind, dass wenn du Gefahrgut hast, dass alles ordnungsgemäß auch eingepackt ist, dass die Baggage-Container rechtzeitig hier vor Ort sind, und so gut mit der Zeit umgehen können. Das ist die letzte, ne? Wir sind durch dann.
6: Ja, wir sind durch.
11: Okay, okay, gucken wir mal später.
8: Alles im Zeitplan. Die Frankfurterin hat jetzt Zeit für die Kabine im Flieger. Wie weit sind die Putztrupps? Wurde Frischwasser aufgefüllt? Das ist wichtig für die Toiletten. Fehlt Wasser, darf der Flieger nicht starten. Lucrezia Blanco ist 1,44 Meter groß. Der Bordcomputer ist fast zu hoch.
11: Ja, für mich schon. Vielleicht für die Normalos nicht. Manche Flieger, das ist schon hoch für mich. Da muss mir jemand helfen, tatsächlich. Aber die Kollegen sind alle nett und da machen sie das gerne. Ja. Gut.
8: 180 Passagiere fliegen zurück in die Hauptstadt der Emirate. Auf sie wartet ein seltenes Reiseerlebnis. Sie können auch rückwärts fliegen. Der Frachtraum ist eine Etage tiefer und wird voll.
11: Fracht haben wir 1, 2, 3, 4, 5, 6, 7, 8, 9 Paletten, 6 Container Cargo, 6 Container Baggage und fürs Belly, also für diesen kleinen Laderaum hinten, haben wir eine Leiche zum Einladen. Ja.
6: Ist auch selten, oder?
11: Nee, nicht so. Ja, Lucrezia?
8: Verstorbene werden oft in ihrer Heimat beerdigt. Ein Wunsch der Angehörigen, sagt Lucrezia. Ein Kollege ist am Telefon. Sie haben Probleme mit dem Frischwasser.
11: Okay.
8: Ob der Flieger noch pünktlich startet? 300 Meter entfernt steht das zweithöchste Gebäude am Flughafen. Dienstbeginn für Samuel Dittat und Thomas Müller.
7: Heute im Süden, Vorfeldkontrolle Süd, neuer Turm. Schauen wir uns mal an zusammen.
8: Ihr Arbeitsplatz ist in 69 Metern Höhe.
7: Ja.
8: Die beiden sind Vorfeldlotsen. Sie steuern und überwachen den Bodenverkehr rund um die neuen Flugsteige G, H und J am Terminal 3.
7: Wir müssen einmal drumherum, oder?
15: Ja.
8: Nur der Tower der Flugsicherung ist höher. Genau um einen Meter. Die Aussicht vom neuen Vorfeldtower ist aber spektakulärer, schwärmt Thomas Müller.
15: Schon aufregend. Ganz neue Sichten, die wir haben. Es geht 14 Stockwerke hoch, 15 Stockwerke hat der Turm. Es gibt leider nur einen Aufzug. Das heißt, wenn der mal ausfällt, ist es viel Laufen.
6: Schon mal gehört?
15: Na, so oft waren wir noch nicht hier drüben, aber wir wollen es auch nicht machen, sagen wir mal so.
8: Glück gehabt. Heute funktioniert der Fahrstuhl. Dafür streikt die Klimaanlage. Egal, die Aussicht entschädigt mit einer 300 Grad Rundumsicht.
7: Es gibt schlechtere. Ich glaube, wir haben eine ganz gute Fenstergröße erwischt. Vor allem jetzt mit der Skala im Hintergrund, die sehen wir jetzt von unseren anderen beiden Türmen aus nicht. Von der Kulisse her ist es natürlich atemberaubend, ja, definitiv. Verrückt, wie klein die Flugzeuge sind, weil wir ja in den anderen Türmen 20 Meter tiefer sind. War schon beeindruckend, das erste Mal hier hochzukommen. Könnte ja schlechter sein.
15: Schon faszinierend. Ich kenne ja die Sicht von früher ein bisschen vom alten Flugsicherungsturm, der da drüben ist. Das war eine ähnliche Aussicht. Aber hier sind wir jetzt natürlich noch ein bisschen höher, sind direkt auf dem Terminal und schauen direkt auf die Aufsetzzone für die Südbahn. Das ist sehr faszinierend. Das ist ein ganz anderer Flughafen im Prinzip hier. Guck mal, wie weit die Nordwestbahn weg ist.
7: Ein anderer Stadtteil.
8: Der neue Turm Süd ist noch unterbesetzt.
15: Delivery Rampe Süd Moschel.
7: Osten Süden, hallo.
8: Sie müssen sich anmelden bei den Kollegen gegenüber in den Vorfeldtürmen Rampe West und Rampe Ost. Sie unterstützen.
15: Der ist nicht rund um die Uhr besetzt, weil wir zu wenig Personal noch für alle drei Türme haben. Und dann machen wir das vom Norden aus, in der Regel von der Rampe Ost, die hier den Süden mitmachen. Wir sind munter am Schulen, die ersten Trainees sind auch schon fertig, es kommen neue Trainees.
8: An Bewerbungen mangelt es nicht, sagt Samuel Dittat, eher an den Eigenschaften.
7: Wir haben viele Bewerbungen, auch jetzt dieses Jahr haben wir wieder einen neuen Jahrgang. Da haben sich, glaube ich, 400 Leute beworben, wenn mich nicht alles täuscht. Und wir kriegen dann 13 neue Trainees. Und ja, letzten Endes müssen aber auch die erstmal die ganzen Prüfungen erstmal schaffen.
15: Und wir haben leider Gottes trotzdem eine Durchfallquote. Also vom aktuellen Trainee-Jahrgang sind wir jetzt auch schon zwei Leute weniger.
8: Trotz Nachwuchsmangel, die Flieger müssen rollen. Samuel funkt heute mit den Schlepperfahrern.
7: Leo 6-2, grüß dich.
16: Jawohl, grüß dich. Grüß dich mit Papa Friede.
7: Jawohl. Ich bin verantwortlich für die geschleppten Flugzeuge. Das heißt, ich kümmere mich darum, dass die Positionen freigemeldet werden von den Follow-Mes. Und dass die Frau 5-2, hallo.
16: Ja, hallo, ich bin die Gesamtschnelle umschalten jetzt. Ich stehe auf Juliet 4.
7: Ja, nimmst du mit da, ja? Juliet 4. Hallo. Du hebst den Daumen, wunderbar. Dann an die 6-2, Pushback bitte, aber bleib noch bei mir, die 19 ist noch belegt.
16: Alles klar.
15: Wir sind in der 3, Taxi, via Sierra 13, Sierra 11, Hotel Sierra.
17: Sierra.
15: Das ist eben 3, Sierra Romeo, good morning, hold position here, number 2 is here for the Pushback, I will call you back.
17: Standing by, Sierra 3, Romeo.
15: Ich mache die Rollverkehrsführung, also ich spreche mit den Piloten für den Süden. Der komplette Süden ist ja jetzt hier das Teil 3 und dann noch einige Frachtpositionen, die wir hier drüben mit haben. Jetzt gleich gehen ein paar raus und ich sehe gerade auch meine nächste Landung, die ich hier schon habe, ist schon auf eine belegte Position. Also die Katar, die da unten steht, auf die warte ich jetzt, weil da meine nächste Landung hingeht. Sollte gleich losgehen, ich sehe, wie sie schon... Da ist er auch schon. Qatar 39 Charlie, good morning. Pushback is approved, area number 2. Für uns ist das hier natürlich alles noch neu. Wir müssen immer noch überlegen, wen kann man zusammen pushen. Manchmal kann man zwei parallel pushen, manchmal ist da eine Abhängigkeit zueinander. Und jetzt in dem Falle hätte ich auf der 2 die Qatar stehen, auf die 1 würde ich gerne die Bulgaria schieben. Allerdings hintereinander ist der Abstand so gering, dass ich das nicht machen könnte. Wenn jetzt die Qatar Airways ein 320er wäre, dann ginge das schon wieder.
8: Dieser Flieger kommt aus Beirut. Die Piloten wollen zum Gate J8.
15: Jetzt will ich als nächstes die Middle East haben, die auf die Position von der Qatar will. Qatar 39 Charlie, taxi to runway 18 via Sierra 10, hold short of Sierra. Für uns ist das quasi auch wieder ein neues Erlernen. Und ja, wir arbeiten uns so langsam eigentlich dran. Qatar 39 Charlie, contact ground on 121805, good day.
8: Gleich gibt's mehr von den Vorfeldlotsen.
7: Jawohl, S1-2, Stopp vor Sierra und umschalten, tschö.
8: Doch vorher fliegen wir kurz ins Terminal Hauptgebäude. Seit Mitte April 26 ist T3 in Betrieb. Eine Kleinstadt mit täglich tausenden Passagieren. Ein Terminal mit langen Wegen und so groß wie 25 Fußballfelder. Genau richtig für Bauch, Beine, Po. Oder eben so. Das Terminal ist sein Revier.
12: Wir laufen jetzt zur zentralen Einreise hier im Terminal 3. Da haben wir in diesem Dreh ungefähr um 7:30 immer den höchsten Peak des Tages, wo wir quasi innerhalb von 30 Minuten 1000 Gäste erwarten an der Einreise. Und die schauen wir uns jetzt erstmal an und versuchen da alles unter Kontrolle zu bringen.
8: Ondur Sefki ist Terminal Duty Officer. Er ist verantwortlich für den laufenden Betrieb. Der 31-Jährige ist der jüngste Terminal Officer am gesamten Flughafen. Seine erste Challenge an diesem Tag? Die Schlange an der Einreisekontrolle.
12: Die Besetzung der Bundespolizei ist sehr entscheidend. Wir haben jetzt, lass mich mal kurz schauen, eine Vollbesetzung der Beamten. Sprich, wir haben von 16 möglichen Beamten haben wir auch 16 besetzt. Die Gäste müssen sich im ersten Step einfach hier anstellen, dann sich da registrieren und dann können sie erst zum Beamten. Und das nimmt einfach Zeit in Anspruch. Und wenn da 1000 Gäste, 1100 Gäste innerhalb von 30 Minuten hier antanzen, dann kann das auch mal ein bisschen schwierig werden für die Prozessstelle.
8: Zu viele Passagiere sind auf einen Schlag angekommen. Da kann er nichts machen, sagt er.
12: Jetzt aktuell würde ich die Wartezeit auf ungefähr 25 Minuten schätzen. Eines Gastes, bis er quasi beim Beamten an der Grenze ist. Wir haben hier Mitarbeiter positioniert. Diese betreuen die Schlange und versuchen hier natürlich, die Schlange auch zu ordnen. Und ich sag mal, die Passagiere auch ein bisschen zu beruhigen.
8: Natürlich sollen alle 92 Rolltreppen und Fahrsteige zur Verfügung stehen. Also wenigstens die, die gehen.
12: Passt.
8: Denn einige stehen.
12: Bei manchen Fahrsteigen haben wir das Problem, dass immer wieder was Mechanisches ist, ne, was ausfällt. Sei es irgendein Ersatzteil, was dann eventuell nicht sofort beigeschafft werden kann. Und dann muss ein Fahrsteig auch ein bisschen länger außer Betrieb bleiben. Wir haben aktuell einen Fahrsteig, der ist seit 2 Wochen außer Betrieb. Da warten wir einfach auf Ersatzteile, die einfach, ich sag mal, nicht so leicht angeschafft werden können.
8: Lange Wartezeiten jetzt auch für Crews und Rollstuhlfahrer.
12: Vor ein paar Monaten, als wir hier noch den Probebetrieb gemacht haben, da war das alles noch ganz leer und man konnte sich gar nicht vorstellen, dass irgendwann hier Menschen einreisen und ausreisen werden und wegfliegen werden. Aber jetzt ist schon ein sehr schönes Gefühl. Ich muss mal kurz rangehen. Ja, Mesut? Ja. Ja. Okay.
8: Die Leitstelle ist am Telefon. Es gibt Beschwerden.
12: Ich gebe dir gleich eine Rückmeldung.
8: Die Kontrolle sei zu langsam.
12: Ich prüfe das mal. Ich melde mich bei dir. Bis gleich. Ciao, ciao. Sorry, Sir. Thank you. Das war jetzt mein Kollege vom Innendienst. Er hat mich darum gebeten, dass ich hier quasi die Beamten noch mal nachzähle, weil er gemeint hat, dass die Besetzung reduziert wurde. Und das können wir hier in diesem Zusammenhang jetzt nicht verantworten. Sodass ich jetzt quasi noch mal kurz die Beamten nachzähle und dann eine Rückmeldung gebe. Und er dann beim zentralen Kräftemanagement noch mal anruft der Bundespolizei und anleiten kann, dass die Besetzung hier aufgestockt wird, sodass unsere Gäste einfach nicht so lange warten an der Einreise.

0: Die Besetzung wurde nicht reduziert, also wir können weiterhin die Gäste dahin schicken. Alles gut. Wunderbar. Bis dahin. Ciao.
1: Zu viele Flieger hatten Verspätung. Jetzt ist die Kontrolle aus dem Takt.
0: Hier die verschiedensten Menschen zu sehen aus der ganzen Welt, die hier nach Frankfurt kommen und einreisen, das ist schon, erfüllt mich schon mit Stolz auf jeden Fall, muss ich sagen.
1: Die Ausbildung zum TDO dauert ein Jahr. Danach hat man viel Verantwortung, sagt Onur.
0: Als Terminal Duty Officer sind wir quasi nicht nur für die Einreise und Ausreise zuständig, also nicht nur für die Grenzprozessstellen, sondern auch für die Luftsicherheit. Das ist quasi die neue Funktion, die geschaffen wurde, sodass wir jetzt zu der Luftsicherheitskontrolle gehen und da schauen, ob alles okay ist.
1: 100 Länder werden von Frankfurt aus angeflogen, die meisten ab Terminal 3. Der Marktplatz ist das Herzstück des neuen Abfertigungsgebäudes.
0: Mit den Hängedecken, das sieht einfach nur super eindrucksvoll aus. Ungefähr auf 12 Uhr befindet sich ein DJ.
1: DJ Michael Rütten legt hier regelmäßig auf. Passend zu den Abflugzielen gibt's Sound of Ibiza oder afrikanische Klänge.
2: Genial.
3: Die Musik ist schön.
2: Genial, bringt direkt schon Urlaubsstimmung.
3: Urlaubs.
2: Hey, super. Genau, hey, völlig überrascht.
1: Platz zum Tanzen gäbe es auch, wer mag. Aber bitte nicht völlig ausflippen, sagt der Officer.

0: ein Hyundai und da ist von oben die Rauchschürze runtergefahren. Und da konnte man den Wagen gar nicht mehr sehen, aufgrund von irgendeinem Fehler. Und das habe ich dann dem Support weitergegeben. Und dann wurde die Rauchschürze dann quasi auch innerhalb von ein paar Stunden wieder hochgefahren.
1: Kleines Problem.
0: Genau.
1: Großes Problem meldet dagegen die Leitstelle.
0: Ja, Mesut?
1: Lange Schlangen bei der Ausreise. Die Passagiere könnten ihren Flieger verpassen. Zurück zum Gate J6 und der Boeing 787-10 mit Lucrezia Blanco. In 45 Minuten ist Abflug. Noch ist der Flieger nicht beladen. Kein Problem, sagt die Rampagentin. Noch

0: nicht zum Beispiel Gefahr, gut, vielleicht eine Flüssigkeit, dass irgendwas ausläuft. Ja, achten, dass alles ordnungsgemäß gebaut ist.
1: Auch in der Belly wird der Sarg nach Vorschrift verzurrt. Koffer dürfen nur daneben liegen, sagt der Lademeister.
2: Oben drauf dürfen wir nichts einladen, also keine Koffer und so weiter hinschmeißen oder irgendwas hinschmeißen. Wir werden jetzt die Koffer hier einladen.
1: Särge müssen auf Holz liegen und dürfen nur mit Leinen gesichert werden.
2: Alle, das muss Standard. So, okay.
1: Jetzt können Sie die Koffer der Crew einladen.

0: was, weil er schon gegangen und wir noch mal bestellen müssen, damit wir nachfüllen müssen.
1: Das Frischwasser ist wichtig für Toiletten und Bordküchen. Ohne dürfen sie nicht fliegen. Die Crew ist auf dem Weg zur Maschine. 2 Piloten, 10 Flugbegleiter. Und wie ist der Frischwasserstand im Tank?
0: Immer noch nicht genug. Wir müssen nachbestellen, dass sie noch mal kommen. Jetzt rufe ich meinen Load-Controller an. Sage ich ihr Bescheid, dass sie das noch mal bestellen soll. Hi. Guck mal, der Potable Water war schon da, aber hat nicht genug befüllt. Ja? Muss noch mal kommen. Ich weiß es nicht, weil der Ingenieur hat mir gesagt, er hat die Klappe offen gelassen.
1: Die Crew ist mittlerweile am Gate angekommen.
0: Okay, ich rufe dich gleich an. Ciao. Chuck! Finalmente!
2: Stai?
0: Bene, tu?
2: Sì!
0: Du bist immer completamente diverso!
1: Lucrezia spricht 4 Sprachen fließend. Das hilft in diesem Geschäft. Den Flugbegleiter kennt sie seit Jahren.
2: Telefon. Wir haben noch nie getroffen, aber wir sind immer am Telefon, weil sie ist am Ops, immer.
0: Ja. Und wir sehen uns zum ersten Mal live.
2: Genau.
0: Ja, ja.
2: So ist es beim Ops.
0: Ja, ja, genau. Okay.
1: Essen, Getränke, Bordservice, das sind ihre Themen.
0: Okay, dann bis später. Ja, bis später.
1: Geschichten, die nur der Flughafen schreibt.
0: Ja, total. Weil ich bin öfter im Büro und telefoniere ganz oft mit ihm. Ne? Wir kennen uns schon unsere Lebensgeschichte ungefähr, aber wir haben uns noch nie gesehen. Ne? Ja, und das war schon lustig. Ja, schön. Ja.
1: Nächster Arbeitsstopp.
0: Entschuldigung.
1: Der Boarding-Schalter am Gate.
0: Hallöchen.
3: Hi.
0: Hi.
4: Hallöchen.
0: Na, wie geht's?
4: Gut.
0: Alles gut, ja. Danke schön.
1: Sie braucht die genauen Passagierzahlen.
4: Business Class hast du 30.
0: Ja.
4: Economy 145.
0: Ja.
4: 4 Babys.
0: Ja.
4: Ein Cello haben wir an Bord.
0: Okay, perfekt, super. Danke dir. Jetzt gehen wir hier rüber zu Ilona. Hi.
1: Sie hat die Ladedaten.
0: Alles über das Gepäck, ne? Wie viele Koffer wir haben, wie viele schon verladen sind, wie viele noch erwartet sind. Insgesamt haben wir vom Passagier 176 Koffer plus 12 Crew. Und müssen wir gucken, wie viele schon verladen sind und wie viele noch zu erwarten sind.
5: Guten Morgen, willkommen zu ETH Flug Y122 in Abu Dhabi. Wir beginnen das Gruppenboarding in Kürze. Bitte prüfen Sie Ihre Bordkarten, um Ihre Gruppennummer zu lokalisieren. Bitte behalten Sie Platz, bis Ihre Gruppe aufgerufen wird.
0: Und jetzt machen wir unten weiter.
1: Wurde mittlerweile das Frischwasser aufgefüllt?
0: Ich wollte nur Bescheid geben wegen Wasser.
1: Lucrezia muss an den Monitor. Die Crew hat die Tür zugemacht. War ihnen etwas zu frisch hier?
6: Guten Morgen.
0: Hallo.
6: So,
0: guten Morgen.
7: Thank you so much.
1: Immer noch zu wenig.
0: So we don't have enough potable water. I already order, so they have to come again to fill it up a little bit more.
6: Thank you.
0: Welcome.
1: In 25 Minuten wäre der planmäßige Abflug. Einige Fluggäste reisen oft mit ihren Haustieren, erzählt die Rampagentin.
0: Es gibt auch Passagiere, die sich das leisten können und kaufen die einen Businessplatz für den Maskottchen, ne? Und dann zahlen bis 4.000 Euro vielleicht für einen Platz für die Katze oder für den Hund. Ja, unglaublich, ne? Wäre ganz, ganz einfach.
1: Der Frischwasserwagen ist da. Endlich. Die Pumpe hat gestreikt, erzählt der Fahrer.
0: Ah, okay. Das habe ich nicht gewusst.
1: Sie hoffen, dass die Technik jetzt funktioniert.
0: Der kann das Wasser nicht befüllen. Irgendwas stimmt nicht mit der Technik. Der meint, der Flieger zieht das Wasser nicht ein. Und dann muss ich den Ingenieur anrufen. Da muss ich das anrufen.
8: Gute Methode mit dem Handy, ne? Da rein so.
0: Total praktisch.

0: Man kann richtig gut hören, sonst hört man nichts. Oh ja.
1: 30 Tonnen Kerosin haben die Piloten bestellt. Noch 5 Minuten, dann ist der Tank voll, sagt der Kollege.
0: Hi, kannst du mir die Dichte durchgeben? Die Dichte? Okay.
1: Lucrezia muss wieder hoch in die Kabine. Warum? Wir ahnen es.
0: Nochmal in die Kabine, um zu gucken, ob das Wasser jetzt genug ist.
1: Ob der Flieger noch pünktlich wegkommt? Zurück zu den Vorfeldlotsen Samuel Detat und Thomas Müller in 69 Metern Höhe.
2: Alex 67, Sierra 13, Sierra 11, Stopp vor Sierra.
3: Signature 217, hallo, Taxi next right via Sierra 9 to Juliet 8.
2: 6 Uhr ist noch belegt, genau. Ich kann mal gerade gucken, wann es da losgeht. Es ist alles moderner, ist alles so ein bisschen noch frisch. Ist natürlich ganz nett, das stimmt, ja. Es riecht noch ein bisschen wie Neuwagen, ja, stimmt, kann man so sagen. Aber auch das wird verblassen.
3: Good morning, pushback is approved. Area number 5.
4: Area number 5, Speedbird 903.
3: Das ist die British Airways, der Speedbird. Der ist auf der anderen Seite des Gebäudes, den sieht man von hier oben gar nicht. Der müsste neben der Delta da stehen, aber sobald er rausdrückt, wird man ihn sehen. Also, wir sitzen ja hier und das ist die British Airways. Hold position, here number 2 in this air for the push. I will call you back. Jetzt hat die Delta gerufen, die neben der British Airways steht. Und natürlich würden die sich gegenseitig blocken. Und jetzt muss ich warten, bis die British Airways weg ist. Dann kann ich auch die Delta wieder schieben. Delta 15, once clear of the British Airways, pushback is approved, area number 5.
1: 46 Flugzeuge können an den drei neuen Flugsteigen parken. Fast schon zu wenig für die Rush Hour, sagt Thomas Müller.
3: Es wird schon mal eng, ja. Wir haben zwar jetzt hier mehr Positionen zur Verfügung als vorne vom Terminal 2. Trotzdem ist hier heute am Juliet Finger, ist gerade im Moment jede Position belegt. Wir haben hier am Juliet Finger 16 Positionen. Am T2 am Gebäude haben wir um die 10 Positionen.
1: Kameras helfen dort hinzuschauen, wo Sie nicht hinschauen können.
2: Machen Sinn, wenn man zum Beispiel mal gucken will, wie weit ist ein Flieger eigentlich, wenn eine Position belegt ist. Jetzt hier die Emirates, da würde ich dann sehen, okay, da ist die Brücke noch vorne dran, hier hinten eine Treppe. Und dann weiß ich, okay, die brauchen auf jeden Fall noch Zeit und werden nicht in den nächsten Minuten irgendwie fertig sein.
1: Ohne Kamera sieht er nicht viel von der Maschine. Da nützt auch die Höhe nichts. Samuel hat sich vor 8 Jahren zum Lotsen ausbilden lassen, fast zeitgleich zur Premiere der ersten Sendung von Mittendrin.
2: Ja, wirklich. Ich habe ein halbes Jahr vorher angefangen. Richtig. Genau, vor der ersten Folge.
5: Ja, 011, Sierra 11, nach Vektor 310.
6: Wenn man einmal hier oben gesessen hat oder überhaupt mal gesehen hat, wie die Vorfeldlotsen so arbeiten, da hat es mich schon so ein bisschen gepackt. Hier die ganzen Flugzeuge zu lotsen, auch direkt sich zu haben, macht einen Riesenspaß.
7: Heute noch deinen Traumjob, würdest du immer noch machen wollen?
2: Ja, auf jeden Fall. Also
8: ja, kein Problem.
2: Natürlich gibt es auch immer Ups und Downs und es gibt immer Dinge, mit denen man zu kämpfen hat. Das gilt, glaube ich, für jeden Job. Aber grundsätzlich komme ich gerne her, mache die Arbeit gerne. Ich will auch gerne wieder nach Hause, also von daher ist alles gut.
7: Ja. Hast du auch Familie?
2: Ich habe auch Familie, ich habe auch zu Hause zu tun, genau, so ist es.
7: Wie viele Kinder hast du jetzt?
2: Ich habe 2 Kinder, ja.
1: Thomas hat Samuel ausgebildet. Beide blicken neugierig auf den Frachtflieger aus Shanghai. Wo will der denn hin? Im Schneckentempo.
3: Ja, der ist wahrscheinlich verwirrt. Der hat ursprünglich eine andere Parkposition gehabt in Sierra 11. Und jetzt hat er was anderes gesagt bekommen und muss ein paar Kilometer weiter rollen. Vielleicht ist er deswegen jetzt vorsichtig unterwegs. Oh, die Emirates auf der anderen Seite ist auch schon so weit. Die wird fast parallel. Emirates 44. Good morning. Pushback is approved. Air in der Batterie.
1: Ein Jumbo wird auch gepusht. Nur noch wenige Meter trennen die Maschinen.
3: Ja, das ist eigentlich genug Platz.
2: Ja, das passt.
3: Es sieht eng aus und die machen das auch beide vor. Die Emirates zieht jetzt aber wieder vor. Tuna 744, hallo. Taxi Sierra 11 to Juliet 1.
9: Sierra 11, Tuna 744.
1: Die Vorfeldlotsen sorgen dafür, dass Flugzeuge sicher ihren Weg finden. Die Piloten müssen nur zuhören.
3: Wer ist vorbeigerollt? Donner 744, you missed Sierra 11, so make a right turn via Sierra 10, right turn onto Sierra and continue. Hello. Sierra 11 again.
8: Yeah, sorry about that. Sierra 11.
1: Bitte einmal wenden und zurück.
3: Das passiert im Norden auch immer noch, aber hier im Süden ist es jetzt halt mal was Neues gleich und da ist er gleich prompt vorbeigerollt. Deswegen müssen wir ja auch immer aufpassen, wie sie rollen und immer ein Auge drauf haben.
1: Die Nordafrikaner sind am richtigen Gate. Morgen kommen sie wieder. Klappt dann bestimmt besser. Das Cargo-Vorfeld ist heute Treffpunkt für die Königinnen der Lüfte.
3: Der Atlas ist auch bei mir und der Jumbo daneben hat auch gerade gleichzeitig gerufen. Jetzt lasse ich den Jumbo vorziehen, damit ich auch den anderen Jumbo schieben kann. Das geht weiter, das Schachspiel. Noch hat es keiner geschafft, uns heute Schachmatt zu setzen, aber mal sehen.
1: Spätestens im nächsten Jahr ist der Turm dauerhaft besetzt. Terminal 3 wird Basis von Condor.
3: In der Regel sitzen wir dann drei permanent hier oben, also ein Koordinator, ein Taxi-Lotse und ein Follow-Me-Lotse, plus dann mindestens zwei Leute zur Ablösung, damit wir dann immer durchrotieren können. Genau wie im Norden müssen wir ja alle 2 Stunden den Arbeitsplatz ablösen.
1: Ein Traumjob mit traumhaftem Blick. Wer die Prüfung schafft, wird bald hier sitzen können, mit Thomas und Samuel.
3: Charlotte 6-5 Whiskey, Contact Ground, 11805, have a good day.
5: Okay, ich danke dir.
1: Vom 14. Stock in den 4. zum Terminal Duty Officer Onur Sefki.
9: Ja, hilf mir mal kurz. Lass mal kurz anheben. Perfekt. Komm.
1: Der 31-Jährige muss täglich Probleme lösen. Heute ist die neue Skyline-Bahn ausgefallen. Ersatzbusse pendeln zwischen den Terminals. Schilder sollen die Passagiere informieren und zu den Bussen leiten.
9: Perfekt. Wunderbar. Als Gast, wenn ich jetzt vom Marktplatz aus kommen würde und dieses Schild sehen würde und ich will ins Terminal 1, dann ist das für mich einfach viel ersichtlicher, als wenn die Stelle jetzt an der Wand stehen würde. Super.
1: Jetzt ist das Schild nicht zu übersehen. So mitten im Gang. Besser als in der Ecke am Fahrstuhl.
9: Die Skyline fährt aktuell nicht aufgrund von, ich sag mal, technischen Anpassungen, die seitens des Herstellers einfach erforderlich sind. Die in den letzten Monaten vom Probetrieb, als die Bahn auf alles getestet wurde, einfach nicht aufgefallen sind. Diese technischen Anforderungen müssen jetzt angepasst werden, sodass wir dann hoffentlich in einigen Wochen dann dementsprechend auch wieder mit der Skyline operieren können, weil es auch für die Gäste angenehmer ist, als mit dem Bus transportiert zu werden.
1: Onur beginnt nach der Schule eine Ausbildung zum Logistikkaufmann. Leider nicht am Flughafen. Da wäre er damals schon gerne gewesen. Sein Vater arbeitet hier.
9: Ich war damals 7 oder 8 Jahre alt und dann hat er mir so ein cooles Buch vom Flughafen geschenkt, wo ich dann natürlich die ganzen Bilder gesehen habe, die ganzen Flieger und dann war es vorbei bei mir. Dann wollte ich unbedingt am Flughafen anfangen und es ging anscheinend nicht früher, sodass ich jetzt seit 2 Jahren erst am Flughafen bin und natürlich die Chance ergriffen habe, herzukommen und jetzt ein Stück weit meinen Traum nachgehen kann.
1: Als Verantwortlicher für den laufenden Betrieb im Terminal 3. Sein Job ist nie langweilig, es gibt viel zu tun.
9: Das sind so kleine Störungen, wie zum Beispiel die Elektronik fällt kurzzeit aus für eine Stunde. Das ist aber relativ schnell behoben. Oder jetzt zum Beispiel wie einzelne Fahrsteige, die einfach kurz hängen bleiben. Dann kommt ein Techniker vor Ort und schaut die Sache an. Es ist zum Glück bis jetzt einfach keine großen Themen, sage ich mal.
1: Normale Anlaufschwierigkeiten, sagt Onur.
10: Passagiere gebucht auf Delta Airlines nach Detroit werden zum Flugsteig J13 gebeten.
1: Ein Anruf aus der Leitstelle, das bedeutet selten Gutes.
9: Alles klar, bis dahin. Ciao, ciao. War jetzt mein Kollege vom Innendienst, er hat gemeint, dass ich mal zur zentralen Ausreise laufen soll. weil da eventuell ein sehr hoher Rückstau ist. Ein bisschen in den Gang. Jetzt laufen wir da hin und

0: Versuchen mal die Situation uns mal ein bisschen von nahen anzuschauen.
1: Die integrierte Sicherheitsleitstelle. Von hier aus können Polizei und Terminal Duty Officer das Terminal 3 überwachen. Streikt eine Kamera, kein Problem. Sie blicken direkt ins Hauptgebäude.
0: Genau, richtig.
1: Hunderte Passagiere wollen ausreisen. Die Kontrollen dauern zu lange. Im schlimmsten Fall verpassen sie ihren Flieger.
0: Wenn ich mir jetzt die Schalter von der Bundespolizei anschaue, haben wir eine Vollbesetzung. Also wir können wirklich vom Personal her einfach nicht mehr stemmen. Es ist halt wahrscheinlich dem geschuldet, dass die Vollbesetzung erst jetzt stattgefunden hat. Hätte das Minuten vorher stattgefunden, hätten wir eventuell noch ein bisschen besser abfangen können. So staut sich jetzt ein bisschen. Wir müssen jetzt dafür sorgen, dass wir den Prozess optimieren. Wir können jetzt von dieser Schlange, von der zentralen Ausreise, die Gäste führen mit den Mitarbeitern des Dienstleisters und zur Transferausreise schicken. Und dadurch können wir eine Umleitung initiieren und die Gäste dadurch, ich sage mal, etwas weniger warten lassen.
1: Zudem gelten neue Regeln bei der Ein- und Ausreise für Nicht-EU-Bürger. Fingerabdrücke und ein Foto werden erfasst. Das dauert.
0: Das ist unangenehm, klar. Aber aufgrund von dem neuen Prozess, dass die Gäste sich noch mal registrieren müssen, bevor sie ausreisen oder einreisen, erschwert es natürlich das Ganze. Auch für uns als Flughafenbetreiber ist es nicht einfach.
1: Wer das nötige Kleingeld übrig hat, der ist eine Etage höher genau richtig.
0: Wir sind jetzt hier an einem sehr besonderen Teil. Und wir kommen jetzt zu dem Lounge-Bereich.
1: Wer Business oder First Class fliegt, kann hier chillen bis zum Boarding. Diese Lounge teilen sich gleich 14 Airlines. Und diesen VIP-Bereich beansprucht eine Fluggesellschaft ganz allein für sich. Die größte Lounge im Terminal 3 mit Flughafenblick, Nobelbrause und Schlemmerbuffet. Serviert wird mit Messing oder in Gold, hängt auch an der Wand. Ganz nach seinem Geschmack. Joachim Lambi, Turniertänzer und Fernsehmoderator, liebt den arabischen Glamour.
2: Ich wohne in Prag, also bin ich sehr oft mit dem Flieger unterwegs. Und das ist also immer für mich hier natürlich ein Drehkreuz. Meine Eltern, meine Tochter wohnen in Düsseldorf, also bin ich auch doch in Düsseldorf sehr viel unterwegs. Wenn man viel unterwegs ist, braucht es eine Lounge, wo man sich auch mal in Ruhe hinsetzen kann. Gerade für mich ist das wichtig, einfach um zu sagen, ich muss nicht schon wieder irgendein Foto machen, irgendein Autogramm geben, irgendwie sowas machen. Für mich ist das so ein bisschen relaxen, so ein bisschen runterkommen.
1: Ein Business-Ticket nach Dubai kostet um die 2000 Euro. Wer es hat, darf rein in die Welt des schönen Scheins. 30.000 Passagiere kommen mittlerweile täglich ins Terminal 3. Die Kapazität reicht für doppelt so viele. Heute ist eher ein ruhiger Tag, sagt Onur Sefki.
0: Soweit eigentlich alles gut. Also wenn ich mir jetzt den Ankunftsbereich so anschaue, ist kein Rückstau. Alles okay soweit.
1: Jeden Tag dreht er seine Runden im Terminal 3. Bis vor kurzem blickte er noch auf das spektakuläre Kunstwerk The First, The Last, Eternity. Doch das mit der Ewigkeit war wohl nichts. So sieht es jetzt aus.
0: Der sogenannte Tory oder auch der Donut, sage ich mal, die mussten abgehängt werden aufgrund von baulichen Maßnahmen, die es einfach erforderlich gemacht haben, dass sie noch mal so einen kleinen Recheck durchgehen. Und dann müssen wir noch mal schauen, ob wir die Kunstwerke noch mal aufhängen oder nicht.
1: Die Skulptur ist wieder beim Künstler in Berlin. Was auch immer der Grund war, Sicherheit steht an erster Stelle, sagt Onur, und geht wieder zum Marktplatz. Er kontrolliert, damit Terminal 3 funktioniert. Endspurt am Gate J6. Kann der Flieger nach Abu Dhabi noch pünktlich starten? Koffer, Fracht und Passagiere sind an Bord. Und das Frischwasser? Rampagentin Lucrezia Blanco checkt die Lage.
3: Ciao, how are you? Welcome aboard. Hold on a minute, I want to go out of the water.
1: Na also.
3: Perfect, thank you.
4: Thank you very much.
1: Die Boeing 787-10 ist bereit für den Abflug.
3: Yes, boss.
4: Dann bis zum nächsten Mal.
3: Bis nächstes Mal.
5: Wir sehen uns, ja?
4: Danke dir für heute.
3: Nee, danke dir. Ciao. Alles bereit. jetzt gucken wir, die werden jetzt die letzten Sachen eingeladen. Und ja, dann warten wir, dass der Flieger komplett zu ist. Brücke abgelegt und Pushback. Und dann ist die Maschine weg. Bis heute Abend wieder.
1: Dann hat sie aber schon Feierabend. Die nächste Maschine aus Abu Dhabi wird ein Kollege abfertigen.
5: Jet 7 Bravo Romeo, Pushback and Startup approved. Disconnect Area Number 2.
1: Knapp 6 Stunden dauert der Flug nach Abu Dhabi. Wann der lange Flieger wieder einmal nach Frankfurt kommt, ist unklar. Eines ist aber sicher, er bleibt ein spektakulärer Gast am Terminal 3.
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4: Es ist Freitag, das Wochenende winkt uns zu. Wir sagen Hallo und herzlich willkommen zur Hessenschau. Ja, wir legen los mit einer Geschichte, die eine Kollegin für uns recherchiert hat. Über 100 Männer haben einen Hals-Nasen-Ohrenarzt aus Frankfurt angezeigt. Sie berichten, dass er sie gequält habe und das sehr bewusst. Unsere Gerichtsreporterin Heike Borufka hat diesen Fall recherchiert. Die Staatsanwaltschaft, die bestätigt diese Strafanzeigen. Der 76-jährige Arzt, um den es geht, der ist immer noch in Untersuchungshaft. Und das wird auch so bleiben, weil es als wahrscheinlich gilt, dass er vielleicht weitere solcher Taten verüben könnte. Wir fassen erstmal den Fall aktuell zusammen.
5: Ein Hals-Nasen-Ohrenarzt aus Frankfurt soll Patienten bei der Behandlung bewusst Schmerzen zugefügt und sich an ihnen aus sexueller Erregung gerieben haben. Die mutmaßlichen Opfer dieser Prozedur waren Männer. Nach einer ersten HR-Berichterstattung im Mai haben sich immer mehr Betroffene bei HR-Gerichtsreporterin Heike Borufka gemeldet, auch Michael T.
6: Er erklärte mir, dass die Kiefernhülle ausgeschabt werden sollte, um irgendwelche Bakterienherde fernzuhalten. Die Schmerzen waren ja schier unerträglich und es dauert lange, bis dass man begreift, was da eigentlich geschehen ist. Bei der dritten Behandlung fiel mir auf, dass er während der Behandlung sich dann auf mein Knie gesetzt hat und darauf seine Genitalien gerieben hat.
5: Scham und die Angst, dass ihnen nicht geglaubt wird, spielt bei vielen Betroffenen eine Rolle. Manche Fälle reichen Jahrzehnte zurück. Laut Frankfurter Staatsanwaltschaft wurden bis heute mehr als 100 Strafanzeigen gestellt. Der mutmaßliche Täter sitzt in Untersuchungshaft. Der Vorwurf lautet besonders schwere sexuelle Nötigung und gefährliche Körperverletzung. Nach HR-Informationen hat der mutmaßliche Täter wohl auch Fotos und Videos von den Übergriffen gemacht.
4: Ja, das sind ja massive Vorwürfe, die da im Raum stehen. Wir reden jetzt mit unserer Gerichtsreporterin Heike Borufka. Erstmal schön, dass du bei uns bist.
7: Hallo.
4: Über 100 Strafanzeigen. Ist das eine Anzahl, die dich überrascht? Du hast diesen Fall ja recherchiert.
7: Ja, die überrascht mich sehr. Am Anfang war die Rede von 9 Fällen. Da fand ich das schon viel. Jetzt wissen wir, wir haben mehr als 100 Anzeigen und wir wissen auch, diejenigen, die Anzeige erstatten, sind ja eher die wenigen. Die meisten schweigen darüber, versuchen irgendwie damit klarzukommen. Und ich denke, die Zahl mehr als 100 spricht dafür, dass es noch viel, viel mehr Betroffene gibt.
4: Da muss man erst mal schlucken, wenn man das hört. Ich habe mich auch gewundert, als ich das gelesen habe. Der Mann ist ja schon relativ betagt, sage ich mal, 76 Jahre. Er ist immer noch in Untersuchungshaft. Das macht man ja nicht einfach so. Wiederholungsgefahr lese ich da. Heißt das einfach interpretiert, der ist richtig gefährlich?
7: Ich glaube schon, denn Wiederholungsgefahr ist ein Haftgrund, der kommt nicht häufig vor und zwar aus gutem Grund. Da schaue ich ja in die Zukunft. Ich gucke ja darauf, was könnte noch passieren. Und die Untersuchungshaft dient ja eigentlich nur dazu, ein Verfahren zu sichern, also dass in Ruhe weiter ermittelt werden kann. Für diese Menschen und natürlich auch für diesen Arzt gilt die Unschuldsvermutung. Das ist ein ziemlich scharfes Schwert, wenn ich jemanden der Freiheit beraube. Wiederholungsgefahr ist was Präventives. Da habe ich ganz hohe Hürden. Da muss die Schwere des Delikts sehr, sehr, sehr heftig sein. Und ich muss konkrete Anhaltspunkte haben, der macht das wirklich wieder.
4: Welche Anhaltspunkte gibt es denn da vielleicht?
7: Bei ihm sind ja Datenträger sichergestellt worden bei der Durchsuchung. Und offensichtlich hat man auf diesen Datenträgern Fotos und Videos gefunden. Und vor allen Dingen hat er ganz offensichtlich, nachdem bei ihm durchsucht worden war, also bereits er wusste, dass gegen ihn ermittelt wird, hat er weiterhin Kontakt zu Patienten aufgenommen und hat sie, so sagt die Staatsanwaltschaft, offensichtlich auch zu Hause weiter behandelt. Das heißt, er hat überhaupt nicht aufgehört. Er hat sich nicht stoppen lassen.
4: Ich frage mich bei all dem, warum das so lange gedauert hat, bis das alles ans Tageslicht tritt. Wir haben im Film gerade gehört, Angst und Scham, ist das die einzige Antwort darauf?
7: Ich glaube nicht, dass das die einzige Antwort darauf ist. Die Frage stellen wir uns nämlich auch. Was ist mit der Landesärztekammer? Wo war die eigentlich? Was ist mit den anderen Hals-Nasen-Ohren-Ärztinnen und Ärzten, die uns sagen, ja, das weiß doch jeder, dass der das gemacht hat. Wir haben die Frage gestellt, warum habt ihr nichts gemacht? Vielleicht muss man ihn zugutehalten. Das sind sehr, sehr schwere Vorwürfe. Ich brauche konkrete Anhaltspunkte dafür. Und wir haben das Thema Scham. Wir wissen nicht, ob die Betroffenen tatsächlich den Hals-Nasen-Ohrenärzten, an die sie sich dann gewandt haben, auch erzählt haben, was da wirklich Schreckliches passiert ist.
4: Wie geht das jetzt weiter in dieser Sache?
7: Die Ermittlungen dauern an. Die Staatsanwaltschaft Frankfurt sagt, sie wissen auch nicht, wie lange das noch dauern wird. Das heißt, die mehr als 100 Anzeigen müssen geprüft werden. Auch die Verjährten sind wichtig, damit die Staatsanwaltschaft einen Gesamtüberblick hat, wovon wir hier eigentlich reden. Das heißt, es wird noch ein bisschen dauern, denke ich, bis es da zu einer Entscheidung kommt, wird der Mann angeklagt oder nicht. Aber ich wage mal die Prognose, der wird angeklagt.
4: Und ich wage die Prognose, dass wir dich bald hier zu dem Thema wieder im Studio haben. Dankeschön, Heike. Und wir haben das Interview mit Heike Borufka vor der Hessenschau aufgezeichnet. Die Staatsanwaltschaft Gießen ermittelt gegen den AfD-Bundestagsabgeordneten Stefan Brandner. Jetzt kommen Nachrichten mit dir, Jenny.
8: Die Staatsanwaltschaft ermittelt wegen des Verdachts der Beleidigung. Laut hr-Informationen soll Brandner einen Pressevertreter auf einer Wahlkampfveranstaltung im Bürgerhaus in Florstadt beleidigt haben. Die Veranstaltung fand kurz vor der Landtagswahl 2023 statt. Der Bundestag hat deswegen die Immunität des AfD-Politikers aufgehoben. In Frankfurt läuft seit 19 Uhr eine 24-stündige Katastrophenschutzübung mit dem Namen Frankopia. Dabei bereiten sich hunderte Einsatzkräfte auf mögliche Drohnenangriffe vor, zum Beispiel auf den Flughafen oder die Stromversorgung. Zentraler Punkt der Übung ist der Osthafen, aber auch an anderen Orten werden mehr Rettungswagen und Einsatzkräfte als sonst zu sehen sein. Rote Karte gegen Arbeitsplatzabbau, Sozialkahlschlag und Angriffe auf Tarifverträge. Die IG Metall ruft mit diesem Motto zu Protesten gegen Stellenabbau auf. Ab 11:55 hatten rund 350 Menschen auf dem Marktplatz in Herborn demonstriert. Die Veranstaltung richtet den Blick auf die wirtschaftliche Situation in Mittelhessen und die Auswirkungen auf Beschäftigte und soziale Sicherungssysteme. Die IG Metall kritisiert unter anderem die Schwächung von Tarif- und Arbeitnehmerrechten.
4: Heute vor 25 Jahren, am 11. September, da war ich Volontärin beim Hessischen Rundfunk auf dem Weg ins Archiv. Und dann habe ich die Live-Bilder dieses schrecklichen Attentats gesehen, wo zwei entführte Flugzeuge in die zwei Türme des World Trade Centers in New York hereingeflogen sind. Die Türme stürzten dann zusammen. 2.977 unschuldige Menschen, darunter hunderte Feuerwehrleute und Polizisten, starben damals. Und dieses Bild hier, das stammt von dem Fotografen Helmut Fricke. Er war damals Fotograf für die FAZ, war in New York, sollte die Fashion Week eigentlich fotografieren. Und dann rief seine Redaktion an.

0: Die Bilder vom 11. September 2001. Helmut Fricke hat sie für immer im Kopf, aber auch in seinem Fotoarchiv. Denn der FAZ-Fotograf ist plötzlich mittendrin. Zufällig. Und dann macht er seinen Job. Er fotografiert.
1: Naja, ich stand auf dieser Mauer und konnte von dort aus, hatte ich die Türme, wie sie brannten und die Leute, wie sie langsam auf mich zubewegten, rannten, entsetzt schauten. Und ich war nicht lange auf dieser Mauer und da brach der erste Turm zusammen. Man stellt sich, wenn so ein Turm zusammenfällt, glaubt man, ein irrsinnig lautes Geräusch zu hören. Aber das war es nicht. Es war dumpf und es grollte nur in sich.
0: Statt wegzulaufen, ist er stehen geblieben, hat den Auslöser seiner Kamera immer wieder gedrückt, konzentriert und die Gesichter und Gefühle für die Nachwelt eingefangen.
1: Und dann kam auch die Staubwolke an. Ja, die erste Staubwolke. Und die war gewaltig. Und dann lief eine Frau vorbei, die sah ich schon von Weitem auf mich zukommen, wie sie immer wieder nach hinten schaute. Und genau in dem Moment, wo sie an mir vorbeilief, schrie sie ganz laut. Ja. Ein sehr, sehr intensiver, ein verzweifelter Schrei. Und das war für mich eigentlich das, mein Foto. Und kurz danach kam die Staubwolke an und hat alles verschlungen.
0: An sein eigenes Leben denkt er nicht. Denkt nur daran, wie er seine Kameras schützen kann. Helmut Fricke ist eigentlich für die FAZ in New York, um die Fashion Week zu fotografieren. Stattdessen bricht das Inferno aus. Er liefert die Bilder dazu.
1: Mir war es wichtig, die Reaktion der Leute zu fotografieren und nicht die Türme an sich. Ich will eine Geschichte erzählen und das Entsetzen, das war ja spürbar. Für die Leute war das ja eine Katastrophe. Also ihre geliebten Türme haben ja eine Bedeutung für New York gehabt.
0: Er sieht die Ereignisse damals durch seine professionelle Brille, also durch das Objektiv, bleibt emotional distanziert, denkt und handelt im Arbeitsmodus.
1: Das letzte Foto war dieses Nachtfoto, weil ich bin ins Hotel zurück, habe meine Filme entwickelt, habe was gesendet und bin dann zurück. Also der Tag hörte nicht auf.
0: Er ist zurück zu Hause im Taunus, holen ihn die Schrecken des Erlebten, des Terrors doch ein.
1: Ich kam nach Hause und dann habe ich 3 Tage lang hatte ich Fieber und Albträume. Also da habe ich zugemacht, als ich zu Hause ankam.
0: Welche Dimension der 11. September 2001 tatsächlich hatte, wird Helmut Fricke auch erst viel später klar.
1: 9/11 war für mich, glaube ich, das zentralste Ereignis. Selbst der Fall der Mauer oder so, das hat nicht so eine Bedeutung wie 9/11. Allein die Tatsache, dass 9/11, egal wo ich hinkomme auf der Welt, jeder hat dazu seine Geschichte.
0: An jenem 11. September hat er gemacht, was er macht. Geschichte konservieren in Fotografien.
2: Ja, und die Ausstellung von Helmut Fricke über 9/11, die können Sie noch bis zum 30. September im Massiv Zentral in Frankfurt sehen. Der Eintritt ist kostenfrei. Dieser 9/11, der hat die Welt wirklich verändert. Damals waren die Kontrollen für Fluggäste stundenlang, dauerte das. Alle standen unter Generalverdacht, die Technik war einfach noch nicht so weit. Heute hat sich diese in Sachen Sicherheit und Effizienz total verändert.
3: Der klassische Albtraum für alle Flugreisenden, auch in Hessen. Stundenlang anstehen an der Sicherheit. Alles auspacken. Flüssigkeiten, Rechner, Tablet, Handy. Alle metallischen Gegenstände ablegen. Trotzdem die Nachkontrolle, weil irgendwas verdächtig aussieht. Dass das so läuft, haben wir alle im Kopf. Aber an großen Flughäfen wie in Frankfurt stimmt das schon lange nicht mehr. Für den Technologiekonzern Rohde & Schwarz in München hat Christian Evers die Körperscanner mitentwickelt. Die bieten
4: die Möglichkeit, dass man zuverlässig Sprengstoffe, Flüssigkeiten, das heißt also nicht metallische Objekte, am Körper versteckt unter der Kleidung finden kann.
5: Wir machen den Test, verstecken Gegenstände am Körper. Ein Tütchen mit Pulver, eine Pistole, die auch aus einem 3D-Drucker stammen könnte. Der Scanner findet alles. Dass es diese Technik heute gibt, auch das eine Folge der Anschläge vom 11. September und weiterer Anschlagsversuche. Dadurch entstand mehr Druck, bessere Sicherheitstechnik für Flughäfen zu entwickeln. Sicherheitsexperte Andreas Hegele sagt, mit den neuen Geräten hätten es die Attentäter sehr wahrscheinlich nicht geschafft, Teppichmesser oder Sprengstoffe an Bord zu schmuggeln.
6: Die Geräte würden es entdecken. Das ist die kurze Antwort. Die lange Antwort ist, dass Sicherheitskonzepte immer mehrschichtig sind. Dadurch wird zumindest die Wahrscheinlichkeit sehr, sehr viel geringer, als es damals war.
5: Das sieht auch die Bundespolizei am Frankfurter Flughafen so. Trotzdem, auch heute noch, wird bei den Kontrollen enorm viel gefunden.
7: Im letzten Jahr haben wir hier am Frankfurter Flughafen über 300.000 verbotene Gegenstände festgestellt, die nicht mit auf das Flugzeug genommen werden dürfen. Dabei handelt es sich vor allen Dingen auch um zum Teil Alltagsgegenstände, die aber verboten sind am Flugzeug.
5: Am neuen Terminal 3 lässt uns der Frankfurter Flughafen die Kontrollen mit den neuen Geräten aus der Nähe filmen. Kritische Infrastruktur. Solche Aufnahmen sind sonst kaum möglich. Nur Gepäck aufs Band, nichts mehr auspacken. Die Taschen leeren, dann durchlaufen. Fertig. Aber nicht nur die Körperscanner machen die Kontrollen schneller und einfacher. Auch die Handgepäckkontrolle läuft dank neuer Technik deutlich effizienter. Und die Passagiere können sogar wieder Flüssigkeiten mitnehmen. Was früher ein einfaches Röntgenbild war, lässt sich dank CT-Scanner heute virtuell drehen und Schicht für Schicht untersuchen.
8: Durch die neue Technik, sowohl bei der Gepäckabfertigung als auch bei der Personenkontrolle, längere Spuren mit Überholmöglichkeiten, sind wir in der Lage, knapp 30% mehr Passagiere abzufertigen.
5: Auch die Passagiere bemerken den Unterschied und sind weniger gestresst.
9: Ich bin oft bei Frankfurt, die alte Terminal. Ich finde, die neue ist super, flexibel, schneller.
10: Man muss nicht mehr alles auspacken, das macht es natürlich einfacher.
11: Weil halt diese Scanner mit Sicherheit genauer sind, heute die Personenscanner, wie viel mehr erkannt wird wie früher. Ne?
10: Allein schon die Angabe, dass man jetzt 2 Liter Flüssigkeiten mitnehmen kann, war für mich traumhaft. Und hier durchzugehen war auch sehr angenehm.
5: Auch weil man in den neuen Geräten nicht mehr die Hände heben muss wie Gefangene. Eine Anforderung der Bundespolizei. Weil bei allem Schutz vor Terroranschlägen die Menschenwürde eben auch eine Rolle spielt.
2: Vergangenes Jahr, da waren wir in Friedberg 3 Wochen lang. Und auf diese Zettel hinter mir haben ganz viele Menschen geschrieben, wir wollen ein neues Kino. Die gute Nachricht, das kommt jetzt auch.
12: Marodes Parkhaus, modernes Kino. Gegenwart und Zukunft. Die Entscheidung für die Zukunft fiel gestern ohne Gegenstimme im Haupt- und Finanzausschuss der Stadt Friedberg.
13: Endlich geht's los. Einstimmig beschlossen, Friedberg bekommt ein Kino, Friedberg braucht ein Kino. Ein entscheidender Faktor für unsere Innenstadt, ein Belebungsfaktor, den wir dringend brauchen.
12: Denn das alte Kino wurde 2018 geschlossen und vermisst. Was ganz deutlich aufploppte, als wir im vergangenen Jahr in Friedberg eine Pop-up-Redaktion einrichteten.
13: Die Hessenschau bei uns auf der Kaiserstraße hat die Menschen gefragt, was wollt ihr? Die Menschen wollten ein Kino und das Thema ist dadurch wieder auf die Oberfläche gekommen. Und das haben wir genutzt und mit in diesen Schwung hier reingebracht. Und letztendlich wurde das positiv verschieden.
12: Und nun ist es beschlossen. Hier in der alten Bahnhofstraße soll das neue Kino inklusive des neuen Parkhauses entstehen für 20 Millionen Euro.
14: Wir haben eine Untersuchung gemacht für die Region und wir haben ein Potenzial von 160.000 Kinobesuchern. Wir haben eine Wirtschaftlichkeitsbetrachtung für einen Kinobetreiber und wir haben eine Kaltmiete, die dabei rauskommt, die uns das Gebäude finanzieren wird über den Lauf der Jahre.
15: Für die jungen Leute, dass es vielleicht mal wieder in Friedberg ein bisschen bergauf geht, ne?
16: Aber nicht nur junge Leute. Ich meine vielleicht für ältere Leutchen ein bisschen schon, so in meinem Alter, dass die vielleicht auch mal in so ein Kino gehen wollen.
17: Ich halte nichts davon, von einem Kino hier in Friedberg, weil Bad Nauheim ein Kino hat, ein wunderschönes. Und Friedberg braucht mehr Parkplätze.
12: Angst um die Parkplätze. Noch gibt es hier 550. Fürs neue Kino sollen 200 wegfallen.
14: Das neue Parkhaus soll um die 350 Parkplätze bekommen. Und das alte Parkhaus war nie mehr als mit 222 Parkern belegt. Da haben wir also noch 150 Parkplätze Lücke. Ich denke, das sollte reichen.
12: Insgesamt 540 Sitzplätze sollen in den 6 Kinosälen entstehen.
13: Wir legen jetzt direkt los. Entscheidung ist da. Wir werden ausschreiben. Erstmal den Kinobetreiber ausschreiben. Dann wird ein Planer gesucht, Projektsteuerer. Und dann geht alles seinen Gang.
12: Zunächst muss das alte Parkhaus abgerissen werden. Und 2031 soll es dann lauten: Vorhang auf fürs neue Kino.
2: Ja, und dort, wo es jetzt schon Kinos gibt, wird es dieses Wochenende billig. Nochmal Nachrichten mit dir, Jenny.
18: Ja, viele Kinos in ganz Deutschland feiern dieses Wochenende Kinofest. Mehr als 700 Häuser senken deshalb an den beiden Tagen die Eintrittspreise auf 5 Euro. Gezeigt werden aktuelle Filme und auch ein paar noch vor dem offiziellen Kinostart. Auch Dutzende Kinos in Hessen machen mit, zum Beispiel in Offenbach, Darmstadt, Fulda, Bad Hersfeld, Hofheim und Fritzlar. Der Deutsche Fußballbund will Polizeikosten bei Hochrisikospielen künftig mindestens teilweise an die jeweiligen Heimvereine weitergeben. Das hat das DFB-Präsidium heute beschlossen. Hintergrund ist eine Regelung in Bremen, nach der Veranstalter von Hochrisikospielen an den Kosten für Polizeieinsätze beteiligt werden können. Das Bundesverfassungsgericht hatte diese Regelung für grundsätzlich rechtmäßig erklärt. Da auch das Saarland ein ähnliches Modell plant, hat der DFB nun einen Grundsatzbeschluss zur Kostenverteilung gefasst. Der Usinger Tennisspieler Tim Pütz steht gemeinsam mit Kevin Krawitz im Doppelfinale der US Open. Morgen um 18 Uhr können der Hesse und der Bayer dann ihren ersten Grand-Slam-Titel holen. Beim größten Turnier im Profitennis gibt es ein Preisgeld in Höhe von 1 Million $. Das war's von den Nachrichten. Zurück zu Christine und einem Highlight im hr-Fernsehen.
2: Ja, ganz genau so ist es, Jenny. Am Sonntag verleihen wir wieder den goldenen Onkel Otto für das dollste Dorf des Jahres bei unserer großen Spielshow. Die zeigen wir live im hr-Fernsehen. Und 4 Finaldörfer treten dann gegeneinander an. Alle waren im vergangenen Jahr bei uns in der Hessenschau. Dolles Dorf der Woche, das ziehen wir donnerstags aus der Lostrommel und porträtieren dann das Dorf jeden Samstag. Ja, und die 4 Finalisten sind ausgewählt worden mit einer Publikumsabstimmung in der Show am Sonntag. Da müssen sie Fragen lösen, Geschicklichkeitsaufgaben machen. Ja, und Jens Kölker und Kate Menzig moderieren dieses große Finale. Und Jens war im Finaldorf Uttershausen unterwegs. Das ist ein Ortsteil von Wabern im Schwalm-Eder-Kreis.
19: Komm, ich helfe dir gerne.
20: Ach, zieh mal feste.
19: Ja, ich zieh.
20: Ich bin oben.
19: Ja, herzlich willkommen.
21: Wenn du in Uttershausen von A nach B willst, Wichtel Express, die gibt's da. Express dagegen ist ein großes Wort. Der Schlepper hat schlappe 24 PSchen. Der Kölker Jens ist da, der Moderator vom dollsten Dorf des Jahres. Also erstmal Kandidaten einfangen, zusammen mit Anna, Ortsvorsteherin, die schon im Vorfeld betonte.
19: Das passiert uns nur einmal im Leben und da haben wir richtig Lust drauf.
21: Ja, aber erstmal kurz die technischen Daten. Uttershausen, 600 Ebbes Einwohner, Teil von Wabern, unweit von Fritzlar, hübsch. So, aber jetzt, erster Halt, Dorflinde, heißt hier Kritzebaum. Hannes holen, Hannes die Frage fragen.
20: Was ist denn der Kritzebaum?
22: Also letztendlich ein Baum, wo sich früher Handelswege gekreuzt haben. Also wir machen ja alle 2 Jahre ein Kritzebäumchenfest. Das war tatsächlich das letzte Mal, wo wir dollstes Dorf geworden sind. Nee, dollstes Dorf heißt es, ne? Genau.
20: Fast genau.
22: Dollesdorf.
21: Ja, ist die Vorfreude, muss man verstehen. Hannes ist übrigens der Mann fürs Geschick. Hoch auf dem schnellen Wagen einmal durch Uttershausen City zur Schnuddelbank. Da glockt Nicole.
23: Wir haben gehört, dass er das Fernsehen kommt. Deswegen sind wir
21: die Schnuddelbank ist das Herzensgut von Uttershausen. Dorftreff, schnuddeln, schwätzen, babbeln. Da ziehen alle an einem Strang. Nicole eher am Tau.
20: Du bist Weltmeisterin im Tauziehen.
24: Ja, Hauptpunkt war die Mixed-Mannschaft. 4 Männer, 4 Frauen.
21: Es erscheint uns angemessen, an der Stelle zügig eine freundliche Warnung an die Mitbewerber, um den güldenen Otto auszusprechen. Ach, was rede ich. Ab auf den Wagen. Uttershausen, Wichtel Express, Ziel, Wichtel am Dosenberg. Die Gänge sind 30 Meter tief. Wichtel, so lehrt der Volksmund, sind ja eher klein, haben aber in Uttershausen so fürchterlich viel Gold, dass es rumliegt, erzählt der wichtige Wicht, der Kim, der sich mit Gold auskennt. Ex-Weltmeister im Kleinfeldfußball und jetzt auch noch Nationaltrainer.
20: Mhm. Wie klein ist das Feld?
25: Das ist 45 mal 25. Wir spielen mit 5 Feldspielern und einem Torhüter. 2 mal 20 Minuten und da geht's rasant zur Sache. Macht richtig Bock.
21: Ja, leider haben sie den Bock zum Gärtner gemacht. Kim ist der Wissenswicht, hat sich einiges in die Birne gebimst, hat aber bisher nicht geholfen.
25: Dass ich jetzt irgendwie als Brain oder so, das ist völlig übertrieben.
21: Völlig untertrieben wäre es zu behaupten, dass das hier einfach sei, was Mina so locker macht. Bringt uns aber zum Skiclub. Kein Berg weit und breit, aber 120 Mitglieder, ne? Und das Hausen ist schon besonders. Sollte jetzt einer im Team ausfallen, Durchfall oder was weiß ich, kann ja alles sein. Olli wird's richten, sagt er. Der Ersatzkandidat zum dollsten Dorf. Der kann alles, sagt er. Am liebsten rennen.
0: Deine Spezialdisziplin 10 Kilometer?
1: Ja, oder länger.
0: Oder länger?
1: Oder länger.
0: Wie schnell bist du auf 10 Kilometer?
1: Ja, so 42, 43 Minuten. Ja, es gibt Leute, die sind noch schneller. Aber
0: ja, die verdienen damit aber auch Geld.
1: Die verdienen damit aber auch Geld.
21: Geld, welch schnöder Gedanke. Unser Einsatz ist gewichtiger, ein dicker Onkel in purem Gold lackiert. Aber den Otto wollen sie ja alle haben und dann muss da was dran sein.
3: Wann wurde Eintracht Frankfurt letztmals deutscher Meister?
4: Keine Ahnung.
6: Ich würde sagen, gar nicht.
3: Da müssen wir noch mal dran arbeiten.
21: Ah, kannst du froh sein, dass die Frage schon mal nicht kommt. Uttershausen, die bringen aber eins im Doppelpack mit. Die haben Bock bis Anschlag. Beim großen Finale um das dollste Dorf. Sonntag live im hr-Fernsehen.
2: 17.30 Uhr, zwei Stunden lang. Gerne einschalten, es wird richtig gut. Das sieht wunderschön aus, diese Stadtansicht von Frankfurt am Main. Aber wie alles hat eben alles seine zwei Seiten. Dieses viele Licht, das macht was mit uns. Und so wird am sogenannten Earth Day es einfach mal ganz bewusst an vielen Orten einfach zappenduster, ganz anders als sonst.
7: Wir haben die Nacht erobert. Durch künstliches Licht können wir länger arbeiten, fühlen uns sicherer und sind mehr unterwegs. Und Licht kann gerade die Stadt in Szene setzen und schöner machen. Das Problem, die erleuchtete Nacht bringt viele Tiere und Pflanzen aus dem Gleichgewicht, betonen die Initiatoren eines Infoabends zum Thema Lichtverschmutzung im Frankfurter Grüneburgpark.
26: Alle Lebewesen orientieren sich eben an dem Tag-Nacht-Rhythmus und alle hängen miteinander zusammen. Das heißt, in dem Moment, wo man sich um den Tag-Nacht-Rhythmus kümmert, kümmert man sich um die komplette Biodiversität und nicht nur für eine Art. Und das ist so gesehen meine Leidenschaft.
7: Veranstaltungen rund um die sogenannte Earth Night, dem Aktionstag gegen Lichtverschmutzung, sollen zum sparsamen Gebrauch von Außenbeleuchtung sensibilisieren. Zu viel Licht kann Lebewesen krankheitsanfälliger machen.
27: Wenn man aufmerksam im Herbst durch die Straßen geht, kann man sehen, dass dort, wo Straßenlaternen oder viel Beleuchtung ist, die Bäume nicht ablauben. Und das macht denen ein Riesenproblem.
7: Man muss aber nicht gleich auf Licht verzichten. Schon die Umstellung auf warme Farbtöne bringe was.
26: Das hier sind 2200 Kelvin. Man sieht also, das Licht ist warm, es ist gemütlich. Und hier ist eine herkömmliche Lampe mit 4000 Kelvin. Es ist blau-weiß und es suggeriert Tag.
7: Unterstützt wird die Earth Night auch vom Umweltamt Frankfurt. Heute Nacht sollen einige Wahrzeichen der Stadt, die sonst beleuchtet sind, dunkel bleiben. Und auch sonst steht das Thema auf der Agenda.
28: Die Stadt Frankfurt engagiert sich gegen Lichtverschmutzung, indem wir zum Beispiel die Straßenbeleuchtung austauschen, indem wir aber natürlich auch genau abwägen, ob wir beispielsweise in Grünanlagen beleuchten.
7: Auch Unternehmen und Privatpersonen können gerade mit kleinen Änderungen viel verbessern. Allgemein gilt, womöglich Licht ausschalten. Am besten unter 3000 Kelvin bleiben und Bewegungsmelder und Zeitschaltuhren einsetzen. Zudem ist aus Sicht der Umweltschützer eine großflächige Beleuchtung deutlich schädlicher als eine zielgerichtete. Übrigens, auch uns Menschen tut mehr Dunkelheit gesundheitlich gut. Nicht nur heute in der Earth Night.
29: In den letzten Tagen habe ich 4 große, fette Spinnen bei mir in der Wohnung gesichtet. Kein Wunder, denn die finden es drin natürlich viel gemütlicher. Und damit willkommen zum Hessenwetter, liebe Zuschauer. Jetzt die große Frage, ab welchen Temperaturen kommen Spinnen denn eigentlich rein? Ja, eine Temperaturgrenze, die gibt es eigentlich nicht. Aber vor allem, wenn es wieder frischer wird, bei mir finden sie auch noch zahlreiche Fliegen. Und keine Panik, am besten ein Glas auf die Krabbeltierchen setzen, ein Stück Pappe drunter schieben und vorsichtig draußen wieder freilassen. Und das am besten auch mit einem großen Abstand zum Grundstück, sonst kommen sie nämlich auch wieder rein. Fliegengitter, abgedichtete Ritzen und Spalten unter Türen helfen übrigens dabei, erst gar keine Spinnen einzuladen. Und keine Sorge, die Tierchen haben wirklich viel mehr Angst vor uns als umgekehrt. Heute Nacht bleibt es wieder von ein paar einzelnen Tropfen abgesehen trocken bei uns. Gegen Morgen bildet sich örtlich Nebel. Morgen wechseln sich Sonne und Wolken am Himmel ab. Dabei bleibt es ebenfalls meistens trocken. Die Tiefstwerte reichen von 13 Grad im Rhein-Main-Gebiet bis etwa 9 Grad in Fulda. Morgen werden Höchstwerte von 17 Grad in den Höhenlagen bis 26 Grad im Ried erreicht. Der Sonntag verspricht dann endlich mal kräftigeren Regen. 2 bis 30 Liter Regen können da örtlich fallen. Dann geht es aber wieder trocken weiter bei uns. Am Dienstag erwarten wir sogar bis zu 28 Grad in Hessen. Na, vielleicht bleiben die Spinnen dann wieder lieber draußen. Tschüss.
5: Was ist passiert?
6: Ein Lagerarbeiter hat sie entdeckt.
8: Ich höre, es gibt eine zweite Tote.
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17: Ich bin gerade mindestens die glücklichste Frau in Piran, wenn nicht sogar der ganzen Welt.
16: Das ist unser Camperwin Roadtrip nach Istrien. Die Region, die drei Länder miteinander verbindet. Reisebeginn ist in Triest in Italien. Weiter geht's nach Slowenien an die Küste und ins Inland. Bis runter ganz an die Südspitze Istriens, an das Kap Kamenjak in Kroatien. Und so ging's los. An einem Sonntag startet die lange Fahrt nach Italien. Mit dabei meine Kollegin Tanja an der Kamera. Die Stimmung bestens.

0: Über 600 Kilometer gleich geschafft.
1: Auf jeden Fall sind wir in Bella Italia und die Sonne scheint und es ist warm. Das gefällt mir schon mal sehr, sehr gut.
0: Eine tolle Aussicht, die hat unser erster Campingplatz nahe Triest, den wir am frühen Abend erreichen. Wie immer habe ich keine Ahnung, was uns auf dieser Reise erwarten wird. Das hat alles Tanja geplant und jeder Tag ist eine Überraschung für mich. Womit es morgen wohl losgeht? Gespannt geht's ab ins Bett. Erste Nächte im Camper, immer etwas Besonderes. Tanja hat in einem Mobilheim in der Nähe übernachtet.
2: Guten Morgen. Ich bin hier auf dem Campingplatz in der Nähe von Triest auf dem Weg zu Maike. Und mal sehen, ob die schon wach ist oder ob ich sie wecken muss.
1: Guten Morgen.
2: Guten Morgen.
1: Na?
2: Na, wie war die erste Nacht?
1: Ich habe geschlafen wie ein Baby.
2: Sehr gut.
1: Und das Tolle ist, dass ich ja ein Dachfenster habe und deswegen konnte ich in die Sterne gucken. Das war sehr schön.
2: Sehr schön.
1: Was machen wir denn heute?
2: Möchtest du gerne wissen?
1: Machen wir was mit Tieren?
2: Also ich würde vorschlagen, wir fahren erstmal nach Triest rein. Mhm. Und dann gucken wir mal, was da so passiert.
1: Ob da was passieren könnte.
2: Ob was passiert?
1: Muss ich mich etwas mehr bekleiden?
2: Ja, ich würde vielleicht eine Hose anziehen.
1: Okay. Dann ziehe ich eine Hose an.
0: Die Hafenstadt Triest liegt an der Adriaküste ganz im Osten Italiens. Ich war noch nie hier und blättere erstmal in den üblichen Touristenblättchen. Bis Tanjas Überraschung in Erscheinung tritt.
3: Ciao Tanja. Ciao Maike.
1: Ah.
3: Hi Giampiero.
4: Ich bin Giampiero, dein Stadtführer in Triest.
1: Aha, I'm Maike, hello.
3: Yeah.
1: You sono Maike. But my Italian is like level zero.
0: Mein Italienisch ist nicht so besonders. Zum Glück ist Englisch für Giampiero kein Problem. Er erklärt mir gleich, wo wir hier stehen. Hier vor dem Rathaus, das ist die Piazza dell'Unità d'Italia, der Hauptplatz von Triest. Und hier war früher ein Hafen. Wo wir heute stehen, war im Römischen Reich noch das Meer, erklärt mir Giampiero. Genau hier?
4: Ja, genau hier. Wir laufen quasi gerade auf Wasser.
0: Wir sind wie Jesus. Weiter geht's zur Mole am Hafen. Giampiero ist gar nicht wirklich Stadtführer, erfahre ich hier.
5: I'm an architect, but I don't do houses.
4: Ich bin Architekt, aber ich entwerfe keine Häuser. Ich plane zum Beispiel Radwege oder entwickle Mobilitätspläne. Ein anderes Feld der Architektur eben.
5: Roads or do plans of mobility.
4: Ich versuche, Städte besser zu machen.
0: Warum ist dir das so wichtig, Triest auf diese Art nachhaltiger zu gestalten?
4: Weil meiner Meinung nach ein Architekt eine besondere Rolle in der Gesellschaft hat. Er kann Dinge verändern, sie besser, aber auch schlechter machen. Ich versuche, die Dinge zum Besseren zu verändern. Wenn man dieses Ziel erreichen will, muss man aber sehr an sich glauben.
5: This is what can help you to reach this goal.
0: Ein absolutes Highlight beim Besuch in Triest, die vielen historischen Kaffeehäuser. Hier das Café degli Specchi, mit vielen süßen Leckereien und natürlich Kaffee. Aber das, was einen hier erwartet, überfordert selbst passionierte Kaffeetrinker wie mich. Die Chefin Lena Lekic bringt uns eine kleine Auswahl an typischen triestinischen Kaffees an den Tisch.
6: Auf dem Tablett die vier typischsten Kaffeesorten in Triest. Espresso heißt hier Nero. Ein Macchiato heißt schlicht Capo. Und wenn man dasselbe in einem Glas haben will, dann bestellt man einfach Capo in B. Das B steht für Bicchiere, also Glas. Das trinken sie ja am liebsten.
7: Okay, Macchiato in Bicchiere. And this is
6: Das ist ein Café Latte in Triest, aber für die restliche Welt ist es ein Cappuccino. Der Café Chacherato ist ein eiskalter, geschakter Kaffee für den Sommer. Und der Café Viennese ist mit Schokolade und Sahne.
0: Wenn wir das alles trinken, sind wir richtig aktiv nachher.
1: Ja, also bisher gefällt mir Triest ziemlich gut, ehrlich gesagt.
0: Kein Wunder, immerhin liebe ich Kaffee. Lena erklärt mir, dass es insgesamt 83 Sorten Kaffee in Triest gibt. Sie selbst trinkt 20 Tassen am Tag, erzählt sie, die ursprünglich aus Serbien stammt.
8: Wie bist du eigentlich hierher gekommen?
6: Aus Liebe. Ich wollte einen Kaffee trinken, an diesem Tisch hier, und traf meinen Ehemann.
8: Du saßt hier als Gast, so wie ich, und der Besitzer kam und du hast dich sofort verliebt?
6: Ich habe ihn gesehen und es war Liebe auf den ersten Blick. Nach 2 Monaten haben wir uns wieder getroffen und haben uns verliebt. Ein Jahr später bin ich nach Triest gezogen.
1: Wow, that's such a nice. So the coffee.
8: Der Kaffee hat dich also nach Triest gebracht und die Liebe hat dich bleiben lassen.
6: Ja, genau so war's.
8: Vielleicht haben sie etwas in den Kaffee gekippt, damit du dich verliebst. Gibt es einen Liebeskaffee auf der Karte?
6: Ja, vielleicht haben sie wirklich was in meinen Kaffee getan.
8: Lena und die Liebe. Mag ich. Mit Gianpiero geht es weiter durch Triest. Besonders sehenswert der Canale Grande. Aber auch die Statuen und alten Bauten der Stadt. Aber Gianpiero und Tanja haben noch eine Überraschung für mich. Am Hafen.
1: Okay, Tanja, sind wir hier richtig oder müssen wir eins weiter?
9: Buongiorno.
7: Buongiorno. Ciao,

0: Laura erklärt kurz, wie es geht. Und dann müssen alle ordentlich und schnell mit anpacken. Von den Plastikkörben kommen die Miesmuscheln in die Wasch- und Sortieranlage. Laura kann übrigens kein Englisch und nur ein paar Brocken Deutsch. Aber irgendwie verstehen wir uns. Ich glaube, sie sagt, die Großen sind zum Essen und die Kleinen kommen wieder ins Wasser. Oder so ähnlich. Dann laufen wir in den kleinen Hafen von Santa Croce ein, wo wir die frischen Muscheln direkt in den Kochtopf liefern. Und dann zeigt sich, dass ich doch nicht alles verstanden habe, denn plötzlich gehen wir alle von Bord.
1: Grazie.
0: Damit hatte ich nicht gerechnet. Die eben noch von mir gewaschenen Miesmuscheln werden gekocht und landen auf dem Tisch. Was für eine fantastische weitere Überraschung an diesem strahlend schönen Tag.
1: Molto buono.
2: If you want to see that, it's super lecker.
1: Oh, nom nom, yum yum.
2: Buonissimo.
1: Buonissimo.
0: Einer der Momente, für die ich Reisen so liebe. Heute Morgen kannten wir uns noch nicht und jetzt verbringen wir einen wundervollen und so herzlichen Abend zusammen. Trotz unterschiedlichen Muttersprachen. Viel zu schnell wird es Zeit zum Heimfahren. Und der erste Tag endet mit ein bisschen mehr in meinem Gepäck: Dankbarkeit. Am nächsten Tag schon verlassen wir Triest. Von unserem Campingplatz aus geht es immer am Meer entlang Richtung Slowenien, unserer nächsten Station auf der Reise. Die Grenze? Unspektakulär. Slowenien hat nur 46,6 Kilometer Küste, aber die ist wunderschön. Wie zum Beispiel auch der Küstenort Portorož mit vielen Hotels und einer einladenden Strandpromenade.

0: Unser Campingplatz allerdings liegt in Ankaran. Und mein Stellplatz direkt am Meer. Also muss ich vor dem Schlafengehen unbedingt noch einen Spaziergang ans Wasser machen. Und den Abend ruhig ausklingen lassen. Dachte ich. Aber Tanja hat da noch was vorbereitet.
1: Hi Maike.
2: Hallo.
1: Ich bin Maruschka.
2: Oh, wie schön.
1: Möchtest du morgen mit mir unsere Küste entdecken?
2: Ja, auf jeden Fall. Möchtest du
1: anzufangen mit
2: Oh la la. Juhu. Okay, machen wir. Hier?
1: Ja, am besten. Hier.
2: Komm, ich nehme das.
0: Na, die Überraschung ist gelungen.
1: Dann auf Slowenien,
2: auf
1: oder?
2: Slowenien. Schön, dich kennenzulernen.
1: Ich auch.
0: Maruschka Kokail ist stellvertretende Direktorin unseres Campingplatzes hier in Ankaran und verantwortlich für ein riesiges Terrain.
2: Das ist der größte Campingplatz hier in der Region auch, oder?
1: Die größte sowieso, die einzigste 4 Sterne an die Küste und die zweite älteste in Slowenien.
2: Oh ja, okay.
1: Heute haben wir Geburtstag, wir sind 60 Jahre alt.
2: Auf euch! 60 Jahre, Wahnsinn.
1: Weil auch oben, ich weiß nicht, ob du hast schon Zeit gehabt, das ist ehemalige Benediktinerkloster, heutzutage ein kulturelles Denkmal aus 11. Jahrhundert.
2: Wow.
1: Ja, das war so Erholungsplatz für Benediktiner, aber dann, das war zu lustig und die Kirche hat gerade gesagt, nein, so geht es nicht, nur Wein und Oliven und Fisch trinken, schwimmen. Nein. Ich habe schon in vergangenen Zeiten gewusst, wo etwas zu bauen.
2: Und wie ist der Slowene oder die Slowenen, was macht euch, ich weiß, man kann natürlich nicht über einen Kamm scheren, nie in keinem Land, aber was würdest du sagen, ist typisch für die Menschen hier?
1: Slowenische Leute müssen immer etwas machen. Weißt du, du kommst aus der Arbeit, du musst laufen gehen, du musst ein bisschen Sport machen, du brauchst einen Garten. In Ljubljana, in der Hauptstadt, dort ist wirklich die Ordnung und Disziplin, wie immer pünktlich, alles ja erledigt. Hier wir an der Küste, morgen, kein Problem. Schnell, was das bedeutet. Slowenien, wir machen alles slow.
2: Schön.
0: Sehr sympathisch, diese Slowenen. Und ich freue mich jetzt richtig auf den Tag morgen mit Maruschka. In Koper, der größten Stadt an der Küste, geht es los. Am Hafen leihen wir uns Fahrräder und machen uns auf zu einem richtig schön ausgebauten Fahrradweg, immer an der Küste entlang. Das Wetter meint es gut mit uns und mit der frischen Brise vom Meer könnte ich immer so weiterfahren. Dann geht es ein Stück ins Inland. Aber auch das hat etwas. Vor allem, weil wir nach kurzer Zeit oberhalb der Stadt Isola ankommen. Was für ein Blick, was für ein Fahrradweg.
2: Dieser Weg, den wir jetzt fahren, der hat einen besonderen Namen. Ich habe es mir leider nicht gemerkt. Was ist das für ein
1: Heißen? Das heißt Parenzana.
2: Parenzana.
1: Warum Parenzana? An der italienischen Seite, an der kroatischen Seite gibt es Ort Poreč. Und Parenzana war eine ehemalige Eisenbahnstrecke zwischen Triest und Poreč. Also letzte Pause oder Stopp war in Poreč. Poreč in italienischer Sprache bedeutet Parenzano. Parenzo, Parenzana.
2: Aha,
1: aber heutzutage sagen wir auch den Weg von Gesundheit und Freundschaft. Erstens Gesundheit, weil wir sind aktiv, wir sind draußen auf Luft, wir laufen, gehen oder Radfahren. Wir machen etwas gut für unsere Gesundheit. Und Freundschaft, weil die drei Länder, also Italien, Slowenien und Kroatien, haben sie sich vor 20 Jahren verbunden in diesem Projekt, den Weg zu renovieren.
2: Ah, schön.
1: Sonst, Parenzana ist ca. 123 Kilometer lang und verbunden 33 Orten, alle in Istrien.
2: Also eigentlich müssten wir ihn ganz fahren. Tanja, Planänderung, wir müssen jetzt leider mit dem Rad weiterfahren.
3: Ich sitze dann da unten und trinke mal Vasia so lang.
2: Okay, wir sehen uns dann in ein paar Tagen.
4: Can we skip to the good part?
0: Und dann kommen wir zum Ziel des heutigen Tages. Piran, das ehemalige Fischerdorf, soll das schönste an der slowenischen Küste sein. Die Fahrräder haben wir

0: abgegeben. Und irgendwas soll noch passieren heute.
1: Okay, ich glaube, wir gehen zu einem Boot. Mal wieder. Juhu! Gehen wir zu einem
2: Boot? Da musst du schwimmen.
1: Auch okay.
0: Aber es ist natürlich doch ein Boot.
3: Welcome, ladies. My name is Matiz.
1: Ist das Boot?
3: Yes.
4: Ja, das ist die Überraschung heute.
1: Hello, nice to meet you.
4: Ich bin euer Captain heute.
1: Hi, Captain.
4: Herzlich willkommen auf meinem Boot.
1: Yes, I'm really happy right now. Juhu.
3: So, welcome.
1: Thank you.
3: Please.
0: Kaum sind alle an Bord, lässt Kapitän Matiz Marinsek die Korken knallen. Und ich frage mich,
2: ist das das Paradies?
0: Zumindest kommt es meiner Vorstellung davon extrem nahe. Wie schön kann ein Boot sein?
1: Aufs Leben, oder? Ja, nastroje.

0: schön. Viel zu schnell, es ist Abend und wir müssen zurück in den Hafen. Ein neuer Tag, ein neues Abenteuer.
1: Also, ich freue mich sehr drauf, aber ich habe schon wieder keine Ahnung, was es ist. Ich weiß nur, ich brauche eine lange Hose und eine Jacke, was ich jetzt erstmal nicht erwarten würde hier. Also wird es wahrscheinlich irgendwo in die Tiefe gehen oder ins Kalte gehen oder in eine Kühlkammer gehen. Keine Ahnung. Also, ich lasse mich überraschen, wie immer.
0: Doch schon bei diesem Schild wird mir klar, wo die Reise hingeht. Postojnska Jama, also zur Höhle von Postojna. Hier treffe ich Roman Bogataj und Kevin Kluhn-Valencic. Die beiden sind Höhlenguides und führen mich im schicken roten Outfit erstmal viele Treppenstufen hinab in die Tiefe. Roman ist schon seit er 18 Jahre alt ist Höhlenguide in Postojna. Von ihm will ich wissen.
1: Wann warst du das erste Mal überhaupt in deinem Leben in der Höhle schon als Kind? Oder wann warst du das erste Mal?
2: Oh, ich war wahrscheinlich 11 oder 12 Jahre alt. Ja, das war ein Sporttag in unserer Schule. Wir waren ganz dreckig, schmutzig, nass und das hat mich so viel gefreut. Und ich habe gesagt, ich will mein Leben in der Höhle überleben.
0: Dreckig, nass und schmutzig, na das kann ja heiter werden. Die Postojna Höhle ist eine der größten begehbaren Tropfsteinhöhlen Europas.
2: So, die Stalaktiten hängen von oben aus der Decke. Aha. Und die Stalagmiten wachsen aus dem Boden.
1: Okay. Wie können wir uns am besten merken, welches die Stalagmiten und welches die Stalaktiten sind?
2: Stalaktiten sind so wie alte... Stalaktiten.
0: Um sie zu bewundern, kommen jedenfalls tausende Besucher im Jahr in diese Höhle. Tanja hat uns aber die Abenteuertour gebucht. Und was jetzt kommt, ist nichts für schwache Nerven.
1: Okay, jetzt weiß ich, warum wir das hier.
0: Da unten geht unser Weg weiter. Das heißt, 6 Meter abseilen.

0: Okay. Ah, gut. Ja, auf der Hüfte halten.
1: Und
0: ja?
1: Jetzt einfach hinlassen.
0: Okay, 3, 2, 1. Und hier, das bewegt sich.
1: Wird sich bewegen, ja. Jetzt.
2: Also, ich find's mega.
0: Das war richtig cool. Ich will noch mal. Schade, dass es nicht 62 Meter waren.
2: Doch, schon steht die nächste Herausforderung an. Der Weg führt an der Wand entlang. Unter mir Wasser.
0: Schön hier unten. Thank you. Oh, this was fun. High five. Check. Wow. Okay, ich habe, glaube ich, die Luft angehalten und es wurde ein bisschen kurz heiß an meiner Hand, weil meine Fackel gefährlich nahe kam. Aber heil angekommen.
2: Und nicht die letzte schwierige Situation tief unter der Erde.
0: Wow. Okay, Bärse. Upsala. Bremse, oder? Ich wollte schon immer mal so durch den Matsch rutschen. Ich glaube, das hat mir meine Mama als Kind nicht erlaubt. Zumindest nicht so. Aber ja. Gut.
2: Okay. Nächste Aufgabe, dieses Boot mitnehmen. Wofür auch immer.
0: Okay, also ich trage ernsthaft gerade ein Gummiboot durch eine Höhle. Ich glaube, es ist wirklich was, was ich so nicht erwartet habe.
2: Aber tatsächlich kommen wir an einen unterirdischen See, wo wir sogar Grottenolme sehen. Das ist selten. Diese Tiere sind die größten Lebewesen hier unten und können in vollständiger Dunkelheit leben. Über ihren See müssen wir jetzt drüber.
0: Ich ziehe hier an einem Seil und versuche uns nicht gegen die Steine zu manövrieren. Vorsicht, Kopf einziehen.
2: Mein Fazit?
0: Abgefahren. Mega abgefahren.
3: Hättest du gedacht, dass du das mal machen würdest?
0: Ich hätte nicht gedacht, dass ich das mal machen würde. Und ich fand es wirklich richtig abgefahren. Ziemlich kalt, aber irgendwie vergisst man hier unten alles. Dass es komisch riecht, dass es still ist, dass es irgendwie kalt und nass und dunkel ist. Es ist richtig cool.
2: Ein einmaliges Erlebnis, über das ich, zurück am Campingplatz, noch lange nachdenke. Der nächste Tag führt uns ins slowenische Hinterland. In abenteuerlichen Serpentinen geht es einen Berg hinauf. Wen wir hier oben im kleinen 16-Einwohner-Dörfchen Petrovo wohl treffen werden?
0: Aha. Oh, hier könnte es Tiere geben, wenn es hier sowas wie Ziegenkäse gibt. Gibt es hier Ziegen? Cheese Shop. Sirarna? Trgovinča? Käse? Käse ist gut. Käse wollen wir. Käse mögen wir.
4: Hallo.
0: Hi,
4: Maike.
0: Hallo.
4: Hallo. I'm Tom.
0: Tom?
4: Yeah. Hi. Borut.
0: Nice Borut?
4: To meet you, Borut.
0: Okay. Yes,
4: so, please definitely. Come in.
0: Thank you. Vala.
2: Oh. Tom und Borut haben sich das Käsemachen selbst beigebracht. Ursprünglich haben sie beide mal im Tourismus gearbeitet, bevor sie beschlossen, Farmer zu werden und Käse zu machen. 60 Ziegen haben sie inzwischen.
0: Tanja, du hast da was.
3: Ja, ich weiß. Ich kann auch kaum filmen hier.
0: Aber ist jetzt weg.
2: Für dieses Leben hat Borut vieles aufgeben müssen.
0: What was it? Like you woke up one day and said like,
2: bist du einfach eines Tages aufgewacht und wolltest statt in der Stadt auf einem Berg leben und Ziegen haben und Käse machen? Oder wie kam das?
4: It goes slowly, by steps, I would say.
5: Die Entwicklung ging Schritt für Schritt. Das ging nicht von 0 auf 100. Das war ein langsamer Prozess. Seit meiner Kindheit mag ich Tiere und die Natur. Und als ich hier zu Tom in diese Region zog, hatten wir anfangs nur eine ganz kleine Weidefläche.
4: In this region, we had in the ex-house one, like said, pasture small, and to not the cut grass there all the time.
5: Um nicht die ganze Zeit Gras mähen zu müssen, haben wir eben an einige Schafe gedacht und Ziegen. Zwei Schafe übernahmen dann quasi das Rasenmähen für uns, und eigentlich ging es dann ganz schnell. Und aus zwei wurden 30.
2: Und bist du glücklich? Ist das das Leben, das du für dich gewählt hättest?
5: Ja, ich mag es sehr. Es ist toll, mit der Natur verbunden zu sein und mit den Tieren. Man gibt ihnen etwas und sie geben einem Milch und man kann tolle Produkte daraus machen. Es ist ein toller Lebensstil.
2: Vor allem die Babyziegen haben es Borut besonders angetan.
5: Du vergisst einfach alles. Wenn du hier bei ihnen bist, passiert so viel, weil sie sind so verspielt. Es entspannt irgendwie. Es ist wie Ziegen-Yoga.
2: Ziegen-Yoga, liebe ich. Eine Frage hätte ich aber noch. Was haben denn eure Freunde gesagt, als ihr auf den Berg gezogen seid, um eine Biofarm zu betreiben? Wie waren da die Reaktionen?
6: Jobs? What was the reaction?
4: It was okay, we know you are crazy, but don't do that.
5: Wir wissen, ihr seid verrückt, aber macht das nicht, haben unsere Freunde gesagt. Vor allem die Familie ist dagegen gewesen.
4: Not that. Yeah, in the beginning.
5: Zumindest am Anfang war es so. Jetzt unterstützen uns alle und sind glücklich, so tolle Produkte zu haben. Und stolz sind sie auch auf uns.
2: Tom und Borut haben noch eine Probierplatte vorbereitet. Da kann ich natürlich nicht Nein sagen. Sie machen Ziegenkäse in allen möglichen Varianten. Mir schmeckt einfach jeder.
5: Käse zu produzieren bedeutet, mit Mikroorganismen zusammenzuarbeiten. Das kann man nicht kontrollieren. Man kann nur versuchen, sie in eine bestimmte Richtung zu treiben, damit sie das tun in der Milch, was du von ihnen willst, damit am Ende richtig guter Käse rauskommt.
4: Guidelines, what they should do in this milk, that at the end will be the perfect cheese.
5: Das ist einfach eines dieser Mysterien der Natur. Magisch irgendwie.
4: Magic of the nature.
2: Schön gesagt. Magie oder Können, für diesen Käse jedenfalls lohnt es sich, mal auf den Berg nach Petrovo zu kommen. Und wieder fahren wir über eine Grenze. Diesmal die nach Kroatien. Erster Halt: dieser schicke Campingplatz in San Servolo. Viel Zeit, ihn zu genießen, haben wir allerdings nicht.
7: Ich habe eine Überraschung heute für Sie geplant, die ihr, glaube ich, nicht so ganz schmecken wird. Denn Maike isst eigentlich wenig bis gar kein Fleisch. Aber wir gehen heute zu einer Produktionsstätte, wo kroatische Wurst und kroatischer Schinken hergestellt werden. Pršut und Kobasica. Und dann bin ich mal gespannt, wie sie reagieren wird. Also es wird heute ziemlich spannend für mich.
2: Es geht ins kroatische Hinterland, nach Sveti Petar Ušumi. Wen ich hier wohl treffen werde? Denn von Tanjas Plänen weiß ich zu diesem Zeitpunkt ja noch nichts.
8: Hi, my name is Morena.
9: Morena, yes. I'm Maike. Nice to meet you.
8: Nice to meet you too. Welcome to Sveti Petar.
2: Und was sie hier produzieren, wird mir auch schnell klar.
9: Ich esse ja kein Fleisch mehr, aber wenn ich sehe, dass es glückliche Schweine sind, vielleicht probiere ich was.
2: Erstmal geht es rein und ich lerne Morenas Mama Ljubica Franjul kennen.
10: Meine Mama fragt, ob du einen Willkommensschnaps mit uns trinken willst. Den darf man in Kroatien nicht ablehnen.
2: Da sag ich natürlich ja. Probier ich. Den Schnaps hat Morenas Vater selbst gebrannt. In Kroatien sagt man Živili, das heißt Prost.
10: Der wird dich schon nicht umbringen, der ist nicht so stark.
2: Gut zu wissen, dass er mich nicht umbringen wird. Dann kommt unweigerlich der Moment, wo wir zu den Schweinen gehen. Ich liebe ja Tiere, einfach alle, auch Schweine. Ich frage Morena, wie die Familie dazu gekommen ist.
8: My mom, she was working in a meat industry.
10: Meine Mutter hat in der Fleischindustrie gearbeitet. In 2012 haben sie dort dann aber viele Mitarbeiter entlassen müssen. Und als sie schließlich ihren Job verlor, war meine Mutter in ihren 40ern und hatte dort über 15 Jahre gearbeitet. Das war hart und sie hat tagelang traurig auf der Couch gesessen. Sie wusste einfach nicht, was sie jetzt machen soll. Mein Vater kam schließlich mit der Idee, sich selbstständig zu machen. Woraufhin meine Mutter sagte, erzähl keine Märchen, Branko.
8: Why are you so sad and worried? We can start our own business. And she was like, "Ma, come on, Branko, don't live in a fairy tale."
10: Aber so ist es schließlich passiert. 2013 haben wir unser eigenes Business gegründet. Am Anfang noch mit sehr wenigen Schweinen, aber es kamen immer mehr dazu und hier sind wir jetzt.
8: Now here we are.
2: Heute haben sie etwa 80 Schweine und sind damit eine von nur zwei Farmen in ganz Istrien, die familiengeführt auf diese Art und Weise Schweinefleischprodukte herstellen. Fast alles wird hier noch von Hand gemacht. Die Würste sind deshalb auch unterschiedlich lang. Mama Ljubica steht, wenn nötig, Tag und Nacht hier. Was sie trotzdem mag an ihrer Arbeit, will ich wissen. Morena übersetzt.
10: Meine Mutter liebt an der Arbeit, sagt sie, dass sie hier mit ihren Kindern zusammen sein kann.
2: Auch Morenas jüngerer Bruder arbeitet inzwischen im Familienunternehmen mit. Einfach schön zu sehen, was sie sich hier gemeinsam aufgebaut haben. Und dann soll ich natürlich probieren. Es gibt kroatische Würste mit Pfeffer, Rosmarin und sogar Trüffelgeschmack. Und luftgetrockneten Schinken. Ich muss sagen, trotz aller Skepsis zu Fleisch als Nahrungsmittel, ich habe Respekt für die Qualität und Handarbeit und die Produkte der Franjuls schmecken mir. Bist du dankbar für das, was ihr habt? Könnt ihr das sehen, dass das großartig ist, was ihr hier geschaffen habt?
10: Ja, meine Eltern haben damals alles gegeben, was sie hatten, um dieses Unternehmen zu gründen, um auch anerkannt zu werden. Als sie angefangen haben, waren wir so klein, wir hatten nicht viel Geld. Und auf diese Weise haben mein Bruder und ich später den Erfolg auch wertschätzen können. Wenn die Kunden kommen und die Qualität loben und zu schätzen wissen, dass alles hausgemacht ist und dass das harte Arbeit ist, das sind die wahren Gründe, warum das eine schöne Arbeit für mich ist. Weil man weiß dann, dass Menschen das mögen, was man macht.
8: In my opinion, it's nice to work like this, because you know that people are cherishing this and that they really do see what you do.
2: Auch mich begeistert die Familie und was sie leistet ungemein.
11: Trotzdem war da am Anfang ein großer Konflikt zwischen dem niedlichen Schwein, was ich erst gesehen habe, und dann dem Schwein, was in essbarer Form vor mir lag. Ich muss aber sagen, dadurch, dass hier Respekt für die Tiere da ist, die ja wirklich organisch und mit Gemüse gefüttert werden und die Haltung so ist, dass ich sage, ich finde, das ist vertretbar. Und dass die einfach so unfassbar herzlich waren, weiß ich das wirklich zu schätzen, was sie hier tun. Und dann hat es mir auch geschmeckt.
2: Zurück am Campingplatz in der Nähe von Rovin, wo mich, na klar, am nächsten Tag wieder eine von Tanjas Überraschungen erwartet.
12: So, Maike.
11: Guten Morgen.
12: Guten Morgen. Und, bist du ready für den Tag?
11: Ist ein bisschen staubig hier.
13: Guten Morgen, Maike.
11: Ah, guten Morgen. Hallo.
13: Hallo. Ich bin Marina.
11: Ah, hallo, Marina. Ich dachte schon, du wärst meine Nachbarin.
13: Nein.
11: Hallo, ich bin Maike.
13: Also, du weißt gar nicht, warum ich hier bin.
11: Ich weiß gar nicht.
13: Ja, siehst du, ich habe viele Überraschungen heute für dich parat.
11: Aha, okay.
13: Ja.
11: Sage mir, meine erste Frage ist immer, was muss ich anziehen? Kann ich diese Hose anziehen oder lieber eine Leggings oder sowas?
13: Kannst du.
11: Super. Cool, ich freue mich.
2: Mit Marina Schuran, die von Beruf Reiseleiterin ist, geht es auch heute wieder ins istrische Hinterland. Sie will mir einige Highlights der Region zeigen. Wie Groschnjan. Das kleine Dorf liegt oben auf einem Hügel und mir fällt sofort auf, überall finden sich hier Galerien und Kunstshops.
14: It's too
2: Marina weiß natürlich, was es damit auf sich hat.
14: Ja, weil das ein Künstlerort ist, und zwar seit 60er Jahren. Die Stadt war leer, oder das Ort, besser gesagt, war leer. Und die Künstlerakademie aus Zagreb haben einen Antrag gestellt bei Regierung, ob sich die Künstler hier ansiedeln können in die leeren Häuser. Mhm. Und das hat ja geklappt. Gegenleistung müsste ja sein, und zwar, die müssten sich ein bisschen um die Häuser kümmern, sozusagen.
2: Wie ist das, will ich von Marina wissen, wenn man Horden von Touristen durch die immer gleichen Orte führt und immer die gleichen Geschichten erzählt?
14: Ich würde meinen Job nie wechseln. Ich liebe, ich mache das gerne, das ist mein Leben. Also ich sehe das auch nicht so sehr als Job, also wirklich als mein Leben.
2: Wir unterhalten uns richtig gut und die Powerfrau begeistert mich. Und als gute Reiseleiterin hat sie auch noch ein Erlebnis der besonderen Art für mich organisiert. Wir fahren zum Anwesen der Familie von Vizhnya Prodan. Dort erfahre ich, Istrien ist eine Trüffelregion.
15: So welcome, ladies. Welcome in Prodan Trüffelfamilie.
10: Herzlich willkommen in der Prodan Trüffelfamilie. Jedes Abenteuer muss mit einem Schnaps beginnen, sagen wir hier.
2: Gut, das kennen wir ja inzwischen schon.
11: Oh, das geht schon am Morgen. Das ist okay.
2: Vizhnya arbeitet im Familienunternehmen als Trüffeljägerin.
10: Mein Bruder und ich führen damit eine Familientradition weiter. Das ist für uns nicht nur ein Unternehmen, sondern eher eine Art zu leben. Schon als Kind war ich immer mit den Hunden unterwegs, denn mit deren Hilfe sucht man hier die Trüffel. Heutzutage produzieren wir unsere eigenen Produkte und verschicken in fast die ganze Welt. Das ist eine große Leidenschaft für uns.
2: Die Hunde Steve und Broom sind schon ganz wild auf die Trüffelsuche. In den istrischen Wäldern findet man die edlen Pilze das ganze Jahr über. Aber den weißen Trüffel gibt es nur im Herbst, lerne ich. Wir folgen den Hunden in den Wald. Ob wir wirklich was finden werden? Die Hunde zeigen einen Fund an. Jetzt heißt es schnell sein und sie davon abhalten, den vermeintlichen Trüffel vor uns zu essen. Ich hätte den Trüffel niemals entdeckt.
11: Also für mich hätte das jetzt einfach auch ein Stück Stein oder Holz oder Pup in der Erde sein können.
2: Die Hunde bekommen natürlich eine Belohnung dafür. Vizhnya frage ich, ob sie jemals etwas anderes gemacht hat.
10: Ich habe sogar etwas ganz anderes gelernt. Ich habe einen Master in Maschinenbau. Aber meine Leidenschaft gehört nun mal den Trüffeln. Maschinenbau kann man überall machen, aber Trüffel findet man nur in wenigen Regionen. Und ich bin einfach dankbar, dass ich die Familientradition weiterführen darf.
2: Die Hunde bekommen schon als Welpen Trüffel zu essen. So werden sie von klein auf an den Geruch und den Geschmack gewöhnt. Schweine verwendet man keine mehr, die sind viel zu schwer zu kontrollieren. Das scheint einer der tollsten Jobs der Welt zu sein. Draußen mit den Hunden, glücklich was zu finden, aber es ist auch hart, oder?
10: Ja, absolut. Wenn man einen Teller mit Pasta im Restaurant bekommt, weiß man nur, es ist teuer. Aber man kennt die Geschichte dahinter nicht. Es ist mühsam, erst die Hunde zu trainieren, überhaupt Trüffel zu finden. Und Trüffel halten nicht so lange. Man muss sie schnell unter die Leute bringen. Schwarze Trüffel halten 10 bis 12 Tage. Die weißen sind nur 6 bis 7 Tage frisch. Sie müssen also schnell auf den Teller, damit sie nicht an Geschmack verlieren.
14: Small but worth it.
10: Klein, aber aller Mühen wert.
2: Bist du immer noch glücklich bei jedem Trüffel, den du findest?
10: Ja, das ist wie ein Adrenalinrausch.
2: Und ich kann es ihr absolut nachfühlen.
10: Seid ihr bereit für ein paar Trüffelspezialitäten?
2: Ich kann es schon riechen. Ob wir bereit sind zu probieren? Aber sowas von.
14: Ja, lass dich schmecken.
11: Dobertek.
14: Dobertek, Michael.
2: Guten Appetit. Es gibt verschiedene Aufstriche Käse und Wurst mit Trüffel. Ein Traum für alle Fans der edlen Knolle. Vizhnya macht dann noch Rührei mit Trüffel. Mit viel Trüffel. Und auch das Dessert ist ein wenig aromatisiert. Was für ein Tag, was für ein Erlebnis.
16: Ich muss erst mal noch verdauen, was heute alles passiert ist und die letzten Tage passiert ist. Manchmal liege ich hier so rum und bin eigentlich hundemüde.
2: Und auch ein wenig traurig, dass morgen schon unser letzter Tag in Istrien sein wird.
12: Halten nur nicht die Tür ab.
11: Nein, natürlich nicht.
2: Wir treffen Hund Bonnie und sein Frauchen Maida Grigorovic im Naturschutzgebiet Kap Kamenjak, dem südlichsten Zipfel Istriens. Mit ihr kann man auch kajaken oder surfen gehen, aber die Wellen sind heute zu wild. Deswegen machen wir eine kleine Wanderung. Und ich bin jetzt schon restlos begeistert.
11: Wow!
2: Und noch dazu soll man hier Spuren von Dinosauriern finden.
17: So, Maike, hier sind unsere Fußabdrücke. Die sind nicht mehr so sichtbar wie früher.
16: Ja.
17: Leicht abgeschliffen geworden, aber kann man die sehen, auf jeden Fall. Erste ist der zweite und die gehen noch bis zum das Meer. Und hier oben, siehst du, hier haben wir ein bisschen größere Fußabdrücke. Genau
2: solche. Maida weiß viel über die Region, aber das war nicht immer so, erzählt sie mir.
17: Ich habe Wirtschaft studiert und ich habe im Management gearbeitet, so wirklich hinten im Computer gesessen und ja, das fand ich nicht so lustig.
11: Was hat dir da gefehlt, als du das gemacht hast?
17: Draußen sein, mit Leuten, einfach Leben atmen. Und ich finde dieses Büro viel schöner. Und ich komme immer wieder zurück.
2: Auch mich packt die Natur hier sofort. Die Farben, die Gerüche, das Meeresrauschen. Ich habe Gänsehaut und möchte alles so auf meiner internen Festplatte speichern. Dann kommen wir zur Safari-Bar. Nicht nur eine Bar, sondern auch sowas wie ein Spielplatz für Erwachsene.
11: Oh Gott, das ist gar nicht so lang. Naja, Hamsterräder sind nicht so meins.
2: Dann vielleicht eher die Riesenrutsche.
11: Oh. Okay, stark. Das ist eine kleine Massage.
2: Autsch. Am liebsten mag ich, glaube ich, diese riesige Schaukel. Wann habe ich das eigentlich das letzte Mal gemacht? In der Safari-Bar kann man aber auch ganz normal einfach nur was trinken.
11: Jewelry. Jewelry. Ah,

0: Die Gäste fragen mich oftmals, ist das nicht langweilig, jeden Tag das gleiche Tour zu machen? Ich sage, nee. Ich bin am Meer und draußen am Land, wenn ich im Stadt bin, dann habe ich Stress. Vielleicht stehe ich auf und ich bin grantig oder ist mir heiß oder etwas. Dann komme ich zum Wasser und es wird alles perfekt wieder. Egal wie viele Tage mache ich den Tour, einfach, das ist mein Leben.
1: Würde dich irgendwas wieder zurückbringen ins Büro? Also gäbe es irgendwas,
0: schwierig,
1: was passieren müsste?
0: Schwierig. wirklich, wenn es ein Notfall wäre, dann natürlich, ich mache alles, was man machen muss, so zum Überleben. Aber so ein Traumleben würde ich nie verlassen.
2: Noch schöner als am Meer zu sein, ist es nur im Meer. Maida zeigt mir deshalb noch eine Bucht am Kap Kamenjak. Da ist es ruhiger und man hat den besten Blick auf den Sonnenuntergang. Wegen des Steinstrandes in Kroatien immer Badeschuhe dabei haben. Und dann steht der Entspannung im Kühlen nass nichts mehr im Wege.

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2: Guten Abend, hier ist Main Tower am Freitag. Schön, dass Sie da sind und darum geht's jetzt bei uns. 60 Jahre, 18 PS und 2000 Kilometer bis nach Eltville. Ein türkisfarbener Fiat 500 wird zum rollenden Andenken an die geliebte Tante. Spätsommer satt, Farben, Früchte und Sonnenschein machen Lust, noch mal so richtig draußen zu genießen. Und die Herbstdippemess in Frankfurt geht heute los und wir sind live dabei. Er ist sehr klein, winzig geradezu, durch und durch italienisch und man möchte ihn am liebsten knutschen und knuddeln. Der Fiat Cinquecento, der ist einfach das niedlichste Auto der Welt, das ist so. Ich habe im zarten Alter von ein paar Monaten eine lange Urlaubsreise nach Spanien in ihm machen dürfen. Daran erinnere ich mich natürlich leider nicht. Meine Eltern dafür umso mehr. Und auch für Annibale Gravina aus Eltville ist die große Reise mit dem kleinen Schätzchen was ganz Besonderes.
3: Ein Fiat 500 rollt durch die Rheingauer Weinberge. Ein absoluter Hingucker auf den Straßen von Eltville. Ein italienisches Stück Automobilgeschichte. Doch wo kommt das Schmuckstück eigentlich her? Dieser Cinquecento ist 60 Jahre alt, nur 6000 Kilometer auf dem Tacho. Der Mann am Steuer ist Annibale Gravina, 36 Jahre alt, aus Eltville. Er fährt diesen Traum auf vier Rädern.
4: Wenn ich einsteige, ist es immer wie so ein Stück deutsche Vita. Und, ja, und die jetzt nach Deutschland zu bringen, gerade hier in den Weinbergen, in der eigenen eigentlichen Heimat, wo man ja auch geboren und aufgewachsen ist, ist schon ein Gefühl wie Freiheit. Also es ist kaum zu beschreiben tatsächlich. Also man fühlt sich frei, man hat keine Sorgen mehr.
3: Annibales Verwandtschaft stammt aus Apulien. Der Wagen gehörte jahrzehntelang seiner Tante Franca. Immer wenn er als Kind und Jugendlicher seine Verwandten in Italien besuchte, stand er vor diesem Auto und schwärmte. Letztes Jahr verstarb Tante Franca. Ein schwerer Verlust, denn die beiden verband eine besondere Bindung.
4: Mein Cousin und meine Cousine haben dann das Versprechen eingehalten von meiner Tante und mir dann das Auto im Endeffekt überlassen. Und genau, so ist es auch in der Familie geblieben und seitdem habe ich das Auto auch.
3: Das Traumauto war in Italien, Annibale in Deutschland, dazwischen 2000 Kilometer. Jetzt musste der Wagen nur noch nach Eltville kommen. Gut, wenn man Freunde wie Thilo hat, der fackelt nämlich nicht lange und fährt einfach mit.
5: Ja, ich habe direkt geschrien, Yippie, Juhai, darauf habe ich gewartet. Das war ein ganz spannender Moment, weil es eine total reizvolle Aufgabe ist. Es ist Urlaub mit Mission, ja, gibt es ja selten genug heutzutage. Dieser Gedanke, wow, zum ersten Mal Süditalien, die Heimat von meinem besten Kumpel und die mal kennenzulernen und zum anderen dieses knuffige Auto mal zu erleben. Wie ist man vor 60 Jahren gereist? Ja? Wie hat man sich bewegt? Mit welchem fahrbaren Untersatz? Und ganz spannende Herausforderung, habe ich natürlich ja gesagt.
3: Die Reise dauert 8 Tage. Baujahr 1966, 18 PS, die maximale Geschwindigkeit 80 Stundenkilometer. Keine Knautschzone, keine Sicherheitsgurte, aber Top-Zustand, wunderschön. Aber immer hoffen, dass der Motor hält.
5: Wir hatten kleinere Stops von einer halben Stunde bis einer Stunde, aber auch 4-5 Stunden waren dabei und dann auch mal ein Abschleppmanöver bis zur nächsten Werkstatt, weil wir es aus eigenen Kräften nicht mehr geschafft haben. Und ich würde sagen, Auffälligkeiten gab es jeden Tag.
3: Und wechselnde Erlebnisse. Der kleine Hingucker, ob in Rom, am Comer See, steile Bergstraßen bis über 2000 Meter, überall Begeisterung.
4: Ganz episch war es natürlich in Rom, in der Altstadt, als wir da durchgefahren sind, weil unser Hotel

0: tatsächlich auch mitten in der Altstadt war, am Trevi-Brunnen. Da hat sich jede zweite Person umgedreht, einen Daumen hoch gemacht und gerufen und wollte ein Foto machen. Und ja, das war schon recht viel. Oder auch in Bellagio am Comer See. In der Promenade waren, da kam eigentlich so gut wie jeder und hat sich ans Auto gestellt und hat gefragt, ob er mal ein Foto machen darf, ob er sich mal reinsetzen darf. Also da war schon extrem viel Reaktion da, was das angeht.
1: Doch wie bequem war die Fahrt eigentlich? Wie fährt es sich denn in dieser engen Kiste?
2: Ja, also ich habe etwa 1,86 Meter, den ich mitbringe in das Auto. Und man glaubt es kaum, aber ich habe noch reichlich Kopffreiheit gehabt. Und insbesondere durch das Faltdach, was wir da sehen, war es dann auch sehr angenehm zu reisen. Also man sitzt doch sehr gut, man glaubt das von außen kaum, auch wenn wir da drin sitzen. Es ist bequem, man kann es auf jeden Fall aushalten.
1: Geschafft, ein Toast auf Tante Franca. Jetzt dreht der Cinquecento seine Runden in Eltville. Er wirkt klein zwischen den großen Weinreben. Aber diese 2000 Kilometer waren für ihn doch eine große Leistung.
3: Und hübsch ist er auch noch, ne? Ja, vom kleinen Auto zum ganz großen Finale, kann man sagen, dem Finale dieses Sommers. Das ist nämlich gerade auf dem Höhepunkt. Ganz Hessen leuchtet ja irgendwie. Die Natur gibt noch mal alles, bevor der Herbst kommt. Und bevor Sie diesen herrlichen Spätsommer am Wochenende noch mal so richtig genießen können, kommt jetzt eine wunderschöne Zusammenfassung dieser besonderen Zeit.
4: Prächtige Farben von herrlich blühenden Spätsommerblumen, reifes Obst auf übervollen Bäumen, die die Zweige brechen lassen. Und wer noch Tomaten hat, profitiert von der zuckersüßen Ernte. Spätsommer heißt das Zauberwort. Alle Sinne und die Psyche werden vom tollen Wetter verwöhnt.
5: Es ist total angenehm, auf dem Feld spazieren zu gehen, weil die Sonne dann eben nicht so knallt. Und so generell Aktivitäten draußen, auch mit den Hunden, ist angenehmer, weil sonst müssen die natürlich immer schön zu Hause im Schatten bleiben. Und ohne Sonne ist es irgendwie angenehmer, ja.
6: Die Zeit mit Freunden noch mal genießen. Also ich meine, man hat jetzt auch den ganzen Sommer miteinander verbracht. Aber vor allem jetzt die Tage sind ja vor allem noch angenehmer. Man kann draußen was machen, spazieren gehen, Sport machen auch. Nicht nur abends, wenn es abkühlt. Ja, noch mal bevor das Studium anfängt, noch mal ein bisschen die Zeit genießen draußen.
4: Den Überfluss an Licht und Farbe aufsaugen. Tja, da kommt wohl jeder auf den Geschmack. Zweibeiner und Vierbeiner ist ja auch alles besonders süß dieses Jahr.
7: Zwei Äpfel, zwei Birnen müssen sein. Also die frisst er dann ganz genüsslich. Manchmal schleppt er einen ein bisschen mit, ein paar Meter, und irgendwann legt er sich hin und frisst ihn.
8: Das, was hängt, das wird jetzt richtig zuckerreich und sehr fruchtig. Gibt einen guten Jahrgang von dem, was runterkommt. Und wir haben auch viele Sorten. Also wir haben hier 150 historische, vom Aussterben zum Teil bedrohte Sorten. Und davon kann man sagen, trägt ungefähr die Hälfte der Sorten. Trägt.
4: Das sieht dann so aus wie hier auf dem Obsthof Schneider in Frankfurt. Nicht nur auf den Bäumen, auch am Boden Obst in Hülle und Fülle. Ein Paradies. Entspannung gibt's in dieser Jahreszeit auch für die Sportler. Endlich passt das Wetter wieder.
9: Ich finde es so toll, dass man Mitte September noch, also ich sag jetzt mal einfach im T-Shirt oder im Top, also ich woke jetzt gerade von Berg, kommt man etwas auch ins Schwitzen, aber ich finde es sehr angenehm. Weil bei dieser großen Hitze konnte man ja gar nicht sportlich unternehmen. Und das finde ich jetzt sehr angenehm.
10: Muss vielleicht auch mal wieder so ein bisschen joggen gehen oder sowas. Das ist auch immer ganz gut. Und bei den heißen Temperaturen geht das halt auf jeden Fall nicht.
4: Zu guter Letzt profitieren Ältere und die ganz jungen Menschen.
11: Es hat sich auf jeden Fall abgekühlt die letzten Wochen, Gott sei Dank. Wir hatten einen extrem heißen Sommer, was für uns mit kleinem Kind extrem schwierig war, weil sie auch Hitzeprobleme hatte, ist einfach so. Und jetzt momentan genießen wir es einfach wieder raus zu können.
4: Dann hoffen wir für uns alle, dass der bunte Spätsommer noch eine Weile anhält und uns erfreut.
3: Und dann in einen goldenen Herbst übergeht, oder? Das wäre optimal. In Bad Homburg, da wird es ab dem Wochenende etwas lauter. Da wird nämlich dann besonders viel gegrunzt, gekräht, gewiehert, gemut und was auch immer. Dafür sorgt eine neue, sehr besondere Ausstellung im Sinclair-Haus. Die soll zeigen, wie Tiere über Klänge kommunizieren und sich orientieren und miteinander in Verbindung treten. Und sie möchte darauf aufmerksam machen, dass mit dem Verschwinden von Arten natürlich auch die Stimmen verloren gehen.
12: Ja.
4: Wahlgesänge voller Zauber und Sehnsucht. Dazu ein Mensch, David Rothenberg, der versucht, mit einem Buckelwal zu kommunizieren und zu musizieren.
12: Rothenberg ist hier in dem Migrationsgebiet der Buckelwale, spielt sein Sopransaxophon und über ein Mikrofon und einen Unterwasserlautsprecher wird das in den Ozean übertragen. Hier unten, für uns nicht sichtbar auf dem Foto, ist der Buckelwal, der antwortet und wiederum über ein Unterwassermikrofon für Rothenberg hörbar ist. Und das Ganze ergibt dann eigentlich eine artübergreifende Jam-Session.
4: Die Ausstellung Tierstimmen in Bad Homburg im Sinclair-Haus öffnet am Sonntag und ist sehr vielfältig, auch ziemlich eigenwillig. Hier zum Beispiel kann man sich mit einem Raben unterhalten.
13: Hallo Rabe, hast du heute schon gefrühstückt?
4: Die fiktive Antwort ist auf dem Bildschirm zu lesen.
12: Raben haben ja oft ein schlechtes Image, aber hier findet wirklich der Versuch statt, Menschen und Raben miteinander ins Gespräch zu bringen. Ja, da steckt Humor drin, aber auch einiges an Philosophie.
4: Aber es wird noch verrückter. Schweinerei, hier so sauber sein zu müssen, könnte diese Sau mit ihrem sagen oder auch, was soll der Lärm? Wer weiß das schon? Auf jeden Fall ist die Performance dazu sehr speziell. Sheep, Pig, Goat heißt sie, also Schaf, Schwein, Ziege. Fehlt eigentlich ja noch der Mensch und ja der Sinn. Ob er hier Bock auf Kunst hat? Viel greifbarer diese Fotos. Die Töne dazu gab es tatsächlich vor knapp 100 Jahren mit dazu.
12: Das Besondere an den Fotografien im Hintergrund, sie stammen von Illa, einer Pionierin der Tierfotografie, ist, dass die Fotografin 1936 diese Tiere im Moment der Lautäußerung abgebildet hat. In der Originalausgabe des Buches Animal Language, also wörtlich übersetzt Tiersprache, waren tatsächlich Schallplatten beigelegt, mit denen man die Stimmen dieser Tiere dann auch hören konnte. Also ein Beispiel von Multimedia vor Computer und Internet.
4: Die Ausstellung läuft bis Mitte Februar 2027. Was zum Hingucken und Aufhorchen.
3: Ja, und weiter geht's mit unserer kleinen Natursendung heute. Vom wunderschönen Spätsommer über Tierstimmen zu dem, was uns der Herbst bringt. Schöne, große Kürbisse in allen erdenklichen Farben und Sorten nämlich. Besonders tolle Exemplare gibt's auf dem Familienhof Heckelmann bei Limburg. Am Wochenende findet da wieder das alljährliche Kürbisfest statt. Und meine Kollegin Marlene Abb hat sich heute für uns dort schon mal umgesehen.
14: Hinter mir sind schon mehrere tausend Kürbisse aufgebaut und einige letzte, die müssen jetzt noch gewaschen werden, damit sie dann bereit sind für das Fest morgen. Ich bin hier mit Steffen Heckelmann. Er baut seit über 30 Jahren Kürbisse an. Am Anfang waren es noch wenige, jetzt sind es so viele, dass es extra eine Waschmaschine braucht. Wie funktioniert die Waschmaschine?
15: Ja, die Kürbisse werden hier in so ein Bassin gegeben, die laufen da im Kreis durch einen Whirlpool und kommen vorne wieder raus. Und wenn sie dann sauber genug sind, entnehmen wir die und dann sind sie fertig für den Verkauf.
14: Sie haben ja gesagt, über 300 Sorten bieten Sie hier an. Eine besondere haben Sie mir jetzt mitgebracht. Welche ist das?
15: Ja, das ist hier dieser Ölkürbis. Der ist sowohl für normale Speisen, Suppen und so weiter geeignet, aber die Kerne sind super gesund und lecker. Und daraus machen wir unser Kürbiskernöl, Knabberkerne und auch verschiedene Backwaren.
14: Und die kann man hier morgen auch probieren beim Kürbisfest. Es gibt aber auch noch einiges zu erleben für Kinder und Familien. Unter anderem ein Maislabyrinth, ein Maisschwimmbad und am Wochenende sogar eine Hüpfburg gibt es hier für Kinder zu entdecken. Unter dem Motto, was kriecht und fliegt am Kürbisfeld, gibt es aber auch einiges zu sehen. Heckelmann, was ist das?
15: Wir haben verschiedene Szenen und Kürbisfiguren zu dem Thema aufgebaut, haben dann die Sortenschau, die Kürbisausstellung, das Kistenlabyrinth, ein Quiz im Maisfeld und ansonsten zum Essen und zum Trinken alles von und mit Kürbissen.
14: Ja, vielen Dank. Hier ist jetzt schon ziemlich viel los am Freitagnachmittag. Wir haben eine Familie getroffen, die hier schon oft hingekommen ist. Und ja, was gefällt Ihnen denn so gut hier am Hof?
16: Weil es einfach unglaublich schön ist für Kinder und Familien. Es ist ein ganz kindgerechtes Ambiente. Die Kids können hier laufen auf die Strohhüpfburg. Was gefällt dir immer am besten?
17: Das Maislabyrinth, das Maisbad.
16: Genau, und es ist einfach schön hier zu sein und dann gerade auch an den Kürbiswochenenden ist so liebevoll dekoriert alles und es ist einfach schön.
14: Ja, wer sich davon gerne selber ein Bild machen möchte, der kann hier morgen ab 10 Uhr zum Kürbisfest kommen. Beim Kürbisfest gibt es einiges zu essen, aber eben auch eine Hüpfburg und der Eintritt ist kostenlos. Unter der Woche hat aber das Maisschwimmbad und das Maislabyrinth auch geöffnet.
3: Mensch, von einem Spaß zum nächsten. Das Wochenende ist gerettet, würde ich sagen. Erst Kürbisse ernten, dann ab auf die Frankfurter Dibbemess, wo früher mit Töpfen geklappert wurde. Da trifft sich heute ja zweimal im Jahr groß und klein zum Feiern. Und heute geht's wieder los. Und bevor Sie sich dann auf den Weg machen, erzählt mein Kollege Koray Ihnen jetzt schon mal, was es dieses Jahr da so alles zu erleben gibt. Schieß los, Koray.
17: Ja, Susan, ich hätte dir ja gerne eine Rose geschossen, aber ich bin da nicht wirklich gut drin. Also habe ich eine Packung Mandeln für dich. Ja, die Dippemesse wird gerade hier im Moment feierlich eröffnet und es ist einiges los. Wetter ist herrlich. Bei mir ist jetzt Christian Ries von der Mandelbrennerei Ries. Christian, ihr seid hier mit eurem Popcorn, euren Mandeln schon seit vielen, vielen Jahren. Wie lange seid ihr denn hier schon am Start ungefähr?
18: Insgesamt über 60 Jahre, 64 Jahre mittlerweile müssen es sein. Und für mich ist es Tradition. Einmal für die Stadt an sich, für die Dippemess. Und meine Großeltern haben hier vor über 60 Jahren angefangen. Und für mich ist es super, hier auf der Dippemess meine Waren, meine Süßigkeiten wieder den Leuten anzubieten.
17: Was macht so für dich auch den Charme der Dippemess denn aus?
18: Die Leute. Also für mich ist es das Größte, wenn die kleinen Kinder zu mir kommen, kriegen ihre erste Zuckerwatte, das Strahlen der Leute. Oder für die Jungen oder Junggebliebenen, die aus dem Fahrgeschäft aussteigen, die Fahrfreude, das ist eine super Sache.
17: Ja, wunderbar. Dann vielen Dank und viel Spaß. Alles Gute für die nächsten Tage. Ja, also fürs Kulinarische ist gesorgt, aber hier gibt es natürlich auch jede Menge andere Attraktionen. Ich habe mir ein paar dieser Fahrgeschäfte-Attraktionen vorhin schon mal angeschaut. Eines davon ist der Hangover. Bei dem wirken das 4,5-fache der Erdanziehungskraft auf den Körper. Wer sich das traut, muss aber schnell sein, denn der Hangover steht nur noch bis Sonntag hier. Dann wird er abgebaut, ist quasi nur eine Art Lückenfüller für ein anderes Fahrgeschäft, das dann ab Dienstag hier steht. Ansonsten gibt es hier natürlich die Klassiker wie das Kettenkarussell oder für Adrenalin-Junkies Drehungen um alle möglichen Körperachsen. Wer es etwas gemächlicher mag, für den gibt es dann natürlich auch sowas wie das Riesen. Rad. Ja, bei mir ist jetzt hier die Familie aus Dietzenbach, und zwar Patrice, Sophia und Carola. Patrice, darf ich dich gerade mal fragen, warum muss man denn unbedingt auf die Dippemess kommen, für deiner Meinung nach?
19: Also wir sind vor 20 Jahren nach Frankfurt gezogen und seitdem gehört eigentlich der Besuch der Dippemess hier am Ratsweg immer im Frühjahr und im Herbst eigentlich für uns dazu. Tolle Stimmung, tolles Essen, sehr nette Schausteller. Unsere Tochter fährt gerne die ganzen Fahrgeschäfte. Es hat für uns Tradition, dass wir hier immer herkommen.
17: Du hast gerade angesprochen, die Tochter mag die Fahrgeschäfte. Sophia, was ist denn so für dich dein persönliches Highlight?
20: Auf jeden Fall der Hip-Hop-Fly und wenn die Achterbahn da ist, auf jeden Fall auch die Achterbahn.
17: Adrenalin pur?
20: Ja.
17: Also schon irgendwas gefahren heute?
20: Bis jetzt noch nicht.
17: Würde ich sagen, nichts wie los. Vielen lieben Dank euch, viel Spaß noch. Ja, liebe Zuschauerinnen und Zuschauer, die Dippemess geht noch bis zum 27. September. Wer Lust hat, also als herkommen, gibt gebrannte Mandeln, auch für dich, liebe Susanne.
3: Danke, lieber Koray, kannst du mir einfach auf den Schreibtisch legen. Vielen Dank und viel Spaß noch. Das ist das Allerschönste für mich, nach einem langen Tag erschöpft in so ein frisch bezogenes Bett zu schlüpfen. Das kennen Sie bestimmt, das Gefühl. Das ist herrlich, finde ich. Die Wäsche duftet und man kuschelt sich da so rein und dann gute Nacht. Aber wie so oft steht natürlich auch vor diesem Vergnügen erstmal die Arbeit, ne? Die Arbeit am Bette sozusagen. Denn so ein Bett zu beziehen, ja, das macht nicht unbedingt Spaß. Und deshalb tun das viele von uns auch viel zu selten. Aber wie oft sollte man das eigentlich tun? Christian von Schewel geht am Mach-dein-Bett-Tag auf Recherche.
21: Mein Bett stellt keine Fragen, es ist immer für mich da.
22: Ein frisch gemachtes Bett. Herrlich. Wäre nur das Machen nicht so nervig.
23: Boah, ich würde schon sagen, wöchentlich wäre schon wirklich gut eigentlich, ne?
22: Machst du?
23: Aber mache ich nicht. Aber wäre schon gut, ne?
24: So alle 2 Wochen ungefähr, wenn es gut läuft, ja.
22: Wenn es schlecht läuft?
24: Alle 4 Wochen.
25: Dreimal die Woche.
22: Dreimal die Woche wechselt ihr die Bettwäsche?
25: Ich.
22: Du?
25: Jedes Mal, wenn ich duschen gehe halt. Weil ich mag einfach, wenn die Bettwäsche immer schön frisch ist, wenn ich geduscht bin.
26: Einmal in der Woche.
22: Machst du?
26: Ja. Muss sein.
22: Wie schaffst du das?

0: Wir haben Wochenende.
1: Also jetzt, wo ich trainiere, muss ich ja jede Woche, weil ich schwitze total, ja, jede Woche.
2: Und nach Ermessen so ein bisschen, wenn man mal Kaffee im Bett verschüttet hat oder so.
3: Schuppen, Schweiß und Kaffeeflecken. In unserer Bettwäsche sammeln sich über die Zeit so einige Ekligkeiten. Gründe zum Frischbeziehen gibt es mehr als genug. Doch warum machen wir es trotzdem so ungern?
1: Weil wir einfach faul sind und sind wir dran gewöhnt, dass das jemand anders macht, denke ich.
4: Mama früher, ne?
1: Mama oder ja, jemand. Frau für dich vielleicht.
4: Die zeigt mir einen Vogel.
1: Ich muss es allein machen. Yay!

0: und Decken. Und deswegen muss ich es bei allen dann machen und dann erstmal das ganze Bett runterräumen und dann das. Und ich habe ja so groß bis 2 Matratzen und dann wieder drauf und hinten an die Ecke und dann muss man das sortieren und das ist halt viel Aufwand.
1: Boah, ey, wenn ich mich da dran setze, keine 10 Minuten. Das ist ja eigentlich genau das Ding, ne? Eigentlich brauchen wir ja wirklich nur 10 Minuten maximal.
2: Die Wechsellaune in Hessen ist eher durchwachsen. Doch wie oft sollten wir trotzdem ran?
3: Also meine Empfehlung wäre, das so alle 2 bis 3 Wochen waschen. Es gibt ja Leute, die schwitzen etwas mehr, manche etwas weniger. Aber bei 2 bis 3 Wochen liegt man, glaube ich, in einem guten Schnitt.
4: Hast du auch eine Begründung dafür?
3: Ja, wenn man mehr reinschwitzt, man schwitzt in der Nacht bis zu 3/4 Liter Wasser aus. Das landet natürlich teilweise in die Matratze, aber auch teilweise in der Zudecke. Und das ist ganz klar, es wird ja dann irgendwann mal anfangen zu riechen.
2: Manche Hautärzte gehen sogar noch weiter, empfehlen Bettwäsche wöchentlich zu waschen. Bei 60 Grad, um Bakterien, Milben und andere lästige Gesellen abzutöten. Und für das wunderbare Gefühl, im frisch bezogenen Bett einzuschlafen.
5: Es ist immer für mich da, es wird mich nie verlassen. Das ist mein Bett.
6: Oh nee, noch ganz kurz weiterschlafen.
7: Ah, herrlich, da freue ich mich jetzt auch schon drauf. Aber ne, erst die Arbeit, dann das Vergnügen, beziehungsweise das Wetter von morgen. Und das kennst du natürlich, lieber Thomas.
8: Ja, und guck mal, kaum moderierst du das an, kommt die Sonne hier hinter der Wolke vor. Ich krieg so ein bisschen Licht von der Seite, weil Sonne ist ein gutes Stichwort. Schauen wir uns die nächsten 24 Stunden an. Wir haben ja doch ein paar Wolken jetzt momentan über Hessen, dazwischen aber schon Lücken. Es klart so ein bisschen auf. Im Laufe der Nacht, auch morgen, haben wir teilweise Wolken, teilweise klaren Himmel. Im Süden ist es insgesamt sonniger, sodass wir durchaus 8 oder 10 Sonnenstunden hinbekommen könnten. Allerdings früh morgens ist es teilweise schon frisch, also 9 bis 13 Grad die Frühtemperaturen. Am Nachmittag dann allerdings, gerade entlang des Rheins, ein Sommertag, 25, 26 Grad sind da drin. Mittelhessen 24, im Upland bleiben wir noch unter der 20-Grad-Marke. Dabei ist es trocken. Der Regen, der kommt dann übrigens am Sonntag. Also wenn man was draußen machen möchte ohne Schirm, dann kann ich den morgigen Tag empfehlen. Der Sonntag, hoffentlich auch mal eine ordentliche Portion Regen, kann die Natur ja gut gebrauchen.
7: Auf jeden Fall. Was macht ihr denn bei alle Wetter heute?
8: Ja, wir schauen uns das mit dem Regen genauer an, weil interessanterweise gibt es da verschiedene Vorhersagemodelle und das eine ist halt hopp und das andere ist top. Und ich darf mit einer Wissenschaftlerin reden, die hat was ganz Interessantes erforscht. Wenn man aufs Meer so riesige Windräder stellt, die ja noch mal größer sind als das, was man hier so an Land sieht, können die das Wetter beeinflussen? Die quirlen da ja rum. Regnet es da vielleicht anders? Und es scheint kein Nein zu sein. Die Antwort kriegen wir gleich.
7: Ach komm, das ist ja interessant. Spannendes Thema. Danke dir, lieber Thomas. Und damit schicken wir Sie jetzt in ein hoffentlich herrliches spätsommerliches Wochenende. Sonntag gibt es dann Main-Tower Weekend schon um 17 Uhr. Nicht verpassen. Und ich wünsche Ihnen jetzt einen schönen Abend. Machen Sie es gut. Tschüss.
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8: Willkommen im Nachtcafé. Schön, dass Sie da sind. Vielen Dank. Dankeschön. Ob im Beruf oder im Privatleben, es gibt ja Momente, auf die fiebern wir so richtig mit Freude entgegen. Aber es gibt auch Ereignisse und Nachrichten, vor denen wir uns fürchten. Wie gehen wir um mit freudigen, aber auch mit unangenehmen Erwartungen? Wenn der Tag kommt, das ist heute unser Thema im Nachtcafé und ich bin sehr gespannt auf diese Gäste. Im Nachtcafé der ehemals jüngste Sternekoch Deutschlands, der irgendwann erkannt hat, dass ihm dieser Erfolg gar nicht die ersehnte Erfüllung bringt. Sören Anders. Eine Rentnerin, die ihr Glück im Auswandern nach Bulgarien suchte, aber sich angesichts ihrer Gesundheit eingestehen musste, dass eine Rückkehr unabdingbar ist. Petra Kalmbach, herzlich willkommen. Außerdem ein Vater, der 700 Tage auf das rettende Spenderherz für seinen kleinen Sohn warten musste. Matthias Schmidt bei uns. Applaus

0: Eine Landwirtin, die hilfsbereit sein wollte und sich plötzlich in einem nie enden wollenden Bürokratiewahnsinn wiederfand. Sabrine Fecker, herzlich willkommen. Eine Psychologin und Sozialphilosophin, die sagt, selbst bei Ungewissem und Unausweichlichem haben wir Gestaltungsspielraum. Man kann es schaffen, diesen Dingen mutig entgegenzublicken und sie zu bewältigen. Dr. Katharina Ohana. Und eine Frau, die ihren großen Kinderwunsch lange für den richtigen Partner und Moment verschob und irgendwann beschlossen hat, das Ganze allein in die Hand zu nehmen. Herzlich willkommen, Nadine Bode, und herzlich willkommen nochmal an die gesamte Runde. Frau Bode, wir sprechen über Ihren Kinderwunsch. Wann, wenn Sie so zurückdenken, war Ihnen denn klar, dass Sie gerne Mutter werden möchten, dass das zu Ihrem Leben dazugehören sollte?
1: Das war eigentlich schon von Kindheit an klar. Ja? Ich hatte selbst eine sehr schöne Kindheit. Mhm. Und Familie war für mich was Schönes. Ich wollte immer mindestens ein Kind haben. Ich hatte es geplant, so ab 30 spätestens. Ich wollte erst studieren und es in Ruhe angehen lassen. Und ab 30 aber auf jeden Fall sollte das erste Kind mit Mann und Haus und Heirat.
0: Also der Plan war schon relativ
1: der Plan war gefasst.
0: Klar und konkret. Genau. Sie haben drei Kinder, ja. Frau Fecker. Ja. Waren Sie sich auch schon so früh sicher, dass das...
2: Nein.
0: Nee? Also das hat sich bei Ihnen so entwickelt im Lauf?
2: Das Leben ist passiert, ja.
0: Das Leben ist passiert. Sie waren dann Mitte 20, glaube ich.
2: Genau, Mitte 20.
0: Würden Sie sagen, wenn man sich so umschaut, fast früh im Vergleich zu anderen?
2: Allerdings tatsächlich war ich damals eine der Jüngsten, trotz Mitte 20, aber die Tendenz war doch tatsächlich eher dann ab 30, so wie es ja im Prinzip bei Ihnen auch der Plan war.
0: Aber bei Ihnen ist das Leben passiert. Wie sah das bei Ihnen aus, Herr Schmidt? Waren Ihre Frau und Sie sich recht früh einig oder haben Sie erst mal in unterschiedliche Richtungen gedacht?
3: Wir waren uns doch recht früh einig tatsächlich, aber halt, wir haben Zwillinge. Das ist natürlich eine sehr große Überraschung gewesen. War auch die beste Überraschung, die uns passieren konnte, dass wir gleich zwei Kinder haben, gleich zeitgleich. Also von dem her, ja, einfach super.
0: Sie haben ja gesagt, so ab 30 hatten Sie das im Plan. Mhm. War das dann auch so die Zeit, dass Sie dachten, ach, wenn jetzt der Richtige kommt, dann wird es jetzt auch losgehen können?
1: Ja, also tatsächlich gab es in meinen 20ern dann Beziehungen, die sich ein Kind gewünscht hätten. Da wollte ich noch nicht. Ab 30 sah es dann andersrum aus. Die Partner waren da in längeren Beziehungen immer, wollten aber dann kein Kind oder hatten schon oder konnten keines zeugen.
0: Haben Sie das denn dann relativ früh in den Partnerschaften gesagt? Und wie haben die reagiert?
1: Teilweise gelogen. Und teilweise einfach gesagt, ja, das wünsche ich mir auch. Mit der richtigen Frau kann ich mir das gut vorstellen. Und dann im Laufe der Beziehung ging es dann irgendwann ums Zusammenziehen und Heiraten. Und dann dachte ich, na gut, dann bin ich wohl die Richtige. Dann kann man ja dann auch mal über das Thema Kinder sprechen. Aber das wollte man dann plötzlich doch nicht mehr. Und das war mehrmals so.
0: Haben Sie sich dann auch getrennt deswegen, wenn Sie dann gespürt haben, aha, jetzt geht's doch, zieht es in unterschiedliche Richtungen?
1: Ja, dreimal aus dem Grund tatsächlich auch getrennt.
0: Dreimal? Mhm. Gab es denn dann irgendwann einen Moment, wenn Sie sagen, Sie hatten so Ihren klaren Plan, gab es dann irgendwann so einen ersten Panikmoment, dass Sie dachten, huch, was wird denn jetzt aus meinem Kinderwunsch?
1: Ja, man verdrängt das ja ganz lange. Mir war immer klar, ich krieg schon irgendwann noch ein Kind, ne? Dann halt vielleicht mit dem nächsten Partner. Aber so Ende 30, da fing es dann wirklich mit der Panik an. Ich habe dann meinen damaligen Partner das Messer ein bisschen auf die Brust gesetzt. Er hat sich dagegen entschieden und ich habe mich dann getrennt. Und dann habe ich mich an die Kinderwunschklinik gewendet, die mich damals aber als Single-Frau noch nicht behandeln wollte.
0: Und was ging Ihnen da so durch den Kopf? Haben Sie dann sich auch selbst Vorwürfe teilweise gemacht? Mhm. Weil Sie gesagt haben, in den 20ern, da hätte es schon losgehen können, da wollten Sie noch nicht.

0: Partner kennengelernt und mich verliebt.
1: Wie das beim Tango so passieren kann?
0: Ja, genau. Und habe dann zeitweise auch erstmal abgeschlossen mit dem Kinderwunsch, weil er auch gleich kommuniziert hat, er möchte das nicht. Und bis dato hatte auch nichts geklappt. Ich hatte alles versucht. Ich war sogar im Kinderwunschzentrum. Nichts sollte klappen. Und beziehungsweise ich kam ja gar nicht rein, aber ich wollte gerne hin. Und dann habe ich das zeitweise erstmal ad acta gelegt.
1: Also war das nur ein ad acta legen oder war da auch so ein bewusstes Auseinandersetzen mit der Frage, wie kann ich mir auch ein erfülltes Leben ohne eigene Kinder vorstellen?
0: Eher noch ein Verdrängen, glaube ich.
1: Eher also, noch ein Verdrängen?
0: Ja. Ich habe das dann auch eine Weile verdrängen können, bis Corona kam. Und da hat man ja sehr viel Zeit gehabt mit sich selber und seine Gedanken. Und
1: ja.
0: Ist viel gelaufen und da kam es mit aller Kraft zurück.
1: Mit aller Kraft? Also so mit aller Wucht?
0: Ja.
1: Und auf einmal?
0: Ja.
1: Und dann?
0: Ja, dann habe ich mir noch mal ein Coaching gegönnt. Ein Online-Coaching. Habe das auch noch mal besprochen und habe dann in der Nacht zu meinem 45. Geburtstag wirklich mich selbst zerfleischend im Bett gelegen, habe gedacht, das kann doch nicht sein, dass du das so lange rausgeschoben hast. Jetzt ist es wahrscheinlich zu spät. Ich habe gegoogelt, wie stehen die Chancen, 0,2% in meinem Alter ungefähr oder ein bisschen drüber. Und ganz viele Chromosomenfehler natürlich, selbst wenn man schwanger wird, 80% Abortrate und dachte, oh nein, jetzt wird das nicht mehr klappen, aber ich konnte es mir nicht vorstellen ohne Kind. Und ich habe meinem Partner gesagt, ich möchte es trotzdem versuchen, weil ich eigentlich immer ein gutes Gefühl hatte. Ich habe meinem Körper noch zugetraut, ich habe mich gut gefühlt, ich habe mich auch viel jünger gefühlt, als ich tatsächlich bin. Und ja, habe dann in der nächsten Woche darauf angerufen, wieder in der Kinderwunschklinik. Und dann haben sie auch Singlefrauen behandelt. Das war dann fast 7 Jahre später.
1: Aber erstmal vielen Dank, dass Sie uns so offen hier das alles erzählen. Frau Ohana. Dass gerade so mit Anfang, Mitte 40 diese Gedanken noch mal sich verstärken, hat das psychologische Gründe, weil man weiß, die Zeit rückt näher, dass es schwieriger wird? Oder sind das auch hormonelle Gründe, die einem signalisieren, jetzt wäre die Zeit, wo es noch mal geht?
2: Das kann man gar nicht so auseinanderhalten. Mhm. Also die Frauen, die eben unbedingt ein Kind wollten, was sie ja wollte, schon immer. Und dann tickt einfach die Uhr immer lauter. Und man weiß eben, auch wenn man sich selber jünger fühlt, die Daten sind ganz andere, die Statistiken. Und dann nimmt der Druck schon sehr zu. Also da gibt es einige Frauen, bei denen das so ist. Ob jetzt mit Partner oder ohne, ist eigentlich dann egal. Mhm. Auch wenn es bis dahin nicht geklappt hat, ja, der Druck ist maximal.
1: Wie ging es dann weiter? Sie sind Ihren eigenen Weg gegangen, das haben Sie gerade angedeutet. Mit welcher Methode wollten Sie dann, wenn Sie das noch mal erklären?
0: Ja, ich habe dann mich besprochen mit dem Arzt der Kinderwunschklinik, der mir sagte, ich kann es letztlich selbst entscheiden, denn die Chancen stehen ohnehin nicht sehr gut. Ich wollte es dann so natürlich wie möglich belassen, also im Prinzip so, als hätte ich einen Partner, der das mitmacht, und habe dann mich für Insemination im natürlichen Zyklus entschieden, also ohne Medikamente, ohne Hormone. Wirklich nur das Einbringen vom Spendersamen.
1: Also Samenspende.
0: Genau.
1: Hatten Sie denn trotzdem die Hoffnung, auch wenn die Ärztinnen und Ärzte das anders signalisiert haben, das könnte jetzt
0: sonst auch hätte ich es ja nicht versucht.
1: Aber es könnte auch schnell gehen? Es könnte,
0: ich dachte natürlich wirklich, das klappt sofort. Ich hatte es ja vorher nie versuchen können in meinem Leben und dachte irgendwie, ich habe mich so gefühlt. Und der Arzt sagte auch, alles gut, die Hormonwerte gut, der Schleimhautaufbau gut, alles super. Und ich bin natürlich davon ausgegangen, dass es ganz schnell klappt.
1: Wie aufgeregt waren Sie vor dem ersten Versuch?
0: Sehr. Ich habe mein Auto an die Wand gesetzt in der Tiefgarage.
1: Oh je. Oh je.
0: Ich war zu spät dran und der Samen war schon aufgetaut. Und ich wusste das. Die sind nur kurz haltbar. Ich stand im Stau. Und ich kam völlig fahrig dort an und habe mich an den Pfeiler gesetzt.
1: Der erste Versuch hat nicht geklappt.
0: Nein.
1: Es wurde eine längere Reise. Wie viele Versuche waren es dann insgesamt?
0: Beim 20. hat es geklappt.
1: Beim 20. Es ist eine lange Reise. Man hört hier gleich auch so eine Reaktion im Publikum, so ein schweres Durchatmen. Wie sind Sie denn damit umgegangen, wenn der Wunsch ja so dringend da war, so intensiv da war? Wenn Sie wieder festgestellt haben, dadurch, dass Sie die Periode bekommen haben, es ist wieder nicht der Fall. Wie sind Sie damit umgegangen dann, mal für mal?
0: Ja, ich hatte mir erst eigentlich nur 3 Versuche eingeplant, dann wurden es 6 und die ersten 6 Mal ging es mir sehr schlecht dann, muss ich schon sagen. Also da habe ich mich wirklich reinhängen lassen, habe geweint und dann war erstmal nichts mit mir anzufangen. Man gibt ja auch Statistiken, wenn es nach 11 Mal nicht klappt, dann ist die Wahrscheinlichkeit, dass es überhaupt noch mal klappt, sozusagen gegen null. Und dann habe ich mir nach dem 6. Mal gedacht, ich habe lange mit meiner Mutter gesprochen, ich muss jetzt einen anderen Weg finden, mit dieser Ungewissheit eben umzugehen. Und Ja, ich habe dann einfach gesagt, ich bleibe stur.

0: Uhr. Ich mache diese Inseminationen, aber das Warten, das lebe ich ganz normal. Also ich, die Zeit zwischen Wunsch und Warten, die muss ich nicht einfach nichtsnutzig vergehen lassen, sondern ich lebe normal mein Leben weiter und vergesse es einfach. Ich bin dorthin gegangen und habe dann einfach den Prozess vergessen.
1: Wie unterschiedlich gehen Menschen mit solchen Wartephasen um?
2: Sehr unterschiedlich. Es ist so eine Grundcharakterfrage, also so nervenstark zu sein und eben auch so ein Durchhaltevermögen zu haben. Das hat nicht jeder. Es ist so ein bisschen, man kann es schwer einschätzen, weil wenn es jetzt auch beim 20. oder 30. Mal nicht geklappt hätte, irgendwann muss man dann einen anderen Weg gehen. Aber andererseits toll, natürlich so lange durchgehalten zu haben. Also da ist der Kinderwunsch schon sehr stark gewesen. Außerdem ist es natürlich auch eine Kostenfrage auf Dauer. Das sind auch so Sachen, wird auch vergessen. Ja. Und dann immer wieder nach der Enttäuschung selber sich wieder aufzubauen. Auch das eigene Selbstwertgefühl leidet sehr. Das ist wirklich Hut ab, ja.
1: Respekt dafür, dass Sie das auch psychisch durchgestanden haben. Ich meine, wenn Sie die Kosten ansprechen, wie teuer ist ein Versuch?
0: Zwischen 650 und 800 Euro, das geht bei Insemination. Also in vitro zum Beispiel wäre viel teurer, das würde bei 5.000 liegen.
1: Aber insgesamt rechne ich das schon 15.000 und mehr
0: Plus,
1: aus, so plus minus.
0: Ja, also bei 18.000 war ich, glaube ich.
1: Und, wir reden ja heute über das Thema, wenn der Tag kommt. Irgendwann war der Tag ja dann da.
0: Ja.
1: Beschreiben Sie uns mal diesen Tag.
0: Ja, ich habe wie immer eigentlich nicht auf irgendetwas gewartet, sondern mein Leben gelebt, war tanzen und ich habe den Test eigentlich immer gar nicht gemacht, voreilig, sondern habe einfach gewartet, bis die Periode kam. Und ja, das war dann so ein Tag davor. Und das, was mich gewundert hatte, war, dass ich so furchtbar gute Laune hatte. Sonst so einen Tag vorher bin ich manchmal ein bisschen krantig, ein bisschen.
1: Soll vorkommen?
0: Soll vorkommen. Aber da war ich so gut gelaunt und da dachte ich, komisch, jetzt mache ich doch mal einen Test. Und habe den morgens vor der Arbeit gemacht, ganz knapp, bevor ich fahren musste. Und habe ihn erst mal liegen gelassen, habe mich geschminkt, bin wiedergekommen. Zwei Striche. So, nee, kann eigentlich nicht sein.
1: Konnten Sie erst gar nicht
0: glauben? Konnte ich nach so vielen Malen eigentlich gar nicht glauben. Und habe dann als Packungsbeilage gelesen, habe ich es auch wirklich richtig gemacht, habe ich es richtig ausgewertet, habe noch zwei Tests gemacht. Und dann ist es wirklich filmreif. Also ich war erst mal wie versteinert. Und dann ist es aber richtig rausgebrochen. Dann kamen die Tränen und dann bin ich rübergerannt zum Haus meiner Eltern. Die wohnen so einmal quer über die Straße. Meine Mutter hat gesagt im Nachhinein, das wird sie nie vergessen. Sie sah mich anrennen durchs Fenster und dachte, ich hätte ein totes Tier auf der Straße gefunden oder so. Ich bin dann angerannt gekommen, Sturmgeklingel. Ich bin schwanger, ich bin schwanger. Und dann war es halt so, ja, in die Arme fallen. Filmreife Szene. Also Wahnsinn. Aber zwei Tage später bin ich dann in Urlaub geflogen direkt und hatte dann wieder Ungewissheit, weil ich vorher keine Untersuchung machen konnte, ob es auch noch da ist, ob es wirklich so ist und musste dann noch zwei Wochen ausharren.
1: Aber erstmal schön, dass Sie diesen Tag erlebt haben. Also das ist auch so, wie wach der noch da ist. Wie haben Sie dann die Schwangerschaft erlebt?
0: Sehr schön. Ja? Ich war so gerne schwanger. Also ich hatte fast gar keine Beschwerden, außer Wadenkrämpfe nachts. Das war das Einzige. Mir war nicht schlecht. Ich habe bis eine Woche vor Geburt habe ich noch getanzt auf High Heels. Also das ging alles super. Ich war topfit.
1: Und gab es zwischendurch mal eine Sorge, ach, hoffentlich geht das jetzt auch gut?
0: So? Ja, klar. Ja. Ich meine, ich kannte die Statistik. Ich glaube, 80% Abortrate in den ersten drei Monaten in meinem Alter oder bis zu 80%. Dann das Risiko auf Trisomien, also Down-Syndrom zum Beispiel 1 zu 16. Das ist natürlich sehr, sehr hoch. Und ich habe dann natürlich sämtliche Tests gemacht, pränatale Diagnostiken mitgemacht. Ich hatte aber nie ein schlechtes Gefühl. Also ich war eigentlich immer positiv und das hat sich ja auch bewahrheitet.
1: Die Geburt verlief dann zunächst anders, als Sie erhofft haben, musste eingeleitet werden. Sie hatten Wehensturm. Am Ende wurde auch ein Kaiserschnitt gemacht. Aber wie war dann der Moment, als Sie Ihr Kind dann zum ersten Mal gesehen haben?
0: Ja, wunderbar. Gott sei Dank. Es gibt ja immer die Geschichten, wo Frauen ihre Kinder nicht direkt lieben können und solche Sachen. Dafür hatte ich ein bisschen Respekt. Das finde ich ganz traurig. Aber da war sofort wirklich alles da. Also man hat ihn mir sofort angelegt, er hat sofort getrunken. Ich konnte sofort stillen, was ich nie vermutet hätte, weil die Verwandtschaft das nicht gemacht hat. Und ja, pures Glück. Also da war er noch so niedlich und so gesund sah er aus und so groß, 58 cm, so ein richtiger Prachtkerl.
1: Und mittlerweile ist Ihr Sohn 15 Monate?
0: Fast 16.
1: Fast 16. Sie arbeiten jetzt auch wieder.
0: Ja.
1: Beschreiben Sie ihn mal. Man bildet ja auch schon Persönlichkeit heraus. Wie ist er so?
0: Wahnsinnig neugierig und offen. Mhm. Ich war als Kind sehr schüchtern, er ist das Gegenteil. Er geht auf jeden zu, winkt und lächelt. Er ist sehr intelligent, würde ich sagen, sieht man jetzt schon. Wahnsinnig gutes technisches Verständnis. Er ist sehr liebevoll, sehr verkuschelt wie ich. Ich schlafe noch in einem Bett.
1: Mhm. Zur Freude des Partners.
0: Wahnsinnig witzig. Ja, gut, denn der ist ja nicht so oft da.
1: Ja, okay.
0: Aber gut. Mhm. Also sehr witzig ist er. Laut und wild und leidenschaftlich in seinen Gefühlen. Also insgesamt ein Prachtkerl. Ich liebe ihn über alles. Ich bin total verliebt.
1: Was will man mehr? Sie haben das ja auch gerade angedeutet. Hier in dem Fall war es ja auch gut, diese Strecke zu gehen und dran zu bleiben. Und es ist auch alles gut gegangen. Kann es für andere Frauen aber auch richtig sein, irgendwann zu sagen, ja, wie könnte ein Leben ohne eigenes Kind?
2: Ganz wichtig,
1: ja.
2: Weil es kann einfach sehr oft sein, noch dazu in dem Alter, dass es eben nicht klappt. Und dann muss man einen anderen Lebenssinn finden. Also es gibt natürlich auch Adoptionen, das ist aber auch mit zunehmendem Alter immer schwieriger. Das bekommt man quasi genauso, wie ich es unverschämt finde, dass dann so eine Kinderwunschklinik sagt, als alleine stehende Frau machen wir das nicht. Also da haben sich zum Glück die Zeiten, sind sich am Ändern. Eigentlich hanebüchen, aber auch eben Adoption bekommt man ohne Partner so gut wie nicht, schon gar nicht im fortgeschrittenen Alter. Also das ist so, da muss noch viel mal geregelt werden, weil es ist ein Riesendruck auf die Frauen. Es wird von der ganzen Gesellschaft her auch suggeriert, wenn du nicht Mutter bist, bist du keine vollständige Frau. Das ist in vielen Details noch zu finden. Man schwebt so zwischen Bedauern und Klugscheißerei, wenn ich es mal so sagen darf. Jeder erzählt einem, was man zu tun hätte, damit man noch schwanger ist. Es ist ein ziemlicher Horror.
1: Sie haben ja gesagt, der Partner ist nicht so oft da.
0: Ja.
1: Sie leben eine Fernbeziehung. Würden Sie sagen, Sie sind eigentlich alleinerziehende Mutter mit Partner?
0: Ja, ja, genau. Ich treffe alle Entscheidungen alleine, ich komme finanziell alleine, ich bin meistens alleine mit ihm.
1: Und Unterstützung durch die Familie? Haben
0: ja, Sie? Oma wohnt ja gegenüber, wie gesagt, Opa natürlich auch, die sind zusammen. Ja, da kriege ich viel Unterstützung, natürlich nie so viel, wie man sich wünschen würde. Oma hat auch viel zu tun, aber er ist auch ein ganz pflegeleichtes Kind eigentlich. Also ich kann mich über nichts beschweren, ich würde mich nicht beklagen, dass ich jetzt super gestresst wäre, alleinerziehend oder so.
1: Und wenn Sie noch mal so zurückschauen auf den 15., 16., 17. Versuch, was hat Sie hoffen lassen, dass der Tag doch noch kommt?
0: Ich war einfach stur. Ich bin ein sturer Bock dann. Ich gebe einfach nicht auf so schnell.
1: Und es hat sich gelohnt.
0: Ja, genau.
1: Freuen wir uns sehr dafür. Alles Gute für Sie, für Ihre Familie, für Ihren Sohn. Und danke, dass Sie da sind.

0: vielleicht. Gibt es auch noch andere Ereignisse so im Leben, die für uns alle zu Wegmarken werden, die Sie immer wieder auch antreffen?
1: Ja, das Gegenteil von der Geburt, nämlich der Tod, dass einer wegstirbt. Ganz schlimm, wenn es plötzlich passiert oder in jungen Jahren und der andere zurückbleibt noch mit Kindern. Das sind Tage, die man auch nie vergisst. Da ticken plötzlich die Uhren völlig anders. Dann aber auch positive Dinge, sicher, dass man was erreicht hat, was man immer schaffen wollte. Mhm. Und dann hat man das. Und da erzählen dann ganz oft Menschen, man hat da eine Erwartung und eine Hoffnung reingestellt und dann ist es ganz anders oder beziehungsweise es bleibt so still, sagen manchmal die Leute. Also müsste jetzt der Himmel irgendwie aufgehen, aber das tut er nicht. Im Grunde genommen alles, was im extremen Maß positiv ist, aber eben leider auch negativ an Krisen, an Unglücken, an Scheitern, was man sich irgendwann eingestehen muss, das gehört dazu. Und das sind auch Tage, die man oft nie vergisst, wo dann die Leute sagen, im Nachhinein sagen sie oft, ich dachte, ich komme da nicht drüber weg, aber dann ist da raus, weil ich angefangen habe zu kämpfen oder ich habe mich überhaupt erst kennengelernt oder ich bin daran gewachsen, ist ganz viel Gutes entstanden.
0: Sie haben gesagt, etwas zu erreichen, was man sich schon lange vorgenommen hat, kann auch so ein Tag sein. Sie, Herr Anders, waren sehr früh Sternekoch, der jüngste damals in Deutschland. Wie lang haben Sie auf diesen Moment hingefiebert oder wie sehr haben Sie auf diesen Moment hingefiebert, dass Sie diesen Stern bekommen?
2: Ich würde wäre jetzt falsch, wenn ich sagen würde, es war lang gewesen, weil war ich ja ziemlich jung.
0: Sie waren ja noch jung, ja. Aber wie intensiv, deswegen habe ich es gesagt.
2: Zu intensiv, sehr intensiv. Also viele Dinge, die man vielleicht als Jugendlicher gemacht hat, die bleiben zur Seite. Ich habe relativ früh die Ausbildung begonnen, auch in so einer kleinen Knochenbrechermühle, sage ich jetzt einfach mal. Früher war ja natürlich die Küche noch ein bisschen anders da gestaltet, ein bisschen der Ton etwas härter. Also die Art etwas rauer, sage ich mal.
0: Harte Schule.
2: Harte Schule. Hat mir aber auch nicht geschadet, ne? Muss man ja auch fairerweise sagen. Ja, und dann arbeitet man drauf hin und dann gibt man natürlich viele Sachen auf. Keine Familienfeste, keine Feiern, generell weggehen. Ist auch schwierig, wenn man wieder morgens früh zwischen 5 und 6 Uhr am frühen Morgen wieder in der Küche stehen muss. Es gibt manche Tage, die habe ich morgens früh im Dunkeln gesehen. Am Morgen und bin im Dunkeln im Prinzip wieder nach Hause gegangen.
0: Um dieses Ziel zu erreichen. Und als es dann erreicht war, wie war der Tag? Als der Tag dann kam, wie war das für Sie?
2: Als der Tag dann kam, war natürlich toll für einen. Das ist natürlich ein Ego-Surfen, muss man ja ganz klar sagen. Mhm. Das macht man ja, um auch sein Ego zu befriedigen. Ich vergleiche das immer ganz einfach, um das ein bisschen bildlich darzustellen, wie das so ist. Man kennt vielleicht die jungen Jungs, die am Moped rumschrauben und irgendwann schrauben sie am Auto rum und dann sind sie da alle am Drehen und dann kriegt das Auto unten mal dann blaues Licht und dann wird es noch 3 Zentimeter tiefer gelegt, noch 4. Dann kommt hinten der Chromauspuff dran und ungefähr so kann man sich das bei den Köchen auch vorstellen. Noch ein teurerer Teller, noch mehr Schisslerwing außenrum und noch eine andere Technik und noch mehr Punkte und noch mehr Kleckse und noch mehr Schäume. Ja, aber zum Schluss vergisst du dich da drin und endest in einem absoluten Perfektionismus und bist so in so einem D-Zug drin und vergisst eigentlich irgendwann mal auszusteigen und auch mal vielleicht die Landschaft, die Natur, die Stadt und die Menschen zu genießen.
0: Aber Sie haben jetzt wieder über den Weg dahin gesprochen. Ja. Vielleicht ist das ja bezeichnend. Als es dann da war, Sie den Stern bekommen hat, können Sie sich an den Tag erinnern? Konnten Sie durchatmen? Haben Sie Leute angerufen? Sind Sie auch hochgesprungen?
2: Selbstverständlich. Also, es wurde viel getrunken. Das ist natürlich bei Köchen dann, glaube ich, normal. Wir haben viel gefeiert. Es waren wilde Tage. Viele Gratulationen, viele Briefe. Man stand in der Presse. Deutschlands jüngster Sternekoch. Man hat sich überall gelesen. Im Fokus, im Spiegel, in der Bildzeitung, überall. Und da wird man ja auch als junger Mensch, muss man ja fairerweise sagen, ein bisschen überfahren und die Fußstapfen werden immer größer und man muss dann irgendwann lernen, mitzulaufen.
0: Also man sieht schon, dass es eine ambivalente Geschichte ist. Trotzdem erstmal Gratulation dafür, dass Sie das so geschafft haben. Sie haben ja gesagt, als dann der Tag kam, da haben Sie gefeiert, da haben Sie Party gemacht, da wurde auch was getrunken. Gab es auch Neider bei einem
2: Ja, selbstverständlich. Ja, da sind ja viele Kollegen oder generell gekommen, wie kann der so jungen Stern haben, kann der das überhaupt? Warum bekommt er ihn jetzt so früh? Und ich habe ja relativ früh da als Küchenchef ein halbes Jahr oder mal 8 Monate vorher in dem Laden angefangen. Und dann kam ja da der Stern. Selbstverständlich gibt es da Neider, aber die Neider sehen vielleicht auch nicht, was man dafür natürlich aufopfert. Mhm. Und zum Schluss ist es eine aufopfernde Sache. Und natürlich auch generell, egal ob man jetzt einen Stern hat oder nicht, man bringt ja immer eine Leistung.

0: Und begonnen hat diese Leidenschaft, in der ja auch Leiden mit drin steckt, sehr früh. Mit 3 wussten Sie schon, Sie wollen Koch werden? Ist das eine Legende oder ist das...
1: Nee, das ist wirklich wahr. Ich wollte nie Feuerwehrmann Sam werden oder Polizist oder irgendwas anderes. Es war wirklich immer Koch. Ich hatte auch ganz relativ früh so einen kleinen Ofen, schon mit Ceranfeld damals. Den konnte man ansteuern, da konnte ich dann so ein paar Buchstabennudeln kochen und so. Also die Leidenschaft war schon immer da.
0: Und was fasziniert Sie am Kochen? Wie würden Sie das beschreiben?
1: Mich fasziniert eigentlich an dem Job, dass man natürlich immer sieht, was man macht. Man sieht zum Schluss, man hat ein Produkt verändert, man hat mit guten Produkten zusammengearbeitet, mit Lebensmitteln. Der Beruf lebt richtig. Und ich finde das schön, wenn man Menschen mit einer Sache, die man macht, berühren kann und begeistern kann.
0: Jetzt haben Sie ja schon den Weg beschrieben, der anstrengend war. Und Sie haben auch gesagt, Sie haben sich aufgeopfert. Wie war es denn dann, als Sie den Stern hatten? Wie stressig ging es dann weiter?
1: Dann kam ja erst mal ein Wechsel der Stelle. Mhm. Dann kam ja das Thema relativ jung selbstständig. Ich habe einen relativ großen Laden damals, 2012, übernommen. Also kann man sich ausrechnen, vor 13 Jahren. Das war natürlich für mich schwierig, weil dann kam ich in eine neue Ära, in eine neue Position. Ich war ja dann nicht nur noch Koch, sondern ich war ja Geschäftsführer und war verantwortlich für roundabout 46 Mitarbeiter. Und das war natürlich dann nochmal eine neue Herausforderung.
0: Ja, ordentliche Doppelbelastung.
1: Doppelbelastung und das Restaurant war zweigeteilt. Wir hatten einmal das Anders Superior und wir hatten einmal die Brasserie. Und wir haben aus einer Küche die Gourmet-Küche geschickt und auf der anderen Seite, sag ich mal, das Rumpsteak mit Maultaschen und Spätzle.
0: Aber wie sehr steckt man, wenn da jetzt der Stern ist, wie sehr steckt man da unter diesem Druck? Es kann jederzeit der Tester oder die Testerin kommen, alles muss, Sie haben es gesagt, perfekt sein.
1: Genau.
0: Wie war das für Sie, dieses?
1: Wir haben im August eröffnet, in dem Jahr. Und im November gab es dann für das Anders Superior wieder den Stern. Also sie waren dann wieder da. Ich wusste, man ist im Radar. Damals war Michelin auch noch in Karlsruhe stationiert, mittlerweile ja in Frankfurt. Spielt aber gar keine Rolle. Die testen ja unabhängig. Und dann muss man jeden Tag bereit sein, Höchstleistung zu bringen. Und diese Leistung muss man einfach bringen. Aber nicht nur man selber, sondern man muss ja auch sein Team dazu bewegen, dass die auch bereit sind, mit diese Leistung mitzuspielen.
0: Waren Sie denn, wenn Sie so zurückschauen, so netter, angenehmer
1: Nein.
0: Chef?
1: Nein.
0: Nein. Eher auch mal unausstehlich?
1: Ich glaube, die Zeiten haben sich natürlich geändert. Küche oder generell ist natürlich ein ganz anderes, wie jetzt, wenn man im Büro sitzt. Ich war sehr perfektionistisch, sehr verbissen und sehr konzentriert, was ich haben wollte. Und für mich, wenn der Gemüsewürfel kein Gemüsewürfel richtig war, kam der einfach in die Suppe und wurde verkocht. Dann war das Thema für mich erledigt, dann wurden die neu gemacht. Und das hat irgendwann dann, dieser Perfektionismus, bringt dich natürlich auch schneller unter einen Druck. Und natürlich der Druck generell jetzt aus dem, wo du in deinem Kosmos, wo du nur in deiner Küche warst, ein Sternekoch warst, nebenher auch noch Thema Gästebeschwerden, Kritik, Management, Mitarbeiterführung, Mitarbeiter einstellen, Mitarbeiter führen, Putzfirma, weiß der Geier was, kommt ja jeden Tag was Neues.
0: Ich meine, Perfektionismus treibt uns auch an, ja, das ist das eine. Aber die Frage ist, es kann auch verbissen machen. Was bleibt denn sonst noch im Leben? Also sind Sie verreist? Gab es Raum für eine Beziehung? Gab es Raum für ein Leben außerhalb der Küche und Ihrer selbstständigen Tätigkeit?
1: Nein.
0: Gar nicht?
1: Nur wirklich Kochen. Fokus, Kochen, Küche, reiner Fokus die letzten 10 Jahre, würde ich fast behaupten, Restaurant. Natürlich auch durch viele Situationen geschuldet, Mitarbeitermangel, Corona, im Corona wieder neu erfinden, gucken. Ich bin sehr, ich habe verantwortungsbewusst. Ich habe gesagt, ich schicke meine Mitarbeiter nicht in Kurzarbeit. Ich konnte das nicht. Ich habe gesagt, es kann ja nicht sein, dass nur wenn jetzt eine Situation von außen kommt, habe ich immer gesagt, müssen wir uns im Inneren verändern. Und wenn sich das Äußere dreht, dann bewegt sich, manchmal bleibt, ist auch gut, wenn man ruhig stehen bleibt, dann bewegt sich die Welt eh immer um einen herum. Dann kann man erstmal sich wieder sortieren.
0: Sie haben dann nach einigen Jahren gesagt, ich gebe den Stern ab sozusagen. Mhm. Ich wechsle den Weg. Ich gehe da raus. War das auch, wir haben es gerade schon mal erlebt, so ein Moment, der Tag war da und Sie wussten, jetzt gehe ich den anderen Weg? Oder war das eher ein Prozess, der Sie zu dieser Entscheidung geführt hat?
1: das war eher ein Prozess. Also da ist ja auch so, das Ego spielt da eine ganz, ganz große Rolle. Das darf man da in dem Fall nicht unterschätzen, weil man wird ja gebauchpinselt, man wird eingeladen auf Galas, man hat einen Stellenwert. Und man verlässt ja im Prinzip diese Sache erstmal. Aber das Schöne ist, man verlässt was und weiß gar nicht, was eigentlich danach kommt und wie schön eigentlich das danach ist.
0: Aber war das auch eine Entscheidung vielleicht für Ihre psychische und körperliche Gesundheit?
1: Für die psychische, ja, für die körperliche bin ich noch fit. Also so.
0: Ja, ja. Aber glauben Sie, also, dass in der Sterneküche es auch Köche gibt, die einfach irgendwann durchdrehen vor lauter Perfektion und Druck?
1: Soll es gegeben haben, ja. Soll es gegeben haben, ja. Denke ich schon, ja.
0: Soll es gegeben haben oder kennen Sie?
1: Ich kenne es und soll es gegeben haben.
0: Okay, okay. Ja. Wie hat sich denn jetzt dadurch, durch diesen Tag, an dem Sie dann endgültig die Entscheidung getroffen haben, auch Ihr Leben verändert?
1: Mein Leben hat sich nach dieser Entscheidung eigentlich so einmal komplett gedreht und komplett verändert. Mhm. Aber alles wirklich zum Positiven. Aber dann denkst du erst in der ersten Zeit, das wird nichts und das ist jetzt alles ganz schlimm. Dann kommst du in die Presse, anders verliert Stern. Die Schlagzeile willst du ja nicht sehen eigentlich. Wird natürlich falsch interpretiert. Ich habe bewusst entschieden, einen Konzeptwechsel zu machen, in dem ich persönlich frei sein kann, wo ich für mich frei persönlich entscheiden kann, diese Sache zu machen.
0: Und wie läuft das eigentlich, wenn man so einen Stern zurückgibt? Sagt man, hier, habt ihr ihn wieder? Oder wie
1: das
0: läuft
1: wäre das? Schön, dass man den einfach so abhängt und wiedergibt. Nee, ja. Das entscheiden dann auch wirklich die. Und die haben im Prinzip gesagt, der Michelin-Führer für dieses neue Konzept, was ich natürlich ganz frei offen... Ich glaube, alles hat im Leben seine Zeit. Und ich habe die Zeit gehabt und die Zeit war wundervoll. Und ich kann jetzt wirklich da drauf schauen und kann sagen, das kann mir ja keiner mehr nehmen. Ich habe den Stern gehabt, ich habe die Leistung für mich persönlich erreicht. Aber ich glaube, einfach im Leben gibt es mehr wie nur eine Auszeichnung oder mehr wie nur eine Sache. Ich glaube, das Leben ist so bunt und so vielfältig, dass man auch mal im Leben loslassen kann.
0: Gut. Gut gesagt. Aber wenn wir sehr lange auf ein Ziel, wie Sie es ja auch gemacht haben, nicht sehr lange, aber sehr intensiv auf ein Ziel hingearbeitet haben und dann erreichen wir es, wie schwer fällt es vielen Menschen, sich einzugestehen, dass es doch nicht das Tolle, Erfüllende ist? Dana?
2: Also ich musste die ganze Zeit an den Spruch denken, wen die Götter bestrafen wollen, dessen Gebete erhören sie. Und zwar machen sie das, also weil sie dann ihm seinen Stern verleihen, dass man erreicht das. Und sie machen das, um das Ego klein zu hauen. Ja? Also das ist so der Gang, wir brauchen schon Ego und Ehrgeiz, um sowas zu erreichen. Und dann ist natürlich die Frage, wenn es zu viel wird oder auch die Erfüllung sich so nicht einstellt, wie man sich vorstellt, wer bin ich denn dann? Weil das macht so einen großen Teil. Deswegen heißt das Ding ja auch Ego, also nämlich von mir aus. Und was bin ich dann noch? Also man muss sich ja regelrecht neu erfinden. Wer bin ich? Dieses ganze Drumherum, das soziale, Kritik, Neid, Schadenfreude, Häme. Wie stabil bin ich? Wie stabil sind die Leute? Oder geben mir die Leute um mich rum, die mich wirklich schätzen und wissen, wer ich bin, diese Stabilität dann zu sagen, ich schlage jetzt einen völlig anderen Weg ein. Und meistens erfinden wir uns dann eben auch neu. Wir haben diese Idee oft seit Kind im Kopf, was wir gern wären. Und wenn wir es dann wirklich werden, dann stellt sich die Frage, und jetzt? Und was bin ich? Was ist mein Anteil davon noch? Ja.
0: Und Sie sind immer noch Koch, muss man sagen. Ja. Sie haben immer noch ein Unternehmen. Also Sie machen schon weiter. Ja. Aber wenn Sie jetzt wirklich noch mal uns das konkret erzählen, was gönnen Sie sich heute, was Sie sich früher nicht gegönnt haben zum Beispiel?
1: Ich gehe zum Beispiel auch mal aus meinem Betrieb raus abends und lasse ihn auch mal alleine. Das ist auch schon mal schön. Ne? Das ist, ich gehe mal abends, ich gehe essen. Ja. Ich fahre sehr gerne in Urlaub. Ah, ja. Das ist meine neue Leidenschaft. Ich sehe gerne die Welt. Ich packe gerne meinen kleinen gelben Koffer und turne dann im Prinzip generell durch ganz Europa. Und ich finde es ganz, ganz toll, andere gastronomische Objekte oder generell Systeme mir im Ausland anzuschauen und diese mitzunehmen und diese wieder in den Betrieb zu integrieren, weil manchmal...
0: Hört sich aber fast schon wieder an wie eine berufliche Reise.
1: Ja, aber die ist schön. Es gibt doch nichts Schöneres wie Essen und Trinken, oder? Ja.
0: Also, da ist auch was dran, da ist auch was dran. Aber wie lang sind diese Reisen?
1: Kurz. 4 Tage.
0: 4 Tage.
1: Ja, 4 Tage. Das ist aber, 4 Tage ist viel.
0: Ja, ja.
1: Am Stück.
0: Aber es sind mehr.
2: Toll.
0: Es ist aber mehr ein kurzes Durchatmen als so ein Richtiges zur Ruhe

0: kommen?
1: Na, ich komme schon zur Ruhe. Ich glaube, manchmal sind 4 Tage ein größerer Energiekick, wie wenn du irgendwo 8 Tage bist. Weil in 4 Tagen hast du natürlich viel, viel mehr Input und kannst natürlich eine Reise sehr viel intensiver erleben, wie wenn du jetzt hergehst und da den Schlendrian auf der Reise machst und dich da irgendwo am Strand hinlegst, dann siehst du ja die Stadt nicht.
0: Und Sie haben mehr Zeit für Hermann.
1: Ja, genau.
0: Ihren Dackel.
1: Der darf auch nicht zu kurz kommen. Den kann ich immer nur kurz unterbringen. Nein, ich könnte ihn auch länger unterbringen. Er ist relativ pflegeleicht. Aber da haben Sie auch wieder Verantwortung für jemanden oder für etwas übernommen. Und die Verantwortung, entweder Sie nehmen ihn mit. Ja. Ich fände das jetzt nicht so prickelnd, wenn der da im heißen Lissabon rumlaufen würde. Ich glaube, er hätte auch nicht so Lust darauf, mit seinem schwarzen Felder in der prallen Sonne zu sitzen. Also braucht man natürlich eine Option, wo er dann halt natürlich wieder wegkommt. Ja.
0: Wie sehr achten Sie, Frau Bode, im Leben darauf, auch Auszeiten zu haben?
2: Naja, momentan habe ich da nicht so viele von. Also sogenannte Me-Time, glaube ich, seit Geburt hatte ich selten mal, wenn ich tanzen gehe und Oma passt auf. Aber ansonsten nimmt Oma mir natürlich den Kleinen mal ab. Das reicht dann gerade für Haushalt und das, was nötig ist, aber für mich selber. Aber es macht mir auch wirklich nichts aus. Ich glaube, ich habe vielleicht einfach lange genug für mich selber Zeit gehabt. Ich verpasse ja nichts mehr. Ich habe ja alles mitgenommen.
0: Irgendwann wird das Bedürfnis dann wahrscheinlich schon wieder
2: kommen. Kommt vielleicht wieder,
0: mit dem Loslassen zusammen.
2: Kommt vielleicht lieber.
0: Was ist Ihnen heute im Leben wichtig?
1: Freiheit.
0: Freiheit?
1: Ja, Freiheit. Mhm. Und auch mal sagen können, jetzt bleibt es einfach mal liegen. Das ist auch eine Entscheidung. Ich konnte früher nie Arbeit liegen lassen. Und jetzt zu sagen, das ist morgen auch noch da. Die läuft nicht fort. Also morgen muss das Besteck auch noch poliert werden. Und morgen ist es auch noch vielleicht dreckig oder so. Aber jeden Abend sich zwanghaft in irgendwas dann reinzusteigern, nee. Ich finde Freiheit und glücklich sein, glaube ich, gerade ganz, ganz wichtig. Und Zufriedenheit auch ein bisschen, dass man so in sich ruht. Und dieses in sich ruhen, das ist natürlich auch ein Prozess, das braucht ein bisschen. Da muss man viel weglassen und viel loslassen.
0: Vielen Dank. Vielen Dank. Vielen Dank. Herr Anders, wir hoffen, dass Sie ganz viel Zeit haben, in der Sie auch in sich ruhen können und wünschen Ihnen alles Gute, beruflich, aber auch auf Reisen, bei denen Sie ja richtig Kraft tanken können. Alles Gute. Nun haben wir über die Geburt gesprochen, ein Tag, den man nie vergisst, aber auch über berufliche Ziele. Ein weiteres einschneidendes Erlebnis, ein weiterer einschneidender Tag ist der, wenn wir aufhören zu arbeiten. Wenn wir in Rente gehen, Frau Kallenbach, weil Ihre Rente bescheiden war und Sie zu kämpfen hatten auch in Deutschland, haben Sie entschieden, ich gehe weg, ich wandere aus. Sie sind nach Bulgarien ausgewandert, haben sich das erstmal so ein bisschen angeschaut, aber dann entschieden, ich packe die Sachen und gehe rüber.
3: Ja.
0: Wie erinnern Sie sich an diesen Umzug? Also wenn Sie sich da noch mal dran erinnern, wo es dann wirklich losging mit Ihren Sachen?
3: Ich kann mich erst mal an den Brief erinnern, dass der eines Tages im Briefkasten lag. Und dass ich den, glaube ich, 10-mal gelesen habe. Da stand halt drin, dass meine Rente jetzt in eine Rente übergeht, also für immer.
0: Ja.
3: Und da habe ich überlegt, ja, okay, aber was fange ich denn jetzt an mit der Freiheit? Was geht noch? Ist das Glas schon halb leer oder ist es noch halb voll?
0: Gut, fangen wir mal da an. Wie hat sich das denn ausgedrückt? Sie waren ab und zu auch bei der Tafel. Sie haben sich auch als Proband für medizinische Versuche.
3: Auch teilweise auch. Also alles, was ein bisschen Geld brachte. Also die Rente, die war sehr niedrig.
0: Was heißt das, niedrig?
3: 736 Euro. Mhm. Und es war aus dem Grunde, weil ich hatte in den 70er Jahren schon als Stewardess gearbeitet zur See. Mhm. Und ich habe in Costa Rica gelebt mehrere Jahre. Und da habe ich dann keine Rentenanteile anbezahlt.
0: Und wenn Sie das so mal so an diese Zeit denken, hatten Sie Zukunftsängste? Haben Sie gedacht, da muss es ein anderes Leben geben? Wie ging es Ihnen denn?
3: Ja, Zukunftsängste, es war nur so der Wunsch, es muss sich was ändern. Wie kann ich das ändern?
0: Mhm. Ja. Und würden Sie sagen, es war mehr ein Überleben als ein Leben? Oder ist das
3: auf jeden Fall. Also, es war ja irgendwo ein Überleben, weil ich hatte keine anderen Probleme als wirklich nur dieses niedrige Einkommen.
0: Sie haben ja auch eine Leidenschaft, das Malen.
3: Ja.
0: Konnten Sie noch malen in Deutschland in dieser Zeit?
3: Ich konnte mir gar keine Farben mehr leisten.
0: Mhm. Bevor wir dann zu dem Tag kommen, auf den ich gerade schon mal hinaus wollte, dass Sie dann los sind. Aber dann gehen wir es doch noch mal chronologisch durch. Wie kamen Sie dann auf Bulgarien?
3: Ja, ganz einfach. Ich habe in die Google-Suchleiste eingegeben,

0: wo kann man mit dem und dem Betrag leben?
1: Ja.
0: Und dann wurde mir gezeigt, Thailand, Ukraine und Bulgarien. Ich kannte keins von dreien. Und dann habe ich halt gedacht, naja, Thailand, das kommt nicht in Frage. Dann besucht mich überhaupt keiner mehr und das Klima kann ich auch nicht gut aushalten. Mhm. Ja, und dann bin ich irgendwie, ach, Bulgarien, nö. Also da wäre ich ja noch nicht mal in Urlaub hingefahren. Mhm. Gefällt mir nicht so gut. Und bin dann aber trotzdem, habe dann Kontakte geknüpft über Auswandererforen und ja, bin dann auch mehrmals in Bulgarien gewesen und habe mich dann beim zweiten Mal entschlossen, okay, dann machst du es so, du vermietest die Wohnung unter und gehst mal ein halbes Jahr nach Bulgarien und schaust, ob, wie sich Bulgarien so anfühlt.
1: Haben das sozusagen mal angetestet?
0: Ne? So. Haben so angetestet, ja, aber wie gesagt, ich konnte jetzt nicht sagen, also jetzt mache ich das.
1: Ja.
0: Weil ich wusste ja gar nicht, was ist das für ein Land.
1: Aber als Sie dann mehr und mehr zu dem Entschluss gefunden haben, das ist eine Perspektive, wie haben eigentlich die Leute zu Hause reagiert?
0: Schlecht. Also die meisten haben mich für verrückt erklärt. Die haben gesagt, was? Nein, das nach Bulgarien wandert doch kein Mensch aus. Also du kommst nach einem Jahr als Sozialfall zurück. Und habe ich dann hinterher auch gar nichts mehr gesagt.
1: Und Ihr Sohn? Und was hat Ihr Sohn?
0: Mit meinem Sohn habe ich dann gesprochen, nachdem ich dann schon zweimal dort gewesen bin. Dass ich jetzt eben ein halbes Jahr mal in Bulgarien lebe und zwar nicht in Touristengegenden, sondern in einem ganz normalen, in einer ganz normalen bulgarischen Kleinstadt, aber auch am Meer. Und dann hat mein Sohn gesagt, okay, wenn du meinst, dass, dass du dich da besser fühlst und du kannst das, dann also mein okay hast du.
1: Und dann haben Sie irgendwann die Sachen gepackt. Ne? Sie haben ja gerade schon gedacht, Sie wussten schon so ungefähr, ich will da hingehen.
0: Genau,
1: wie war denn dann der Tag, als es losging?
0: Der Tag, wo es losging, der war ziemlich chaotisch, weil ich bin mit Möbeln umgezogen. Ich wollte alles mitnehmen, meine Möbel, als vorwiegend Antiquitäten waren, und aber auch natürlich auch meine ganzen Bücher. Aber 2000 konnte ich ja schlecht mitnehmen. Also da sind dann 600-700 draus geworden.
1: Sie lesen gerne, merken wir.
0: Natürlich auch meine Malsachen, alles. Aber die lagen ja schon lange brach, weil ich mir eigentlich überhaupt kaum noch ordentliche Farben, Leinwände und eigentlich nichts mehr leisten konnte. Ja, und dann hatte ich natürlich auch ein paar Ersparnisse und habe gedacht, ja, wie teuer wird der Umzug denn? Ein normaler Umzug hätte wahrscheinlich einige tausend Euro gekostet. Und da habe ich dann auch wieder nach einer Möglichkeit gesucht, was mache ich? Und da kann man auch nur sagen, da ist irgendwie auch schon der Tag gekommen, dass ich spazieren ging mit unserem Hund. Und hinterm Haus parkte irgendwie ein bulgarischer Transporter. Und da habe ich gedacht, das wäre gerade die richtige Größe für meine, für meine Möbel.
1: Ja.
0: Und da war keiner. Und dann bin ich immer wieder so spazieren gegangen.
1: Immer um den Wagen herum?
0: Immer so. Wann kommt jetzt endlich jemand?
1: Ja.
0: Es dauerte auch ziemlich lange, bis jemand kam, beziehungsweise bis zwei Personen kamen. Nun, da hat sich herausgestellt, dass das ein Transporter ist, der einmal pro Woche nach Hamburg hin und zurück nach Bulgarien fährt. Und da alles Mögliche in transportiert.
1: Also auch
0: meistens
1: Ihre Möbel.
0: Elektrogeräte oder auch Menschen, die nahmen einfach irgendwie alles mit.
1: Ja, ja, ja, ja. Das hat doch gepasst.
0: Ich habe dann gefragt und da hat dann der Besitzer gesagt, ja, aber ich bin kein professionelles Unternehmen. Dann habe ich gesagt, ja, das brauchen Sie ja auch nicht. Aber und solchen Transport habe ich auch noch nie gemacht. Auf jeden Fall hat er sich dann alles angesehen in der Wohnung und ich habe gesagt, das und das und das und er nickte immer nur.
1: Und er hat sie dann mitgenommen?
0: Hat mich dann mitgenommen. Ja, und da habe ich gedacht, ja, jetzt müsste ich ja irgendwie, vielleicht kann ich mit dem Transporter mitfahren. Das war dann auch so.
1: Ja, also erstmal gut, dass Sie das Glück gehabt haben. So lebendig, wie Sie uns da durchführen, würden Sie uns wahrscheinlich auch sehr genau erklären können, wie Sie diese Fahrt erlebt haben. Aber machen wir jetzt mal einen kleinen Sprung.
0: Horrormäßig.
1: Machen wir mal einen kleinen Sprung. Sie sind jetzt da. Ja. Ja, Sie haben diese Entscheidung getroffen. Sie haben mit diesem Transporter den Weg gemacht. Ihre Möbel sind da. Und Sie wussten, jetzt bleibe ich hier.
0: Ja.
1: Dieser Tag, wie hat sich Ihr Leben verändert?
0: Ja, also es wurden ja dann diese, wir sind ja dann auch angekommen.
1: Und das haben wir gehofft.
0: Ja, und mein Geld, was ich hatte, gespart hatte, das habe ich in meinen Hosenbund eingenäht, zusammengerollt. Okay. Mhm. Und habe immer nur gedacht, okay, die haben ja Familie, die wollen ja auch in Bulgarien ankommen. Und als wir dann ankamen, ja, da war es eigentlich, waren Minusgrade und es war eiskalt. Und wurde
1: klingt erstmal nicht so gut.
0: Nee, war erstmal nicht so ganz so gut. Mhm. Ich war ja auch gerade um eine Rauchvergiftung rumgekommen, sagen wir mal, weil ich ja nicht Raucherin bin.
1: Ach so, und
0: der anderen Raucher.
1: Ah, ja, ja. Jetzt kriegen wir doch noch Details mit.
0: Ja, und
2: Räucherware.
0: Auf jeden Fall wurden meine Möbel dann auch noch reingetragen in der gleichen Nacht. Also ich hatte ja ein Haus angemietet. Mhm. Mein Haus war kostete
1: Haus.
0: Mhm. Ja, 200 Euro Miete.
1: Oh, nicht
0: und,
1: schlecht.
0: War ein sehr schönes, unter Denkmalschutz stehendes Haus.
1: Jetzt hatten Sie ja in Deutschland gelebt und mussten kämpfen.
0: Ja.
1: In vielerlei Hinsicht. Wie war denn dann Ihr Leben? War es leichter? Konnten Sie sich auch im Alltag mehr leisten? Wie würden Sie das beschreiben?
0: Ja, auf jeden Fall. Also im ersten Moment war es ja eben so, meine Sachen waren da und das war ein guter Entschluss. Und ich habe gedacht, irgendwie immer so, das ist schon mal etwas. Also ich hatte immer das Gefühl, wenn ich in dem Haus war, ja, ich bin zu Hause. Und wenn ich rausging, dann war es ja eine andere Welt.
1: Mhm.
0: Und
1: haben Sie denn Anschluss gefunden zu Freundinnen? Oder
0: haben Sie natürlich haben sich Bulgaren gewundert, wer da einzieht, und haben gesagt, wie bitte? Deutsche wandern nach Bulgarien aus, Bulgaren wandern nach Deutschland aus, aber nicht umgekehrt. Ja, und haben dann wohl erstmal irgendwie abgewartet. Aber ich bin sehr, sehr herzlich da aufgenommen worden.
1: Haben Sie dann gedacht, also als Sie sich da eingelebt haben, ich kann mir mehr leisten, ich fühle mich frei. Haben Sie gedacht, dass Sie da Ihren Lebensabend verbringen? War das der
0: Also das war mein fester Entschluss. Ich habe gedacht, also hier bleibst du auch und nach Deutschland gehst du nicht mehr zurück.
1: Mhm.
0: Und vor allen Dingen war es ja, ich war ja das einzige und größte Problem los. Ich hatte jetzt plötzlich genug Geld. Also nie da gewesen. Ich konnte ein paar hundert Euro pro Monat sparen.
1: Mhm.
0: Trotz Miete, trotz Lebensmittel, trotz allem. Also ich hatte alles. Ich musste mir erst mal angewöhnen, nicht mehr auf die Preise so zu achten.
1: Mhm. Und wie eng war der Kontakt nach Hause, also zu Ihrem Sohn?
0: Ja, der Kontakt, der war auch da. Aber mir war ja jetzt schon klar, dass ich meinen Sohn nicht mehr so oft sehe.
1: Mhm. Was würde für Sie, Herr Anders, zu einem zufriedenen Leben im Alter gehören? Haben Sie sich da schon mal Gedanken gemacht?
2: Nee, noch nie.
1: Noch nie?
2: Das, nee. Mhm. Ich glaube, da braucht man nicht so viel, um zufrieden zu sein. Das ist so was, mein Gefühl mir jetzt gerade sagt. Irgendwo ein kleines Häuschen.
1: Ein kleines Häuschen?
2: Ja,
1: gar nicht
2: irgendwo
1: so,
2: am Waldrand.
1: Nicht so viel.
2: Ja.
1: Ja, ja.
2: Sollte schon Fliesenstrom, also Wasser und Strom haben.
1: Ja.
2: Aber ich glaube, Zufriedenheit kommt irgendwann.
0: Ja.
1: Würden Sie sagen, Frau Ohana, dass es Sinn macht, dass wir alle uns Gedanken machen darüber, was mit uns wird, wenn der Tag X mal da ist, dass wir nicht mehr arbeiten?
3: Ja, das hilft schon. Also vor allen Dingen drücken wir uns eben gerne vor. Altwerden ist jetzt nicht so ein Thema, über das wir uns so gerne Gedanken machen. Aber es kommt, wenn wir nicht vorher tot umfallen, zwangsläufig. Und wir sollten auch mal wirklich durchrechnen, wie viel Rente haben wir denn dann? Dann ist ganz wichtig, die sozialen Kontakte pflegen. Also Einsamkeit ist so das größte Todesmittel, weil es auch oft mit Sucht einhergeht, Alkohol und so weiter. Riesenproblem, was wir mittlerweile haben. In England gibt es mittlerweile ein Ministerium gegen die Einsamkeit. Also das ist ein typisches für westliche Kultur großes Problem, die Einsamkeit im Alter. Wo lebe ich? Was kann ich mir leisten? Wie ist meine Gesundheit? Viele können sich das eben in jungen Jahren gar nicht vorstellen, dass sowas da dazu kommt. Das wäre schon mal ganz gut, wenn man ungefähr einen Plan hat. Auf jeden Fall sagen wir mal so ab 50. Ja. Vorher
4: hat er noch Zeit.
3: Das mit der Rente könnte man auch vorher schon mal denken, dass man da was zur Seite legt, ja, je nachdem. Aber was für einen Job man hat und so weiter.
1: Also
3: aber
1: denken an den Tag, der ja, mal kommt, macht genau, schon Sinn.
3: Ja, ja, das macht Sinn. Ja. Gerne, wird gerne verdrängt und mhm, kommt dann doch. Mhm. Mhm.
1: Sie haben sich auch engagiert in Bulgarien. Und ja, zwar für Straßenhunde. Sie genau, wurden aber nicht nur gelobt für ihr Engagement, sie wurden ja, auch angefeindet. Da ja, wurden Eisenstangen nach ihnen ja, geworfen. Irgendwann fiel auch mal ein Schuss.
0: Genau.
1: Hatten Sie das ja, Gefühl, da was bewegen zu können? Oder haben Sie da irgendwann aufgegeben?
0: Ja, ich habe das Elend einfach jeden Tag gesehen. Hm. Und ich habe mich halt gekümmert. Und als 2018 in dem Ort 32 Straßenhunde vergiftet wurden mit Fleischködern, mit Phosphorsäure, habe ich dann mit drei Bulgarinnen zusammen haben wir ein Tierschutzgelände gegründet, was heute noch besteht. Mhm. Und
1: also, aber Sie sind da an Grenzen gestoßen, ja, mit Ihrem Engagement, muss
0: auf
1: man
0: jeden
1: sagen,
0: Fall, ja, weil ich meine, es ist, ich bin ja Gast in diesem Land. Und ich kann mich ja insofern, ist es, liegt es mir auch fern, mich halt einzumischen in Gebräuche, Gewohnheiten. Und im Tierschutz in Osteuropa ändert sich nichts. Mhm. Also da kämpft man gegen Windmühlenflügel.
1: Also da waren diese Windmühlen, die Sie gespürt haben. Dann ging es Ihnen auch gesundheitlich schlecht. Welche Gedanken haben Sie sich gemacht, zu wissen, ich bin hier, ich habe zwar einen herzlichen Empfang von Menschen, aber ich bin letztendlich allein?
0: Das ist es, ja.
1: Und wie haben Sie Ihre Zukunft da gesehen in Bulgarien?
0: Ja, also es war so, dass ich ja damit beschäftigt war, oder eben mit um meine Bilder zu malen. Inzwischen konnte ich ja wieder malen und konnte die Bilder sogar rahmen lassen und hatte Ausstellungen, auch in Rumänien.
1: Oh, toll. Also und, auch da.
0: Und hab dann gedacht, okay, in Bulgarien, wenn man das Land nicht kennt, muss man wissen, dass es ganz andere Familienstrukturen sind. Wenn da ein Mensch krank ist oder ein Mensch ist alt, der wird aber nicht abgeschoben in irgendein Altersheim, sondern da kümmert sich die Familie drum. Und das ist eben halt so. Wenn man aber alt ist und hat keine Familienanbindung, keinen Familienanhang, ja, dann sieht man alter aus, noch älter. Ne? Also wenn dann, also auch die Krankenschwestern schon in den Krankenhäusern haben ja ganz andere Aufgaben als in Deutschland, nur medizinische Versorgung. Und wenn man nicht alleine essen kann, dann hat man eben nichts zu essen. Und bei dem Rest kommt eben die Familie jeden Tag. Und da habe ich gedacht, ja, was mache ich? Dann war es schon 2021. Und dann wurde ich plötzlich krank. Mhm. Mit einer Krankheit, die ich ganz gut im Griff hatte. Dann später, wo ich auch 23 Kilo abgenommen habe. Das war ja alles gut und schön, weil da wollte ich ja alles, aber nicht nach Deutschland zurück. Mhm. Ja. Und ich habe mir dann halt auch gesagt, ja, wie soll es jetzt weitergehen? Dann kamen noch einige Baustellen dazu. Und da langsam habe ich mir Gedanken gemacht, ja, du wirst 70, also wie soll es denn weitergehen?
1: Dort in Bulgarien, allein, ohne Familie, ohne diese Stütze. Und Sie haben dann auch entschieden, nach Deutschland zurückzugehen. Es war wieder ein abenteuerlicher Weg zurück.
0: Genau.
1: Aber gehen wir mal gleich zu dem Punkt. Das war Ende März, dass Sie wieder nach Deutschland gekommen sind.
0: Ich kam Ende März nach Deutschland zurück.
1: Das ist noch gar nicht so lange her.
0: Nein, das ist gerade noch nicht 3 Monate.
1: Wie war das für Sie jetzt nach 12 Jahren, das ist eine lange Zeit, plötzlich wieder hier zu sein? Wie hat das noch mal, dieser Tag, dann seitdem wieder alles verändert?
0: Das war für mich ein fremdes Land.
1: Mhm. Fremdes Land geworden?
0: Weil ich war 12 Jahre nicht in diesem Land, auch nicht in Urlaub, auch niemanden besucht, weil das Geld habe ich gespart. Und als ich dann mit meinem Sohn gesprochen habe, ja, das hat mein Sohn gesagt, da muss irgendwie eine Lösung her. Ja, und dann so ist das so gekommen, dass mein Sohn halt 2 Wohnungen saniert hat. Und in einer von den beiden Wohnungen lebe ich heute. Sehr schön, mit Garten, auch wieder ein ganz altes Haus. Mhm. und fühle mich da auch recht wohl. Aber irgendwie mit dem Kopf bin ich noch in Bulgarien.
1: Ja, was ist, denn, was ist denn das, was hier anders ist, was Ihnen gleich fremd war?
0: Eigentlich irgendwie alles. Okay, es sind ja dann auch recht lustige Sachen passiert. Nämlich, ich musste ganz dringend einen Brief zur Rentenversicherung schicken und war dann mit meiner Hündin, der großen Nala, unterwegs in dem Ort. Das kann doch nicht angehen, das ist ein Kurort, hier muss es doch Briefmarken zu kaufen geben. Ich sehe keinen einzigen Briefmarkenautomaten, mehrere Tage. Jetzt muss der Brief ja weg. Und dann habe ich jemanden angesprochen. Können Sie mir sagen, wo hier ein Briefmarkenautomat ist? Na, hat der Mann mich ganz traurig angeguckt und hat gesagt, aber es gibt doch schon seit 10 Jahren keine Briefmarkenautomaten mehr. In die 10 Jahre war ich ja nicht da, ne?
1: Ja, und wenn Sie jetzt heute schauen, ich merke, Sie haben ja gesagt, Sie sind noch nicht ganz angekommen, sind irgendwie mit dem Kopf noch da.
0: Ja.
1: Aber wenn Sie das jetzt für sich beschreiben würden, was brauchen Sie denn, um zufrieden leben zu können? Was sagen Sie mit den Erfahrungen, die Sie jetzt gemacht haben?
0: Das ist schwer zu sagen. Also ich bin jetzt eigentlich... Ich bin ein geselliger Einzelgänger oder so, weil ich auch viel mit meiner Malerei beschäftigt bin. Mhm. Also lange Zeit konnte ich auch gar nicht mehr malen. Und damit bin ich jetzt wieder beschäftigt. Was ich brauche, ist eigentlich im Prinzip wirklich nur die Malerei, meine Bücher, der Hund und die Arbeit am Computer kann ich machen über Internet für unseren Verein. Das mache ich weiter. Ich lasse ja die Frauen nicht im Stich. Ja, und was brauche ich? Also, ich müsste im Kopf mal ankommen. Also irgendwie, mein Kopf ist noch in Bulgarien, ne? Mhm.
1: Sowas braucht wahrscheinlich auch Zeit. Es ist ja auch schön.
0: Das denke ich auch.
1: Es ist ja schön, Leidenschaften zu haben wie das Malen, wo man mit sich und der Welt auch allein gut klarkommt. Wir wünschen Ihnen, glaube ich, trotzdem, dass Sie ein Umfeld haben. Sie haben das angedeutet, Freundin in Bulgarien, dass Sie die auch in Deutschland finden, dass sich das mit ihrem Sohn wieder festigt und dass sie irgendwann das, was sie brauchen, auch in Deutschland wiederfinden.
0: Also mein Sohn ist natürlich auch seinen Weg gegangen und er führt sein eigenes Leben und das ist eben ein Weg, den ich nicht mit ihm zusammengegangen bin.
1: Ist das ein Preis, den Sie gezahlt haben?
0: Ja, das ist leider der Preis, den man dafür bezahlen muss, den viele bezahlen müssen, weil es wandern zwar immer mehr ältere, besonders ältere Menschen mit festem Einkommen nach Bulgarien aus, aber die meisten schaffen es nicht, zurückzugehen.
1: Umso mehr wünschen wir Ihnen beiden, dass Sie wieder zueinander finden und jetzt mehr voneinander haben. Alles Gute Ihnen. Ich meine, Sie haben ja gesagt, es ist gut, uns auf den Tag X vorzubereiten, um zu gucken, was können wir dann auch Sinnvolles machen. Mhm. Nun ist das nicht vielleicht die Stärke von uns allen, sich zu überlegen, was will ich eigentlich? Haben Sie einen Rat, wie man sich in diese Richtung bewegen kann, wie man das rausfinden kann für sich?
3: Letztlich können wir uns nicht richtig darauf vorbereiten, weil das Leben kommt manchmal so komisch, weiß keiner. Was wichtig ist, ist irgendwie innerlich den Mut nicht zu verlieren und vor allen Dingen immer wieder nach außen zu gehen, vielleicht in einen Verein zu gehen, der mit Tieren zu tun hat, wo sie sich gut auskennen. Und da sind wieder Menschen, die haben die gleichen Interessen. Und da kann man auch im Alter wieder neue Freundschaften entdecken und eben auch gerade auf den Gebieten, die einem so wichtig sind. Man muss aktiv werden. Man darf nicht zu Hause sitzen bleiben und denken, irgendwann wird schon einer kommen. Und was auch ein schöner Spruch ist, sagen mir die Leute dann öfter so, ach, die anderen, die sind doch alle so alt. Und manchmal sind sie noch älter als die anderen. Das ist so ein typischer Spruch. Mein Vater, der jetzt 90 ist, sagt mir das gerne, die anderen sind alle so alt geworden. Und das ist so ein bisschen die Arroganz des Alters.
0: Also
3: und die muss man überwinden.
0: Jeder ist anders alt.
3: Ja, jeder ist anders alt. Aber es gibt auch im Alter Leute, die sich ähneln.
0: Ja.
3: Dann muss man die irgendwie, eben gerade über die Interessen kann man die ganz gut finden.
1: Und Sie haben gesagt, wir können uns nicht auf alles vorbereiten. Es gibt Dinge im Leben, die fallen ins Leben von einem Tag, auch auf den anderen, im Guten wie im Schlechten. Und das haben auch Sie erlebt, Herr Schmidt. Vor 5 Monaten hat Ihr Sohn Samuel ein Spenderherz erhalten. 2 Jahre davor hatten Sie Angst um ihn.
2: Genau.
1: Also bei uns. Ja, man muss dazu sagen, Sie haben Zwillinge, ne? Samuel und Nikolai. Sind die beiden eigentlich eineiige Zwillinge?
5: Zweieig. Aber also ich lasse mir sagen, sie schauen sich sehr ähnlich aus. Als Vater hat man dann natürlich immer sehr die Feinheiten.
1: Ja.
5: Also,
1: Und sind es ähnliche Temperamente? Wie würden Sie die beiden beschreiben?
5: Also mein Sohn Samuel ist der saugt das Leben auf, der liebt es von der ersten bis zur, also von in der Früh bis zum Bett gehen, der saugt das Leben komplett auf. Mhm. Und er ist ein ziemlicher Sturkopf, das hat auch in der Zeit im Krankenhaus gelernt. Mhm. Musste er tatsächlich auch, weil ich sag, sein Sturkopf hat ihn oft genug durch so sehr schwere Passagen wirklich auch gerettet. Mhm. Weil er hatte oft genug oder viel zu oft die Entscheidung, ein Kind in dem Alter ist sehr nah am Tod gestanden. Ja, und der Nikolai ist ein leichterer Mensch. Also jetzt, seitdem auch sein Bruder wieder zurück ist, ist er halt komplett gelöst. Und ich sage mal, ist so ein bisschen die Uhr fast wieder auf von vor 2 Jahren nicht ganz gestellt, weil da ist jetzt viel Drama dazwischen passiert. Aber so ein bisschen sind die Zeige wieder auf der Zeit zurück. Also es ist schon sehr unbeschwert jetzt aktuell.
1: Wenn Sie an diesen Moment denken oder an diese Zeit denken, als es sich verändert hat. Samuel ist gerade 2 geworden. Warum ging es ihm dann plötzlich schlechter? Was war da los?
5: Also das Ganze, wie es passiert ist, das kam also von der Geschwindigkeit her wie ein Unfall gleich tatsächlich. Er war in der Früh, also als das Ganze angelaufen ist, diese ganze Problematik, war ein bisschen lethargisch, ein bisschen müder, wollte dann freiwillig ins Bett. Dann dachte man, ja, dann hat er halt eine Grippe oder irgendwie schwächelt halt, er wird größer. Und da gibt es immer so die typischen Kinderkrankheiten, nenne ich es jetzt mal. Der Zustand hat sich dann nachmittags sehr deutlich verschlechtert, ist immer kurzatmiger geworden, ist dann auch wirklich kaltschwitzig geworden. Dann haben wir beschlossen, wir fahren ins Krankenhaus und einfach mal nur die Parameter abzuchecken, was da ist. Muss man natürlich in der Notaufnahme relativ lang warten, das ist halt leider trotzdem so. Und dann als allerletzte Diagnose war dann Herzecho angesetzt. Und da hat man dann schon gesehen, dass das Herz, also von der Form wie ein Kinderherz ausgesehen hat, das eigentlich nichts mit zu tun gehabt. Also der linke Herzmuskel, die linke Herzkammer war komplett ausgebeult, das Herz hat eigentlich nicht mehr richtig gearbeitet. Und das ist dann Richtung Abend hin, er musste sofort auf die Intensivstation und hat sich dann der Zustand drastisch verschlechtert. Das ging dann so weit, dass er in der Früh einen Kreislaufstillstand hatte und der musste dann verlegt werden ins Klinikum Großhadern, weil das Krankenhaus, wo man davor war, war mit der Behandlungsmöglichkeit am Ende. Es gab dann nichts mehr, was sie hätten machen können. Und er ist dann tatsächlich mehr tot als lebendig, ist er dann in Großhadern angekommen und da haben halt die Ärzte halt angefangen, ihn zu stabilisieren. Allein diese Stabilisierungsphase hat sich in diesen, wenn man jetzt mal diese 2 Jahre nimmt, haben wir von diesen 2 Jahren fast 2 Monate auf der Intensivstation eingangs gebraucht, weil halt einfach die Auswurfleistung vom Herz, das war einfach nicht gegeben. Also er war wirklich 2 Monate in Lebensgefahr.
1: Also es war ein langer Kampf um Ihren Sohn. Genau. Er war 703 Tage in der Klinik. Wenn Sie zurückschauen, wie viel Zeit haben Sie da vor Ort auch verbracht?
5: Also ich war jeden Tag im Krankenhaus natürlich.
1: Und, ja, klar. Sie hatten, glaube ich, eine Aufteilung. Ihre Frau achtet auf und ist auch bei
5: so
1: Nikolai.
5: Genau. Also die Intensivphase waren wir beide da, aber wir haben dann schon überlegt, wie macht man es, weil ich bin im Endeffekt von meinen anderen Zwillingen gegangen. Ich habe nicht wirklich Tschüss gesagt. Ich dachte, ich komme am Abend wieder und das ist alles okay. Und dann war ich halt 2 Monate weg. Ja. In der Zeit hat auch mein Kind nicht mehr ausgesehen wie ein Kind in dem Alter. Es waren überall Schläuche, es war ein offener Brustkorb. Er musste auch an ein Kunstherz, also ein Unterstützungssystem angeschlossen werden in den 2 anderen. Das war alles nicht, dass ich sagen kann, er kann jetzt seinen Bruder anschauen und ich war halt einfach weg.
1: Sie waren weg und Sie waren bei Ihrem Sohn. Wir sehen jetzt auch einige Bilder aus dieser langen Zeit des Krankenhauses. War das wie eine eigene Welt, in der Sie in diesem...
5: Ja, es ist tatsächlich eine komplett eigene Welt. Das ist so ein Kosmos, da wächst man mit der Zeit dann rein und dann ist man da irgendwie integriert. Und da weiß, also ich glaube tatsächlich, dass diese Entkopplung langfristig, die wird auch schwierig. Aber man findet sich mit diesen Abständen dann schon zurecht und es tut dann nicht unbedingt jeden Tag weh, aber man hat trotzdem natürlich in der Maximaltherapie wahnsinnig Angst, dass was schief gehen kann, weil gerade diese Therapie an dem Unterstützungssystem ist halt unglaublich heikel.
1: Also, er hat ja auch ein Kunstherz dann bekommen, aber Sie sagen, ein Tag, der für Sie ein Einschnitt war der 10. Oktober 2023.
5: Genau, das war dann,
1: was ist da passiert?
5: Man hat halt in der langen Phase, bis man dann wirklich auf eine Listung zugeht, immer wieder so Steps, wo man dazwischen eingehen muss. Gerade am Anfang natürlich war es, macht man einen Herzkatheter und dann schaut man, wie ist überhaupt die Situation aktuell. Und die war halt dann schon sehr, sehr schlecht. Ja. Und er hatte eine verschleppte Herzmuskelentzündung. Was und mit der Maschine, die hatte eher so die Tendenz, dass wir versuchen es, dass wir es ausbauen. Und dann ist natürlich so, Hoffen ist in der Zeit schwierig und das verlernt man teilweise auch.
1: Man verlernt das Hoffen?
5: Ja, tatsächlich. Das ist schon, also, was heißt, man verlernt es, aber man hält halt die Erwartungen sehr gering. Wir haben schon immer das Credo gehabt, jetzt in den 2 Jahren, also auch danach der Listung, als es dann besiegelt war, bis zum Anruf hoffen wir, dass es doch irgendein Wunder gibt und sich der Herzmuskel regeneriert, das ist halt nicht eingetreten. Ich habe gesagt, in dem Verlauf, wo wir hatten, war dann ein zweiter Herzkatheter drin, der eigentlich im Endeffekt nur darum ging, mit der Grunderkrankung, mit dem, wie das Ganze funktioniert aktuell, kann man das Ding zeitnah ausbauen oder muss man sagen, er braucht ein Spenderherz? Und das ist, man geht halt da absolut 50-50 rein. Das ist halt ein Eingriff, der dauert so von Tür zu Tür, ich sage es mal, 5-6 Stunden ungefähr, weil die Vorbereitung, das dauert halt immer ein bisschen. Und man hockt halt dann irgendwie allein und man geht die ganzen Passagen ab und denkt sich in der Zeit, was kommt raus?
1: Und es kam raus, dass er ein Spenderherz benötigen wird.
5: Genau.
1: Also erst einmal, man merkt, wie sehr das in Ihnen arbeitet. Vielen Dank, dass Sie uns da dran teilhaben lassen. Ich muss sagen, es ist nicht vergleichbar, aber ich war mit meinen Eltern auch jahrelang immer wieder in Kliniken und dann gibt es Untersuchungen und es gibt Operationen und man wartet auf das Ergebnis. Teilweise ist man auf dem Flur, dann ist man in dem Ärztezimmer und man weiß, es kann so oder so sein. Ne? Es kann die Nachricht geben, ah, es hat gut gelaufen. Es kann aber auch eine Nachricht geben, dass es nicht mehr weitergeht. Mich hat das damals echt an Grenzen gebracht. Wie war das für Sie mit Ihrem Kind auch noch?
5: Man möchte als Elternteil nicht so weit gehen, dass man sagt, man geht ans Äußerste aller medizinischen Möglichkeiten. Und das ist in dem Fall eine Transplantation gewesen. Man will ja immer noch, sag ich mal, Karten offen haben und sagen, wir können hier noch da. Und es hat halt alles valide nicht funktioniert. Es war definitiv eine Lösung nötig.
1: Und dann müssen Sie damit leben, nicht zu wissen, wann kommt dieses Spenderherz
5: das ist eben
1: und ob es überhaupt kommt.
5: Das ist der Punkt, das sieht man dann auch, wenn es dann heißt, also die Ärzte haben sich ganz lange beraten, weil man versucht natürlich auch gerade in Deutschland diese nicht voreilig zu listen, weil wir haben einfach Probleme, was die Organe

0: gutes Ende nehmen. Man weiß es nicht. Das ist das Problem.
1: Wenn wir auf sowas warten und wir haben ja gar keinen Einfluss mhm. auf das Ergebnis erstmal, was können wir überhaupt tun, um da nicht durchzudrehen?
2: Das ist wirklich eine sehr gute Frage. Also Ohnmacht ertragen wir nicht. Wir Menschen haben ja unser Bewusstsein bekommen, um eben nicht ohnmächtig zu sein, einen Plan zu haben, eine Lösung zu finden. Und die gibt es in dem Moment nicht, außer die Ärzte finden sie eben. Aber man selber kann nichts tun. Da hilft wirklich auch eine stabile Beziehung hinten dran, sich gegenseitig Mut zu machen. Schwierig ist es übrigens auch, das fiel mir gerade so ein, natürlich das zweite Kind, was völlig abgemeldet ist. Man hat dann noch da ein schlechtes Gewissen. Und letztendlich das auszuhalten, ist wahrscheinlich das schwierigste Gefühl, was wir überhaupt kennen. In dieser Ungewissheit und dann noch so lange. Ja? Und dann noch mit einem Kind, dem eigenen Kind. Das ist wirklich

0: alle, also wirklich, das klingt wie aus dem Bilderbuch, alle Leute, die uns in der Zeit über den Weg gelaufen haben und begleitet haben, waren auf einmal da und haben uns dann gesagt, was jetzt in Aussicht steht. Und die Sache ist dieses, man wird dann natürlich auch hingeführt. Das heißt, ihr habt jetzt ein Angebot und das Angebot heißt nicht, dass es dann klappt. Es gibt dann immer wieder im Vorfeld in der Abwicklung so Sachen, das funktioniert dann vielleicht doch nicht. Also man geht da auch wieder, sag ich mal, mehr oder weniger 50-50 und sagt, wenn es funktioniert, wird es funktionieren und wenn es nicht funktioniert, dann hätte es nicht sein sollen.
1: Haben Sie Ihre Frau gleich Bescheid gesagt? Du
0: ja. Ist, ja, wir hatten tatsächlich für das Wochenende einen Ausflug geplant, weil gerade die Sache an dem Unterstützungssystem, ja, darf man das Krankenhaus nicht verlassen, weil die Maschine kann immer wieder wirklich massive Probleme machen. Erstmal ist ja ein Krankenhausradius angebunden. Wir haben halt abgewickelt mit Kardiotechniker, Ärzten und Pflege, dass man vielleicht ins Verkehrsmuseum in München gehen. Ja, ich habe sie nur angerufen und gesagt, dass der Ausflug wahrscheinlich nicht stattfinden wird, tatsächlich, weil das Angebot dazwischen gekommen ist.
1: Und was hat sie gesagt am Telefon? Ne?
0: Geschwiegen.
1: Geschwiegen.
0: Ja, sie hat am Anfang. Also das ist einfach komplett über.
1: Dann irgendwann ist die Operation. Ja. Wie haben Sie versucht, diese Zeit rumzukriegen? Weil da geht es ja jetzt wirklich dann noch mal um alles.
0: Man lernt in der Zeit sehr den Ärzten zu vertrauen und den Pflegenden. Und das Schöne war das, wie gesagt, es waren wirklich alle wichtigen Leute vom Anfang an da. Und dass das Ganze angelaufen ist, also wie gesagt, Angebot steht im Raum und dann, wie macht man weiter? Man geht dann zur Blutabnahme, man schaut dann mit den Gewebemerkmalen, ist dann eine Übereinstimmung, also heißt, da muss man leider sehr viel Blut abnehmen. Ich habe dann OP fertig gemacht, heißt, der kriegt einen Kittel an, darf nichts mehr essen, und dann wird er halt, macht man eigentlich so weiter wie immer. Der Kleine hat schon verstanden, dass da jetzt der Umbruch drin ist, weil die Tragweite ist auch riesig für ein Kind in dem Alter. Und der war auch fein mit dieser Situation und wir haben eigentlich so weitergemacht wie immer. Es sind halt die wichtigen Leute immer um uns rum gewesen, weil es hat sich irgendwie so ein Kreis geschlossen tatsächlich in dem Moment. Und ja, dann ging es runter in den OP und es war alles so von der Stimmung auch auf der Station sehr ruhig. Also es war sehr gelassen und alles sehr routiniert, aber trotzdem herzlich. Also herzlicher, also die Leute sind unglaublich herzlich, aber es war...
1: Also Sie sind da schon auch zusammengewachsen, ja, mit denen, ne?
0: Man ist da irgendwie, als ob man da so einen Schritt weiter jetzt schon geschafft hätte, wo man gerade auf dem Weg dorthin ist. Genau, ich habe dann mit den OP runterschieben dürfen. Und dann haben wir noch einen unserer wichtigen Ärzte von ganz vom Anfang anrufen müssen auf WhatsApp. Er wollte erst nicht rangehen, er hat gesagt, du musst unbedingt rangehen. Dann hat er ihn im Bett gesehen, er hat gesagt, hast du jetzt dein Herz endlich? Und dann ist das Ganze angelaufen. War mal OP, wurde dann vorsediert und dann hat er wirklich gemerkt, er kann jetzt von dieser Situation loslassen. Und er hat eigentlich wirklich als ein Kind mit dem Alter halt einfach loslassen können. Also
1: war okay. Die gute Nachricht, es ist gut gegangen.
0: Ja.
1: Und auch das ist noch nicht so lange her. Wie lange ist es jetzt?
0: Das war Ende Januar dieses Jahres.
1: Dieses Jahres. Wie geht's Ihrem Sohn? Erstmal die wichtigste Frage.
0: Er ist komplett verändert. Also er hat wieder Lebensmut. Er will die Welt sehen. Also alles, was ihm vorenthalten wurde, das will er sich jetzt wirklich zurückkrallen. Wirklich. Also er hat wirklich einen Lebensdurst tatsächlich.
1: Ist er wieder zu Hause oder
0: irgendwo? Ja, er ist jetzt wieder zu Hause. Und mich fragen oft immer auch, man muss dann natürlich öfter mal zur Blutkontrolle gehen. Dann fragen mich dann die Leute mal so, ja, wie geht es euch so? Und ich sage immer tatsächlich, erstaunlich langweilig. Es ist einfach jetzt, abgesehen von dieser Medikation, es ist ein Leben, was so viel einfacher ist. Und natürlich hat man auch viele Probleme und halt Ängste und auch Sachen, die können auch in der Transplantationsthematik auch schwerwiegend sein oder halt schwierig werden. Das muss man halt sich auch halt auch im Hinterkopf haben. Aber in Bezug zu dem, was davor war, ist es ein ganz anderes Leben.
1: Aber wie herrlich Langeweile sein kann, oder?
0: Ja, genau, das ist es.
1: Ist doch. Das ist es, tatsächlich. Und wie oft sind Ihre Gedanken bei denen, denen Sie diese Organspende verdanken?
0: Täglich, also täglich mehrmals.
1: Täglich?
0: Wir hatten am Anfang, also als wir dann die ersten Schritte nach Hause durften, also gerade den Übergang vom Klinikum heim, und wir dann so kleine Ausflüge gemacht haben, einfach mal mit dem Auto von A nach B fahren. Ich bin nicht sonderlich spirituell, muss ich sagen, aber ich habe schon das Gefühl, dass dieses Geschenk, was wir haben, das ist ein Teil von uns, ein Teil von unserer Familie. Und das ist auch ein Teil, der immer mit uns mitfährt, also von dem her. Ja, es ist, also unbekannterweise wächst es halt auch in einen rein, also zu uns als Familie. Und ich habe immer das Gefühl, dass dieses Geschenk, und da sind wir unglaublich dankbar, halt jetzt Teil von uns ist und halt auch mit auf unsere Reisen darf, mit in unser Leben darf.
1: Sagen wir auch danke. Und was sind jetzt so Ihre Wünsche? Wir haben heute auch viel über Zukunft geredet. Was sind Ihre Wünsche für die Zukunft? Einfach mehr Langeweile oder sind da...
0: Das mit der Langeweile ist gut, ja. Das ja, oder ich ganz noch, gerne, ja.
1: Ja?

0: sagen wir auch so, die eigenen Ziele sind halt wirklich, was möchte ich als Mensch erreichen? Ich möchte, dass ich meine beiden Kinder habe. Mhm. Ich möchte, dass aus den Kindern etwas Vernünftiges wird, also dass sie zufrieden sind. Wenn ich das geschafft habe, wenn sie ihr Leben führen, wo sie so zufrieden sind, wie sie wollen, dann habe ich eigentlich alles geschafft tatsächlich. Also es müssen keine Astronauten werden, es muss nichts Abgehobenes sein. Sie sollen einfach zufrieden sein, mitten in dem Leben sein und einfach Glück haben.
1: Wir alle, ja. Also wir alle freuen uns sehr mit Ihnen, glaube ich, das können wir wirklich sagen. Und für Sie, für Ihren Sohn, für Ihre ganze Familie und einfach dafür, dass dieser Tag gekommen ist, dass er dieses Herz bekommen hat und dass Sie jetzt wieder endlich sowas wie Alltag im schönen Sinne erleben können. Alles Gute Ihnen weiterhin. Wie oft erleben Sie, dass manchmal auch in solchen extremen Situationen Menschen über sich hinauswachsen? Ob es jetzt Kinder sind oder auch Eltern?
2: Also die meisten wachsen über sich hinaus. Man kann sich das ja überhaupt nicht vorstellen. Man wächst dann einfach mit und findet auch Mechanismen, das auszuhalten, wie diese Ohnmacht und die Warterei. Und eine Sache, die habe ich auch rausgehört, die würde ich gerne noch mal betonen, ist, an so einer Geschichte merkt man, was in Deutschland auch alles funktioniert. Es wird im Moment unfassbar viel rumgenörgelt und alles ist so schlimm und schlecht. Aber so eine Geschichte, also alleine, dass wir so eine medizinische Versorgung haben, dass es kompetente Menschen gibt. Ja, mittlerweile auch in der Medizin, früher war die sehr kalt, gerade auch gegenüber Kindern, wie herzlich das zugeht, wie die Leute wirklich mitfühlen, wie die kämpfen. Und ich würde mir wünschen, dass es mehr eben so Geschichten auch zu hören gibt, so krass das für sie war, aber es zeigt eigentlich, in was für einem Land wir leben, wo Unglaubliches einfach noch möglich ist. Und das wird oft vergessen, gerade in der momentanen Zeit. Ja.
1: Wenn wir beim Nörgeln sind, dann muss man sagen, dann ist das Thema Bürokratie nicht weit. Ich glaube, das haben auch viele immer mal wieder erlebt. Und Sie haben ganz offensichtlich, Frau Fecker, ein Lehrstück in Sachen Bürokratie erlebt, in dem Sie irgendwann ja nur denken konnten, wann kommt der Tag, an dem das hier irgendwann mal vorbei ist.
2: Ja.
1: Es begann damit, dass eine provisorische Ampel vor Ihrem Grundstück installiert werden sollte. Erzählen Sie mal.
3: Genau, also tatsächlicherweise war bekannt, dass da eine Baustelle eingerichtet wurde. Und man hat ja auch gesehen, dass da eine Ampelanlage aufgebaut wurde. Und eines Tages Mitte Mai standen zwei Herren vom Straßenbauamt bei mir und haben mich gefragt, wo sie denn jetzt die Ampel einstecken sollen.
1: Wussten Sie, dass die kommen?
3: Nein.
1: Sie wussten nicht. Also erste Überraschung, da kommen zwei Leute. Okay.
3: Ich war dann wirklich etwas perplex und habe dann nachgefragt, was sie überhaupt brauchen. Ja, ihnen reicht eine normale Steckdose. Und dann habe ich sie gefragt, ja, wie lange oder wie soll das aussehen? Und so. Ja, die ist für die Baustellenphase so 4 bis 6 Wochen. Da sage ich, ja, okay, kriegen wir hin. Also, finden wir eine Lösung.
1: Und wo haben Sie das dann?
3: Wir haben das Kabel genommen, durch ein gekipptes Fenster ins Bürogebäude eingesteckt, weil normale Steckdose ging. Ich bin pragmatisch veranlagt. Letzten Endes dachte ich mir, ja, okay, ist ja nicht lange, Sommer ist auch.
1: Kabel rein, Kabel 4 Wochen, reden wir nicht drüber. Nur noch mal zum Verständnis, warum sollte diese provisorische Ampel und diese Baustelle da überhaupt sein?
3: Genau, also tatsächlich war da längerfristig, da war da Baumaßnahmen geplant für ein

0: immer ein Unfallknotenpunkt über eine stark befahrene Bundesstraße. Und da kam einfach im Zuge, ob man eine Ampelanlage dahin baut oder Kreisverkehre. Und das war sozusagen diese Testphase.
1: Okay, dann gehen Sie davon aus, 4 bis 6 Wochen, dann hat sich das, dann ziehen wir den Stecker wieder raus und gut ist. So war es aber nicht. Überraschung Nummer 2.
0: Genau.
1: Wann haben Sie erfahren, dass das länger und wie haben Sie erfahren und von wem, dass es länger dauert?
0: Ich habe mich dann getraut, tatsächlich mal Mitte, Ende August nachzufragen, weil das war ja schon deutlich über den 4 bis 6 Wochen, sage ich jetzt mal. Und war dann etwas erstaunt. Die Rückmeldung vom Amt war dann, ja, nee, die Baustelle oder beziehungsweise die Ampelanlage soll jetzt schon bleiben, die nächsten 2 Jahre, weil da bauen wir dann einen Kreisverkehr.
1: Ja.
0: Ja.
1: 2 Jahre halt, ne?
0: Ja, genau.
1: Kurze Umdisponierung, ja.
0: Ich war da etwas perplex und habe dann auch gesagt, ja, okay, prinzipiell können wir da schon eine Lösung finden. Nur so wie sie jetzt im Moment ist, geht's halt nicht, weil das Kabel ist halt durch ein gekipptes Fenster und es wird halt wieder Winter und ich möchte schon gern mein Büro auch wieder benutzen und auch mit Heizung und so. Ja, daraufhin passierte gar nichts.
1: Ah, also auch keine finanzielle Erstattung der Kosten, die da entstehen durch mehr Heizung?
0: Nicht mal eine Lösung. Also es ging dann tatsächlich bis fast Mitte, Ende Oktober, bis wir dann so weit waren, dass wir eine Außensteckdose installieren.
1: Damit das Fenster nicht mehr gekippt werden musste.
0: Genau, dass wir das wenigstens schließen konnten. Und als dann die Außensteckdose war, habe ich dann mal freundlich angefragt, wie es denn eigentlich tatsächlich, also jetzt, wenn es dann länger geht, wie es dann mit dem Strom ist, wie, ob wir das abrechnen oder prinzipiell, ich habe mich das wirklich getraut zu fragen. Ja. War dann nicht ganz so Begeisterung der Gegenseite. Ich meinte dann, ja, also ich will da nichts verdienen, sondern aber die Kosten wären schon ganz dankbar. Ich wusste auch, was so Ampelstrom verbraucht letzten Endes. Das hat man halt nicht so geläufig, sage ich mal. Ja. Ja, wir haben dann eine Lösung gefunden. Das Amt hat dann auch signalisiert, ja klar, müssen wir letzten Endes müssen wir eine Lösung finden.
1: Also Sie sollten da ein bisschen was bekommen.
0: Genau.
1: Also. Dann gab es aber Überraschung Nummer 3. Sie haben nämlich eine Anzeige bekommen, dafür, dass Sie den Strom überhaupt rausgeben.
0: Also
1: richtig?
0: Prinzipiell, die Anzeige kam später, die hat nichts mit der Stromabgabe zu tun, aber ich bekam, nachdem das Amt sozusagen zugesichert hatte, jawohl, Sie bekommen Geld für den Strom, bekam ich von der anderen Behörde mitgeteilt, dass ich diesen Strom nicht verkaufen dürfe als Privatperson, weil ich mache mich da strafrechtlich, weil ich kein Energieversorger bin.
1: Ah, ja.
0: Und es darf tatsächlich nur ein Energieversorger an Behörden Strom liefern.
1: Also Sie sollten den Strom zwar geben, aber eigentlich durften Sie ihn nicht geben.
0: Genau, also
1: das ist die innere Logik.
0: Sie hatten mir gedroht, wenn ich den Strom verkaufe, dann würden Sie Maßnahmen einleiten, dahingehend Subventionen zu streichen mit PV-Anlagen, die wir eben hatten.
1: Also das heißt, Sie standen richtig unter Druck.
0: Ich habe mich dann langsam wirklich wie bei Asterix und Obelix gefühlt und wusste dann nicht mehr, was A und B sagt oder wo ich jetzt hin sollte.
1: Da wurde es ja dann auch finanziell relevant, wenn so Unterstützung für eine Photovoltaikanlage gestrichen wird.
0: Dann genau, tatsächlich. Und die Ampelanlage hatten wir eben, weil es über die Außensteckdose eingesteckt war, gab es tatsächlich immer mal wieder Ausfälle. Und die wurde dann auch wieder in Betrieb gesetzt. Und nachdem es eben einmal wieder einen Ausfall gegeben hatte, habe ich beschlossen, jetzt dürfen diese die Anlage nicht mehr in Betrieb nehmen.
1: Also Sie haben gesagt, solange es heißt, ich darf das nicht, gebe ich auch nichts.
0: Letzten Endes ja.
1: So, dann kam aber die Überraschung Nummer 4.
0: Genau. Dann gab es eine Anzeige gegen mich und meinen Vater, gefährlicher Eingriff in den Straßenverkehr, weil wir diese Ampel nicht mehr in Betrieb nehmen lassen haben, sozusagen. Also die Ampel ist einfach, da war feuchtes Wetter, da hat es den FI raus. Wir haben einfach gesagt, so, jetzt kommt jetzt niemand mehr aufs Grundstück, die Ampel wird nicht mehr in Betrieb genommen und daraufhin gab es dann diese Anzeige.
1: Also von der einen Seite kam, Sie dürfen es nicht in Betrieb nehmen, auf der anderen Seite, Sie müssen es aber in Betrieb. Waren das denn unterschiedliche Behörden oder wie?
0: Es war tatsächlich eine Behörde, aber mit verschiedenen Ämtern. So, also.
1: Haben die, war das ein Kommunikationsproblem?
0: Ja, oder also die Büros lagen sich gegenüber, also so, also, wenn man die Flurtüre hätte aufgemacht und miteinander 2 Sätze gesprochen, wäre das Problem wahrscheinlich erledigt gewesen.
1: Also es war Kommunikation, es war kein Kompetenzgerangel, oder?
0: Nein, Kompetenz tatsächlich weniger, aber es wurde sehr, sehr viel versäumt. Es wurde einfach nicht kommuniziert miteinander. Es wurde mit uns auch nicht kommuniziert, denn letzten Endes, wir waren ja immer bereit für eine Lösungsfindung, auch für eine schnelle Lösungsfindung. Das kommt einfach aus der Natur von mir. Das war ja auch immer gewollt, sage ich mal, auch dahingehend, dass dieser Unfallpunkt entschärft wurde. Das war ja alles, wo ich sagen muss, ja, ist ja vernünftig, aber wir brauchen halt einfach ein geschlossenes Fenster, weil die Versicherung kam dann irgendwann auch und sagt, ja, pass auf, hier ist Einbruch. Also ja, das sind einfach so Dinge, die dann halt mit dranhängen.
1: Also erstmal schon mal der Wahnsinn, oder? Was Sie da erlebt haben? Oh mein Gott. Gab es dann

0: einfach auch, wie gesagt, so den Tag, dass sie dachten, wann hört das auf? Also, dass sie auch verzweifelt sind?
1: Also, das ist noch nicht ganz durch. Trotz, dass es aus 2018 ist, tatsächlich, es gab in Folge jetzt, die Ampel wurde dann extern mit einem Strom, mit Kabel versorgt.
0: Ja, das ist ja jetzt noch mal die Nummer. Genau, also, Sie haben ja gesagt, Sie geben den Strom nicht her.
1: Genau.
0: Daraufhin haben die aber gesagt, wir brauchen aber die Ampel. Dann wurde provisorisch eine Hochleitung gebaut zu dieser provisorischen Ampel. Genau. Wie teuer ist sowas ungefähr? Also eher 10.000, eher 100.000?
1: Irgendwo dazwischen.
0: Irgendwo dazwischen?
1: Ja, tatsächlich.
0: Und dafür wurde diese Hochleitung jetzt gebaut?
1: Also Stromkurs, da hat sich belaufen auf roundabout 180 Euro.
0: Für die 2 Jahre 180.
1: Wäre jetzt ungefähr 180.
0: Und dafür hat man irgendwie dieses Provisorium dann aber gebraucht, das irgendwie was für 50.000 oder irgendwo, wie viel auch immer.
1: Irgendwo in dieser Ecke.
0: Das ist doch unglaublich, oder?
1: Also tatsächlich.
0: Was regt Sie an dem Ganzen am meisten auf?
1: Also tatsächlich am meisten ärgert mich diese Ignoranz und diese Nichtkommunikation, diese Sturheit, die teilweise manchmal auf der Ämter herrscht oder bei vielen Behörden herrscht, wo ich mir denke, hey, lasst uns doch an einen runden Tisch sitzen, pragmatische Lösung finden, weil dieses Geld, das verballert wurde für diese Hochleitung, das fehlt ja irgendwo. Das fehlt ja irgendwo am Kindergarten, das fehlt irgendwo in einer Schule, das fehlt ja irgendwo in irgendeiner Einrichtung letzten Endes. Und das war unnötig. Und das ist das, was mich eigentlich persönlich daran einfach ärgert, weil ich denke, hey, ich habe signalisiert von Anfang an, ich bin bereit, euch kostengünstige, schnelle, einfache Lösung zu geben, aber ihr kriegt es nicht koordiniert untereinander, um das Projekt umzusetzen. Und das finde ich tatsächlich ärgerlich.
0: Konnten Sie denn Ihren Humor, ich meine, Sie reden hier noch ganz humorvoll darüber, man spürt schon, da arbeitet auch was in Ihnen, aber haben Sie den Humor behalten?
1: Ja.
0: Oder,
1: ja? Also tatsächlich, weil es ändert ja nichts. Also du kannst ja dich darüber aufregen jeden Tag, aber es bringt dir ja letztendlich, bringt es dich ja nicht weiter. Also die Situation ist, wie es ist und man lernt damit umzugehen. Ich sage jetzt einfach mal, versucht das Ganze einfach mit viel Humor zu nehmen, weil anders kann ich es einfach auch wieder tragen. Letzten Endes muss man ja einfach auch sagen, uns sind ja letzten Endes auch Kosten entstanden, weil wir natürlich eine Rechtsberatung brauchten, weil wir natürlich auch Beratung dahingehend brauchten, mit dem Strafverfahren, das gegen uns eingeleitet worden sind. Das sind alles Dinge, mit denen hat kein Mensch gerechnet in dem Moment, wo die mich nach dem Strom gefragt haben. Tatsächlicherweise würde ich mir es heute auch überlegen, aber ich würde wieder so handeln.
0: Das wollte ich gerade sagen. Also wenn Sie da zurückdenken an diese Situation.
1: Ja.
0: Da kommen die zwei Arbeiter, Sie sagen hilfsbereit, ich mache das. Wenn der Tag noch mal käme, Sie die Uhr zurückdrehen könnten, Sie würden es noch
1: machen? Ich würde es wieder machen. Also tatsächlich, ich bin ein Mensch, der unkompliziert Hilfe unterbreiten möchte und auch weiterhelfen möchte. Die zwei Arbeiter, die haben ja auch nur ihre Arbeit gemacht. Das war ja ein Verwaltungsakt, der das ja irgendwo verpennt hat, letzten Endes mich zu informieren oder weiterzumachen. Sondern die zwei waren ja auch nur ausführende Kraft, die konnten ja am wenigsten dafür. Und ja, letzten Endes, vielleicht wäre es ja dann auch eine zweite Chance zum Bessermachen. Vielleicht die Hoffnung stirbt ja zuletzt.
0: Wenn wir noch mal den Strich drunter machen, muss man sagen, die provisorische Ampel ist weg, richtig?
1: Ja.
0: Die Hochleitung, die provisorische, ist auch weg.
1: Ja.
0: Es gibt den
1: Zwei neue Kreisverkehre,
0: weniger Unfälle, das wird wahrscheinlich...
1: Das auf jeden Fall,
0: das hat auch, also es hat auch was Gutes gebracht.
1: Absolut.
0: Die Anzeige wurde...
1: Wir haben letzten Endes die Strafe bezahlt, damit die Anzeige eingestellt wurde, weil wir hatten hätten wir uns ein bisschen auf einen längeren Rechtsstreit einstellen und auch einen sehr kostintensiven Rechtsstreit einstellen. Und mein Vater war einfach auch gesundheitlich etwas angeschlagen, sodass wir für uns entschieden haben, okay, wir belassen es jetzt hier dabei und bezahlen die Strafe. Und damit ist das einfach auch für ihn abgeschlossen, sage ich jetzt einfach mal. Aber letzten Endes, ja, es war Lehrgeld.
0: Ja, wenn Sie das so sagen, war das nur nervig? Oder wenn Sie sagen, es war Lehrgeld, was haben Sie da persönlich rausgelernt?
1: Es gibt ja immer zwei Seiten. Es gibt immer was Positives. Und ich glaube, man muss einfach lernen, die positiven Dinge mit rauszunehmen. Und letzten Endes... so viel Kuriosität das Ganze hat, so viel positive Rückmeldung hat man aber auch erhalten. Tatsächlich viele aus der Bevölkerung, die gesagt haben, hey, endlich wehrt sich mal jemand. Weil klar, wir sind dann über die Presse gegangen. Es ging dann medial, wo ich dann einfach auch gesagt habe, es kann doch nicht sein, dass der Amtsschimmel so massiv überall wird, dass man so mit Steuergeldern umgeht, solche Dinge. Und da kam sehr viel Positives zurück, einfach dahingehend zu sagen, hey, toll, dass man jemand sich traut, doch auch zu sagen, hey, da läuft was schief. Oder einfach mal, sage ich mal, so dieses ein bisschen Gegenwehr einfach zu zeigen. Und da war schon sehr, sehr viel positive Referenz. Und das nimmt man auch für sich selber einfach mit, zu sagen, okay, es gibt doch auch nur

0: normal denkende Mensch und ich bin nicht der Einzige, der die Sachlage so sieht. Von dem her.
1: Auf jeden Fall. Auf jeden Fall muss man sagen, gut, dass das alles jetzt sein Ende hat. Ja. Wir freuen uns da für Sie mit. Vielen Dank, dass Sie uns das erzählt haben, Frau Becker. Vielen, vielen Dank. Frau Ohana, wenn der Tag kommt, gibt es einen Tag, auf den Sie sich schon vorbereiten und sei es nur der nächste Urlaub oder...
2: Ich bin in der Tat eher so auch ein Vier-Tage-Urlaub-Mensch.
1: Ja, ja. Da
2: habe ich mich sehr wieder drin gefunden.
1: Ja.
2: Also zum Glück bin ich auch niemand, der an einem bestimmten Tag in Rente gehen wird, weil ich selbstständig bin, kann ich das selber entscheiden. Ist wahrscheinlich da drüben auch so. Würde ich mich auch gar nicht so drauf freuen, weil ich meinen Job so gerne mag. Mhm. Und ich bin, glaube ich, eher offen dafür, dass jederzeit was passieren kann. Mhm. Ja? Also typischerweise jetzt so in meinem Alter, wenn vielleicht auch hier andere bestätigen können, wir haben, die Eltern werden älter, man muss sich mehr kümmern, man bereitet sich darauf vor, dass sie irgendwann nicht mehr da sind. Das sind so die negativen Sachen. Andererseits merkt man natürlich auch, das sind richtig lange Freundschaften schon da, so 30, 35 Jahre zum Teil. Da ist was verlässlich geworden und diese Tage werden sicher kommen. Mhm. Leider, je älter man wird, werden es eher die negativen sein, dass man sich mit schlechteren Dingen auseinandersetzen muss. Aber auf der anderen Seite steht für mich jetzt sehr das Gefühl, ich bin auch dafür gewappnet. Also nicht nur von meinem Beruf her, auch von persönlichen Schicksalsschlägen. Man hat schon ein bisschen was mitgemacht und hat das überlebt und hat irgendeine Lösung gefunden und teilweise eben auch für so groteske Dinge. Ja. Hat nicht klein beigegeben, hat sich nicht unterdrücken lassen. Und das gibt so ein Sicherheitsgefühl, mögen die Tage denn kommen? Mhm. Sie kommen eh. So.
1: Wenn Sie sagen, Sie sind gewappnet, heißt das ja, Sie haben sich vorbereitet, was Sie auch gesagt haben, was gut ist.
2: Ja, ja.
1: Jetzt gibt es ja auch Leute, die sagen, ach, ich sehe mich so eher als Lebenskünstler. Mhm. Ich lasse bewusst alles auf mich zukommen. Ich bereite mich nicht vor auf Tage, die irgendwann mal kommen. Das sehe ich dann. Was sagen Sie zu der Einstellung?
2: Kann gut gehen, kann aber auch ganz schön schief gehen. Mhm. Also wenn man nicht jetzt wirklich mit einem Hirnschlag oder Herzinfarkt plötzlich umfällt und alles ist quasi dahin. Und man musste irgendwie nie durch wirklich dann eben auch so Sachen mit kleiner Rente. Und da sind Leute oft überrascht, das höre ich immer wieder. Wir haben jetzt die Babyboomer, die eben genau in das Alter kommen. Es gibt immer mehr Leute, die gar nicht auf die Situation Rente vorbereitet sind. Auch Kinder, die dann unheimlich scheitern plötzlich. Ja. Man hat was ganz anderes von denen erwartet. Das kriege ich auch so im Bekanntenkreis mit oft oder auch in der Arbeit. Das sind so... Klar, man sollte offen bleiben, ja? Aber man sollte schon auch, deswegen haben wir unser Hirn da oben bekommen, das so einzigartig ist in der Evolution, damit wir planen können. Wir sind die Einzigen, die Zeit empfinden, wir sind die Einzigen, die solche Sachen begreifen und Zusammenhänge begreifen. Wir sollten schon mal einen Gedanken dran verschwenden, Vorsorge betreiben. Es muss nicht starr sein und alle möglichen Mauern da aufzustellen, aber mal einen Gedanken verschwenden ist nicht falsch.
1: Wenn der Tag kommt, vielen Dank wieder mal an Sie, Frau Ohana, und vielen Dank an unsere gesamte Runde. Wir sehen uns wieder in einer Woche, dann mit dem auch interessanten Thema Eltern allein zu Hause, wenn Kinder ausziehen. Und hören Sie gerne auch mal rein in unseren Nachtcafé-Podcast Das wahre Leben. Wir würden uns freuen. Bis zum nächsten Freitag in Ihrem Nachtcafé. Tschüss.
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9: Meine Superkraft ist einfach, dass ich versuche,

den Tieren nichts aufzuzwängen. Ich versuche, dass sie glücklich sind. Dass ein Tier Schmerzen empfinden kann, Freude empfinden kann, Liebe empfinden kann, ja, das weiß ich mit Sicherheit. Und da ist es egal, ob es jetzt ein Hund ist, eine Katze oder ein Schwein. Die blühen wirklich auch wie so ein Blümchen. Ja? Ja. Wenn du eine Knospe hast und die blüht dann auf, wenn die merken, ich bin gerettet, ich bin in Sicherheit und die werden dann auch ordentlich gepflegt und behandelt, dann blühen die wirklich auf. Wir sind ein Planet, es gibt einen Haufen Geschöpfe auf diesem Planeten und alle sind es wert, gerettet zu werden, alle sind es wert, in Sicherheit zu leben. Ich bin eigentlich der unfreieste Mensch, den es gibt, weil ich kann nicht einfach weggehen, ich kann nicht einfach abends mal essen gehen oder sonst was. Es muss alles geplant sein, es muss alles durchorganisiert sein. Heute denke ich einfach, wenn ich gehen muss, dann gehe ich zufrieden und glücklich, weil ich viel geleistet habe. Ich habe extrem viele Tiere gerettet in meinem Leben und das gibt mir einfach so eine innere Zufriedenheit. Der Standort hier, also das Tierrefugium Hanau, ist für uns optimal, weil wir sind direkt an der Natur, wir sind direkt am Wald. Wir haben es 5 Minuten nach Hanau, wir haben es in 10 Minuten nach Aschaffenburg, 20 Minuten bis in Frankfurt, also es ist wirklich sehr zentral. Also Motorradfahren ist meine große Leidenschaft. Das ist wirklich für mich so die Sache, wo ich den Kopf am besten abschalten kann. Ja? Dann konzentrierst du dich aufs Fahren, konzentrierst dich auf die Umgebung. Versuche ich auch so oft, wie es geht, mich auf den Bock zu setzen und dann loszufahren. Das ist auch ein Stück meiner Freiheit. 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
5: Hallo, ich bin Jens Pflüger. Meine große Leidenschaft ist, dass ich total gern alles ausprobiere, was geht. Ich koche nämlich wahnsinnig gern und das am liebsten für die Familie und für Freunde. Grüne Soße und Schnitzel, das ist eine 10 von 10 für mich. Hessen ist für mich nicht nur ein Ort, wo es wunderschöne Regionen und Landschaften gibt. Es ist dieses Direkte, schon dieses I gute Bio. Es ist wie so eine kleine Umarmung. Wir sehen uns.
6: Direkt aus Lorsch habe ich Forelle ausgesucht. Und ich werde die räuchern. Und meine Hauptbeilage ist Risotto aus Couscous. Ich muss natürlich sagen, dass ich aufgeregt bin, dass ich so einen Koch überzeugen muss. Ali, würdest du mir helfen?
7: Aber
6: sei nett zu mir.
7: Ich hasse Räuchern.
6: Also wenn ich privat koche, ich improvisiere sehr viel.
7: Wichtig ist, 2 Löffel kommen in das Dressing und der Hauptlöffel in den Mund.

0: Für Kochs anders bin ich heute in Lorch, Lorch im Rheingau. Hier in Lorch wohnt die Saynur. Saynur ist in der Türkei geboren und irgendwann nach Deutschland gezogen. Ich bin in Deutschland aufgewachsen. Ich koche so medio-orientalisch und Saynur kocht türkisch. Aber ich glaube, ein bisschen hessisch ist auch dabei. Meine Aufgabe ist, aus den gleichen Zutaten ein komplett neues Gericht zu zaubern. Ich bin gespannt und ich freue mich auf die Saynur.
1: Sowohl Ali als auch ich, wenn wir auch den Leuten vermitteln können, ey Leute, wir präsentieren diese beiden Kulturen und guck mal, es kann auch so funktionieren.

0: Weinkeller. Ich mache jetzt eine Weinprobe. Ich war mit mir alleine.
1: Hallo Ali, herzlich willkommen.
0: Sei du.
1: Schön, dass du da bist. Ja, es war schon ein komisches Gefühl. Ich komme in den Keller und Ali steht da. Und ich fand es sehr, sehr herzlich.
0: Ich habe mich auch.

0: Und gleich hier. Hi, ich
1: meine
0: bin der Ali.
1: Leute Nitschler mitgebracht. Nitschler. Die werden mich heute unterstützen.
0: Jochen ist ja der Winzer, gell?
1: Winzer und mein Mann. Beides in einem.
0: Als ich hier reinkam, war niemand hier. Habe ich hier Gläser gesehen, Wein. Habe ich gesagt, komm, schenk einfach was ein. Oder? Ich hoffe, ich habe alles richtig gemacht.
2: Du hast alles richtig gemacht.
1: Du willst gar nicht wissen, was ich vorbereitet habe.
0: Nee, das hast du. Weiß ich ja nicht. Gibt es was zu essen oder was?
1: Weißt du was? Ich habe mir so viel Mühe gegeben und Gedanken gemacht. Deshalb habe ich mir gedacht, wenn ich schon Handkäse liebe, du magst auch Handkäse.
0: Es ist nicht dein Ernst.
1: Ja, warum? Ich liebe Handkäse. Gebackene Handkäse.
0: Handkäse gebacken?
1: Ja. Gut, komm. Achtung.
0: Ich habe echt Hunger, ne? Ah, jetzt hat sie mich veräppelt. Das ist okay. Ja. Oh, ich liebe die, weißt du das? Du kommst ja aus Trabzon.
1: Aus Trabzon.
0: Schwarzmeerküste.
1: Genau. Ist das. Und was gibt es in Trabzon?
0: Hamsi.
1: Und da habe ich gedacht, ich will einfach ein Hamsi machen aus meiner Heimat.
0: Ja, sehr gut.
1: Kann das ich
0: hast du super
1: nicht.
0: Gemacht.
2: Ich als Gastgeber dürfte gerne mitessen. Sehr gut.
3: Danke.
1: Das ist gut.
0: Du bist jetzt aus Trabzon nach Deutschland, nach Essen, um zu studieren.
1: Ja.
0: So, was ist dann passiert, dass du in Lorch bist?
1: Also wir haben uns auf einer Weinprobe in Essen kennengelernt. Und dann natürlich der soziale Aufstieg aus Essen nach Lorch.
0: Aber es ist eine wunderschöne Gegend hier.
1: Ja.
4: Und gutes Essen und guter Wein.
0: Du, und was gibt es jetzt als Hauptgang?
1: Für meine türkische Heimat habe ich Hamsi ausgesucht. Für meine deutsche Heimat oder für Lorch habe ich dann Forelle ausgesucht. Das wird hier in einem Forellenhof gezüchtet.
0: Ich war neugierig. Ich war neugierig auf das Zusammentreffen. Ich war neugierig, was sie kocht. Ich habe damit gerechnet, dass sie sehr viel türkisch, also türkischlastiger kocht.
1: Und ich werde die räuchern.
0: Räuchern?
1: Ja, genau. Ich werde die Forellen in einem kleinen Ofen räuchern.
0: Ich hasse Räuchern.
1: Wirklich?
0: Oh, ich.
1: Und da habe ich gedacht, wie soll ich jetzt vorgehen? Aber das war mein Plan und ich wollte es natürlich durchziehen.
0: Ganz ehrlich, ich mag eigentlich so eine geräucherte Forelle überhaupt nicht. Aber ich bin mal gespannt, wie du sie zubereitest. Weil ich habe bis jetzt noch nie so eine geräucherte Forelle gegessen, die mich wirklich so richtig mitgenommen hat.
1: Und mein Hauptbeilage ist, ich mache ein Risotto aus Couscous. Aber nicht diese Couscous, die man kennt aus Weizengrütze. Und du kennst diese Nudeln.
0: Couscous-Nudeln, ja.
1: Ja, genau.
0: Das sind eigentlich Nudeln, sind das, ja.
1: Ja, genau, das sind Nudeln. Aber was von meinem Highlight ist, ich möchte noch Quitten und Berberitzen unterheben.
0: Was sie mich natürlich beeindrucken wollte, das war mir schon klar. Ich habe auch gesehen, die Nervosität in ihr habe ich das schon bemerkt. Aber das war halt auch so ein bisschen Druck, den sie sich selber aufgebaut hat.
1: Mich faszinieren die Weinberge. Ich mag diese Luft. Ich mag den Blick auf den Rhein, wenn der Rhein glitzert. Das gibt mir unheimlich Kraft und ich bin bei mir. Ich mag so kleine Schritte. Deutschen planen sehr gerne im Voraus. Da denke ich mir, dass ich bin da sehr türkisch. Es war auch immer mein Traum, so ins Ausland zu gehen oder nach Deutschland zu kommen. Ich kam nicht von Anfang an mit meinem Vater nach Deutschland. Mein Vater ist ja von den ersten Arbeitnehmern, die damals so, ich glaube, 60er Jahre, Anfang 60, nach Deutschland gekommen sind. Und ich kam dann später zum Studieren nach Deutschland. Da war ich schon über 18. Für meine Mutter war das natürlich ungewohnt. Erstens, dass ihre Tochter einen Deutschen heiratet und dazu kommt noch, dass er Wein macht. Weil meine Verwandtschaft ist schon sehr konservativ. Aber für meine Mutter war das vollkommen okay, weil sie wusste, dass wir damit unseren Lebensunterhalt verdienen. Wir haben zwei Kinder, die machen was ganz anderes als Weinbau. Im August 1997 kam ich nach Lorch. Mein Mann hatte das Weingut übernommen, als vierte Generation übernommen. Und meine Schwiegereltern lebten in diesem Haus und halfen noch im Weingut. Und ich musste für mich so einen Platz suchen. Dann habe ich angefangen, okay, ich komme ja aus der Türkei und jetzt bin ich ja auch jetzt ein bisschen in der Küche beteiligt. Und ich weiß auch ganz genau, wie heute, ich habe Börek gemacht. Das sind so gefüllte Teigblätter. Und ich habe den genannt Rosenbörek, gefüllt mit Spinat und Käse. Und mit der Zeit habe ich immer mehr gemacht, weil ich gemerkt habe, die Leute haben Interesse. Und in der Schnauzerjob wollten auch die Leute immer die Rezepte haben. Und dann habe ich mir überlegt, okay, komm, lass daraus ein Geschäftsmodell sich entwickeln. Und dann unter dem Motto, komm türkisch kochen, meine Kochkurse aufgebaut. Ich koche definitiv mit Liebe. Ich habe definitiv eine Leidenschaft. Also ich bin schon ein bisschen nervös, weil ich habe ja, der ist ein Profikoch, also gelernter Koch. Ich habe ja, also ich bin keine gelernte Köchin, aber ich traue mir das zu, also dass ich gut kochen kann und also deshalb bin auch mal ganz relaxed.

0: Also ich habe jetzt hier zwei Quitten und diese Quitten werde ich in Würfel schneiden und diese Würfel werde ich im Backofen backen und für mein Couscous-Risotto verwenden. Ich habe jetzt die Quitten klein geschnitten und die werde ich auch gleich in den Backofen schieben, dass sie ein bisschen Röstaromen haben. Also so sehen die aus. So einfach. Und dann kommen die im Backofen.
1: Was mich auch wirklich sehr überrascht hat, also positiv überrascht hat, dass sie zum Beispiel die Region mit einbezogen hat. Also die Forellen hier, die Forellenzucht hier aus der Gegend, das Gemüse teilweise eingesetzt hat. Aber trotzdem, das ist ja das Tolle daran, hat sie ihre Herkunft, die Geschmäcker ihrer Kindheit, hat sie nicht vergessen, nicht verloren. Und daraus, das kombiniert sie, ja, und daraus entsteht natürlich was Neues.
0: Also ich werde jetzt mein Rotkraut ganz fein schneiden und mit Weinessig, das ist aus unserem Haus, also ein Bio-Weinessig von meinem Mann gemacht. Und damit und ein bisschen mit Salz werde ich diesen Rotkraut kneten, damit er schön weich ist.

0: Das wird gigantisch. Das wird so toll schmecken. Alle wird bestimmt das Rezept von mir haben, aber das will ich nicht ihm geben. So. Oh, das ist eine tolle Farbe. So, schau mal. Ich esse sehr gerne rote Beete. Und ich verarbeite es auch gerne roh. Dann ist es schon knackig. Gerade für den Salat ist es schön. So. Ich muss noch den Granatapfelbeeren pullen, aber dazu hole ich mir den Jochen. Mein Hobbytürke. Jochen, kannst du mir gerade helfen,
1: ja,
0: Granatapfel zu pullen, weil du bist da echt Meister. Kriegst du das hin?
1: Das kriege ich hin. Und dann ritzt man hier vorsichtig ein, entlang, wie bei einer Apfelsine auch. Und dann kann man die aufbrechen, ohne dass alles vollgespritzt wird mit dem roten Saft. Und dann kann man eben hier vorsichtig die Beeren rauslösen.
0: Die Quitten, die brauchen noch 10 Minuten. Würdest du mir kurz Bescheid geben?
2: So, ja? Wie sieht's okay denn aus?
0: Oh, alles schön, dass du da bist. Ich brauche vielleicht deine Hilfe.
2: Du brauchst meine Hilfe. Ja. Du hast ja schon deinen ja Mann Jochen, ja, also schon eingebunden.
0: Also schau mal, ich habe eigentlich bisher gar nicht so viel gemacht. Also Rotkraut.
2: Ach, so viel?
0: Rotkraut habe ich geknetet, dass er weich ist. Hier habe ich rote Beete. Ich mag gern rote Beete, du auch?
2: Ja. Also du gibst jetzt rote Beete dazu. Salat haben wir, Granat haben wir, Kerne laufen. Couscous.
0: Genau, ich werde jetzt Couscous machen. Und ich glaube, ich bin fast, also die Quitten sind ja im Backofen, die sind fast fertig.
2: Für was brauchen wir die Quitten nochmal?
0: Also die werde ich in Couscous einfach zum Schluss unterheben.
2: Einfach reinschmeißen.
0: Genau, damit sie so, ich wollte einfach Quitten irgendwo einsetzen und habe ich gedacht, es passt zum Couscous.
2: Wo ich manchmal ein bisschen, ihr, sag jetzt mal, einen Tipp geben würde oder wenn ich darf, vielleicht nicht zu viel sich vornehmen, nicht zu viele Aromen miteinander kombinieren. Ruhig mal ein, zwei, drei Zutaten weglassen. Und dich dann auf die Hauptzutat konzentrieren, dann glaube ich, kann sie sogar noch weiterentwickeln. Du hast Sumak.
0: Genau.
2: Ist schon sauer. Du hast Essig. Ist schon sauer. Du hast Berberitze. Ist sauer.
0: Nee, hier ist keine Berberitze.
2: Kommt aber noch rein,
0: nein,
2: oder?
0: Nein,
2: die Berberitze kommt in Couscous rein.
0: Couscous.
2: Ja, aber ist ja auch Säure.
0: Aber ist ja auch Säure. Ich werde mal schauen. Aber da ist auch Nudeln. Und da ist gut, wenn der ein bisschen so.
2: Sei nur.
0: Ja. Wenn es nicht harmoniert, dann sagst du es mir. Ist ja gut, dann habe ich es vom Fachmann noch mal gehört. Und wenn es gar nicht harmoniert.
2: Oh, da kannst du dir sicher sein, dass ich das sage.
0: Ja, ich glaube auch. Aber sei nett zu mir.
2: Sie hat auf mich einen nervösen Eindruck gemacht. Also sie war schon unter Druck.
0: Das ist schon sehr aufregend, wenn man so vor der Kamera kocht.
2: Ich verstehe das ja auch. Auf einmal ist so ein Profikoch bei dir zu Hause.
0: Wenn dieser Profikoch auch noch türkischstämmig ist.
2: Ich bin der Ali, der in Osternatürlingen geboren ist, in Deutschland, München aufgewachsen ist. Meine Eltern leben mittlerweile überwiegend in der Türkei. Und immer wenn ich Zeit habe, versuche ich sie dort zu besuchen. Meistens so für 5 bis 10 Tage bin ich immer im Pagu. Meine Küche ist eine sehr aromenreiche Küche. Die Aromen meiner Kindheit. Wir arbeiten mit sehr viel Gewürzen, mit Kräutern, mit Gemüse und so weiter. Und mittlerweile habe ich auch koche ich immer verstärkt vegetarisch, weil ich einfach, weil ich auch meine Ernährung umgestellt habe. Ich esse wenig Fleisch und wenig Fisch und viel mehr vegetarisch. Und es macht mir einfach viel mehr Spaß, mit Gemüse zu arbeiten. Ich habe 2 Restaurants, ich habe eine Kochschule, ich habe Kinder, ich schreibe Kochbücher, ich mache Kochsendungen. Der Alltag ist schon voll, aber trotzdem musst du gucken, dass du dich da irgendwie zwischendurch immer Freiräume schaffst, dass du mal einfach ein paar Tage mal abschaltest, wegfährst.
0: Ali, würdest du mir helfen?
2: Ja. Wir haben noch nie bei Kochs anders jetzt 3 mit mir 4 Leute in der Küche gehabt. Du hast es einfach mit deinem Charme geschafft. Weiß ich nicht.
0: Ali, du bist sehr charmant, du baust mich auf. Ich wusste gar nicht, wohin der Satz hingeht. Also. Eigentlich wolltest du sagen, du brauchst so viele Leute, du bist irgendwie nie fertig.
2: Mit mir war mal

0: Fotos machen
1: ansetzen,
0: und du ansetzen und du hilfst mir bitte.
1: Ich soll dir helfen.
0: Okay, gut. Du hilfst mir, also...
1: Willst du ein Olivenöl oder ein Butter?
0: Ein bisschen Butter, aber nicht so viel.
1: Mehr? Weniger?
0: Bisschen mehr.
1: Bisschen mehr.
0: Ja, genau. Und ein bisschen auch Olivenöl. Okay. Dann mache ich Nudeln einfach nach Gefühl.
1: Dann nicht zu viel.
0: Ich koche einfach...
1: Weil die gehen ja noch auf.
0: Ja, ja, ja. Okay, wir machen so...

0: auch weicher
1: dass sie ein
0: werden.
1: bisschen weicher werden,
0: Genau.
1: ja. Verstehe ich.
0: Und aber, weißt du, was noch reinkommt in meinen Couscous?
1: Der gute Wein von deinem Mann natürlich.
0: Natürlich.

0: das, was Sayanur jetzt, sage ich jetzt mal, verwendet hat, sind das, der heißt zwar Couscous, aber es ist eigentlich die Couscous-Nudeln. Eigentlich sind es Nudeln gewesen. Die waren nur so klein, deswegen sagt man Couscous-Nudeln dazu. Und du kannst ja Nudeln natürlich im Wasser kochen, aber du kannst auch Nudeln, also Nudelgerichte mittlerweile, auch schon schmoren, wie Risotto ansetzen.
1: Also wir haben extra Babyspinat geholt, weil ich wollte es kurz in der Pfanne schwenken, dass es halt nicht sehr viel dauert und so kurz bisschen, wie sagt man, blanchiert ist.
2: Also ich finde Spinat sehr deutsch. Also wir haben auch Spinat, aber mehr so wie Eintopf.
1: Pinienkernen kommen zu dem Spinat. So, die werde ich kurz rösten. Aber das muss sehr schnell gehen, weil die Pinienkerne nachbräunen. Liebe Couscous, lass mich nicht im Stich, damit ich alle überzeugen kann. Ich weiß es nicht, ob ich ihn beeindrucken wollte. Aber ich möchte in erster Linie mich selbst beeindrucken, weil ich habe ja auch einen Anspruch an mich. Okay, Nejla, würdest du ein bisschen Olivenöl?
2: Sicher.
1: Weil Spinat und Olivenöl passt gut zusammen. Du nimmst auch viel Olivenöl, ne?
2: Oh ja.
1: Ah, stimmt, deine Eltern haben doch Oliven.
2: Eigene.
1: Ah. Und die machen auch Oliven?
2: Ja.
1: Okay, jetzt lasse ich den langsam köcheln, dass die Flüssigkeit... Oh, sehr gut, sehr gut. Weißt du, jetzt können wir da sofort Knoblauch, Zwiebel. Also wenn ich privat koche, ich improvisiere sehr viel. Weil für mich ist auch Kochen mutig sein. Ja, erstmal experimentieren. Und man soll immer beim Kochen auch mal probieren, damit man auch selber für sich entscheidet, was passiert, was fehlt mir. Ich gucke auch erstmal. Ich lasse die jetzt so ein bisschen. Da brauchen wir Schärfe. Schmeckst du Schärfe? Gar nicht, ne?
2: Nein. Und Salz braucht man.
1: Okay, jetzt werden wir uns um Spinat kümmern. Ich muss viel machen. Weißt du, ich habe Großfamilie. Ich kann nicht haben, wenn man wenig kocht. Ja, ich möchte eigentlich nicht, dass sie super viel zusammenfallen. Aber das wird schon ein bisschen der Fall sein, weil die Blätter sind sehr, sehr klein. Das Blatt hat nicht so viel Körper.

0: Da kommt der Fisch mit Salz. Danke dir.
1: Bitte, danke. Danke. Oh, die sehen gut aus. Ich habe die vor, würde ich mal sagen, 3 Stunden mit grobem Salz ohne Jod gerieben und eingelegt, also im Kühlschrank. Und jetzt werde ich die gründlich spülen und abtrocknen.
2: Jetzt brauchen wir eine gute Handvoll Sägemehl. Das ist spezielles Buchen.
1: Okay.
2: Und jetzt kommt ein bisschen von Reben.
1: Cool.
2: Ein bisschen Rinde. Das ist sozusagen das

0: Ali! Magst du kurz dazu kommen? Deine erste Räucherforellen kennenlernen, die du dann liebst? Gleich. Oder sollen wir noch ein bisschen? Ich glaube, es ist ein gut.
1: Nein,
0: ist genau.
1: Zeit ist rum.
0: Zeit. Janam, kannst du ein bisschen. Ah, ist gut.
2: Wir sind fertig. Können wir essen, oder?
0: Ja, ja.
2: Oh, ich habe jetzt Hunger.
0: Ja.
2: Sei nur, ich habe so Hunger, wirklich.
0: Das freut mich. Ich werde mal gucken, wie viel du isst.
2: Alles.
0: Hast du tolle Stimme?
2: Ja, nee. So. Sieht toll aus. Ein Riesling weiß ein Wunder.
1: So,
2: also,
0: Sheriffe.
2: Ja, guten Appetit.
0: Lasst euch schmecken.
2: Ich bin echt gespannt jetzt.
0: Ach, ich freue mich.
2: Schau mal, wow. Schau mal, wie saftig die ist. Mm. Sehr gut. Das ist die beste Räucherforelle, die ich je gegessen habe.
0: Das wollte ich hören.
2: Na, ich meine das jetzt ernst.
0: Das freut mich sehr, Alex.
2: Du siehst an meinem Gesichtsausdruck,
0: du hast mich sehr glücklich gemacht.
2: Wenn ich nichts sage und mich nur mit dem Essen beschäftige, dann schmeckt es mir. Das Tolle an der Forelle war, dass die Forelle nicht überräuchert war. Also man hat trotzdem noch die Forelle rausgeschmeckt und sie war mild geräuchert und sie war auch noch wunderbar saftig. Du hast auch gar kein Salz gebraucht, das hat sie wirklich sehr gut gemacht.
0: Probier mal bitte die anderen noch die Beilagen dazu.
2: Nee, will ich nicht.
0: Nee? Okay. Ja, aber ich finde es sehr schön. Ich finde diese rauchige und dann noch Quitte, also einfach man kann so hin und her mal probieren. Also ich finde es wirklich gut.
3: Alles klar, willkommen. Ja. Das ist das erste Mal, dass ich probiere, aber ich fand es saftig, gut, lecker.
2: Zaino, du hast schon von beiden Kulturen, also schon das Beste für dich rausgepickt,
0: ja,
2: ne? Du hast ja den Jochen genommen.
1: Das ist das Beste.
2: Und das ist schon das Beste aus Deutschland.
0: Also ich bin sehr gerne in Deutschland. Also ich sage immer, ich schätze es sehr, in Deutschland zu leben. Und es ist doch vollkommen okay, dass man sich in beiden Ländern zu Hause fühlt. Und ich schaue immer, was passt mir und das übernehme ich.
2: Also ich bin wirklich begeistert von dem Essen. Ich werde, glaube ich, heute zum ersten Mal meinen Teller aufessen.
0: Das freut mich.
2: Ne? Wow. Insgesamt war das wirklich alles miteinander sehr harmonisch. Die Geschmäcker waren oder die Zutaten haben sehr gut miteinander harmoniert. Und dann hast du noch was Frisches gehabt mit dem Salat, was sozusagen so die Säure reinbringt, wo du sagst, okay, der Couscous war doch ein bisschen schwerer, aber durch die Leichtigkeit von dem Salat war das so total angenehm und total harmonisch. Weißt du, Sayno, du machst mir jetzt wirklich das Leben nicht einfach. Du hast so viele Zutaten hier miteinander kombiniert. Und ich koche lieber einfach. Also ich versuche immer, so wenig Zutaten wie möglich einzusetzen. Und jetzt muss ich gucken, dass ich jetzt aus dem ganzen Potpourri von Zutaten ein vielleicht ähnlich gutes Gericht hinkriege.
0: Doch, du machst das.
2: Ich habe grob eine Idee, aber die verrate ich jetzt noch nicht.
0: Ich lasse mich gerne überraschen. Ich freue mich darauf.
2: Danke für den heutigen Tag.
0: Ja, ich habe zu
2: sagen. Nedla, danke schön. Jochen, danke schön.
0: Nedla, danke dir. Du warst mir große Hilfe. Ich war schon geschafft, aber ich habe sehr gut geschlafen. Ich war so müde. Und natürlich auch, ich war erleichtert, dass ich einfach es geschafft habe, dass es gepasst hat, dass es geschmeckt hat.
2: Du hast gestern so gut gekocht, dass ich so schlecht geschlafen habe.
0: Yeah! Das war mein Ziel, das war mein Ziel.
2: Ja, das war echt gut. Ja. Sag mal, wo gehen wir jetzt einkaufen?
0: Ach ja, wir gehen jetzt zu dem Traumladen einkaufen. Das ist ein ganz neuer Tante-Emma-Laden.
2: Hier ist echt schön. Das gefällt mir sehr gut.
0: Ja, da werden wir zusammen
2: Sommer herkommen.
0: Einkaufen.
2: Komm, wir gehen rein, es ist alt. Ladies
0: Dankeschön.
2: First.
0: Guten Morgen.
2: Good morning in the morning. Moin. So, heute bin ich dran.
0: Ja.
2: Die Aufgabe ist, mit denselben Zutaten das Gericht anders zu kochen. Ich werde Forellenfilet machen mit einer Kruste aus Frühlingslauch, Pfeffer und Panko. Dann machen wir unten drunter einen rote Beete-Couscous.
0: Oh.
2: Das ist dann rot.
0: Oh, sehr
2: und dann
0: gut.
2: Dann mache ich noch einen Spinatsalat dazu mit Quitte, Beberitze und so weiter.
0: Okay, das hört sich sehr gut an.
2: Gutes Essen oder Kochen muss ja nicht kompliziert sein. Und ich wollte auch das Sayno zeigen, dass man mit weniger, sage ich jetzt mal, auch viel erreichen kann. Zwiebeln brauche ich. Knoblauch brauche ich, bitte.
0: Ich glaube, das wird

0: langen.
1: Das wird reichen. Zwiebeln. Immer von hinten nehmen. Die alten sind immer meistens vorne.
0: Okay, ich habe die jetzt angefasst.
1: Und hinten sind die frischen.
0: Ich weiß.
1: Und es ist das Gleiche, weißt du, wenn du zum Beispiel Fisch kaufst oder. Unten sind immer die frische Ware und oben ist immer die alte Ware.
0: Sehr gut.
1: Von mir. Dann Zitronenrohr brauche ich bitte, Orangen.
0: Okay.
1: So, weißt du was, wir nehmen noch ein paar Kartoffeln mit.
0: Ja, habe ich auch gerade, wollte ich dir auch vorschlagen. Mein Mann isst auch am liebsten Kartoffeln.
1: Aber Kartoffeln sind auch gesund.
0: Orangen?
1: Immer noch ein paar Blutorangen mit, ist ja jetzt die Jahreszeit.
2: Es war schon wahnsinnig, dass er sofort einen Plan hatte. Und zum Beispiel Blutorangen, er hat gesagt, oh, da kann man super Salat daraus machen. Das fand ich sehr interessant, weil ich wäre nie auf die Idee, gekommen, dass ich jetzt Blutorangen nehme und daraus was zu machen.
0: Was brauchen wir noch?
1: Oh, ich brauche die Forelle.
0: Die Forellen?
1: Ja.
0: Die habe ich für dich schon organisiert.
2: Ich habe keinen Einkaufszettel gesehen. Ich denke, der ist in den Laden reingegangen und hat gesehen, okay, den kann ich nutzen. Ich kann mir sogar fast vorstellen, ich habe mich gar nicht mit ihm darüber unterhalten, aber dass sein Rezept oder sein Menü, was er kocht, sich in dem Moment entwickelt hat, das kann ich mir gut vorstellen.
1: Ja. Gut, dann habe ich ja, mein Korb ist voll.
0: Ja,
1: ich gehe mal in die Kasse. Ja. Ein paar Eier können wir noch mitnehmen. Warte mal,
0: ja,
1: gibt es ein paar frisch? So, wir fangen gleich mit der Rote-Bete-Soße an. Dafür habe ich hier etwas Zwiebeln, Knoblauch, Sellerie und Kartoffeln. Die werde ich jetzt gleich in Rapsöl anschwitzen.

wenn ihr mit roter Bete arbeitet und keine roten Finger oder Fingernägel haben wollt, macht das so wie ich. Nehmt euch einfach eine Handschuhe, schön grob schneiden. So, die rote Bete.

0: So, das Gemüse schön angeschwitzt, dann habe ich etwas Ingwer dazu gegeben. Ingwer gibt dem Ganzen so eine leichte Schärfenote und vor allem ist Ingwer auch sehr bekömmlich. Und ich gebe noch ein bisschen Orangenschale dazu. Die Schale gibt dem Ganzen eine wunderbare Fruchtnote. So, und es sei nur, der hat gestern den Fisch, die Forelle im Ganzen geräuchert und ich werde heute Filets machen. Wenn ihr mit Forelle arbeitet, oder Forelle oder Saibling zum Beispiel, die haben immer so einen Schmierfilm da oben drauf. Ne? Da müsst ihr mal vorsichtig sein, dass der Fisch beim Filetieren euch nicht wegrutscht, weil da könnt ihr euch auch wirklich schwer verletzen. Aber lieber immer wieder mit so einem Küchenkrepp einfach euer Brett oder das Messer nochmal sauber machen. So, filetiert haben wir sie. Jetzt werden die schön zugeputzt. Bauchlappen drumherum schneiden. So wie hier. So sieht es perfekt aus. Hier sind die Gräten, wenn man will. Kann man die auch nochmal rausziehen mit einer Grätenzange, so ganz fein. So, jetzt habe ich hier so ein Ofenblech. Das tue ich jetzt ein bisschen einbuttern. Ich will euch, beziehungsweise auch der Sei nur zeigen, dass man eine Forelle auch unter einer Klarsichtsfolie garen kann. Ein bisschen Zitronensaft kommt dazu, Salz und Zitronensaft, nicht mehr. Von oben werden die Filets nicht gewürzt, weil ich später die Haut runternehmen werde. Und dann werde ich dann die Oberseite schön mit etwas Meersalz und mit meiner Kruste schön nochmal würzen und dann servieren. Noch Klarsichtsfolie drauf und dann kommt es in den Kühlschrank erstmal. Und später wird der Fisch, wird die Forelle bei 80, 85 Grad, ich sag mal so, ungefähr 10 bis 12 Minuten gegart. Und dann ist sie wunderbar glasig.
1: Also ich war begeistert, wie er Forelle zubereitet hat. Also das fand ich wirklich super.
0: Als nächstes machen wir unser Dressing. Ja, Blutorangen. Ich liebe Blutorangen. Die Zitrone kommt jetzt dazu.

0: Dann kommen ein paar Berberitzen. Dann habe ich hier eine Quitte. Viele schälen die Quitte, aber man kann die Quitte auch wunderbar mit der Schale verarbeiten. Unter der Schale sitzen die ganzen Vitamine, vor allem Vitamin C. Und Quitte hat auch sehr viel Pektin. Wenn ihr was binden wollt, zum Beispiel im Süßbereich, könnt ihr wunderbar mit einer Quitte arbeiten. Sieht ja jetzt schon mal sehr gut aus. Wichtig ist, 2 Löffel von den Granatapfelkernen kommen in das Dressing und der Hauptlöffel in den Mund.
1: Mm. Ich denke, dass er gut zurechtkam. Also ich merkte natürlich auch, dass er so eine Leichtigkeit hatte, ja, wie er die Dinge schneidet.
2: Und? Wie läuft alle? Klappt das? Schaffst du das überhaupt in dem Zeitraum? Ich habe so ein bisschen mein Bedenken.
0: So, schau mal her. Ja. Das ist jetzt Panko. Panko kennst du, ne?
2: Ja.
0: Panko ist ja der asiatische bzw. der thailändische Paniermehl. Der hat so ein bisschen andere Struktur als Semmelbrösel.
2: Genau. Auch, ne?
0: Und der wird jetzt hier schön ein bisschen in Butter. Geröstet. Du kannst natürlich auch Öl nehmen, du kannst, aber Butter schmeckt halt einfach besser.
2: Ich glaube, du nimmst gerne Butter, du magst Butter.
0: Ja, ich arbeite im Winter, wenn draußen kalt ist, wenn wir Minustemperaturen haben, arbeite ich viel mehr mit Butter. Ab so April, Mai stelle ich das um und fast nur noch Olivenöl. Okay. Gib ein bisschen Pistazien dazu, ja.
2: Ich mag gerne, also ich setze auch viel in der Küche Pistazien ein.
0: Jetzt kannst du mir ein bisschen Pfeffer geben, bitte.
2: Ja.
0: Ja, so ist gut. Schau. Wir wollen noch ein bisschen Pfeffer.
2: Aber ist so, dass man es noch in den Zähnen so noch spürt?
0: Ja, genau. Wenn du dann, weißt du, bisschen zu, wenn du dann drauf beißt, schau, jetzt kriegt es langsam Farbe. Das reicht aber auch schon. Ja. Und da kannst du zum Beispiel, wenn du so einen Lammkochkurs machst, ne, machst du hier das Gleiche, hier, ne, so wie ich dir jetzt gerade gezeigt habe. Ja. Kannst du ein bisschen Orangenabrieb dazu geben, ganz wenig Zimt zum Beispiel oder Kardamom. Ja. Und dann nimmst du dein Lamm, tust es schön braten, ganz wirklich ganz leicht mit Senf einschmieren. Und dann schneidest du und dann ist dieses süß.
2: Oh, das hört sich sehr gut an. Ich muss das ausprobieren. Danke dir alle.
0: Für meinen Couscous möchte ich auch noch ein paar so rote Beetestücke drinnen haben. Und zwar werde ich die rote Beete jetzt so ganz fein schneiden. Sehr schön. So, jetzt nehme ich ein bisschen Butter. Sandro, hast du ein bisschen Weißwein für mich?
2: Ja.
0: So, das wird jetzt schön, das wird jetzt schön gemixt. Das reicht, danke dir. Das ist lieb von dir. So. Oh, heiß. Oh, oh, oh. Die rote Beete hier in der Butter. Angeschwitzt. Handschuhe brauche ich nicht mehr. Jetzt kommt der Couscous dazu.

0: wird er abgelöscht mit ganz wenig Weißwein. Und jetzt schön einkochen lassen, ne? Richtig einreduzieren lassen, damit der Weingeschmack weg ist, aber die Säure da ist, also beziehungsweise da bleibt. Ja, so wie jetzt hier. Und jetzt die Temperatur zurückdrehen und dann immer wieder umrühren, wie wenn ihr Risotto zum Beispiel zu Hause macht. Ja? Ruhig am Ball bleiben. Ja? So, ein bisschen Salz gebe ich jetzt dazu. Ich habe noch nicht gesalzen. Schaut euch mal die Farbe an. Wow.
1: Da hast du auch rote Beete reingetan.
0: Da habe ich auch paar rote Beete-Würfel reingegeben. Mhm. A, wegen der Farbe. Mhm. Und B, damit ein bisschen Gemüse drinnen ist.
1: Okay.
0: Ja, den Rest habe ich ja gemixt. Mhm. Und dass du was zwischen den Zähnen hast. Wenn du dann drauf beißt, dann beißt du auf die Nudel, also auf den Couscous, sage ich jetzt mal. Ja,
1: und
0: auch auf die rote Beete.
1: Ist auch eine sehr gute Idee. Die Farbe finde ich sehr schön.
0: Ich glaube, der braucht ungefähr so 10 Minuten. 10, 12 Minuten. Ja. Und jetzt kommt die Forelle, die kommt jetzt mit der Folie in den Ofen. Die Folie kannst du bis zu 100, 120 Grad wunderbar in den Ofen schieben. Das ist kein Problem, die schmilzt nicht.
1: Sehr gut, das habe ich noch nie gemacht. Ich hätte nie im Leben also etwas mit Frischhaltefolie decken und hätte ich nie in den Backofen geschoben. Aber auch da hat er mir gesagt, ja, bei 100 Grad kann man das machen, problemlos, da passiert gar nichts.
2: Ja.
1: Lecker.
0: Da fehlt noch Geschmack, oder?
1: Ja, da fehlt ein bisschen Geschmack, aber ich finde jetzt schon Bissigkeit von Rote Beete sehr gut.
0: Ich mache da nicht viel rein. Ich könnte zum Beispiel jetzt Zitronensaft reingeben, Orangensaft reingeben, also Schuss Zitrone gebe ich schon rein.
1: Mhm.
0: Ein bisschen Säure braucht das. Aber wir haben ja den Salat. Und ich möchte
1: da hast nicht, du schon Säure. Und
0: ja, zu viel Säure ist auch nicht gut. Ne? Ich möchte ja nicht den Geschmack von der Forelle übertönen. So, ist auch fertig. Sehr schön. So, jetzt schauen wir nach unserem Fisch. Der läuft, der dauert noch ein bisschen.
1: Könnte noch ein bisschen Säure.
0: Nein, nicht zu viel Salz. Nein.
1: Ich glaube, ich liebe Zitrone.
0: Eventuell noch eine Prise Salz dazu. Und dann ist es wunderbar.
1: Ich finde die Farbe toll. Das werde ich auch jetzt so kochen.
0: So, jetzt gebe ich noch ein paar Butterflocken dazu, um das Ganze abzurunden.
1: Butter, ja.
0: Boah, super. Mit dem Dill, ein bisschen Salz fehlt noch. So.
1: Hast du schon die reingetan?
0: Ja.
1: Gar nicht so gemerkt.
0: So,

0: mein Gott, sieht es gut aus.
1: Ich wollte mit meinem Gericht komplett mich von ihrem Gericht lösen, sozusagen. Einfach der Designer und auch den Zuschauern zu zeigen, schaut mal, so könnt ihr es machen, so leicht orientalisch, aber man kann es auch, sage ich jetzt mal, ein bisschen bodenständiger machen mit rote Beete.
0: So, schau mal.
2: Oh, Ali, das sieht super aus.
0: Wunderbar. Also, wir stoßen jetzt
2: danke,
0: erstmal an.
2: Danke, ich bin sehr gespannt.
0: Dein Teller war gestern natürlich üppig, ne?
2: Danke. Nein, das muss...
0: Aber wir wollen ja nicht satt werden, wir wollen nur überleben. Guten Appetit! Achtung, es ist ein bisschen heiß, der Fisch.
2: Also, sehr, sehr gut, alle. Ich finde sehr schön, dieser oben, diese Kruste, so knackig.
1: Ich habe die Forelle so plain gelassen, so einfach wie möglich, aber ich wollte trotzdem eine gewisse Raffinesse reinbringen. Und das habe ich, glaube ich, auch mit dem Panko, Pistazien, Pfeffer, konnte ich da auch nochmal so eine Knusper-Effekt reinbringen. Dann auch nochmal die Frühlingszwiebelringe oben drauf. Dadurch kommt auch noch ein bisschen Frische rein.
2: Ich finde es sehr gut. Und das war ein leichtes und feines Essen. Wie lange war das nochmal im Backofen?
0: Ich würde sagen, höchstens 10-12 Minuten.
2: So, jetzt bin ich mal auf den Salat.
0: Ich muss ein bisschen umrühren. Ich wollte jetzt nicht vorher anmachen, dann fällt das so in sich zusammen.
2: Ja.
1: Und dann der Spinatsalat mit der tollen Vinaigrette, also wirklich Blutorange, Pinienkerne, Quitte und so, habe ich auch trotzdem sehr viele Komponenten von hier übernommen, aber anders eingesetzt.
2: Also wie du diese Couscous gemacht hast, auch eine Art wie Risotto, noch flüssiger. Mhm. Ich finde das sehr schön, also auch mit der Farbe. Und auch also ich hätte nicht gedacht, dass der Fisch so schnell und so zubereitet werden kann.
1: Führen viele Wege nach Rom, aber letztendlich musst du selber damit glücklich sein, zufrieden sein. Und das warst du ja auch gestern, du wolltest ja auch zeigen, dass du anders machst, was ich wirklich auch geschätzt habe oder schätze, weil du mit Liebe und mit Leidenschaft dabei bist. Und ich wollte einfach davon weggehen. Aber das muss nicht heißen, dass das andere schlechter ist oder besser, als Gottes Willen. Ne, wir wollen ja aus verschiedenen Perspektiven ja das zeigen.
2: Ja,
1: und das ist uns, glaube ich, beiden sehr gut gelungen. Und daran kannst du sehen, dass auch in mir zwei Kulturen stecken.
2: Ja, das
1: der Salat ist so ein bisschen so auf, ne, orientalisch. Und der Hauptgang, wenn du den Couscous jetzt, sage ich jetzt mal, die Nudeln wegnehmen würdest, ist es eigentlich ein Gericht, was man in einer guten Landhausküche auch, ja, serviert bekommen kannst.
3: Sehr schön bunt, sehr lecker. Danke, Ali.
0: Danke.
3: Und seine.
4: Ist ja auch schön bunt, ne?
5: Also für mich war es natürlich ein sehr spannendes Essen, sowohl gestern als auch heute. Es ist sehr schmackhaft, es ist anders, vielfältig und gesund. Und das ist einfach wichtig, dass man sich gesund ernährt und von allen Kulturen das Positive mitnimmt.
2: Ich fand das auch sehr schön, dass man so auch ein bisschen was austauschen konnte. Ja, guck mal, wie war das? Was haben wir gemacht? Wir haben uns auch über unsere Herkunft unterhalten. Also ich fand das auch so teilweise sehr emotional. Also fand ich sehr schön.
1: Das war so Kochen bei Freunden. Vielen Dank für dieses Gefühl. Und ich habe dir was mitgebracht. Ich weiß ja, dass du gerne vegetarisch kochst.
2: Ja, also überwiegend.
1: Mäse vegetarisch.
2: Ich freue mich. Ich freue mich. Ich habe tatsächlich einige Bücher von dir.
1: Ich danke dir. Viel Freude damit.
2: Ich danke. Und ich habe auch was für dich.
1: Du hast was für mich.
2: Du bist ja in einem Weingut. Ja. Aber das ist was ohne Alkohol. Ein alkoholfreier Sekt mit einem türkischen Namen.
1: Ah, okay.
2: Jacomo Siro.
1: Mit Alkohol hätte er auch nicht geschadet. Vielen Dank.
2: Ja.
1: Toll, hat mir echt viel Spaß gemacht.
2: Schön, dass du da warst.
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10: Kochen mit Kräutern, eine Tafel in den Weinbergen und ganz viel Feuerwerk. Auf geht's zu Rhein in Flammen und unserer kulinarischen Reise nach Assmannshausen. Doch bevor abends in den Weinbergen gegessen und angestoßen werden kann, wird gekocht. Und wir linsen natürlich in die Kochtöpfe. Assmannshausen im Rheingau. In der 1000-Seelen-Gemeinde haben sich drei Restaurants zu den Assmannshäuser Kräuterwirten zusammengeschlossen. Die alte Bauernschenke mit Chefin Birgit Berg und ihrem Koch Florian Schlag.
11: Lieber mehr wie zu wenig.
2: Den Rest.
10: Der familiengeführte Gasthof Schuster mit Küchenchef Holger Altenkirch und seinen keck drapierten Tellern.
12: Das ist wie eine schöne Frau, sage ich immer. Soll auch schön aussehen.
10: Und das Hotel-Restaurant Zwei Mohren. Hier hat Küchenmeister Thorsten Schambach das Sagen.
13: Reichlich drauf machen, muss nicht sparsam sein.
10: Auf alle drei wartet heute am reinen Flammentag viel Arbeit, damit abends in den Weinbergen ihre 120 gemeinsamen Gäste bewirtet werden können. Der Tag im Zwei Mohren beginnt früh für Thorsten Schambach, ist ja aber auch für einen ganz besonderen Anlass.
13: Wenn dann irgendwann die blaue Stunde anfängt und die Leute am Essen sind, wird es eine einmalige Atmosphäre geben. Also das kann man schon mal versprechen. Das ist ein magischer Ort da oben in den Weinbergen. Alter. Wenn dann auch noch die Schiffe angefahren kommen und der Himmel ist so... so am Übergang vom Tag zur Nacht, wunderschön. Da krieg ich fast schon so ein bisschen Gänsehaut, wenn ich dran denke. Halt, ja.
14: Das ist für Sie auch ein besonderes Erlebnis, ne?
13: Immer wieder halt, ja. Also ich finde halt auch die Gegend ist halt einfach schmerzhaft schön, muss man ehrlich sein halt, ja.
10: Da oben findet später der ganze Zauber statt. Jetzt muss gerade noch aufgebaut werden. Auch hier legen die Küchenchefs wie Holger Altenkirch selbst Hand mit an.
14: Wie ist denn die Stimmung heute?
12: Ja, sehr gut. Bisschen angespannt, hektisch, aber guter Dinge, dass wir das gewuppt kriegen.
14: Was sind die größte Herausforderung heute?
12: Ja, alles hier hochzuschaffen, alles pünktlich fertig zu haben, eindecken, ohne dass wir Wind bekommen, dass uns wieder alles wegfliegt. Wenn das gut geht, haben wir es geschafft.
10: Und dann müssen die Betriebe im Ort ja auch noch weiterlaufen. Im Gasthof Schuster. Holger Altenkirch führt Pension und Restaurant bereits in der vierten Generation. Für uns macht er heute Lammhüfte auf Frühlingsgemüse mit Portweinjus. Und auch diverse Kräuter werden zum Einsatz kommen. Ehrensache für die Kräuterwirte. Gegessen wird hier
12: nur das, was ich auch esse. Nee, also immer eine schöne Qualität, guter Einkauf, kein billiger Einkauf. Wie gesagt, eine Qualität, die ich auch esse. Und was anderes möchten wir dem Gast auch nicht auf den Tisch stellen.
10: Das gilt natürlich auch für die Fleischauswahl.
12: Jetzt haben wir hier die Lammhüfte. Das ist eine neuseeländische, kein heimisches Produkt. Ist schon wunderbar pariert, sind komplett fertig. Ich muss mir ganz selten noch mal was dran machen, dass man noch was wegnehmen muss an der Seele oder sonstiges. Wenn nicht, kann man das natürlich auch vom Metzger schon vorbereiten lassen.
10: Das Fleisch wird nur mit Salz und Pfeffer gewürzt und dann

0: und ein paar Tomaten.
1: So, da haben wir unseren Ofen vorgeheizt auf ungefähr 150 Grad. Und bei uns ist die Zeit natürlich sehr kurz, weil die Öfen ganz anders reagieren. Im Haushalt würde ich sagen, bei 150 Grad würde ich es ungefähr eine Viertelstunde bis 20 Minuten einstellen. Das müsste eigentlich einen ganz guten Garpunkt dann geben.
0: Während das Fleisch im Ofen weitergart, ist Zeit für die Beilagen. Und fürs Schwärmen. Holger Altenkirch ist Kräuterwirt aus Überzeugung.
1: Kräuter zu sehen, Kräuter zu fühlen, riechen, auch wie die sich verändern, wenn man sie kocht, wie man sie behandelt. Auch, dass man eine Schulung mitmacht, dass man sieht, wie ein Kraut reagiert, wenn man es mit Zucker in Verbindung bringt oder mit Läuterzucker behandelt. Oder je nachdem, wo man es auch dann einsetzen kann, ist man ganz verblüfft, was für Variationen sich ergeben, bis man dann auch wieder dann das Endprodukt hat und kann sich schon darüber freuen, dass es sehr schön ist und mal ein ganz neues Geschmacks

0: wo man früher eigentlich gar nicht drauf geachtet hat oder man hat nur seine 3-4 Produkte benutzt, die man gewohnt war zu benutzen. Und heute wird das Ganze dann viel breiter und man ist auch selber viel experimentierfreudiger.
1: Zu den Kartoffeln kommt eher ein Krautklassiker, Rosmarin. Dann?
0: Also wir ziehen uns eine kleine Soße, das ist eine ganz einfache improvisierte Soße, ein bisschen Butter.
1: Und ein wenig Puderzucker zugeben.
0: Puderzucker ist schneller, ja, verschmilzt schneller und glasiert auch schöner. Es geht dann einfacher.
1: Ein klein wenig Tomatenmark dazu. Und das Ganze dann ablöschen mit jeweils einem guten Schuss Port und Rotwein.
0: Bisschen Salz und Pfeffer würzen. Kommen wir gleich noch ein bisschen Butter dabei.
1: Schnelle Soße, extrem lecker. Beim Anrichten gibt sich Holger Altenkirch immer besonders Mühe.
0: Und dann macht das Essen noch mehr Spaß, würde ich sagen. Rosmarin und Thymian. Großer Vorteil auch bei der Soße, ist glutenfrei.
1: Das Fleisch wurde übrigens noch mit Kräuterbutter überbacken. Die Kerbel, Majoran, Thymian, Rosmarin, Petersilie, Schnittlauch und Bärlauch enthält.
0: So.
2: Fertig, oder?
0: Dann sind wir fertig zum Servieren, ja.
2: Toll, sieht super aus.
1: Inzwischen im Zwei-Mohren. Es ist immer noch Vormittag und Thorsten Schambach jetzt mal Brotbäcker.
3: Das ist ein Kartoffelteig. Und dann machen wir so ein Zupfbrot. Das wird so zusammengefaltet und dann in der Kastenform gebacken. Und dann können die Leute sich das so abbrechen.
1: Als erstes muss ein Pesto großflächig auf dem ausgerollten Teig verteilt werden. Welches am besten?
3: Das ist jetzt Bärlauch, den wir uns eingelegt haben. Das ist ja jetzt keine Bärlauchzeit mehr, aber wir sammeln da im Frühjahr immer große Mengen. Und mixen den mit Öl und frieren den dann ein. Dann ist das Produkt dann wie frisch eigentlich. Kann das super konservieren. Und wenn wir dann so Brot und sowas backen, nehmen wir den dann gerne her, weil er einfach auch in Kombination mit den anderen Kräutern lecker schmeckt auch.
1: Die anderen Kräuter sind von Thorsten Schambach persönlich gesammelt, getrocknet und in einer Kräutermischung zusammengestellt worden. Alles von Rheingauer Wiesen. Ist alles schön verteilt, wird gerollt. Und dann in kleine Schnecken zerteilt und in einer Aluform geschichtet. Während die später zur Vorspeise gereicht werden, ist Ehefrau Sandra Schambach mit der Nachspeise beschäftigt. Es gibt selbstgemachtes Eis am Stiel.
2: Wie sieht's aus?
4: Gut, oder? Funktioniert, glaube ich. Passt, ich glaube, wir haben Glück.
3: Na? Ja, gut. Geht's gleich an, oder?
2: Sehr gut.
5: Okay. Kann man reinbeißen?
4: Ja, probier. Beste?
2: Okay. Mmh. Wie schmeckt's?
5: Lecker.
1: Süßes macht Thorsten Schambach für seine Gäste genauso gern wie Deftiges. Genießen können die das Ganze dann auf der mediterranen Terrasse mit Rheinblick. Und Wein, natürlich. Er war als erster mit dem Kräutervirus infiziert und hat die anderen damit angesteckt. Zusammen mit Küchenhilfe Emilian entsteht jetzt ein Dessert. Mit Kräutern. Erster Teil, Veilcheneis, geht so.
3: Ein paar von den Veilchen. Dann haben wir hier so ein Veilchenzucker. Das sind die Veilchenblüten zusammengemixt mit ganz normalem Rohrzucker oder in Rübenzucker. Auch so 2 Löffel voll rein. Oder 3. Und dann haben wir hier so ein Veilchen Likör. Den haben wir jetzt gerade aus dem Urlaub mitgebracht, aus Frankreich. Wir waren da gerade in der Provence und haben da ein kleines Ort entdeckt, wo sie diese Veilchen anbauen. Und zwar in riesigen Mengen. Das ganze Dorf duftet nach den Veilchen. Und es gibt ganz viele Produkte, die sie daraus herstellen. Und unter anderem auch diesen Veilchen-Sirup. Dann geben wir ein bisschen was dazu.
1: Nebenan arbeitet Emilian schon am Mürbeteig für die Rhabarbertörtchen.
3: Da brauchen wir ungefähr von dem Riesling ungefähr einen halben Liter.
5: Wein gehört im Rheingau irgendwie mit dazu, oder?
3: Das ist Grundnahrungsmittel, ja.
1: Dann noch ein Bindemittel und alles kräftig verrühren.
3: Kommt das Wichtigste, probieren, ob es schmeckt oder ob man ein bisschen was dran machen müssen.
5: Und?
3: Perfekt, können wir so lassen. Schmeckt schon immer.
1: Vielleicht auch mal eine Idee für die heimische Eismaschine.
3: Wir können es einmal so jetzt im Haushalt zum Beispiel in der Eismaschine einfrieren. Wir haben halt eine spezielle Maschine, die das für uns macht. Wir frieren das Ganze jetzt bei minus 20 Grad ein, am Stück. Und dann geht diese Maschine hin und hobelt das ab und schlägt es gleichzeitig auf. Aber wie gesagt, für den Haushalt kann man es mit einer ganz haushaltsüblichen Eismaschine, mit so einer kleinen. Also das geht jetzt in den Froster bei uns für 24 Stunden und dann können wir es verarbeiten. Kannst du es gerade einfrieren?
6: Ja.
3: Gut.
1: Zeit für die Füllung der Rhabarbertörtchen. In die Sahne kommt Waldmeister. Süßes mit Kräutern zu kombinieren, darauf muss man erst mal kommen.
3: Ich finde aber, dass es ganz viele Kräuter gibt, die perfekt zu Desserts passen. Angefangen vom Estragon über den Sauerampfer zum Beispiel als Eis. Basilikum kann man super nehmen und Rosmarin genauso. Lavendel und Aprikosen ist zum Beispiel ein Traum. Ja? Das ist wie füreinander geschaffen. Also gibt schon einige Sachen, die man gut verwenden kann.
5: Wie sind Sie denn da drauf gekommen überhaupt auf die Kräuterküche?
3: Ich habe eigentlich immer schon gerne draußen in der Natur Sachen gesammelt. Also früher halt viel Früchte, weil wir immer schon gerne Marmelade gekocht haben, halt meine Frau und ich. Dann habe ich ja auch mal noch so eine Kräuterausbildung gemacht, über ein paar Wochen hin. Und das ist ein spannendes Thema halt. Das kann man, glaube ich, auch nie auslernen, weil das so vielfältig ist halt. Ja. Das gibt ja ganz viele Sachen, die hier wachsen, die man alle verwenden kann. Das ist ein Fass ohne Boden eigentlich halt. Also das kann man Tage, Wochen, Monate lang beackern halt, das Thema. Das ist spannend und es schmeckt gut halt, ja. Und es gibt immer mehr Leute, die sich dafür auch begeistern. Halt, ja.
1: Emilian kümmert sich weiter um die Törtchenböden. Thorsten Schambach jetzt um den Rhabarber. Obwohl er oft auch bei Fruchtaufstrichen oder Obstkuchen zum Einsatz kommt, ist der Rhabarber ein Gemüse. Für unsere Törtchen wird er klein geschnitten und weich gekocht.
3: Dann einfach den Rhabarber dazu.
1: Viel Butter und gleich auch noch ein paar Kräuter sorgen für einen besonderen Geschmack beim Rhabarber.
3: Nur, dass er ein kleines bisschen warm wird, schon ein bisschen weicher wird, dann geben wir ein kleines bisschen Rosmarin dazu noch. Nicht so viel. Und dann haben wir hier eine Besonderheit auch wieder. Das ist ein Brennnesselkaramell. Und das wollen wir jetzt hier auch im Rhabarber dabei. Ganz Zucker dann halt, ja. Das Ganze ist dann ein bisschen herb und nimmt auch einen Teil von der Säure vom Rhabarber.
1: Weiter geht's mit Quark und der durchgesiebten Waldmeistersahne.
3: Da geben wir jetzt einfach 100 Gramm Zucker dazu.
1: Dazu noch etwas Maisstärke und den Abrieb einer Zitrone.
3: Die frische Vanille. Kommt auch ein bisschen rein. Also ein bisschen mehr so.
1: Die Törtchen bestehen am Ende aus unglaublich vielen Einzelteilen. Alle liebevoll selbstgemacht vom Küchenchef und seinem Helfer. Auch das süße grüne Kernstück des Törtchens, bei dem eben auch wieder ein ungewöhnliches Kraut verwendet wurde und das beim nächsten Schritt zum Einsatz kommt.
3: Und zwar ist das ganz normale Marzipan-Rohmasse und ein Strohrohm. Und da kommen einfach die Brennnesselsamen rein. Und die werden dann zusammen verknetet und schmeckt dann ganz, ganz lecker.
5: Das stellen Sie auch selbst her?
3: Das stellen wir auch. Also die Marzipan-Rohmasse nicht. Die kaufen wir, aber die Brennnesselsamen, die suchen wir tatsächlich im Herbst dann selbst. Meine Frau sagt immer, ich schätze nicht all, weil ich sowas mache. Aber es lohnt sich halt. Weil die Brennnesselsamen, die haben einen ganz speziellen Geschmack auch. Die schmecken auch super auf einer Kartoffelsuppe oder so, drüber, als Gewürz drüber gestreut oder einfach ins Müsli rein. Die schmecken halt so richtig nussig auch. Das ist viel Arbeit, aber das lohnt sich. Man kann sie auch kaufen, aber das kann ja jeder halt. Ja. Jetzt haben wir die Dinger vorgebacken. Jetzt nehmen wir uns so ein bisschen von dem Marzipan und legen es dann einfach so rein.
1: Jetzt wird das Törtchen Stück für Stück zusammengesetzt. Thorsten Schambach hat ursprünglich mal in der Mainzer Sterne-Gastronomie gearbeitet. Dort seine Frau kennengelernt und mit ihr dann ihren elterlichen Betrieb übernommen. Heute ist er mit Leib und Seele Assmanns Häuser. Und der Sterneküche weint er keine Tränen nach. Auf die Törtchen kommen jetzt im letzten Schritt kleine Baiser-Tupfen. Und das Ganze erneut in den Backofen. Dann noch etwas Deko.
3: So sind sie.
1: Und mit dem Veilcheneis anrichten. Die dankbaren Abnehmer warten schon.
4: Sehr lecker.
1: Zurück zur Vorbereitung des Rhein-in-Flammen-Dinners. Das Brot ist schon mal fertig.
5: Bisschen eng heute in der Küche am Bodenfach, ne?
3: Ja, weil jetzt auch das à la carte Geschäft noch läuft, ist jetzt ein bisschen chaotisch halt auch. Aber das gehört auch dazu. Das ist nicht immer strukturiert, sondern manchmal auch ein bisschen Chaos.
1: Das wird die Vorspeise. 5 Gläschen pro Gast. Also 120 mal 5 Gläser füllen. Auch Birgit Berg von der alten Bauernschenke ist zum Helfen gekommen.
4: Jetzt gibt's Fließband. Körbchen sind mit Holzwolle bestückt, damit die Gläschen auch Halt haben. Kommt die Menükarte rein. Dann geht's los.
1: Jede Hand wird gebraucht. Und nicht nur bei den Organisatoren steigt die Ungeduld.
4: Ja, die ersten Gäste waren schon oben an der Tafel, wollten schon ihre Decken hinlegen, so wie bei den Liegestühlen, die Badehandtücher bereit liegen.
1: Aber egal, wer nachher wo sitzt, jeder kriegt sein Vorspeisenkörbchen. Während die Chefin weiter Gläschen packt, hält in ihrer alten Bauernschenke Koch Florian Schlag die Stellung. Noch so ein Kräuterfan.
6: Wir machen heute ein grünes Soßensüppchen. Und zwar aus den klassischen Frankfurter grüne Soßenkräutern. Also wir haben hier eine typische Krause-Petersilie. Dann haben wir hier einen Kerbel, die Pimpernelle, die absolut typisch ist für die grüne Soße. Dann haben wir hier einen Sauerampfer, einen Boric. Viele kennen den auch als Gurkenkraut, Schnittlauch und Kresse. Und dazu machen wir ein Topping aus Bärlauch. Und zwar mal frischen Bärlauch, weil saisonal passt das wunderbar dazu. Und den Bärlauch mache ich, das Bärlauch Pesto mache ich nicht mit Pinienkerne, sondern mit Mandeln. Aus dem einfachen Grunde, weil Pinienkerne preislich sehr intensiv sind und für einen Hausgebrauch ist es halt vom Mandeln her dasselbe.
1: Aber los geht es mit der Basis für die Suppe, der klassischen Mehlschwitze.
6: Wichtig ist halt bei der Butter, dass sie nicht dunkel wird, dass sie wirklich zart schmilzt, dass wir die halt nicht keinen Nussgeschmack reinkriegen. Wenn die Butter zu sehr dunkel wird, dann wird die so leicht nussig und dann passt das nicht mehr zu der Kräutersuppe. Weil wir wollen ja den Kräutergeschmack in erster Linie haben und nicht das Nussige der Butter.
1: Zur zerlassenen Butter kommt welches Mehl?
6: Das ist ein ganz normales Weizenmehl. Wichtig ist, dass das Mehl sich mit der Butter verbindet. Ja. Und zwar so, dass sich letztlich die Masse vom Topf löst. Dann haben wir die optimale Mischung. Weil zu viel Mehl klumpt nachher und zu wenig hat nicht genug Bindung. Jetzt haben wir hier unser Gemüsebouillon. Eigentlich nur typisch Wurzelgemüse dabei, ohne irgendwas anderes dabei. Es ist einfach nur Karotten, Sellerie, Lauch, ein bisschen Petersilienstrünke.
1: Und mit dieser Gemüsebouillon wird das Ganze jetzt abgelöscht. Dann heißt es kräftig rühren.
6: Jetzt sieht man schon, wie sich die Mehlspitze mit der Bouillon, mit der Gemüsebouillon verbindet. Ja, das bindet schon leicht ab. Es wird schon ein bisschen leicht cremig, sämig.
1: Solche neuen Kreationen ausprobieren, das macht für Florian Schlag den Reiz aus.
6: Küche ist immer kreativ. Also es ist, du fängst mit der Basis an, die Basis bleibt bestehen, aber man kann aus unheimlich vielen Sachen ganz viel machen. Und das finde ich halt sehr wichtig. Also das macht Spaß. Also deswegen auch diese die Kräuterwindwürde. Ja? Du kannst halt aus einfachen Produkten, aus den Sachen, die sowieso da sind, ja, unsere natürlichen Ressourcen, kannst du unheimlich viel rausholen, was die wenigsten wissen. So, und jetzt könnten wir... Birgit?
2: Ja?
6: Kannst du mal deinen Wein bringen, bitte?
2: Ja.
1: Chefin Birgit Berg hat ihren Lieblingswein herausgesucht.
2: Ein Viertelstück?
6: So, wir nehmen jetzt einen Hauswein von uns. Wir kochen überwiegend mit unseren eigenen Weinen, weil ich die qualitativ hervorragend finde.
1: Die besten Lagen liegen ja vor der Haustür.
4: Ein Rüdesheimer Riesling und mein Mann ist der Winzer und ich habe zu ihm gesagt, mach doch endlich mal einen Wein, wie ich ihn gerne trinke. Ich bin nicht so ein Knochentrockentrinker, sondern ich liebe es ein bisschen gern feinherb. Und da hat er mir einen schönen Feinherb Riesling kreiert. Und weil es dann mein Lieblingswein geworden ist, haben wir ihn auch My Way genannt.
1: Damit ist die Suppenbasis bestens versorgt und es kann an die Kräuter gehen. Aus Bärlauch.
6: Das bereite ich zuerst vor als Topping nachher für die Suppe.
1: Wird aromatisches Bärlauchpesto.
6: Wir hacken das jetzt etwas grob, weil ich das gleich noch mit dem Mixstab fein mache. So, dann geben wir die Mandeln dazu. Gehobelte Mandeln. So meistens so im Verhältnis 1:1 ungefähr. So, jetzt machen wir das Traubenkernöl dazu.
1: Traubenkernöl bietet sich in einer Weinregion natürlich auch an. Außerdem ist es mild, vielseitig verwendbar und auch bestens geeignet für unser Pesto.
6: Da wir das als Topping für die Suppe machen, mache ich da nicht so viel Öl rein wie beim normalen Pesto, weil die Suppe soll ja nicht schwimmen nach einem Öl.
1: Noch mit Salz und Pfeffer würzen und wir sind bereit für den nächsten Schritt. Kräuter hacken für in die Suppe. Klingt einfach, ist es aber nicht.
6: Wichtig bei Kräutern ist halt auch immer hacken. Also nie zerdrücken oder kaputt machen, weil das nicht gut ist für die ätherischen Öle. Und frische Kräuter entfalten sich am besten frisch gehackt.
1: In der Küche verbreitet sich ein angenehm würziger Geruch und bringt Florian Schlag gleich schon wieder in Verzückung.
6: Je mehr Kräuter du verwendest, umso weniger Gewürze brauchst du. Weil durch die Intensität der einzelnen Kräuter hast du halt den Vorteil, du kannst viel geschmacksoffensiver arbeiten. Ja, weil jede Kräuterpflanze für sich ist geschmacklich individuell.
1: Die Kräuter dürfen erst ganz zum Schluss in die Suppe. Nur dann können sie ihr volles Aroma entwickeln und werden nicht grau. Und dann einmal anrichten, bitte. Im Gastraum der alten Bauernschenke von Assmannshausen wartet schon eine Großfamilie bei ihrem Jahrestreffen auf die leckere Suppenvorspeise. Na dann, wohl bekomm's. Schmeckt's?
7: Wunderbar.
4: Ganz fantastisch. Schmeckt genauso, wie sie aussieht. Ganz wunderbar.
5: Was ist denn so das Besondere daran an dieser Suppe?
4: Die Kräuter und die Sahne. Ganz toll. Wunderbar.
8: Sehr lecker.
1: Vom Gastraum jetzt aber schnell in die Weinberge. Der große Abend ist da, rein in Flammen. Deswegen sind sie alle hier und weil sie das Dinner der Assmannshäuser Kräuterwirte genießen wollen. Wie wohl die Vorspeisengläschen ankommen, das wird gleich heiter.
5: Da kommt aber keiner ran jetzt.
4: Gut
5: versichert.
4: Genau.
1: Es wird eifrig gelöffelt, auch wenn nicht immer ganz klar ist, was eigentlich.
5: Was ist denn da alles drin?
7: Ja, was ist da drin?
9: Was könnte es denn sein?
7: Was ist da drin?
9: Das ist die Büffelmozzarella, oder?
7: Könnte.
9: Doch.
7: Könnte sein.
9: Büffelmozzarella mit Tomaten? Nee, auch nicht.
10: Das ist die
7: Büffelmozzarella.
10: Nee, Spargelmus mit Trüffel von der Wispertaler Räucherforelle.
5: Büffelmozzarella, liebe Mama.
7: Forelle war da drin?
5: Alter, ist Tomatenmozzarella.
11: Das könnte der Tafelspitz vom Beiderind sein. Das ist schon mal einfach.
12: Ich krieg mein Glas ist gar nicht auf.
9: Johannes, guck mal.
7: Wenn du vor 53 geboren bist, kannst du so.
5: Wer kann, der kann, oder?
9: Ja.
7: Genau, ja.
12: Ich habe die Frikadelle entdeckt.
5: Was ist die Frikadelle?
9: So, Moment. Also.
13: Das müsste
14: Spargelmus sein, würde ich sagen.
13: Das ist klasse. Ja. Also die Riesengarnele ist es nicht, das sehe ich eindeutig.
1: Naja, Hauptsache, es schmeckt.
14: Aber im Alter gibt es ja leid.
3: Lecker.
1: Die Vorspeisen kommen schon mal gut an. Die Körbchen leeren sich und die Kräuterwirte sind schon mit dem Grillen beschäftigt. Birgit Bergsmann Konrad ist da und auch Holger Altenkirch aus dem Gasthof Schuster hat den Herd gegen den Schwenkgrill eingetauscht.
14: Am Grill stehen es schon anders als am Herd, oder?
0: Das auf jeden Fall. Das ist gleich eine Nummer heißer.
14: Das ist jetzt so, aber ein Riesenaufwand hier.
15: Das ist ein, ja,
14: warum
15: es ist schon
14: Arbeit.
15: Weil wir Spaß dran haben. Wir haben so eine Freude daran. Und das geht auch nur in der Gemeinschaft. Und und so kommen Freundschaften zusammen aus dem Beruf heraus. Und das ist das, was Spaß macht.
1: Und die Assmannshäuser Köche wären nicht sie selbst, wenn sie sich nicht auch beim Grillen wieder einiges Neues ausgedacht hätten.
3: Das ist unser lecker Flammlachs. Den haben wir vor 2 Tagen eingebeizt mit Gemüse und Salz. Dann hat er, wie gesagt, diese 48 Stunden Zeit gehabt zu reifen. Dann haben wir auf diese Buchenplanken gemacht und dann hier über das Feuer gestellt. Und wie man sieht, sind die ersten auch schon reif, die sind schön braun und in der Mitte noch saftig. Und da gibt es jetzt gleich ein bisschen Wildkräutersalat dazu und eine Assmannshäuser-grüne Soße.
1: Burger brutzeln auch mal anders.
3: Und machen die Glosche da jetzt drauf.
14: Warum?
3: Aber da sich jetzt die Wärme drin staut und die sorgt jetzt dafür, dass der Käse schmilzt. Wie so ein kleiner Backofen halt. Einfach. Ich hoffe mal, dass es funktioniert. Haben wir auch noch einen gemacht.
1: Doch, sieht sehr gut aus. Die Stimmung ist gut und das Grillbuffet riesig. Da findet jeder was nach seinem Geschmack.
14: Nur wegen dem Lachs komme ich hier.
16: Jungen wie der Tal von der Lorelei.
14: Ist toll, oder?
17: Das ist extrem gut, ja. Also es ist unglaublich gigantisch, was es hier alles gibt. Man kann leider nicht so viel essen, wie man möchte.
16: Genau.
1: Ein Paradies vor allem für Fleischliebhaber.
17: Das ist überhaupt, das Ganze ist ein Paradies.
14: Für mich waren die Vorspeisen Quälerei.
1: Warum?
14: Weil ich Fleisch liebe. Ich probiere das alles. Dich will ich.
0: Kein Fleisch, kein Steak.
1: Gut, ein bisschen Schlange stehen muss man, aber dann.
3: Guten Appetit.
1: Kann reingehauen werden. Für viele das Highlight des Sommers. Und nicht nur wegen des Feuerwerks.
18: Schon lange drauf gefreut, dass wir heute Abend hierher kommen können, weil es ein super Platz ist, super schön und mit den Schiffen und mit dem leckeren, leckeren Essen.
15: Passt alles zusammen, die Landschaft, der Wein, die Leute. Also es gibt kaum was Schöneres.
1: Deswegen kommen zu später Stunde immer mehr Menschen in die Weinberge. Auch die ohne einen gemütlichen Platz an der Tafel. So langsam wird es nämlich dunkler und der eigentliche Höhepunkt naht. Unsere Gäste erwartet aber noch ein weiterer Gang, bevor sich die Schiffsparade in Gang setzt. Die Nachspeise, Eis am Stiel.
14: Wie finden Sie es? Eine Banane, Passionsfrucht,
3: Schokolade. Super.
18: Sehr lecker.
14: Gibt es denn schon ein Fazit dieses Abends?
3: Ja, ganz viele glückliche Gäste. Die sind alle ganz happy, glaube ich. Also das, was wir so gehört haben, kam das Essen sehr gut an. Sind alle zufrieden. Und das ist ja das Ziel, das wir hatten, dass wir sie alle glücklich machen. Und das haben wir, glaube ich, geschafft heute Abend. Und wenn jetzt das Feuerwerk jetzt noch beginnt, dann sind sie, glaube ich, alle glücklich.
1: Ein gelungener Abend für die Assmannshäuser Kräuterwirte. Und das Feuerwerk nur das Sahnehäubchen auf ihrer kulinarischen Supertorte.

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0: Herzlich willkommen zu unserer Sendung mit Herz am Herd. Mit der Verena, dem Michel
1: und dem Cliff.
2: Gut, Lindenfels, da sind wir heute, wo der Cliff sich gut auskennt.
0: Genau, ich bin ja aus Biskastel und habe was ganz Tolles mitgebracht, und zwar ein Matjes-Hering heute. Dazu mache ich rote Beete, Carpaccio und Kartoffelrösti.
2: Sehr lecker.
0: Und wir fangen auch gleich an. Wir nehmen hier unsere Matjes-Filets. Die habe ich jetzt klein ein bisschen gewässert. Die waren in Öl eingelegt. Dann habe ich sie mit einem Küchenkrepp gut getrocknet. Mhm. Und jetzt mache ich eine Marinade dazu. Dazu brauche ich etwas Sahne. Um es genau zu sagen, 200 Milliliter habe ich dabei. Dann Joghurt. Das gibt uns immer eine gewisse Frische.
2: Brauchen wir eine besondere Fettstufe oder ist egal?
0: Ich habe Magerjoghurt genommen, weil die Sahne hat ja schon 30% Fett. Mhm. Das ist ja frische Schlagsahne. Und das langt eigentlich für uns auch. Etwas Zitrone. Du kannst mir mal die Saftpresse geben. So.
2: Brauchst du noch mehr?
0: Einmal, ja, ich nehme noch eine halbe.
1: Cliff, die haben gar keine Kerne, sehe ich gerade, oder?
0: Ja, die haben nicht so viele Kerne. Das ist je nach Zitrone verschieden.
2: Guck mal, das sind deine Kerne.
0: Guck mal, hier kommen sie
1: jetzt. Ah, komm her. Ja. Die einen sind aus Webenheim wahrscheinlich, die anderen aus Biskastel, ne?
0: So ungefähr.
2: Gibt es eine Rivalität?
1: Ja, ja. Ne, das ist die eine sind mit Kerne, andere ohne.
0: So, dann Zitronensaft dabei. Von einer ganzen Zitrone. Dann haben wir Pfeffer aus der Mühle, etwas Salz. Hm? Bist du bisschen sicher, dass das Salz war?
1: Nee, bei dir nicht, ganz ehrlich.
2: Und Zucker.
0: Und Zucker. Und dann hole ich gerade noch ein bisschen, ich habe hier eingelegte Gurken. Mhm. Und dann mache ich gerade noch so ein bisschen Gurkenwasser dazu. Okay?
2: Ist das dein spezieller Trick?
0: Nee, das ist einfach so ein, eigentlich aus ökologischen Gründen. Ein wenig hätte ich auch können Weißweinessig nehmen. Mhm. Aber das ist ja im Prinzip dasselbe. Da ist noch ein bisschen Gewürze dabei. Und dann nehme ich das auch gerade. Genau.
1: Mal hat man immer Essig genommen, ne?
0: Früher hat man dann Essig genommen. Aber wenn man eingelegte Gurken hat, und dann nimmt man auch gerade. Kann man auch gerade das Gurkenwasser nehmen.
2: Die Heringe oder Matjes? Mhm. Die werden ja zu verschiedenen Gelegenheiten gegessen, ne?
0: Ja, das stimmt. Also man isst sie, bei uns in unserer Region kennt man sie auch viel vom Karneval.
2: Fasend.
0: Von der Fasend. Mhm. Ne? Am Aschermittwoch.
1: Das ist der Abschluss vom Fasching, ne?
0: Genau. Aber auch, ich kenne es auch an Silvester.
2: Ja, Silvester, stimmt.
0: Oder wenn eine Party ist, passt auch immer gut, eine Feierlichkeit.
1: Also normal immer, wenn man am Trinken ist.
0: Danach. Ja. Oder wenn man...
2: Soll ich das wegmachen? Oder
0: ja,
1: ein bisschen Kader hat, ne?
2: Aber es gibt auch Regionen, da isst man das eigentlich immer, ne? Mhm. Bei uns ist mehr so, nur zu bestimmten.
0: Also bei uns war es mal mehr eine Hochzeit gehabt, der Hering. Der Matjes, so wie ich ihn etwas jünger war, oder kleiner.
2: Ist ja noch nicht lange her.
0: Ist ja nicht so lange her. Jetzt ist es so, man findet mal eher mal so ein Lachs-Carpaccio die letzte Zeit auf den Speisekarten oder ein Saiblings-Tatar. Aber ich finde auch, der Matjes-Hering gehört nach wie vor dazu. Und deshalb habe ich mir auch ein schönes Rezept überlegt. Und zwar mit modernen Dingen. Und zwar feiert ja auch die Rote Beete, feiert ja auch so ein bisschen gerade so ein kleines Comeback oder ein Revival, weil es auch sehr gesund ist und auch farblich auch hochinteressant. Und deshalb die Kombi mit der roten Beete finde ich eigentlich sehr gut.
2: Ist auch ein gutes Wintergemüse.
0: Du darfst mir mal die Zwiebel schälen.
2: Das habe ich befürchtet.
0: Verena, in der Zeit mache ich den Apfel. Nehmen wir uns das mal gerade.
1: Cliff, ich war jetzt 3 Jahre lebensmitteltechnisch ein bisschen unterwegs. Die rote Beete hat sehr, sehr, sehr, sehr viele Gegner. Komischerweise.
0: Ja?
1: Ja, sogar. Aha. Auch eine Mitarbeiterin von uns hier an der Theke, auch die isst nicht so gerne Hering und rote Beete.
0: Ach, echt nicht?
2: Das geht schon. Cliff, du kannst mich ja überzeugen.
0: Also ich liebe rote Beete, hat so schöner, erdiger Geschmack. Und so wie wir sie heute zubereiten, wir kochen sie mit ein bisschen Weißweinessig und Gewürzen. Und dann ist sie nachher richtig schön kräftig, erdig und durch die Säure. Ich habe noch ein bisschen Schärfe dabei, da kommen wir aber später dazu.
2: Also bis jetzt hat mir alles geschmeckt, was du gekocht hast.
0: Danke, Verena.
2: Da bin ich zuversichtlich.
0: Ich bin froh, dass du hier dabei bist, geil, weil der Michel, der lobt ja nie.
2: Nee, ah ja, das fällt ihm halt schwer.
1: Du bist halt hinter meiner Mutter immer noch 2 Kilometer hinter dran. Das ist halt so, das ist nicht so einfach.
2: Weil es die Mama ist.
0: Ja, aber das ist, weil es die Mama ist, denke ich auch. Das liegt an der Mama.
1: Aber Cliff, du machst jetzt Rösti dazu, ne?
0: Ich mache jetzt
1: die meisten machen Pellkartoffeln dazu, oder?
0: Genau, also an Fasching kennt man es mehr mit Pellkartoffel, aber ich finde halt, man kann es auch immer als Vorspeise servieren und da passt auch ein Rösti ganz gut dabei. Mhm. Vor allen Dingen das Rösti hat noch für mich ein ganz besonderer Effekt, und zwar jedes Essen hat ja so ein bisschen ein Gerüst. Wir haben den Hering als Hauptbestandteil, dann eine schöne cremige Soße, die rote Beete als Gemüse und dann fehlt uns noch so ein bisschen Knusperelement. Mhm. Und das Rösti hat den Vorteil im Gegensatz zu der Pellkartoffel. Es gibt uns noch so ein bisschen Crunch.
1: Ja. Aber die Pellkartoffel ist auch besser, die Soße auch, würde ich sagen. Ne?
0: Das würde ich jetzt nicht unbedingt.
2: Werde
0: ich dich nachher überzeugen, dass auch das Rösti in der Lage ist,
2: Soße aufzusaugen.
0: Ein bisschen Soße aufzusaugen. Nur die Soße ist ja ein bisschen fester vom.
1: Wie Matthias, und genau, legst du die auch einen Tag vorher ein? So, oder wie, was machst du, wie lange vorher legst du die ein normal?
0: Die Matthias.
1: Weil so frisch gemacht schmecken die ja nicht, ne?
0: Genau, mindestens 3 Stunden. Also das ist Minimum, optimalerweise, wenn man es einen Abend vorher einlegt, gell, wenn man es morgen dann genießt. So, da schneiden wir auch noch die Äpfel.
2: Welche Sorte Äpfel haben wir jetzt diesmal?
0: Im Prinzip ist

0: ist was ganz, ganz Leckeres. Gerade zum Carpaccio oder zu einer kalten Zubereitungsart, wie wir es jetzt heute machen. Und diese natürliche, feine Schärfe, das ist genau das, was wir auch brauchen. Wir haben die Süße vom Apfel, die Schärfe von der Zwiebel, bisschen Säure durch die frische Zitrone, dann was Cremiges, Frisches vom Joghurt. Also in meinen Augen ein ganz tolles Rezept.
1: Das klingt, als würde es schmecken.
0: Ja, ich mache jetzt noch ein bisschen Petersilie dabei, wenn wir schon gerade dran sind.
1: Ich versuche immer zu ahnen, was du brauchen könntest. Meistens liege ich daneben.
0: Ich denke immer, die Verena hätte mal als Petersilie
2: kenne ich auch
0: so. Bitte?
2: Petersilie kenne ich auch nicht dabei, ne?

0: Mit Dill?
1: Mit Dill kann man es auch machen. Mhm. Also man kann es mit Schnittlauch machen oder mit Zwiebellauch, aber auch mit Dill. Ich sag immer, gerade das, was man hat. Mhm. Kräutern, ich finde halt, Dill ist nochmal eine besondere Note. Wenn ich jetzt nur die Heringe machen würde, würde ich Dill gut finden, aber wir machen es ja noch mal ein bisschen speziell mit Rote Beete und Rösti. Und ich finde, da ist die Petersilie ist relativ neutral und trotzdem hat sie ein tolles Aroma. So, Verena, dann machen wir das alles mal durcheinander.
0: Ja.
1: Das sieht doch schon ganz gut aus.
0: Wenn man ein Hering wäre, würde man sich da gern reinlegen.
1: Ja. Gibt ja auch so was wie, es sind ja auch Gurken drin und Joghurt, das ist ja auch ganz gut für die Haut.
0: Manchmal. Ja, ja.
1: Machst du dir manchmal so Gurkenmaske?
2: Nee. Man sieht's.
1: Man sieht's.
0: Oh, Michel.
1: Also,
0: dein Verena,
1: ich will mir das nicht gefallen. Also.
0: Ach, du. Ach. Ihr kennt das ja, wer im Glashaus sitzt.
2: Ja.
0: Der soll ruhig mit Steinen werfen.
2: Ja, ja.
1: Okay, wir haben jetzt alle frischen Zutaten dabei. Jetzt noch Lorbeer und etwas Wacholder. Das gibt uns die Würze auch noch ein wenig. Man muss nur sich genau merken, wie viel man reinmacht, dass man es auch nachher noch mal findet.
0: Ich habe jetzt schon gedacht, ob das Absicht war, aber...
1: Genau, also ich mache immer 2, 3.
0: Und dann gibt es so ein Zettelchen mit, wo steht, bitte suchen Sie.
1: Genau, und jetzt gebe ich das einfach über unsere Heringe drüber. So, da brauchen wir auch nicht zu sparen. So.
0: Und da kann man ruhig alles...
1: Alles rein. Das ist nachher das Besondere. Noch ein bisschen verteilen.
0: Dass sie von allen Seiten.
1: Genau, dass sie von allen Seiten von unserer wunderbaren Marinade bekommen.
2: Die sieht richtig gut aus.
1: Das sieht jetzt gut schon aus.
2: Mal bräuchte ich für mich nicht mehr dran zu
1: so,
2: ein bisschen Karotte.
1: Ich darf das mal bei dir stellen.
0: Ja.
1: Also, wie gesagt, zu Hause am besten 3 Stunden Minimum. Dann stellen wir jetzt die rote Beete auf und zwar einfach. Die Knollen ein bisschen waschen vorher, in den Topf.
0: Nicht schälen.
1: Nicht schälen, ganz wichtig. Sonst bluten sie aus und sie verlieren auch ihr ganzes Aroma. Also ihr oder viel. Vitamine gehen verloren. Etwas Gemüse dabei.
0: Ich dachte jetzt, man muss die schälen.
1: Später. Wenn du sie verspeist, musst du schälen. Ne? Nur im Vorfeld eigentlich nicht. Ne? Dann nochmal ein bisschen Lorbeer und Wacholder und Nelken dazu. Etwas Weißweinessig, da braucht man auch nicht zu sparen, das brauchen wir nachher geschmacklich.
0: Mhm.
1: Das waren jetzt so 100 Milliliter. Dann salze ich das Ganze. Etwas Zucker. Etwas Pfeffer. So, und heißes Wasser.
2: Wie lange lasse ich das jetzt kochen?
1: So eine halbe Stunde brauchst du schon. Ne? Also, das muss man immer noch mal schauen. Das ist natürlich abhängig von der Dicke der Knollen. Auch.
2: Ja, ja, ist klar.
1: Und du kannst das jetzt mal rüberschieben und anschalten. Und dann lassen wir das kochen. Und nun machen wir unsere Rösti.
2: Röstis, jawohl.
1: Dazu brauchen wir Kartoffel.
0: Du bist ja ein Rösti-Spezialist, gell?
1: Haben wir schon mal Rösti gemacht?
0: Ich hab mal sowas gehört über dich und Rösti.
2: Nee, Pommes kann das ja gut.
1: Mich und Rösti ja. Hast du mal was gehört?
0: Ja. Nee? Ja? Dass du früher in der Schweiz...
1: Ah, stimmt, ja, genau, ja. Das ist
0: in den
1: richtig,
0: 100
1: ja.
0: Jahren meines Lebens.
1: Genau, ich habe früher mal in der Schweiz gearbeitet. Für ein halbes Jahr, eine Wintersaison. Und das war Sporthotel mit 3 Restaurants. Und eins davon war eine Rösteria.
0: Eine Rösteria?
1: Eine Rösteria,
0: oder?
1: Ja, genau. Und da gab es nur Schweizer Rösti.
0: Gemacht von Cliff Hämmerle.
1: Ich durfte dann auch eine gewisse Zeit dort natürlich, wir haben immer die Stationen getauscht und dann durfte ich dort auch Rösti machen.
2: Deshalb konnte
1: das Besondere war, es gab dann immer Rösti mit, also es gab, ich glaube, wir haben 12, 15 Rösti immer gehabt, verschiedene. Mit
0: also verschiedene?
1: Verschiedene Belege. Also das Rösti war immer so, also wir reiben heute kleine Rösti mit einer kleinen, mit der kleinen Form hier. Und in der Schweiz haben wir die mit der großen Form gerieben.
0: Okay.
1: Und dann in der Pfanne ausgebackt, so wie Dibbelabes so ein bisschen. Und dann darauf kamen immer verschiedene Belege. Mit Käse und Preiselbeeren. Was haben wir noch gerade? Züricher Geschnetzeltes. Nochmal gratiniert das Ganze mit Champignon und Pilzen. Also schon, so Rösti ist in der Schweiz nicht unbedingt so leicht.
0: Hoppala.
2: Ach, das ist schade.
0: Ruhe.

0: Ruhe, Herr Koch.
1: Das hat kann Schinken der, das hat kann der Kliver die Kartoffeln so gut schälen. Weißt du, der hat das 3 Jahre lang geübt.
2: Ah, ja. Aber der Michel hat gut aufgepasst, wie immer.
0: Ja, ja.
2: Wie lange war ich in der Schweiz?
0: 1,5 Jahr.
2: Und nicht 3 Jahre.
1: Ah, Entschuldigung.
0: Aber jetzt hier bei uns im Saarland.
2: Also der Saarländer kennt halt Dibbelabbes und so.
0: Krumpierkichelscher.
2: Also wir haben ja sehr viele Kartoffelkirsche.
1: Aber gibt's ja alle viele. Krumpierkichelscher. Wir machten noch Krumpierkichelscher.
0: Auf jedem Weihnachtsmarkt gibt's Krumpierkichelscher.
1: Ja, aber in Homburg nicht, das kann ich da sagen. Nee.
0: Gut, Krumpierkichelscher ist ja, das ist jetzt wirklich, da kann man auch nicht sagen, dass das ein leichtes Gericht ist. Ne?
2: Nee.
0: Die sind ja nur gut, wenn sie vor Fett triefen.
2: Wobei, unser Rösti, also wo wir heute machen, ist relativ leicht.
0: Ja,
2: du weißt ja, Verena.
0: Bei dir ist alles leicht.
2: Ich koche ja immer ein bisschen leichter.
1: Apropos Krumbeer-Kielscher, das Wort Krumbeer, wo kommt das überhaupt her? Mit dem Krumbeer, denke ich, kann ja nicht jeder was anfangen. Ich dachte,
2: das denke, kennt dass, man dass das außerhalb ist, des Saarlandes eigentlich weniger. Ne? Oder in der Pfalz kennt man es noch. Da ja, kennt man es noch. Es kommt aus dem Französisch eigentlich. Grundbeere, Birne oder Pomme de terre, kennt man ja auch. Ist in Frankreich die Kartoffel. Und daher kommt eigentlich auch Krumbeere. Also heißt, nicht, weil sie krumm ist, sondern weil sie aus dem Grund kommt.
1: Ah, deshalb von der Birneform kommt das her, die Beere. Grundbeere, Krumbeere kommt wahrscheinlich von der Birneform her.
2: Grundbirne, ne? Birneform, Apfelform. Jetzt, wie schon gesagt, reibe ich die Kartoffeln durch die feine Reibe. Der Michel kann als mal die Pfanne anheizen.
0: Und wieso jetzt durch die feine Reibe?
2: Wir machen ja kleine Rösti und nicht große Pfannenrösti. Also wenn ich jetzt ein großes Pfannenrösti mache, würde ich jetzt durch die große Reibe gehen. Aber ist ja eher eine kleine Zugabe zu Matthias. Und deshalb eher klein und fein. Du darfst auch ein bisschen Pflanzenöl als in die Pfanne reinmachen, Michael.
1: Ist das
2: Pflanzenöl? Nee, nimm das. Ein bisschen hellere, das kannst du nehmen.
1: Das da?
2: Ja, genau. Da ist so ein bisschen Butterschmalz
1: drin. Das hat eher wie Schmalz ausgesehen.
2: Genau, ich habe das so ein bisschen gemischt. Also das ist Rapsöl mit Butter.
1: Wie viel?
2: Ja, noch ein bisschen. Okay, wunderbar. So, das langt auch mal. Wir nehmen die als Ersatz, Verena.
0: Danke.
2: Jetzt an unser Rösti machen wir natürlich Salz.
0: Ordentlich Salz, oder?
2: Muss man aufpassen. Nichts ist schneller versalzen wie so Rösti. Also das ist so schnell zu salzig. Lieber macht man nachher noch ein bisschen Salz drauf, wenn sie fertig sind. Und dann bleiben sie auch schön groß.
0: Okay.
2: Ich mache auch heute keinen Muskat dran. Weil ich finde, der Muskat brauchen wir nicht zu unserem Matthias und zu unserer roten Beete, deshalb nur Pfeffer. Jetzt mache ich das Ganze natürlich durcheinander. Das ist jetzt unsere Rösti-Masse.
0: Und eigentlich würde man die jetzt auspressen, ne?
2: Wenn du jetzt ein saarländisches Kartoffelgericht machen willst, oder wo du praktisch die Stärke raushaben willst erst, dann brechst du aus und den Saft. Aber in unserem Fall will ich ja, dass die außen kross sind. Und innen schön saftig. Und das erreiche ich nur, wenn ich sie nicht zu viel ausdrücke. Oder fast gar nicht. Probieren wir mal gerade noch. Sicher? Schon genug Salz, ja. Okay. Einmal vor. Also nur ganz leicht, dann formen und ab in die Pfanne.
0: Formen und ab in die Pfanne, aha.
2: Genau. Und so ein schöner Taler. Ja? So. Und ich mag auch ganz besonders, wenn sie am Rand so ein bisschen ausfransen. Ja, das ist dann wie so.
1: Bleibt ja nichts anderes übrig, wie das zu sagen, Cliff. Ne? So wie die aussehen, dass du das gerne hast. Oder?
2: Was hast du gesagt?
1: Schon gesagt, es bleibt ja nichts anderes übrig. Ne?
2: Warum sagst du alles zweimal?
1: Weil ich erst mal nicht aufgepasst habe.
0: Wie viel kriegt denn da jeder von uns? Ich hätte gern eins mehr.
2: Du willst eins mehr. Also ich mache mal für jeden mal 3 fertig und dann können wir nachher entscheiden, ob es uns gefällt.
0: Ich gebe euch meine rote Beete.
2: Würdest du bitte die Fahne stehen lassen?
1: Die ist sowieso nicht. Verena gibt uns die rote Beete, die Heere gibt es uns.
0: Ich bin voll bereit, das zu versuchen.
2: So. Passt auch super immer zu, ich sag immer zu allen Vorspeisen, wie jetzt Rinderfilet-Tatar, kann man schöne Kartoffelrösti dabei machen. Oder ganz besonders auch, wenn man einen hausgebeizten Lachs macht oder Saibling mariniert. Mhm. So ein bisschen grad roh aufgeschnitten, dazu ein Kartoffelrösti, ein bisschen was Scharfes. Also ganz toll. So, und da die rote Beete ja doch ein bisschen lange Garzeit hat, habe ich hinten schon ein bisschen was aufgestellt. Das kannst du mir mal geben. So. Ich habe

0: Jetzt einfach eben die rote Beete, nachdem sie gegart war. Also, weißt ja, Michel, wie es geht. Messer rein, wenn sie runterfällt, ist es gar. Dann habe ich sie unter Wasser, also das kann man in fließendem Wasser machen oder in stehendem, kaltem Wasser, gerade so ein bisschen abgepult mit dem Messerchen.
1: Mach ich jetzt nochmal warm.
2: Unter kurz. Wasser, damit man nicht so,
0: so gerade so die Schale. Sauerei hat. Ne? Genau, gerade so ja. Die Schale so ein bisschen runter.
2: Okay.
0: Ja? Okay? Gut. So, stellen wir mal hierher. Du kannst jetzt schon mal die Teller holen, langsam, Verena.
2: Ach, echt?
0: Mhm. Verena, es geht los langsam. Stell sie nochmal hin. Ich drehe mal unsere Rösti das erste Mal. Oh, guck mal da.
2: Boah, die sehen super aus.
0: Ja, die sehen auch klasse aus. Und was man hier jetzt sieht, ist an der Seite, wenn die so ein bisschen franselig sind. Das ist dann ein richtiger, schöner, kleiner, feiner Kartoffelrösti.
1: Webenheimer Franselrösel.
0: Webenheimer Franselrösel. Da holen wir noch eine Schüssel. Da haben wir nicht
1: was ist das?
0: Alles mit rote Beete versaut. Jetzt stechen wir die mal aus. Dann haben wir das auch ein bisschen schick.
2: Oh, jetzt. Guck mal hier.
0: So. So.
2: Da bleibt aber ganz schön viel übrig dann,
0: ja,
2: oder?
0: Das schneiden wir klein. Das können wir auch mal probieren. Kann man auch feine Würfelchen davon schneiden und das so ein bisschen auch noch mal unter den Hering, wenn man will. Oder einen schönen Salat dabei. Da, darfst du probieren. Ja. Hm? Also ganz frisch gekocht. Ich mach das noch mal hier rein.
2: Das schmeckt echt gut.
0: Mhm. Was wir auch zu Hause immer machen, wir kochen aus den Abschnitten, machen wir eine Suppe. Eine schöne rote Beetesuppe. Auch sehr lecker.
2: Das schmeckt wirklich gut.
0: Das brauchst du nachher einfach nur zu pürieren.
2: Mhm.
0: Machst ein bisschen Crème fraîche dran, bisschen Süße, bisschen Säure noch. Und dann hast du eine ganz tolle rote Beetesuppe. Da kannst du oben so einen kleinen, einen kleinen Schaum drauf machen. Milchschaum, bisschen Radieschen drüber. Und da, du, klasse. Rote Beete, Radieschensüppchen. Jetzt schneiden wir schöne Scheiben.
2: Schöne Scheiben, weil Carpaccio.
0: Genau. Carpaccio ist ja dünne Scheiben. Ist übrigens eine italienische Erfindung, keine deutsche. Das muss man den Italiener mal lassen. Ne?
2: Das erstaunt mich jetzt.
0: Ja, aus Venedig, aus der Harry's New York Bar. Der hat das Carpaccio erfunden. Genau.
2: Wie ist dem das eingefallen?
0: Der hat eine adlige, war seine Kundin. Und die aß die wollte rohes Fleisch haben.
2: Ja.
0: Genau. Sie durfte kein gekochtes essen und da hat er ihr ganz dünne Rinderfiletscheiben aufgeschnitten und Parmesan drüber, bisschen mariniert das Ganze und so ist das Carpaccio entstanden.
2: Guck mal, wie schön er das macht hier.
0: Ja, du weißt ja, Verena, das Auge ist mit.
2: Aber hallo.
0: Was machen dann unsere Rösti? Kannst du mal schauen.
2: Die sehen super gut aus.
0: Schau doch mal drunter.
1: Wenn du mir hier
0: einfach so einfach mal geschaut, nicht, dass sie uns zu dunkel werden. Ich habe es schon ein bisschen kleiner gestellt.
1: Na, das geht noch ein, zwei Stunden.
0: Geht das so?
1: Ja.
0: Michel hat im Griff, ja.
2: Doch, er hat es echt im Griff.
1: Geht noch zwei Stunden.
0: Das ist immer das Schöne nach außen. Also wenn ihr Carpaccio zu Hause legt, immer die schöne Seite.
2: Cliff, du überschätzt völlig, was es bei uns daheim gibt.
0: Was
2: die
0: gibt's denn
2: schöne
0: so
2: Seite nach außen. Das ist.
1: Da gibt's gar keine schöne Seite.
0: Was kochst du denn so, Verena, wenn du sowas machst, so als Vorspeise mal?
2: Als Vorspeise?
0: Gibt es bei euch keine Vorspeise?
2: Nee.
0: Nee. Nee, wirklich
2: gibt's
0: nicht.
2: Nee, also selten.
0: Oh, ja. Selten?
2: Ich meine, es gibt schon, ich mache oft Salat, sowas dazu.
0: Ah, das ist doch schon mal was.
2: Ja, ne?
0: So.
2: Aber mein Mann hat mich ja nicht wegen meiner Kochkünste geheiratet, zum Glück.
0: So. Jetzt mal schnell den Teller. Lass mir ein bisschen Fahrt aufnehmen.
2: Soll ich drehen?
0: Ja, vielleicht.
2: Habe ich zu schnell gedreht?
0: Jetzt hast du ein klein bisschen schnell gedreht. Ich war nicht drauf gefasst, Verena. Auf diese schnelle Drehung.
2: Wann immer ich was mache, ohne vorher zu fragen, geht's voll in die Hose.
1: Verena hat dich voll aus dem Rhythmus gebracht, gell, Ewe?
2: So.
0: Gut, kannst du noch mal stellen.
1: So, das die Rösti sind auch langsam fertig, Cliff.
0: Ja? Perfekt. So, für die Rösti, wenn die fertig sind, man will nicht, dass sie verbrennen, man ist noch nicht ganz fertig mit dem Rest des Gerichtes. Und dann mache ich ganz einfach hier so ein bisschen Krepppapier in die Pfanne. Stell die Pfanne aus. Dann kannst du die Rösti hier drauflegen und dann geht auch so ein bisschen das Fett raus. Siehst du? Und dann bleiben sie heiß, ohne dass sie verbrennen. Michel,
1: guter Trick.
0: Jetzt brauche ich nur noch unsere Heringe.
1: Ich hoffe, dass meine Frau die Kochsendung anguckt, dass sie was lernt.
2: Mensch, du alter Schobi, also, du kannst echt so froh sein, dass du deine Frau noch hast.

0: so kurz, mal ab. Dann schneiden wir sie in kleine Rauten, wenn sie schön eingelegt sind. Und jetzt können wir sie wunderbar hier so drauflegen. Einmal, zweimal und nochmal, dreimal. Guck mal da, dasselbe nochmal.
1: Wie gemalt.
0: Wie gemalt, guck mal da. So. Jetzt eins, zwei, drei. Für dich auch. So, eins, zwei. Jetzt kommt unsere Marinade drauf.
1: Soll ich schon mal den Wein?
0: Mhm.
1: Das, damit der Michel nicht enttäuscht ist
2: und denkt, ich wundere mich vergessen. Die ganze Zeit, bin ich schon wirklich innerlich unruhig, da kein Wein um den Tisch steht. Ich habe gedacht, es gibt heute keinen.
1: Und zum Fisch gibt es natürlich
0: einen weißen.
1: Genau.
0: So, jetzt tue ich unser Carpaccio noch marinieren. Dazu brauche ich etwas Fleur de Sel. Die rote Beete braucht immer so ein bisschen Fleur de Sel. Oder es tut ihr gut. Weiter. Etwas Pfeffermischel. So, und zwar ist das ein englisches Molten Sea Salt. Das ist ganz fein vom Aroma. Und deshalb kann man da auch ein bisschen mehr machen. Es hat sogar eine leichte Süße, wenn man es genau. Etwas Zitrone. Ja, vielen Dank. So, kein drin. Gerade so leicht marinieren mit Zitrone noch. Und du darfst mir noch das Öl geben, Michel. So, ah, jawohl, perfekt. Dann etwas. Wir haben jetzt ein bisschen Rapsöl dabei. Und natürlich kann man das auch mit Olivenöl.
1: Ist das vom Geschmack her?
0: Ja, das passt auch gut zur roten Beete. Jetzt brauchen wir nur noch unsere Rösti.
1: Soll ich den Hering mal wegmachen? Oder?
0: Ja, der Hering kann schon mal. Machen wir zwei Stück oben drauf. Die restlichen essen wir dann. Guck mal da, wie schön das. So, die Kresse kannst du mir mal geben, bitte. Guck.
2: Was ist das für Kresse?
0: Das ist Blutampfer. Ja, das ist so eine Blutampferkresse. Die ist nicht so intensiv wie Blutampfer, aber hat diese schöne Form. Und das sieht natürlich toll aus, wenn man das hier oben noch drauf macht.
1: Auf was wächst die?
0: Das wird so gezüchtet mittlerweile. Im Gewächshaus. So. Und noch ein bisschen Afila-Kresse oder Erbsenkresse, sagen wir auch dazu, hat so ein leichtes
1: Erbsengeschmack.
0: Ganz leichten Erbsengeschmack.
1: Also das sieht jetzt echt schon, das sieht ja schon zu schön aus zum Essen.
0: Und man könnte jetzt ein bisschen Meerrettich dazu machen, aber um dem Ganzen, wir haben ja auch rote Beete dabei, so ein bisschen als moderne Variante, mache ich noch ein kleiner Tupfer Wasabi drauf.
1: Das ist ja Teufelszeug.
0: Genau, aber das gibt dem Ganzen noch mal eine spezielle Note.
2: Ich würde sagen, eine gewisse Schärfe.
1: Sehr gut.
0: Et voilà.
2: Sehr gut aus.
1: Und jetzt der Wein.
0: Lieber Michel, dazu ein Weißwein natürlich, zu Matthias, ein Ochsauer. Haben wir im Saarland ja, wird ja relativ viel angebaut. Passt auch zu unseren Böden. Und der Wein ist vom Bio-Weingut Ollinger Gels. Da sind wir mal gespannt. So, zum Wohl.
2: Zum Wohl.
0: Zum Wohl.
2: Zum Wohl.
1: Der Wein ist schon mal gut.
0: Mhm. So. Michel?
1: Selbst wenn ich jetzt kein Fan von Hering werde, das Rösti koche ich auf jeden Fall nach. Da kann ich nichts falsch machen, oder?
0: Ja, also ich bin mal gespannt, was du sagst auf dir. Der Matthias schmeckt,
1: okay.
0: Weil ich finde die Kombi halt genial.
1: Guten Appetit.
0: Ich, ich könnte mir auch vorstellen, dass es auch dich vielleicht begeistert, für zu Hause mal zu kommen, weil es ist auch sehr einfach. Ne, die rote Beete
1: ist... schmeckt ernsthaft gut.
0: Ist klasse, ist auch sehr gesund, du hast ja auch Kinder.
1: Wow.
0: Ne, ich weiß nicht, wie es da rote Beete dort ankommt,
1: gut.
0: Aber.
1: Lecker.
2: Geschmack her. Lass mal,
1: wenn echt lecker.
0: Du rührst jetzt schneid, wie groß der ist. Und dann der zarte Matthias dazu. Hast du mal probiert mit dem
2: Schmeckt richtig gut.
0: Ein bisschen Schärfe. Lecker, ne? Mm. Sehr fein.
1: Oh. Ich bin bekehrt. Ich danke Ihnen vielmals. Ab jetzt esse ich auch Hering.
0: Gut, freut mich. Zum Wohl. Vielen Dank fürs Mitkochen. Gell?
2: Danke.
0: Besonders Michel, was hast du heute eigentlich gemacht?
2: Denn viel gelernt habe ich.
1: Der Michel sagt gemacht,
2: habe ich nichts, sondern viel gelernt.
1: Michel sah gut aus.
2: Nee, ich habe viel gelernt, dass ich das alles nicht mache. Zum Wohl.
0: So, zum Wohl. Gut, okay. Also, bis zum nächsten Mal und vielen Dank fürs Zuschauen.
1: Tschüss.
0: Tschüss. Tschüss.
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7: Hey ihr Lieben, herzlich willkommen zu einer neuen Folge vom Campingcheck, die Sendung von Campern für Camper und alle, die einfach dieses Draußensein lieben. Und guckt euch das an, ist das nicht irre? Herzlich willkommen aus dem Rhein tatsächlich. Wir sind hier im Flussbett vom Rhein, wir haben nämlich einen historischen Wassertiefstand. Und deswegen kommen die Schiffe hier auch teilweise kaum noch durch. Aber wir können mal einmal hier auf den Boden drauf. Und das Besondere ist, wir sind hier, weil wir einen schönen neuen Campingplatz entdecken wollen. Wir sind nämlich in Oberwesel. Oberwesel, das ist so zwischen, ja, hessische Grenze ist fast genau da. Lorelei ist fast genau da. Und Oberwesel ist genau hinter mir. Und da gibt es die Debbie und die Miri. Das sind zwei Schwestern, die haben den alten Campingplatz übernommen und daraus so ihr eigenes gemacht. Und dann werden wir schön mit der Pamela, die steht schon da, mal mit der fahren wir dann rüber. Einmal komplett durch Hesse durch. Und zwar geht es nach Breitenbach am Herzberg. Und da gibt es was ganz Besonderes. Die haben nämlich einen niegelnagelneuen Campingplatz. Sowas gibt es nicht oft. Wir entdecken den zusammen, die Herzberger Campingwelt, und dies nämlich am Silbersee. Ich finde, das klingt schon richtig gut. Mit dabei an meiner Seite ist natürlich nicht nur Pamela, sondern wie immer mein Campingfreund, der Luki.
8: Leute, grüßt euch, schön, dass ihr dabei seid. Vielen lieben Dank. Silbersee hört sich fast spannend an. Du, ja. Vielleicht gibt es einen Schatz zu entdecken.
7: Da gibt es jede Menge zu entdecken, und ich glaube, wir werden auch sehr, sehr viele nette Camper entdecken. Also ich würde mal sagen, wir gehen los, oder Luki?
8: Auf jeden Fall.
7: Ihr Lieben, ihr könnt mir ja mal schreiben, ne? Friso Richter auf Insta, auf Facebook, auf TikTok, auf YouTube. Das machen auch ganz viele. Und eine davon, das war die Yvonne. Und die hat gesagt, mein Papa hat was gebaut, Friso, das passt sowas von in eurer Sendung. Ich habe ein kurzes Foto gesehen, habe gesagt, das ist ja krass, und das ist es. Das gehört dem Dieter. Den kenne ich allerdings noch nicht. Dieter?
9: Ja.
7: Moin.
9: Hi.
7: Die Yvonne schickt uns.
9: Ja.
7: Grüß dich.
9: Grüß
7: sehr dich. Schön, dich kennenzulernen.
9: Grüß dich, Lukas. Hi.
7: So, das Ding hast du selber gebaut.
9: Ja.
7: Dürfen wir mal gucken?
9: Ja. Das ist mein Bauplan. Mehr gibt es nicht.
8: Das ist ja mega.
9: Das ist alles.
7: Leute, so fangen Campingträume an.
9: Das war so die Vorlage, und der Rest ist alles im Kopf entstanden.
7: Und du schläfst dann so drin?
9: Nein. Da müsste ich ja wie ein Buddha sitzen.
7: Ja?
9: Ich habe einen Auszug gemacht. Entriegeln?
7: Nein!
9: Doch.
7: Das ist jetzt nicht dein Ernst.
9: Und jetzt müssen wir nach hinten.
7: Ach, guck mal hier mit Bullauge, wie schön das ist. Nein, Dieter! Ah, hier mit Fenster, guck dir das an, Luki!
8: Ich dreh durch.
7: Nee, du kannst doch nicht mit einem Stück Styropor anfangen und dann sowas bauen.
9: Doch.
7: Ja, ich seh's.
9: Und dann lacht's. Oder irgendwann kommen die Ideen und dann sag mal, ach, so ein Auszug, ja warum nicht? Versuch's mal.
7: Ja. Und war schwierig?
9: Ja, durch die ganze Schräge auch, aber es ging. Und das sind auch geile Stützen. Normalerweise zum Türzahlen einbauen.
7: Ich wollte gerade sagen, die kenne ich doch irgendwoher.
9: Ja, ich war zufällig beim Baumarkt.
7: Zufällig.
9: Und da waren die im Regal.
7: Was hast du dafür bezahlt, wenn du das alles gebaut hast?
9: Also ich schätze mal zwischen 4 und 5. Ich habe
7: mehr nicht.
9: Nein. Und Luftmatratze geht eigentlich einfach. Brauche ich nicht mit Klappmatratze.
7: Ja. Darf ich mal rein?
9: Ja, rein.
7: Und eine Küche hast du richtig schön hier.
9: Ja.
7: Das ist total geräumig hier drin, Leute.
9: Ist es auch. Diese Mini-Wohnwagen haben ja mal außen so eine Außenküche.
7: Ja, ja, genau.
9: Ja.
7: Hey, Dieter, das gibt's.
9: Nein.
7: Dieter, was machst du beruflich?
9: Gelernter Werkzeugmacher. Hab Stahlbau gemacht. Letzten 25 Jahre Maschinenbau.
8: Wahnsinn,
9: Leute.
8: Das ist der Knaller.
7: Und hier guckst du nachts in die Sterne?
9: Ja.
7: Luki, komm mal her.
8: Also Leute,
7: wir dürfen so einmal hinlegen in dein Bett. Ist das
9: ja,
7: okay?
9: Ja, wirklich?
8: Guck mal hier.
9: Schützen ja schon.
7: Also erstens ist es ein wunderschöner Camper und er ist total gut durchdacht. Also diese Kombination habe ich noch nicht gehabt und selbst gebaut.
9: Ich habe es einfach mal. Ich habe Bock drauf, ja. Und dass das so ein schönes Teil wird, hätte ich vorher gar nicht gedacht. Ich habe einfach angefangen, also, und dann haben sich viele Sachen entwickelt.
7: Leute, wenn ihr sowas habt, gerne melden. Ja, ihr könnt mir auch eine Mail schreiben, hier campingcheck.hr.de geht auch. Also immer gerne, solche Leute brauchen wir in der Sendung, auf jeden Fall. Jetzt, Dankeschön.
8: Dankeschön. Ja, genieß es noch ein bisschen, Friso.
7: Ja, komm, wir legen uns hier hin.
10: Oh Leute, guckt euch das an.
9: Die Beine an. Schön,
8: ein Paradies.
9: Oder? Ich fass das nicht.
8: Das will ich auch haben.
9: Ey, das Kepler. Ist super gut.
10: Also nachts ist herrlich.
9: Ja.
8: Oh. Weck uns, wenn wir hier einschlafen.
9: Chillig am Rhein, oder? Moment, das ist chillig. Hallo.
11: Hallo.
9: Ja, ihr habt es ja richtig gemütlich hier, sag mal.
8: Friso und Lukas sind hier.
11: Hallo, also ich bin die Helene.
9: Hallo Helene, und wer bist du?
11: Ja, ich bin die Ronja.
9: Hast du hier drin geschlafen?
11: Ja.
9: Ja, echt jetzt?
11: Ein bisschen gechillt, ja.
9: Und wie ist das so? Kann man da wirklich nachts gut drin liegen?
11: Ja, also man spürt es ab und zu ein bisschen wackeln, wenn man noch nicht ganz eingeschlafen ist, aber an sich ist es schon sehr gemütlich.
9: Und du ohne Mückennetz?
11: Ja, ich ohne Mückennetz, die fliegen wollen nicht an mich.
8: Das ist gut, das ist schon mal ein Vorteil.
9: Wer sind die Jungs da hinten?
11: Das sind unsere Eltern.
9: Ah, moin. Moin Männer, Friso, hallo. Grüß dich, hi.
12: Hallo, ich bin der Bernd, hallo.
9: Das ist der Luki,
12: servus,
9: moin.
12: Grüß dich. Servus, grüß dich. Alles Gute.
13: Hi, ich bin moin. Micha.
9: Micha, grüß dich. Und ihr packt schon wieder, sehe ich.
13: Jawohl, wir ziehen jetzt weiter.
9: Macht ihr das öfter dann so mit Hängematten oder wo habt ihr gepennt?
13: Wir haben im Zelt geschlafen, heute Nacht.
9: Ja.
13: Und das haben wir uns offen gelassen, wie man wer wo schläft. Wir sind einfach Hans Auto vollgepackt mit allem, was wir hatten und sind einfach losgezogen. Dann haben wir gesagt, mal gucken, was kommt, mal gucken, was geht. Ja, die Kids machen da mit, die haben doch Spaß drauf.
9: Wo kommt ihr her?
13: Kaiserslautern?
9: Hört man gar nicht.
13: Nein, wirklich nicht.
9: Das ist ja so ganz, ganz, ganz dezent. Dann wünsche ich euch noch ganz, ganz viel Spaß.
11: Dankeschön.
9: Tschüss. Schön noch schön.
8: Tschüss.
9: Macht's gut.
13: Ciao.
9: Tschüss. Oh, diese Sonne, die brennt mir auf den Pansen, Luki. Was machst du denn da?
8: Ach, Kerlchen, Friso.
9: Ja.
8: Getränke warm.
9: Es ist zu warm. Es ist einfach
8: es ist
9: zu warm.
8: Mega heiß hier. Jetzt habe ich aber, ich hatte ja Urlaub, Leute.
9: Ja.
8: Im Urlaub habe ich Zeit gehabt und habe gebastelt.
9: Ja.
8: Lüftungsgitter ab.
9: Das Problem ist nämlich hier, guck mal, das ist viel zu warm.
8: Absorberkühlschrank. Wichtig ist, Luft muss raus.
9: Ja.
8: Ventilator. Mit Platte, Leute, gebastelt.
9: Das sieht aus wie von der Dunstabzugshaube hier.
8: Nee, das habe ich gefunden. Auf dem Sperrmüll.
9: Ja,
8: ernsthaft.
9: Ja.
8: Vor Jahren, vor 15 Jahren.
9: Okay.
8: Seitdem lag es in der Garage. Rein und zack. Und jetzt schließen wir es an.
9: Ja.
8: Hier ist die Steckdose. Zack. Sitzt, wackelt und hat Luft.
9: Sehr
8: und jetzt wird es kalt im Kühlschrank. Einschalten.
9: Oh, der hat richtig Power, du.
8: Ja, heiße Luft.
9: Da kommt es aber wirklich warm raus.
8: Ja, sicher kommt es da warm raus. Das ist alles Stauhitze da drin.
9: Und wenn dir kalt wird zwischendurch, kannst du hier...
8: Du kannst die Haare auch föhnen. Du kannst die Haare schön machen.
9: Ich kann dir aber helfen. Ich habe einen Tipp für dich.
8: Ja, mit dem warmen Ding hier.
9: Von meiner Podcast-Freundin, die Melli. Die hat nämlich gesagt, sie hat sich einen Eiswürfelautomat gekauft. Da habe ich mir gedacht, was ein Quatsch. Also sicherlich cool, wenn man Cocktail trinken will oder Aperol oder sowas. Aber ich habe mir jetzt auch so ein Ding gekauft. Du kennst mich ja. Ich kaufe ja jeden Schrott nach. Kostet 60 Euro, der braucht ungefähr eine halbe Stunde, bis er kalt ist. Und du kannst einfach jedes Getränk, egal wie warm das ist, innerhalb von wenigen Minuten runterkühlen.
8: Okay, nicht schlecht.
9: Nee, wirklich.
8: Ich muss jetzt warten, bis mein Kühlschrank wieder funktioniert.
9: Probier mal, es ist wirklich direkt kalt. Probier.
8: Lusterchen.
9: Ja.
8: Brauch 100. Ist es kalt, zeig mal. Sieht man kalt? Eiskalt, eiskalt.
9: Also nicht schlecht. Gut. Ja, danke, Melli.
8: Ja, Prost.
9: Dass er überhaupt noch fahren kann bei dem Wasser. Ich meine, da ist ja kaum noch was drin.
8: Dünn geworden hier.
13: Stopp mal, Friso. Leute, guckt mal.
8: Was hast du denn hier?
13: Guck mal, was ist das denn?
9: Das ist eine der besten Erfindungen, die ich kenne. Da gibt es ganz viele verschiedene Hersteller von. Also ich mache jetzt hier keine Werbung, sondern das ist ein Nackenventilator. Hier, da gibt es so verschiedene Stufen. Wir machen mal auf volle Pulle. Ihr merkt, es macht auch ein bisschen Geräusch. Und das bläst hier richtig schön an den Arterien die kalte Luft hin.
8: Friso,
9: das ist so gut. Ich war damit auf dem Hessentag.
8: Hoffentlich unterkühlt er mir nicht.
9: Da war es auch so wirklich so sauwarm und es hat mir wirklich den Arsch gerettet. Wie sagst du?
8: Es kleidet dich, würde ich sagen. Ja? Wenn es einer tragen kann, dann
9: du. Oh, apropos, das kleidet dich. Guck mal hier. Eieiei.
8: Hawaii.
9: Der Hawaii. Bisschen Hawaii am Rhein. Ein Airbrush, oder? Hallo. Lukas und Friso vom Campingcheck. Grüßt euch. Hallo.
14: Hi.
9: Hast du den selber angemalt?
12: Nee, wir haben das in Auftrag gegeben von Graffiti-Künstlern.
9: Okay, was kostet sowas?
12: Es kommt drauf an, also es liegt bei 50 bis 100 Euro der Quadratmeter.
8: Wahnsinn.
9: Viel Spaß euch noch, tschüss.
13: Danke, tschüss, euch danke auch.
9: Da ist er, der Frank.
13: Grüß dich! Vorne links, ja!
14: Was ist denn das für ein Ding?
13: Pass auf, ihr Lieben, ich habe ein bisschen im Internet recherchiert. Ich gucke ja immer nach neuen Plätzen und auch nach coolen Campern. Und da habe ich den Frank gesehen mit seinem Mobil. Und da habe ich mir gedacht, ey, den müssen wir in die Sendung holen. Moin, Frank!
15: Hi!
13: Grüß dich, hier der Luki.
16: Servus, grüß dich, Gute.
13: Hallo. Moin, schön, dass du es geschafft hast.
16: Aber. Ja, schön.
13: Wo kommst du gerade her? Das ist nämlich gerade auch nicht so nah gewesen.
16: Ja, von Portugal vom Prinzip, genau.
13: Wirklich komplett hochgeradelt?
16: Komplett hochgeradelt von Portugal bis nach Deutschland. In 3 Wochen, genau.
13: Mit dem Teil? Darf ich mich da mal reinsetzen?
16: Ja, klar, dass ich da reinsetzen.
13: Das ist ja... Hast du es komplett neu? Also das untere Teil gibt es fertig, ne?
16: Genau,
13: also
16: ist ein Cargo-Bike.
13: Bis hier, glaube ich.
16: Ja, genau, das ist ein Cargo-Bike und dann habe ich den Aufbau drauf gemacht. Und weil ich ja dann noch schlafen wollte, habe ich mir oben noch einen Schlafplatz gemacht.
13: Bau mal auf, zeig mal.
14: Ist das eine Skibox? Hä?
16: Da ist eine Skibox, genau.
14: Ich fasse es nicht.
16: Und dann kann man hier schön seinen Stoff vormachen, damit man abends auch geschützt ist.
13: Wie gemütlich das ist. Also könnte ich mir das auch vorstellen. Ah, du bist schon fertig.
16: Genau.
13: Das gibt's ja nicht. Ja. Warum?
16: Ich wollte so ein bisschen Auszeit machen und mit dem normalen Fahrrad kennt ja jeder diese Popo-Sachen und da dachte ich mir, das sah bequem aus und es kam eins zum anderen vom Gewicht her und da musste immer mehr rein.
13: Und da kann man jetzt richtig reingehen?
16: Ja genau, da kann man von hinten reingehen.
13: Und das ist jetzt hier dein Aufenthaltsbereich?
16: Genau, da kannst du sitzen.
13: Unter mir ist eine Powerbank, sehe ich gerade, ne?
16: Ja genau, damit ich da ein bisschen nachladen kann.
13: Ach guck mal hier, sogar hier, also richtig sitzen.
16: Genau.
13: Und was hast du hier?
16: Ja, das ist meine Bordküche letztendlich. Da kann ich dann dementsprechend Wasser spülen,
14: Wahnsinn.
16: Kochen und hier hinten ist dann die Kühlbox.
14: Auch so deine Düsentrieb.
16: Genau. Da kann man natürlich dann nochmal dementsprechend.
13: Ja, natürlich. Das Biker-Getränk. Oh, guck mal hier, Luki, das ist ja jetzt irre.
14: Da geht's hoch ins Schlafzimmer.
13: Ja, guck mal, siehst du das?
14: Ich glaub's nicht.
13: Wirklich gemütlich hier drin, du.
16: Ja, mir war es halt wichtig, für Regen gewappnet zu sein.
13: Ja.
16: Letztendlich genau, dass man auch mal abends sitzen kann, genauso wie davor. Und so hat man dann alles an Bord.
13: Also das ist aber ein E-Bike, ne? Also
16: das ist ein E-Bike, genau, mit 25 km/h, so wie ein normales. Deswegen braucht man kein Nummernschild.
13: Was hat dich das denn gekostet? Also unten das Cargo-Bike, was kostet das?
16: Das kostet 10.000.
13: 10.000, okay. Und alles, was du oben drauf gebaut hast?
16: Habe ich besser nicht zusammengerechnet. Nein, also keine Ahnung. Aber ich hatte ja auch viele Sachen noch vom anderen Wohnmobil, weil ich verwenden kann. Mit der Skibox waren wir noch im Winter im Skiurlaub.
13: Von das daher. Andere Wohnmobil gibt es jetzt nicht mehr, das ist jetzt kaputt.
16: Da ist Tochter gerade in Italien.
13: Das sieht aber auch alles sehr, sehr professionell aus. Was machst du beruflich?
16: Ich bin Ingenieur für Versorgungstechnik.
13: Ah, okay. Ja, also das ist ein cooles Teil. Frank, toll, dass du gekommen bist. Vielen, vielen Dank. Ich wünsche viel Spaß hier.
16: Ja,
13: und
16: danke, danke.
13: Dann wieder auf eigene Achse zurück.
16: Meine ich fahre jetzt wieder zurück, genau.
13: Und kommst du her?
16: Aus Hagen.
13: Okay, hast du, wie viele Kilometer sind das?
16: Das sind jetzt nur noch 250.
13: Doch, da war nichts mehr.
14: Das geht ja eigentlich so.
16: 250 Kilometer. Ja, genau. Das schafft
13: er schon. Pass auf dich auf. Wahnsinn. Schön, dass du da bist.
16: Danke. Tschüss.
13: Danke.

0: Lukas, was machst du denn?
1: Leute.
0: Mitten in Stein.
1: Geht's dir gut, Luki?
2: Super. Hast du Desinfektionsspray, falls du offene Wunden hast?
1: Hast du offene Wunden, Luki?
0: Nein, habe ich nicht, danke.
1: Was machst du denn hier Schönes?
2: Das macht meine Enkelin und ihren Freund. Die haben hier viele Sachen gefunden im Rhein.
0: Super, schön, das war mal ein Bier.
1: Gut, dass du da nicht reingefahren hast, Luki. Ja. Dürfen wir euch mal reingucken?
0: Ja, ja, natürlich dürft ihr mal reinschauen.
1: Ihr Lieben, das sind die Mietobjekte. Da gibt es zwei Stück von, zwei Hüttchen.
2: Die hatten wir letztes Jahr schon mal und da war unsere Enkelin so begeistert, dass wir dieses Jahr doppelt so lang kommen wie letztes Jahr.
1: Was hast du denn da in der Mitte? Ist das eine Liebesschaukel?
2: Nein.
1: Dass ich so blöd frage, aber...
2: Nein, das ist ein Yogatuch.
1: Ach so, wo man sich so reinwickelt?
2: Ja, ich bin Aerial-Yoga-Lehrerin.
1: Aerial, was bedeutet das?
2: In der Luft zu schaukeln.
1: Oh, und was machst du sogar hier beim Campen?
2: Ja.
0: Kannst du das mal kurz zeigen?
1: Echt? Lukas?
0: Ja, das habe ich noch nie gesehen.
1: Dann wärst du wenigstens nicht hingefallen.
0: Wenn in der Luft schaukeln beim Yoga.
1: Vielleicht sollten wir dich mal öfter festbinden, Lukas.
0: Oh, ja,
1: ach, guck!
0: Dann schwindelig hier, du.
1: Das macht unsere Chefin, die Heidi, auch. Nein, man hat nichts gesehen. Alles gut, alles gut.
0: Oh je,
1: das sieht aber richtig schön aus. Und wie lange hängst du dann da so?
2: So 5 Minuten manchmal. Hier kann man auch so Sachen machen.
1: Aha. Und was bringt das dann?
2: Das ist gleichzeitig Flexibilität und Kraft und Entspannung am Ende.
1: Darf ich das auch mal ausprobieren?
0: Okay. Friso, bist du da sicher?
1: Nee.
2: Normalerweise kostet so eine Einzelstunde Geld, gell?
1: Oh.
2: Guck mal, dann greifst du hier mit dem Daumen innen rein, stellst dich mit dem Rücken zum Tuch. Also machst du mal sowas, bitte.
1: Ja.
2: Daumen innen, genau.
1: Oh, das ist ganz weiches Tuch.
2: Guck mal. Genau, Ellenbogen rein.
1: Ja.
2: Eieiei, ich hoffe, dass es gut geht.
0: Ich hoffe auch, dass es gut geht. Ich habe kein gutes Gefühl im Moment.
1: Ja.
2: Ellenbogen rein.
1: So, ich sitze schon mal drin.
2: Greif mal außen drum rum mit den Händen, mit den Armen.
1: Ja.
2: Jetzt musst du die Beine weit grätschen und dich zurücklehnen.
0: Wieso?
1: Beine weit grätschen?
2: Weit auseinander, ganz weit auseinander, außen drum rum.
0: Leute,
2: genau. Festhalten mit den Füßen.
0: Ja, aber jetzt
2: Beine anwinkeln. Genau. Wenn Yoga sagt, man sind die Umkehrstellungen verjüngend. Schau mal hier deinen Bauchnabel an.
0: Verjüngend, Friso. Verjüngend.
2: Ja.
1: Alter.
2: Und jetzt wieder Beine grätschen. Hochziehen. Und dann bist du wieder da.
1: Und jetzt bin ich jünger.
0: Er ist wieder da.
2: Also, letztendlich ist es so, wenn du dir vorstellst, du bist über Kopf.
1: Ja.
2: Da sind ja deine Organe, dein ganzer Körper einmal umgedreht.
1: Ja.
2: Dein Zwerchfell muss gegen diesen Druck atmen.
1: Ja.
2: Also es kräftigt dein Zwerchfell, deine Atmung. Die Organe werden massiert. Es wärmt, es wärmt den Körper auf, oder?
1: Es wärmt den Körper auf. Das stimmt. Im Winter wäre das was Schönes. Du, danke, dass ich das mal ausprobieren durfte. Das war sehr, sehr nett von dir. Wie oft machst du es am Tag?
2: Meistens 2-mal am Tag.
0: Aber dieses Häuschen ist auch ideal dafür, muss ich mal sagen.
2: Ja.
0: Viel Spaß noch.
2: Ja,
1: danke schön.
2: Tschüss.
1: Boah, ihr Lieben, das ist schön hier, oder? Ein kleines Bistro-Biergarten. Das ist ja aber eine Rezeption. Guck mal. Hallo? Hallo?
3: Servus.
1: Lukas und Friso vom Campingcheck. Grüßt euch.
3: Hi.
1: Wer seid
0: Servus,
1: ihr?
0: Grüß
3: Hi, grüß dich.
1: Dann seid ihr die beiden Chefin.
3: Ja.
1: Und ihr seid Schwestern.
3: Richtig.
1: Wie kommt es, dass ihr beiden so einen Campingplatz übernommen habt?
3: Wir hatten vorher nicht wirklich was mit Campingplätzen zu tun. Waren selber ab und zu mal campen, aber jetzt nicht irgendwie tief an dem Thema drin.
1: Ja.
3: Naja, und dann habe ich halt gehört, dass der Campingplatz in Oberwesel frei wird. Und Oberwesel ist unser Heimatort. Also wir kommen beide von hier, sind hier groß geworden. Und habe ich mir gedacht, wäre ja irgendwie witzig, hier den Campingplatz zu betreiben. Und dann habe ich sie angerufen und gesagt, nee, ich habe eine Idee, was wir machen könnten, ob sie auch Lust hätte.
1: Ja, wie ist das mit Waschhaus und so weiter? Brauche ich noch einen Schlüssel? Also parken tue ich schon mit Pamela.
3: Sehr gut.
1: Luki mit seinem Teppler. Brauchen wir irgendwie Bademarken, Duschkarte?
3: Ihr braucht einen Schlüssel, den bekommt ihr von uns und wir zeigen euch einmal, wo ihr damit hinkommt.
1: Okay, sehr gerne. Und habt ihr schon viel verändert so?
4: Ja, schon. Wir haben so eine Outdoor-Küche gemacht, wir haben hier so einen Spielbereich geschaffen. Die zwei Häuschen sind neu, die Rezeption ist neu. Am Anfang haben wir halt gedacht, so, wir lassen alles, wie es ist, machen nur die Sanitäranlagen top, weil uns das irgendwie selber wichtig war. Am Ende ist jetzt doch irgendwie mehr geworden, aber immerhin, die Sunnis sind auch schon mal...
1: Hier ist der Biergarten.
4: Sehr happy. Nee, das sind die Sunnis. Da kannst du duschen.
0: Im Biergarten duschen ist gut.
4: Ja.
1: Dann nach euch?
4: Ja. Und bei der Tür ist uns ans Geld ausgegangen. Das steht noch auf unserer To-Do-Liste.
2: Das ist die To-Do-Liste.
1: Ach, aber da drin sieht das doch schon nett aus. Guck mal hier.
0: Ja, gut, sehr gut.
1: Guck mal hier, Luki.
4: Ja, geh mal rein.
3: Ist auch sicher die.
5: Oh, schick, guck mal da.
1: Habt ihr es selber gemacht?
5: Schöne Waschbecken.
3: Nee, wir haben es tatsächlich machen lassen. Nur hier diesen Waschtisch haben wir selbst gemacht.
1: Der sieht schön aus.
5: Schöne Waschbecken.
4: Ja, ist echt nur. Das ist eine alte Kirchenbank, ist das.
1: Das ist eine Kirchenbank. Nein.
4: Doch, aus der Kirche, in der wir beide getauft wurden.
1: Nein.
4: Fand ich total cool. Ich so, das machen wir.
1: Das heißt, das sind sozusagen, Leute, das sind Taufbecken.
4: Ja. Ja, das sind Taufbecken. Die kann man sich auch taufen, ja.
1: Ach, guck mal hier. Da kannst du sogar hier richtig. Sehr schön.
0: Eine richtige Duschtür da drin. Doch.
1: Ja, das ist ganz gut. Da kannst du zumachen, dann wird das nicht so nass. Ne?
5: Ja.
1: Und wie läuft das jetzt hier auf dem Campingplatz? Also seid ihr zufrieden bis jetzt? Oder?
3: Ja, bis jetzt sind wir sehr zufrieden.
4: Wir haben auch super, super Kunden. Wir haben gestern erst nochmal darüber gesprochen, so hey, bei uns meckern relativ wenige.
3: Ach, das hatten wir gestern.
4: Wir haben irgendwie wenige Kunden, die meckern. Ich glaube, die Leute sind sehr dankbar. Liegt vielleicht daran, dass wir hier ein bisschen ländlich sind und wir sind so geprägt von diesem vieles geht zu Ende, vieles hört auf, vieles findet keinen Nachfolger mehr. Und das ist so für uns super, weil dann sind alle Leute sehr, sehr dankbar. Hier gibt es was Neues, hier gibt es, innovativ ist jetzt vielleicht ein bisschen viel gesagt, aber hier gibt es einfach was.
1: Ihr macht noch was.
4: Ja. Wir machen noch was.
1: Also sehr cool. Wir gehen noch mal ein bisschen auf den Platz gucken. Danke, den Schlüssel kriege ich dann.
3: Ja, klar, den darfst du gerne behalten.
1: Dann Luki, du kriegst
3: Zeit hier reinkommen.
1: Das ist schön. Dankeschön. Dann erstmal vielen Dank für den warmen Empfang.
3: Sehr, sehr gerne.
1: Und bei euch gibt es auch noch was zu essen, ne?
3: Ja, in unserem Foodtruck oder in unserer Kaffeebar.
1: Dann gucken wir nachher noch mal vorbei bei euch heute Abend zum Essen.
3: Voll gerne.
4: Ja.
1: Bis danke. Später. Ciao. Tschüss.
4: Ciao.
1: Die sind ja nett, du. Oh, da sind wir mal ein, was sind das? Hä? Guck mal, mit oben drauf sogar, cool. Oh, wer bist du denn? Hallo, hallo, nein, das sieht aber ganz, ganz ungemütlich aus bei dir. Hallo, wer bist du denn?
6: Hallo, ich bin Silvia.
1: Silvia?
7: Servus, grüß dich.
1: Das ist ja,
6: hallo.
1: Das ist ja total irre. Moin, Entschuldigung.
7: Moin.
1: Wer bist du?
7: Ich bin der Michael.
1: Friso, Luki, grüß dich.
7: Hi Luki,
1: grüß dich. Was habt ihr denn hier für ein besonderes Mobil? Das habe ich ja noch nie gesehen.
7: Ja, das war mal ein ehemaliges Promo-Fahrzeug von einem lokalen Radiosender.
1: Ja.
7: Und das war ganz leer. Ich habe es auf eBay Kleinanzeigen gefunden und dann komplett selber ausgebaut.
1: Das heißt, vorher Promo-Fahrzeug?
7: Vorher Promo-Fahrzeug.
1: So Gewinnspiele und keine
7: Gewinnspiele
1: Ahnung.
7: Gewinnspiele für Diskotheken und so weiter. Und dann war das ganz leer.
1: Ja.
7: Und dann haben wir es geschossen. Und ausgebaut. Jetzt knapp 10 Wochen haben wir dran gebastelt.
1: Länger nicht?
7: Nee, länger nicht.
1: Was hast du für bezahlt?
7: Für bezahlt? Ja. 7,5.
1: Ach, das ist ja gar nichts.
7: 7,5.
1: Also jetzt nicht falsch verstehen, Leute, aber...
7: Nee.
1: Das heißt, und das hier war alles schon dran? Dieses
7: das war alles schon dran. Also oben ist hydraulisch zum Aufmachen, unten kannst du absenken. Die Dachterrasse ist komplett begehbar.
1: Dachterrasse. Dürfen wir mal reinkommen?
7: Ja, gerne. Kommt rein. Ich mache euch die Tür auf.
1: Ach, guck mal, hier kannst du es doch sehen. FFH. Ach hier, das ist von unserem Kollegen aus Bad Vilbel.
7: Ja, kommt
1: vom Radio. Ach, guck mal an.
7: Herzlich willkommen.
1: War das Schüchchen aus? So, guck mal. Ach so, du, guck mal hier. Sag mal, und wo schlaft ihr dann?
7: Wir schlafen hier auf dem Hubbett.
1: Ja.
7: Das Ganze hier so mit den Händen kann man das runterziehen.
1: Das hast du alles selber gebaut?
7: Das haben wir alles selber gebaut.
1: Irre.
7: Einfach Ideen, die Ideenschmiede ist dort hinten, die steht da und ich habe es gemacht. Quasi.
1: Also wir gehen mal kurz durch. Kühlschrank, darf ich mal reingucken?
7: Gerne, gerne. Das ist einer von zwei Kühlschränken, ja.
0: Oh, frische Erdbeeren, sehr gut.
1: Einer von zwei?
7: Ja, das ist unser Lebensmittelkühlschrank. Und da vorne sind nur Getränke drin, in der
1: Ach
7: Kühlbox.
1: Ach so, in der Kühlbox.
0: Sehr schön.
7: Dann haben wir hier
1: ein
7: schönes Badezimmer.
1: Oh.
7: Mit Dusche.
1: Oh, was macht ihr denn beruflich, ihr beiden?
7: Also sie ist Finance Manager.
1: Finance Manager?
7: Ja.
1: Also jetzt nur bei euch privat oder beruflich?
7: Ja, sowohl als auch, sag ich mal. Und ich leite Kitas.
1: Oh, das ist schön.
7: Das ist schön, ja. Im Augenblick aber eine schwierige Zeit. Gesundheitlich geht es mir nicht so gut. Und das war jetzt so mein Projekt, um wieder ein bisschen auf die Spur zu kommen.
1: Was hast du, wenn ich fragen darf?
7: Ja, Depressionen, so Burnout, in diese Richtung ging es.
1: Okay.
7: Jetzt bin ich fast ein Jahr zu Hause. Und das war jetzt so ein bisschen, um wieder so ein bisschen in die Spur zu kommen.
1: Hat dir das geholfen?
7: Mir hat es sehr geholfen, tatsächlich. Mir hat geholfen, wieder einfach ein Ziel vor Augen zu haben.
1: Mhm.
7: Und natürlich mit der Idee, vielleicht dauerhaft hier zu wohnen. Ja? Mit diesem ganzen Freiheitsgedanken raus aus dem Hamsterrad. Das ist natürlich das schlechthin.
1: Ja.
7: Und dieses Mobil impliziert das einfach für uns auch. Hallo, hallo.
1: Moin, ich hätte gerne Pommes frites.
7: Ja, guten Tag, Pommes. Ja, sind leider aus.
1: Das ist ja cool.
0: Mehr also, das Klappen hier, du, das gibt's ja gar nicht.
7: Ja, das ist unsere richtige Küche hier. Mit Spüle und allem, was man so braucht.
1: So, jetzt gehen wir einmal hoch, oder?
7: Okay.
1: Einfach die Leiter. Guckt euch das mal an. Ist das nicht der Knaller?
7: Egal, wo wir stehen, wir haben immer einen guten Ausblick. Selbst wenn wir in dritter Reihe stehen würden, wir gucken einfach drüber über alle und haben immer einen schönen Ausblick. So oder so.
1: Hast du auch Hunger, Luki?
0: Oh, mega Hunger. Oh,
1: oh, da kommt sehen, was kommt. Oh, das sieht aber gut aus. Und was haben wir denn hier?
4: Also, ich habe hier für euch eine Currywurst-Pommes.
1: Das geht für mich, ich bin Currywurst-Experte, selbsternannter. Und?
4: Pinsa. Oh,
1: Pinsa.
4: Schokolade-Tomate.
0: Das sehr sieht lecker. Gesund aus, da gehe ich mal ran.
4: Das ist super lecker.
0: Dankeschön.
1: Und es gibt auch noch was zu, Dankeschön. Es gibt was zu trinken.
4: Genau, was zu trinken gibt es auch noch. Ein Rosé und einen ganz süßen Wein für euch zwei.
1: Also der Platz hat uns bis jetzt wirklich sehr gut gefallen.
0: Sehr, sehr, sehr.
1: Danke, dass wir, danke für eure Gastfreundschaft. Mmh. Tomatisch, leicht bolognesig.
4: Ja.
1: Das ist die beste Currysoße in Rheinland-Pfalz auf jeden Fall. Ja. Vielleicht auch in Hessen, ich überlege noch. Luki, jetzt hier, du mal ein Stückchen Pinsa. Und?
0: Knusprig, fluffig.
1: Jetzt ist noch der Wein. Der Wein, ja. Luki.
4: Das hier ist mal Wesel tatsächlich. Also, ihr könnt die Weinberge sehen.
1: Dann auf na, euch dann und viel Glück weiter mit dem Campingplatz.
4: Dankeschön.
1: Luki, so geht's eigentlich.
0: Wieso? Prösterchen.
4: Das hat jetzt Sauce. Das ist echt sehr süß.
1: Oh, so lecker.
5: Oh, Friso, ich bin schlagkaputt. Hörst du mich eigentlich noch?
1: Ich hab's Fenster offen, ich höre dich noch.
5: Wir dürfen nicht ganz so laut sein, die anderen Camper, Friso.
0: Ja.
1: Na, ja. Na.
5: Gute Nacht, Friso.
1: Ah, von der Sonne wach geküsst.
0: Moin, Friso, gut.
1: Sauber gemacht. Ich sag's dir, hast du gut
0: geht's
1: geschlafen?
0: Dir? Ja, ich soll mal so durchwachsen.
1: Warum?
0: Ein anstrengender Tag gestern.
1: Ja. Och, hat er viel gearbeitet.
0: Ja.
1: Du musst auch immer viel drehen, ne? Uns fragen übrigens immer viele Leute, ob wir nur zu zweit unterwegs sind. Sind wir tatsächlich. Luki hat so
0: ja,
1: viele Kameras.
0: Das kann ich bestätigen, Leute.
1: Das ist echt so. Das hält auch sonst keiner aus. Moin! Oh. Moin, Friso und Lukas vom Campingcheck. Grüß dich.
6: Hi, Jan.
1: Moin.
0: Cool, grüß dich.
6: Moin.
1: Ihr packt schon wieder, wa?
6: Ja, machen uns wieder auf den Weg.
1: Wo kommt ihr her?
6: Düsseldorf, Köln, die Nähe. Langenfeld, genau zu sagen.
1: Moin. Moin. Mit dem Fahrrad?
6: Ja. Ja.
1: Ihr seid
6: gestern angekommen.
1: Ihr seid gestern mit dem Fahrrad aus Düsseldorf gekommen?
6: Ja.
1: Wie viele Kilometer waren das?
6: So 180 ungefähr.
1: Oh ja, natürlich.
0: Und ich sehe da keinen Motor, Leute.
8: Nicht schlecht.
0: Okay.
8: Ein E-Bike hält doch gar nicht so lange durch. Ich bin vorher schlapp.
1: Seid ihr wirklich jetzt aus Düsseldorf hier hin? 180 Kilometer?
6: Ja.
8: Ja, in 8 Stunden, 16 Minuten.
6: Irgendwie sowas, ja.
1: Das wäre nichts für mich. Also das ist ja krass. Wie kommt man denn auf die Idee?
6: Wir hatten irgendwann mal die Idee zusammen, dass wir nach München fahren wollten mit dem Fahrrad. Und jetzt hat sich die irgendwie so tatsächlich mal dazu ergeben, dass sie auch wirklich stattfindet.
1: Okay.
6: Also erster Stopp von 4. Wir müssen Sonntag ankommen.
1: 4 Tage nur, bis von Düsseldorf bis nach München?
6: Ja.
1: Und darin habt ihr gepennt?
6: Ja. Das also hier war eben noch eine Planung drüber.
1: Ja, ich wollte gerade sagen. Das heißt, wie lange fahrt ihr heute?
8: Also geplant sind heute auch wieder 160, 170 Kilometer.
1: Ja, klar.
8: Und mit den Pausen, die wir machen müssen, ein bisschen was essen, ein bisschen Sightseeing, gemütlich fahren.
1: Gemütlich? Gemütlich fahren?
0: Gemütlich 180 Kilometer.
1: Und essen, was so viel, doch ihr habt ein bisschen was habt ihr dabei, ne?
8: Wir haben einen ganz kleinen Gaskocher mit 1,5 Litern für uns beide.
1: Süßigkeiten?
8: Da kann, perfekt, genau, ganz wichtig, ne, Zucker.
1: Wie viel Kalorien verbraucht ihr am Tag?
8: Wir haben gestern gemessen, wir waren bei über 6.000.
1: 6.000 Kalorien?
8: Ja.
1: Da kannst du doch gar nicht hinten nebenher futtern, oder?
8: Nee, das schaffst du auch nicht, das ist richtig.
1: Also ihr werdet richtig abnehmen jetzt?
8: Ja, hoffentlich.
6: Oder hoffentlich nicht, aber wir versuchen das Beste dagegen zu arbeiten. Aber es ist echt.
1: Bist du die ganze Zeit am Futtern oder noch am Fahrrad?
6: Ja, klar.
1: Echt jetzt?
6: Die ganze Zeit am Reingreifen und am Verteilen. Ja.
1: Dann wünsche ich euch noch eine schöne Tour. Passt auf euch auf, fahrt schön vorsichtig.
0: Toi, toi, toi,
1: wir
0: toi,
1: haben
0: toi.
1: Heute auch einen weiten Weg vor uns mit der Pamela 1,5 Stunden Auto fahren. Boah, da tut auch dahinter weh. Wir müssen viel Süßigkeiten essen, glaube ich, Luki, auf der Fahrt.
8: Ich glaube auch, die braucht ihr auch.
1: So, wir fahren nach Osthessen, ihr Lieben. Und zwar fahren wir nach Breitenbach am Herzberg. Da gibt es den Silbersee und da gibt es einen brandneuen Campingplatz. Ja? Das ist die Herzberger Campingwelt. Und das ist ja was Besonderes. Einen neuen Campingplatz gibt es ja nicht so oft. Den gucken wir uns zusammen an. So, Luki,
0: ja, dann packen wir mal zusammen hier. Los geht's.

0: Na, da steht er, der Teppler, wunderbar. Friso,
1: ja.
0: Mein Freund, was machst du?
1: Ja, wie immer, Kopf aufhängen.
0: Aufhängen,
1: ist schon mein dritter übrigens, weil der immer runterfällt.
0: Ach je Gott, hoffentlich hält der
1: mal. Ich brauche mal einen Namen dafür. Scully oder sowas. Ihr Lieben, übrigens, den Platz, den gibt es jetzt seit erst 3 Monaten. Und den haben sie deswegen hier hingebaut, weil es hier den geilen See gibt, den Silbersee. Komm, Luki.
0: Da oben?
1: Geil. Mal sehen, wer zuerst da ist.
0: Ich gar nicht. Ah, ich hab ihn. Oh, Silber.
1: Wow.
0: Das glitzert und glänzt.
1: Ja. Guck mal, ihr Lieben, hier gibt es sogar eine richtig schöne Badebucht noch. Und weiter links hinten, da ist der Dauercampingplatz. Den gibt es schon seit 50 Jahren. Der ist nicht neu, das ist so ein bisschen getrennt. Das ist ja eigentlich immer ein Wohnwagen. Ne? Wäre eigentlich hier so ein Camper, wenn nur so nichts für dich mal?
0: Nee.
1: Guck mal, wie groß der ist hier. Was ist das, 8 Meter?
0: Hä?
1: So einen großen Camper habe ich noch nicht gesehen. Die Tür ist offen. Hallo? Moin. Wir haben gesehen, du hast den längsten. Grüß dich.
2: Friso. Ja, ja. Ich muss meine Größe kompensieren. Darum habe ich den längsten und höchsten genommen. Den
1: es wie lang ist er denn?
2: 7,40 Meter ungefähr.
1: Ah, ich habe 8 Meter getippt. Ja. Luki, da war ich doch ein bisschen daneben, wa?
3: Ich guck mal hier, wieso?
1: Arbeitest du bei der Lufthansa?
2: Willkommen an Bord. Nee, das nicht. Das ist so ein Konzept. Ich habe das Auto mit Flugzeugteilen gebaut von Airbus und Boeing. Und bin ein bisschen so auf Lufthansa hängen geblieben.
1: Darf ich mal
2: reinkommen? Natürlich. Willkommen an Bord.
1: Willkommen an Bord. Das hat auch noch keiner zu mir gesagt.
2: Ja.
1: Was ist
2: das? Das sind Möbelteile hier vom Flugzeug. Und das ist ein Unterteil von dem Flugzeugschrank. Genau. Das ist aber dann selber gebaut.
1: Nein.
2: Hier ist noch ein Badezimmer. Mit Ausblick auf dem. Kannst du mal reingehen? Luftdüsen habe ich da oben noch.
1: Ach,
2: von der Lufthansa einen Handtuchhalter und.
1: Aber wie kommst du auf die Idee?
2: Ich hatte einmal ein Bild gesehen im Internet von einem Fahrzeug, das ein Flugzeugteil drin hatte. Und da habe ich gesagt, sowas muss ich auch machen. Und dann bin ich zu einer, habe ich eine Firma gefunden, die Simulatoren herstellt für die Ausbildung von Piloten und Stewardessen. Und die kaufen ganze Flugzeuge. Nehmen die auseinander, verwenden die Teile, Cockpit oder hintere Teile zur Übung und der Rest wird verkauft. Und dann kannst du da hingehen und sind die Regale voll mit verschiedenen Teilen. Also,
1: ach, da sind die Gepäckdinger.
2: Genau, das sind die Fensterausschnitte, die Originalen.
1: Darf mir nochmal deinen Namen?
2: Timo.
1: Timo.
4: Wahnsinn.
1: Also Timo, leichter in einer Waffel haben muss man da aber schon.
2: Ja,
1: schon,
2: ne? Also
1: du weißt, wie ich es meine.
2: Man muss aufpassen, dass da nicht zu viel wird. Aber jetzt ist eigentlich erstmal Feierabend. Jetzt habe ich soweit.
1: Was hast du da unten? Eine eigene Landebahn? Zeig mal.
2: Da müssen wir von hinten mal rangehen am besten.
1: Ja, gehen wir. Aber ist eine Verbindung irgendwie zu Flugzeugen, hast du sonst gar nicht?
2: Ich bin da Oraldesigner.
1: Also Oraldesigner?
2: Zahntechniker. Also richte ein Esszimmer ein.
1: Okay.
2: Und
0: Esszimmer.
2: Ja, das ist ein bisschen meine Leidenschaft. Ne? So, jetzt.
1: Sind denn diese ganzen Teile teuer?
2: Also es war so.
1: Ach du Scheiße.
2: Okay. Es war so, dass ich zu dieser Firma hingefahren bin. Das ist aber ein paar Jahre schon her. Da gab es das ein bisschen günstiger.
1: Was ist denn das hier alles?
2: Also das sind die. Also ich habe ein Galley gekauft. Das ist eine Flugzeugküche.
1: Ja, natürlich.
2: Die habe ich dann auseinandergesägt und habe dann dieses Gestell gebaut.
1: Ja.
2: Und diese Boxen, da sind da dann ist das Essen meistens drin oder irgendwelche anderen Sachen. Das ist ganz schön. Die kann man dann rausnehmen. Einzeln auch, ich weiß, wenn du Besteck drin hast oder so, kannst du das mit nach draußen nehmen. Für die ist halt alles Top-Qualität.
1: Und aber leicht wahrscheinlich.
2: Relativ leicht und das Zeug ist ja alles schon 30 Jahre alt, ne? Mindestens. Und das ist ein
4: Campingstuhl drin.
2: Genau.
1: Das wäre was für meine Mama, die war nämlich Stewardess.
2: Ja, die suche ich noch.
1: Die Stewardess hast du noch nicht.
2: Nein, und das ist auch von der Lufthansa von den Sitzen. Das ist dann auch ganz praktisch. Ach so, wie sieht es aus mit Tomatensaft? Habe ich noch kalt gestellt.
1: Ja, aber der schmeckt doch angeblich nur in der Höhe gut. Oder meinst du hier auf dem Campingplatz auch?
2: Ja, das sagst du mir jetzt mal.
1: Ja, vielen Dank.
2: Und dann auf ein schönes Wochenende.
1: Dankeschön.
2: So. Muss ja nicht mehr Bier sein, ne?
1: Mm. Nee, muss aber auch nicht mal Tomatensaft sein.
4: Aber mir schmeckt's gut. Ich bin es gewohnt.
2: Ja,
1: warum schmeckt ein bisschen wie Spaghetti-Soße. Mach's gut, mein Lieber.
2: Jo.
1: Danke für den Tomatensaft. Das fliegt nicht so schnell.
2: Ja.
1: Tschüss.
4: Guten Start, gute Landung.
1: Warum sind die Camper nur so schön bekloppt, hä? Das ist doch was wirklich.
4: Damit wir was zu berichten haben.
1: Damit wir was zu berichten haben.
4: Damit ihr was gucken könnt bei uns.
1: Ja,
4: danke dafür.
1: Das ist ja
4: die
1: cool,
4: üben einen. Hier, die Sportler von morgen.
1: Nicht schlecht. Ach, guck mal hier. Das ist für alle Leute, die keinen Camper haben. Die können auch hier übernachten. In so kleinen Häuschen. Es gibt genau 5 Stück. Und wisst ihr warum? Die Gemeinde Breitenbach besteht aus 5 Ortsteilen. Das hier ist zum Beispiel der Ort Machtlos. Den gibt es wirklich hier. Oberjossa. Gehau insgesamt gibt es 1650 Einwohner. Hier Breitenbach, so heißt es insgesamt dann. Guck mal, hier ist offen, Luki, hier können wir mal reingucken. Hallo?
3: Oh, das ist aber...
1: Oh, schick.
3: Nee, wirklich, jetzt guck mal.
5: Sehr schön.
3: Alles mit holzig hier. Riecht auch gut, ne?
5: Und auch relativ groß.
1: Kostet übrigens 75 Euro die Nacht und dann nochmal 25 Euro Endreinigung. Ah, guck mal hier. Hast du das schon mal gesehen, Luki?
4: In der Form noch nicht.
1: Doch, ne? die gibt es schon ein bisschen länger, sehr selten.
4: Isolierend, glaube ich, ne?
1: Nee, das wird aufgepumpt mit Luft.
4: Das ist aber gegen Kälte, glaube ich.
1: Hallo, Entschuldigung. Lukas und Friso vom Campingcheck.
4: Servus,
1: hallo.
4: Grüße euch.
1: Wer bist du?
6: Ich bin Steffi.
1: Hallo Steffi.
6: Steffi.
1: Und du?
6: Leni.
1: Hallo Leni, das ist auch ein sehr schöner Name.
7: Dominik.
1: Dominik, grüß dich, hi. Wir diskutieren gerade darüber, das wird aufgeblasen, der Alkoven, richtig?
7: Ja, richtig.
1: Und Luki hat gesagt, das ist
7: doch gegen Kälte auch so ein bisschen, oder?
8: Da sind irgendwie zwei so Luftkammern drin, dass das absolut bis, glaube ich, minus 20 Grad oder was.
1: Minus 20 Grad?
7: Ja.
1: Ich habe so ein Wohnmobil noch nie von innen gesehen, dürfen wir mal reingucken?
8: Klar.
1: Kannst du uns das mal zeigen, Leni? Ja. Leni, wie alt bist du?
6: 10.
1: 10, okay. Kannst du mit uns mal eine Roomtour machen?
6: Ja.
1: Ich gebe dir mal das Mikrofon.
6: Danke.
1: Und dann probierst du das jetzt mal.
6: Ja.
1: So. Du musst immer erzählen, was man sieht und was das Tolle ist, ja?
6: Okay, hier kann man die Treppe einfahren. Dann gibt es hier einen Fernseher, Heißluftfritteuse, Kaffeemaschine. Hier das Hubbett.
1: Wer schläft da?
6: Mama und Papa.
1: Ah.
6: Dann hier eine riesige Sitzecke. Hier ist die Küche.
1: Ui.
6: Gläser, das hier ist magnetisch.
1: Ah.
6: Ja.
5: Oh ja. Oh. Das geht aber hier und zack.
6: Dann, das haben wir 3D gedruckt. Das ist für das Handtuch.
5: Hat der Papa einen 3D-Drucker?
6: Ja.
1: Und wo schläfst du?
6: Da oben.
1: Das ist dein Reich.
6: Yep.
1: Entschuldigung, die Prinzessin hat hier eine eigene Treppe, Leute. Ja, darf ich mit hochkommen?
6: Ja.
1: So. Boah.
6: Riesiges Fenster.
1: Kannst du die Sterne nachts sehen, oder?
6: Ja. Und hier kann man rausgucken. Und da?
1: Du hast ja die beste Aussicht hier, sag mal. Darf ich hier mal gegenklopfen?
6: Ja.
1: Das ist ja bombenfest.
6: Denkt man gar nicht.
1: Nee, also das ist ja richtig, das ist ja riesig hier oben und richtig gemütlich. Ja. Na Leni, danke schön, dass du das mal das hast du richtig gut gemacht, Leute, oder? Also ich würde sagen, der Campingcheck-Nachwuchs ist gesichert, auf jeden Fall. Dankeschön, das hast du ganz toll gemacht. Danke, Leni.
7: Viel Spaß noch.
1: Und schlaf gut und träum schön hier oben. Ja, vielen Dank, ihr Lieben.
9: Könnt ihr vielleicht noch unterschreiben? Ich hätte gerne ein Autogramm von euch.
1: gerne. Was ist denn das für ein Buch hier?
9: Da machen wir Strichliste auf unseren Fahrten, welche Marken wir unterwegs gesehen haben. Und am Ende des Jahres gibt es eine Statistik, was am meisten.
1: Chausson 8, Sun Living 5, Förster 3.
5: Das gibt's ja nicht.
1: Joint, habe ich noch nie gehört. Ein.
7: Während der Fahrt auf der Autobahn.
1: Rollerteam 11, Adria ist bei 19, Niesmann bei 4. Das ist ein lustiges Spiel. Wo darf ich den unterschreiben?
9: Hier, kommt auf die letzte Seite.
1: Hier?
9: Ja.
1: Sehr gerne. Vielen Dank, ihr Lieben. Passt auf euch auf, bleibt gesund und sammelt noch schön Camper.
9: Danke.
7: Bye-bye. Ciao.
1: Sehr nett, oder?
4: Das ist ein schickes Teil, du.
1: Ja. Das ist schon cool, Luki. Boah, Luki, das ist mein Waschhaus für dich. Da gibt es nämlich keinen Schlüssel. Da gibt es einen Code. Der Lukas vergisst nämlich ganz gerne seinen Schlüssel, wobei einen Code kannst du auch vergessen. Wenn du nachts aufs Klo willst, du hast den Code nicht mehr im Kopf, ist auch schlecht, ne? Schön groß. Mit Sensor, guck mal hier. Oder? Ja, okay. Schon was Schönes und neu, oder?
7: Hä? Herrlich.
1: Ja. Hallo. Moin. Dürfen wir mal reinkommen?
10: Ja, schon nur bis hierhin.
1: Bis hierhin.
10: Das Rest ist schon gewischt.
1: Bist du verantwortlich für die Sauberkeit hier?
10: Richtig.
1: Ich bin der Friso vom Campingcheck. Grüß
10: dich. Ich bin der Arno. Hallo.
1: Ach, du bist der Platzwart hier.
10: Richtig.
1: Ah, das ist ganz gut, dass du gerade hier bist, weil ich wollte mal fragen, viele von euch haben mich nämlich angeschrieben, ich soll mal ein bisschen gucken, ist der Platz behindertengerecht?
10: Ja, wir haben hier eine schöne Auffahrrampe für Rollstuhlfahrer. Die Plätze hier vorne sind eigentlich in der Regel für behinderte Menschen
1: hier vorne
10: angelegt, die vorderen Plätze.
1: Ja.
10: Und die sind alle so fest und mit Rasengittersteinen verlegt, dass man da gut mit dem Rollstuhl langfahren kann.
1: War super. Danke, Arno. Pass auf dich auf.
10: Gerne.
1: Schau. Wir gucken mal weiter. Schöner Platz übrigens, du.
10: Ja.
11: Hallo.
1: Hallo.
11: Hallo.
1: Oha. Was ist denn das?
4: Da mag einer das Große.
3: Alter Verwalter. Boah.
12: Hi.
3: Hi, ist das deiner?
12: Nein.
3: Das ist eurer?
12: Ja.
3: Cool. Aber der ist auch gut, ne?
12: Ja.
3: Meine Güte, guck mal hier.
12: Eigentlich bist du hier der Chef.
3: Wie bitte?
12: Bist du hier der Chef?
3: Ich bin nicht der Chef, nee. Wir machen hier nur einen Film, den Campingcheck. Wollen wir mal gucken?
12: Oh,
3: ja. Ja, genau.
12: Ja.
3: Ach cool, danke schön. Ich muss mal eben klopfen, mal gucken, ob jemand da ist. Hallo?
13: Ja.
3: Ich will dich stören, nicht erschrecken, der Friese und der Lukas vom Campingcheck.
13: Oh, hallo.
3: Grüß dich, moin.
13: Servus. Hallo.
3: Passen wir denn da überhaupt zu dritt rein?
13: Ja, ja, Latsch.
3: Ja.
13: Achslasch passt.
3: Alter Verwalter. Was stimmt denn mit dir nicht? Wer bist du überhaupt?
13: Ja, mein Name ist Michael Haas.
3: Ja.
13: Und ich bin Fliesenlegermeister und ja, wir haben uns hier etwas selbst verwirklicht und ein bisschen Gas gegeben, würde ich sagen.
3: Du und deine Frau?
13: Ja, meine Frau. Wir haben es zwar gekauft in einem relativ guten, fertigen Zustand,
3: ja,
13: habe aber vieles angepasst, wie wir es für uns, eben für unsere Zwecke optimieren konnten. Ja.
3: Wahnsinn. Das ist ja ein Wahnsinnsteil.
13: Ich habe zum Beispiel hier der Tisch schon geändert.
3: Das ist auch schön gemacht
13: hier. Umbaue hier.
14: Teakholz.
13: Fernseher wollen wir hochfahren.
3: Ja, natürlich.
14: Die Friese wollen wir bitte.
13: Den können wir dann auch hochlassen bis zur Decke, dass wir aus dem Bett gucken können.
3: Übrigens, ihr Lieben, alle Folgen vom Campingcheck gibt es hier in der ARD Mediathek, ne?
13: So sieht aus.
14: Und das sogar aus dem Bett raus hier.
13: Jawohl.
3: Das ist ja irre.
13: Wir sind komplett autark. Habe 2 kW Solarpaneele auf dem Dach und 10 kW Speicherleistung.
3: Wahnsinn.
13: Normaler Haushaltskühlschrank.
3: Ja, sicher.
13: Wie von zu Hause.
3: Ja.
13: Dann haben wir die Induktionskochstelle hier. Alles mit Strom.
3: Warum?
13: Ja, gasfrei.
3: Nein, warum machst du das alles?
13: Ja, weil wir Spaß dran haben und weil wir gern unterwegs sind. Weil man Ausgleich brauche für unseren Beruf.
3: Fliesenleger ist anstrengend. Ja,
13: ja, und weil wir halt auch viel reisen gern. Italien, okay, ist unser Hauptziel immer.
3: Okay.
13: Apulien.
3: Jetzt müssen wir natürlich mal in deine Fliesenabteilung gehen.
13: Ja, natürlich, gerne. Wir haben hier eine Designer-Toilette umgesetzt, eine Folietoilette.
3: Ach so, da wird jedes Häufchen und jedes Geschäft einzeln eingeschweißt, über den, genau, Mund eigentlich, ne?
13: Und hier haben wir dann die Dusche.
3: Guck mal, da passen wir sogar zu zweit rein.
13: Sie ist 1,20 Meter lang.
14: Duscht ihr jetzt hier zusammen, oder was?
13: Ja gut, ich habe einen Ruf zu verlieren, wenn es geht.
14: So, das ist jetzt duschen Sie mich doch zusammen.
3: Es wird gehen, ja.

0: Und 3000 Newtonmeter Drehmoment.
1: Hallo Friso!
2: Ja, kommst du wieder,
1: mich noch?
2: Hallo! Luki! Darf ich dir mal eine ganz blöde Frage stellen?
0: Ja, gern.
2: Erstens, was die meisten Leute jetzt sagen werden, ist das noch Campen?
0: Ja, natürlich. Ich meine, es kann ja jeder campen, wie er möchte. Und ich habe einen Arbeitsunfall gehabt, Herz-OPs gehabt und Bandscheibe-Operationen und so weiter, alles durch, auch berufsbedingt.
2: Okay.
0: Und deswegen haben wir uns sowas gerichtet, dass man sagt, da fühlen wir uns dann wohl und da hältst du auch aus. Und
2: da hast du aber auch dein Leben lang ordentlich geschafft für.
0: Ja, allerdings, richtig.
2: Das Ding hier war sicher richtig teuer. Ich weiß aber, dass gerade diese LKW, 7,5 Tonner, wirklich, müsst ihr euch mal im Internet ein bisschen schlau machen, die sind zu bezahlen. Ihr müsst natürlich den Führerschein haben. Also ich habe ihn noch, ne? Alte Führerscheinklasse.
1: Ja, du auch, Logi.
2: Ja. Und da gibt es schöne Sachen.
0: Gut, wir sind aber hier bei 26 Tonnen, das stimmt. Mal so fürs kleine 1x1. Das heißt, wir haben 18 Tonnen fahrbereit, 8 Tonnen Zuladung. Ich freue mich heute schon, wenn ich zum in Österreich oder in der Schweiz anhalte und wiege. Also wir haben voll beladen mit 2 Motorrädern, mit 350 Liter Wasser, mit vollem Gepäck, noch 8 Tonnen Zuladung. Ja.
2: Also, da kannst du die halbe Pamela reinfahren.
0: Nee, was die halbe, wir da noch sagen? Also die Pamela schätze ich maximal auf 3,5 Tonnen.
2: Zwei wiegt sie.
0: Zwei ist leer.
2: Ja, Pamela wiegt
0: wenn du
2: leer,
0: drin,
2: zwei.
0: Wenn du drin sitzt, schnell.
2: Dann haben wir 3,5, das stimmt.
0: Richtig,
2: ja.
0: Also, da kannst du also locker 3 Pamelas in der Reinschiebe. Ja.
1: Jetzt
0: vom Gewicht.
1: Ja, jetzt was wissen wir gar nicht, was wir sagen sollen.
0: Also, Fußbodenheizung auch elektrisch.
2: Ja, das habe ich jetzt aber auch erwartet. Also,
0: ich danke euch.
2: Sehr, sehr viel Spaß. Tschüss.
3: Oh Leute, ist das
2: Dankeschön.
3: Schön.
2: Dankeschön.
1: Ja, ich komme ja schon.
3: Ich muss mal gerade ein anderes Hemd anziehen. Jetzt geht's zum Essen, Leute. Jetzt gibt's was auf die Mütze hier. Herrlich.
2: Danke sehr.
3: Was ist denn hier los?
2: Ja, Luki.
3: Vielen, ich habe mich echt beeilt.
2: Ja.
3: Was habt ihr denn da bestellt?
2: Ja, es gibt Fleisch. Ich weiß, man kann auch was Vegetarisches bestellen, aber heute ist Spare Rib All You Can Eat.
4: Das sieht echt lecker aus. Wo kommt das her, das Fleisch?
5: Das kommt direkt aus dem Nachbarort, weil wir wollten halt regional bleiben.
3: Perfekt. Das schneidet sich ja butterzart.
2: Ich glaube, wir machen kurz eine Pommes von dir.
3: Das ist ja ein Traum hier.
2: Die Pommes sehen auch gut aus, du.
3: Ja.
2: Und?
3: Butterzart.
2: Sehr gut, ne?
3: Mhm.
2: Gut. Jetzt hören wir mal an.
3: Also, Leute, das ist es. Spare Ribs.
2: Oh, Prost.
3: Oh, guck mal hier.
1: Oh, das ist lecker.
2: Ja, was? Ich würde sagen, Mission Camping-Check erfüllt, oder, Luki?
1: So sieht's aus. Camping-Check 47, Leute, abgedreht.
2: Abgedreht.
1: Mega schön.
2: Wir wollten 2 Campingplätze kennenlernen. Einmal den von Debbie und Miri, die sozusagen alten Platz wieder neues Leben eingehaucht haben. Finde ich, haben sie echt gut hingekriegt. Also ich fand es toll an dem Rhein. Und jetzt natürlich hier am Silbersee. Leute, niegelnagelneuer Platz in Breitenbach am Herzberg. Was haben wir wieder echt tolle neue Leute kennengelernt, oder?
1: Och, Wahnsinn.
2: Oder wie nett die alle waren.
1: Wenn du doch an diesen
2: tolle Dieter Fahrzeuge.
1: Denkst, der Dieter mit seinem Holzbau, das war doch irre, oder?
2: Ja. Jetzt habe ich mir das ganze Bier auf der Hose gekippt, Luki. Warum denn das jetzt?
1: Das weiß ich auch nicht. Hinsetzen.
2: Ja. Ihr Lieben, schön, dass ihr dabei wart. Wir fahren weiter. Es geht zum Bulli Summer Festival nach Wesel. Über 3000 VW Bullis und wir wollen ein bisschen rausfinden, was ist denn die Faszination dahinter? Warum ist es der erfolgreichste Camper aller Zeiten? Ich bin sehr gespannt. Wir würden uns sehr freuen, wenn ihr mitfahrt. Und ich will erst mal sagen, Luki, Prost.
1: Grüß euch.
2: Du bist ja
1: vielen lieben
2: fertig.
1: Dank, dass ihr dabei wart.
2: Ja.
1: Und Sunset Glitzerbier genießen.
2: Guck mal, wie schön das
1: und
2: hier ist.
1: Und Füße ins Wasser.
2: Ja, das ist wirklich.
1: Das ist schon was Schönes hier, oder?
3: Schöne Abkühlung hier.
2: Ja, oh, ja.
1: Und es
2: ich habe noch das Bier auf den Beinen, das war auch schön kalt. Das ist schon schön in Hessen, oder? Hoffentlich hat der Rhein bald wieder mehr Wasser.
3: Ja.
2: Ja.
3: Und eine frische Brise bräuchten wir dann auch.
2: Würde uns freuen, wenn ihr wieder reinschaut.
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Wir sind wieder da. Herzlich willkommen zur Hessenschau am Samstag. Und an dem ist einiges los, sportlich, menschlich und auch politisch. In fast allen Landeshauptstädten in Deutschland, auch in Wiesbaden, fanden heute Prüfdemos statt. Die gibt es ja schon seit einiger Zeit und die heißen so, weil die Demonstranten dort fordern, dass das Bundesverfassungsgericht rechtsextreme Parteien überprüft. Also die erste dieser Art in Wiesbaden, da waren 200 Menschen erwartet worden. Laut Polizei kamen 500 und die Veranstalter schätzten gar 2000 Teilnehmer.

0: Familien, Kleinkinder, alt und jung, Menschen aus der Mitte der Gesellschaft sind am späten Nachmittag auf dem Wiesbadener Mauritiusplatz zusammengekommen. Prüfdemo für Parteienverbote, das erste Mal in Hessen. Mit überraschend hoher Beteiligung, 2000 Teilnehmende laut den Organisatoren, 200 waren erwartet worden. Und sie fordern Prüfanträge der Politik gegen alle rechtsextremen Parteien. Gemeint ist für viele hier aber vor allem die AfD.
1: Man muss alles probieren, was geht. Jeder alles. Und nur so haben wir eine Chance, was zu bewirken.
2: Was passieren wird, weiß man nicht. Aber zumindest hat man versucht, was zu bewirken.
3: Aber ich habe das Gefühl drumherum, dass es gerade im Moment Kräfte gibt, die sehr, sehr daran interessiert sind, dieses Gefüge, was wir haben, zu stören. Und zwar sehr nachhaltig zu stören, in einer Weise, dass es nichts Gutes bedeutet für die Zukunft.
4: Meine Kinder haben quasi auch einen halbmigrantischen Hintergrund. Ich habe vor der AfD Angst mit den Sachen, die sie organisieren und machen wollen.
5: Ich bin ein Kind und ich will eine Zukunft, eine schöne.
0: Mit den Demos wollen sie bewusst nerven und die Demokratie schützen. Jeden zweiten Samstag im Monat gibt es nun Demos für Parteiverbote in Hessen. Das Motto "Prüf heute, schütz morgen". Um das Land Hessen unter Druck zu setzen, einem möglichen Verbotsantrag gegen die AfD im Bundesrat zuzustimmen.
6: Das Gutachten der Gesellschaft für Freiheitsrechte kommt zu dem Schluss, dass die AfD in zwei Punkten verfassungswidrig ist, nämlich dem Demokratieprinzip und der Menschenwürde, die sie verletzt. Und von daher gehen wir davon aus, dass ein Bundesverfassungsgericht zu eben diesem Schluss kommen würde.
0: Das ist längst nicht sicher. Zwar können nach Artikel 21 Grundgesetz Parteien verboten werden, die die freiheitlich-demokratische Grundordnung gefährden. Das rechtlich sauber zu beweisen gilt bislang aber als schwierig. Die AfD, die in Hessen als rechtsextremer Verdachtsfall geführt wird, gibt sich deswegen gelassen. Treffen heute auf dem Markt in Londorf bei Gießen von Bundes- und Landespolitikern. Ihre Reaktion auf die neuen Demos?
7: Ich sehe das ähnlich locker wie meine Kollegen, die auch oft den Zwischenruf im Parlament bringen. Dann prüft uns doch. Ja, dann haben wir nämlich die Blaupause, dann haben wir den Freifahrtschein, den wir brauchen, um auch endlich aus diesem Zerrbild wieder rauskommen zu können.
8: Im Grunde ist es eine politische Bankrotterklärung. Ja, wenn man es nur auf diesem Wege machen will, eine Partei entsprechend aus dem Weg zu räumen. Ich halte die Demonstration für ein Prüfverfahren, was überhaupt nicht in unserer Rechtsordnung drinsteht, für unsinnig. Entweder gibt es Beweise, dann soll man ein Verbotsverfahren machen, oder es gibt sie nicht.
0: Die einen sehen sich zu Unrecht angegriffen, die anderen wollen, dass sich Parlamente und Regierende mehr mit Parteiverboten befassen, Prüfungen vorangestellt.
9: Die CDU knabbert immer noch an ihrem schlechten Ergebnis bei der Landtagswahl in Sachsen-Anhalt. 17,2% hatte sie da geholt und die AfD erzielte dort ein Rekordergebnis bei Landtagswahlen überhaupt, 43,8%. Ja, und da sind natürlich die Diskussionen um CDU-Kanzler Friedrich Merz mitten im Gange, auch innerhalb der CDU. Wir waren in Bad Schwalbach und in Hochheim an der Basis.
10: In der CDU seien momentan kein Zuckerschlecken nach dem schlechten Wahlergebnis in Sachsen-Anhalt. Benedikt Dorn möchte im Januar neuer Bürgermeister in Hochheim am Main werden und am Eisstand mit Leuten ins Gespräch kommen. Tuto Bähne steht auf seinem T-Shirt, alles gut, aber so ganz trifft das die Stimmung nicht.
11: Auf der Arbeit heute in der Mittagspause haben wir darüber gesprochen. Wir haben darüber festgestellt, dass es ein schlimmes, desaströses Ergebnis für die CDU ist. Was in Sachsen passiert, insgesamt für die Demokratie, was da passiert ist. Und jetzt muss man hoffen und schauen, wie man wieder die Bürger abholen kann und die Bürger tatsächlich abholt zu den Themen.
10: Die Menschen am Eisstand hat das Ergebnis aus Sachsen-Anhalt gar nicht verwundert.
12: Ich hoffe halt, dass die CDU einfach versucht, da irgendwie weiter auf die Leute zuzugehen und Schlüsse draus zu ziehen oder, ja, weiß nicht, vielleicht auch mehr auf die Jugend einzugehen und von der bisherigen Altparteienpolitik vielleicht irgendwie versuchen, einen Wandel zumindest in der Kommunikation hinzukriegen. Ne?
10: Ortswechsel. In Bad Schwalbach im Rheingau-Taunus-Kreis trifft sich der Stammtisch des CDU-Stadtverbands. Hauptthema natürlich auch die Landtagswahl und die Frage, was man den Menschen jetzt zumuten kann.
13: Ich habe so das Gefühl, dass wir die weiter mit den Veränderungen weitermachen müssten, mit den Reformen, die sind ganz notwendig, aber es fehlt so ein richtiger Überbau. Ja. Die Menschen haben nicht mehr den Eindruck, dass erstmal eine Leistung erbracht werden muss,
14: bevor man was fordern kann.
15: Jede muss Einschränkungen hinnehmen, denn es geht nicht um heute und morgen, sondern in 10, 20 Jahren. Dann kriegen wir die Probleme, wenn wir jetzt nichts tun. Das ist ganz wichtig, aber das begreifen so viele Leute nicht. Die wollen nur, sie fordern nur.
10: Ist Bundeskanzler Friedrich Merz noch der Richtige, um die Reformen umzusetzen?
16: Wir wechseln die Pferde nicht im Strom, das ist nicht drin. Aber er muss sich jetzt bewähren, er muss sich besser verkaufen, er muss mehr Empathie zeigen, er muss mehr Gefühle reinbringen, das ganze Geschäft. Er ist nun mal keiner, dem die Herzen alle zufliegen. Das ist nun mal leider Gottes so. Insoweit muss er halt mehr an sich selbst arbeiten.
10: Das sehen fast alle so, nur eine nicht.
17: Ich bin sehr enttäuscht über Merz, weil er hat als Bundestagsabgeordnete ganz tolle Beispiele gehabt. Ja? Ob das Untersteuer auf dem Deckel, Bierdeckel. Ich habe auch für ihn sehr gerne Wahlkampf gemacht, aber jetzt bin ich enttäuscht. Das, was er jetzt bringt, bringt nichts nach vorne.
10: Nicht ganz einig ist sich der Stammtisch auch beim Thema Brandmauer gegenüber der AfD.
18: Dass die Parteien nach der Wahl direkt sagen, mit denen sprechen wir noch nicht ein Wort. Leute, warum nicht? Lasst sie doch auflaufen.
15: 1933 hat man auch gesagt, wir machen mal mit denen. Die drücken wir dann an die Wand, bis sie quietschen. Offizielles Zitat. Und was ist passiert? Nix. Und genau deswegen darf man ganz. Deswegen darf man mit rechtsextremen Parteien in keiner Weise zusammenarbeiten.
10: Der Gesprächsstoff dürfte dem Stammtisch auf absehbare Zeit nicht ausgehen. Denn in nur 8 Tagen finden 2 weitere Landtagswahlen statt.
9: Erleichterung bei den Angehörigen, bei der Bürgerstiftung Antonius und vielen anderen, die sich um Matteo gesorgt haben. Der vermisste 19-Jährige aus Fulda mit Down-Syndrom ist wohlbehalten aufgefunden worden, und zwar in Einbeck in Niedersachsen. Dort haben ihn seine Eltern auch abgeholt. Gefunden wurde er, weil viele Menschen Hinweise gegeben haben. Vermutlich gelangte er mit der Bahn dorthin. Jetzt noch weitere Nachrichten im Überblick.
19: Ausgelassene Stimmung und ein Hauch von Olympia gab es beim 24. Deutschen Downsportler-Festival in Wetzlar. In Sportarten wie Leichtathletik, Fuß- oder Basketball konnten sich die Sportlerinnen und Sportler ausprobieren und mit anderen messen. Das Festival ist aber mehr als ein Sportereignis. Es ist vor allem ein Ort der Begegnung für Menschen mit und ohne Down-Syndrom. Die weltweit größte Veranstaltung dieser Art. Über 1000 Eltern, Schülerinnen und Schüler sind wieder in die Pedale getreten für eine Grundschule ihrer Wahl im Hinterland von Marburg-Biedenkopf. Erstmals wurde bei der Hinterlandtour des Rotary-Clubs Biedenkopf ein Preisgeld von 10.000 Euro ausgelobt. Wie hoch die Spende für die einzelne Schule ist, hängt von den zurückgelegten Kilometern ab. Außerdem gab es eine Tombola. An insgesamt 7 Stationen konnte man hierfür Lose erwerben. Hauptpreis ist ein Fahrrad. Mit einem Jubiläumswochenende feiert der Opel-Zug Kronberg sein 70-jähriges Jubiläum. Dabei dreht sich fast alles um die rund 200 Tierarten im Freigehege. Mehrere tausend Besucher sind heute gekommen, um sich an den verschiedenen Stationen über ihre Lieblingstiere hautnah zu informieren. Aber auch Nichttierisches, Kulinarisches und Musik stehen auf dem Programm. Auch morgen wird im Opel-Zug noch gefeiert. In der Fußball-Bundesliga der Männer musste die Frankfurter Eintracht beim FSV Mainz 05 antreten. Die Adlerträger gewannen mit 1:3.
9: Wenn Leute von Frankfurt reden, dann denken sie oft nur an die Bankentürme. Dabei hat diese Stadt so viel mehr zu bieten. Zum Beispiel das hier, das sind die Wasserhäuschen. Die heißen anderswo Trinkhalle, Kiosk oder Bütchen. Sie sind ein Teil der Frankfurter Kultur, genauso wie die grüne Soße und der Apfelwein. Und heute wird das gefeiert am Wasserhäuschentag.
20: Das Wasserhäuschen, früher zur Versorgung der Bevölkerung mit sauberem Trinkwasser. Heute ein Treffpunkt für alle Bevölkerungsschichten, aber eben auch für alle, die aufs Geld gucken müssen. Heute wird's gefeiert. Das Nasca am Erlenbruch neben dem FSV-Stadion. Pedro Nasca kam aus Italien, schmeißt den Laden schon seit 36 Jahren.
21: Ich mag das gerne und bin schön zufrieden.
22: Seitdem ich 14 bin, unterstütze ich den Pedro. Ja, mit dem Ziel, dass
1: Ding hier vielleicht irgendwann mal zu übernehmen. Ich meine, das Frankfurter Kulturgut, so Kioske, so Wasserhäuschen. Und ich finde es gut, dass wir sowas machen. Und ja, gehört zur Stadt dazu.
20: Auf dem kleinen Grünstreifen hinterm Nazca gibt's heute neben Bier und gemischter Tüte selbstgebackenen Kuchen und Yoga.
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22: So, die Musik hat ein bisschen nicht so zum Vibe gepasst, aber man konnte sich dran gewöhnen. Ich fand das auf jeden Fall sehr interessant, auch hier, dann auch mit meiner Freundin dann und hier am Wasserhäuschen, da macht es noch mal mehr Spaß.
20: Verantwortlich für den Wasserhäuschentag das Stadtmarketing im Auftrag der Stadtverordneten. Dieses Kulturgut soll erhalten und gefördert werden.
23: Heute geht es um Miteinander, um Quartiere, um Gesellschaft. Und das war der Ansatz, unter anderem diese Wasserhäuschen wieder in den Vordergrund zu setzen und diese Kultur, diese Identität Frankfurts herauszustellen.
20: Es sind nicht immer die schönsten Orte, an denen die Wasserhäuschen stehen. Umtost vom Verkehr die Knochenbar am Friedhof Bockenheim. Aber es sind Ecken, an denen menschliches Leben blüht, wie der Löwenzahn, der den Asphalt durchbricht.
24: Wir haben hier so ein schönes Wasserhäuschen-Quartett und haben uns alle raussortiert, die heute mit dabei sind. Und dann nehmen wir die Karten und ziehen immer eins raus und wandern dann zum nächsten. Und da wird dann ein Schoppe getrunken.
20: Vom Duo Frankfurter Zweierlei gibt es sogar eine Wasserhäuschen-Hymne.
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25: Glück, Glück, Glück, der nächste Schluck. Kann man mitsingen? Glück, Glück, Glück, der nächste Schluck.
20: Boris Baum und Hubert Gloss gehören zu den Mitorganisatoren, haben 20 Betreibern geholfen, das Programm auf die Beine zu stellen. Hubert bietet sogar regelmäßige Wasserhäuschenführungen.
27: Als Kind war ich persönlich bekannt am Wasserhäuschen. Für Florida Boy, für Sammelbildscher, Mickey Mouse, Fixen Foxy, Donald Duck. Und ja, ich habe mich gebildet am Wasserhäuschen. Wasserhäuschen ist ein Ort der Bildung, der Entspannung und der Lebensfreude.
28: Wer die Gesellschaft verstehen will, der muss zum Wasserhäuschen gehen. Und deswegen sage ich immer, Leute, Politiker, Gestalter, geht dorthin, hört euch an, was die Menschen auf dem Herzen haben.
20: Viele Wasserhäuschen werden von Menschen mit einer Einwanderungsgeschichte betrieben. Reich wird man damit nicht, aber man ist selbstständig und hat Kontakt mit Menschen, sagt Aria Shahidnur vom Musterkiosk am Altstadtring.
29: Das Wasserhäuschen, das ist für mich wie meine Familie. Ich lebe das Ganze. Ich liebe es, mit den Leuten, unter den Leuten zu sein. Das macht mir mega Spaß.
20: Auch so kann Wasserhäuschen sein. Das Café Fein, etwas feiner am Altstadtring mit Kuchen und Torten. Elke Löscher hat sich hier den Traum vom eigenen Café verwirklicht.
30: Meine Vision war so ein etwas anderes Konzept mit dem traditionell althergebrachten quasi zu vereinen.
20: Das Wasserhäuschen, ob traditionell oder modern, ein Ort der Begegnung und ein wichtiges Stück Frankfurter Alltagskultur.
9: Schön. Wir haben es in den Nachrichten gehört. Die Frankfurter Eintracht hat den ersten Sieg in der Bundesliga eingefahren. Und diese Jungs hier, die können sogar deutscher Meister werden. Hessisches Team, Sportfreunde, Blau-Gelb-Blister Marburg. Entscheidendes Duell heute gegen Stuttgart in ganz besonderer Kulisse.
31: Beste Stimmung im Pop-Up-Stadion in Essen. Und das heißt im Blindenfußball, die Anhänger beider Mannschaften sind möglichst still. Denn hier wird nach Gehör gespielt. Marburg in Blau ist von Beginn an stark. Erste gute Möglichkeit in der 7. Minute. Vor Standards gibt es akustische Hinweise. Wo sind die Pfosten? Die Feldspieler sind alle mehr oder weniger sehbehindert oder blind. Ausnahme darf der Torhüter sein und der dirigiert in dem Fall seine Mitspieler.
32: Ein ganz extremer Teil ist das Guiding. Das Guiding der Abwehrspieler. Minimum 50%, 60%. Wenn du gut im Guiden bist, musst du weniger machen.
31: Und wer Meister werden will, muss leiden. Die Sportfreunde Blau-Gelb halten die Knochen hin.
33: Und Jungs, ich sag euch eins, heute führt kein Weg dran vorbei. Ohne Scheiß. Heute führt kein Scheißweg dran vorbei. Auf geht's.
34: Auf geht's.
31: Und diese Leidenschaft bringen sie auf den Platz. Die Führung in der 11. Minute. Marburg ist danach die stärkere Mannschaft, näher am 2:0 als Stuttgart am Ausgleich. In Minute 16 legen sie dann vom 8-Meter-Punkt nach. Und Marburg kann schon vor der Pause nach einem Fehler der Stuttgarter alles klar machen. Drittes Tor für die Mittelhessen. Alijan Pektasch ist der Torschütze, gleichzeitig der Endstand. Die deutsche Meisterschaft ist sicher.
0: Wir haben eine fast makellose Saison gespielt und das hätten wir nicht gedacht.
33: Waren von Beginn an klar die bessere Mannschaft und ich glaube auch über die Saison hinweg klar die beste Mannschaft. Und daher ist es, glaube ich, sehr, sehr, sehr verdient gerade.
0: Ja, das ein oder andere wir und dann mal gucken, wie schon die ganze Saison zusammen feiern. Mit den anderen auch, zusammen mit den anderen Teams, weil das hier einfach eine Familie ist im Blindenfußball.
31: Der mittlerweile siebte Meistertitel für die Sportfreunde Blau-Gelb. Wie zuletzt 2023 kommt der Pokal jetzt wieder nach Hessen.
9: Ja, herzlichen Glückwunsch und bei uns bleibt's sportlich. Das ist übrigens unsere Reporterin Sabrina Finnisch bei ihrer Nachhilfestunde im Gardetanz. Ich finde, sie schlägt sich wirklich ganz gut und der Kameramann, der wippt auch mit. Wir sind in Großentaft. Das gehört zu Eiterfeld im Landkreis Fulda. Und die jungen Frauen dort, die dort Gardetanzen, die machen das richtig professionell. Das sieht doch super aus, oder? 3, 2, 1,
19: Eigentlich müsste Großentaft ja Großenfit heißen, denn sportlich sein liegt quasi in ihrer DNA. Anna Hohmann tanzt seit 16 Jahren, trainiert die Truppe. Bei ihr gibt's keine halben Sachen.
2: Wir haben das ganze Jahr über 2 bis 3 Mal die Woche Training und wir sind schon zusammen in eine Schulklasse gegangen. Dann hat man sich nach der Schule zusammen im Training gesehen und zusammen gefeiert, zusammen was erreicht. Einfach schön.
19: Insgesamt 5 Tanzgruppen gibt es im Fastnachtsverein. Und weil die es ganz schön drauf haben, guckt heute ein besonderer Zaungast zu. Wer das ist, dazu später mehr. Nicht ganz 1000 Einwohner leben in Großentaft, einem Ortsteil von Eiterfeld im Landkreis Fulda. Eingerahmt von 9 Bergkuppen, dem hessischen Kegelspiel, wo Moderne und Tradition direkt aufeinandertreffen. Und die wird gepflegt. In tausenden Arbeitsstunden haben Ehrenamtliche dieses 300 Jahre alte Hüttner-Anwesen renoviert, ein Kleinbauernhaus. Regelmäßig gibt's hier Kaffeeklatsch im Sinne der 1950er. Eva Kohlmann führt immer wieder Gruppen durch, auch viele Schüler.
3: Die gucken sich da um und nehmen Sachen in die Hand und gucken sich an und stellen Fragen dazu. Wir haben auch Kinder, die sich interessieren für die Sütterlin-Schrift. Und dann haben wir diese Wärmflasche aus Kupfer. Da wissen die gar nicht, was es ist. Was ist denn das? Was liegt denn da in dem Bett? Warum liegt denn hier so ein Blechding?
19: Eine, die so ein Blechding noch kennt, ist Anni. Stolze 102 Jahre alt. Das hat sogar der Papst mitgekriegt. Ihre Lebensgeschichte hat sie aufgeschrieben, erzählt gern von ihrer Kindheit als Defterin, so nennen sich die Leute hier. Mit Sohn Josef spricht sie noch platt.
4: Ja. Wie alt warst du da gewesen?
5: 25.
4: 25. In welchem Jahr hast du geheiratet?
5: In 49.
4: 1949.
19: Für Besucher wechselt sie aber auch fix ins Hochdeutsche.
5: Mir erst mal so mein Mädchen war, musste man jeden Samstag die Straßen kehren. Da gab es noch keine geteerte Straße, auch noch keinen Bürgersteig. Und die Gemeinschaft, das hat am meisten gebunden. Das hat uns Freude gemacht, das hat uns so kindlich ineinander eingebunden, dass wir gesagt haben, ich möchte nirgendwo anders leben, wie nur in Doft.
19: Sie ist eine von sage und schreibe 3 über 100-Jährigen im Ort. Es muss hier also irgendwas geben, das die Leute fit und gesund hält. Vielleicht ist's die gute Luft. Die vielen Sportgruppen oder einfach der ungebrochene Bewegungsdrang, selbst bei 8 Grad Wassertemperatur.
6: Jeder ist engagiert irgendwo und da haben wir keine Zeit, irgendwo hinterm Ofen oder im Sessel zu setzen.
19: Hier sind selbst die Jüngsten immer wieselflink. So auch in der Zwergengrundschule, wie sie sie liebevoll nennen, mit gerade mal 36 Schülern. Biosphärenschule, ein Rhöner Prädikat. Fit in den Knochen, fit im Kopf. Selbst wenn es darum geht, einen Kriminalfall zu lösen, wie hier bei den Proben vom Jugendtheater.
7: Wo waren Sie denn gestern um 22.30 Uhr, Herr Schwindel?
8: Im Theater. Ich habe dort ein Dauerticket. Das nutze ich ganz oft.
11: Warum machst du denn gerne hier beim Theater mit?
1: weil es Spaß macht, die Gemeinschaft. Und wir kriegen beim Üben immer Gummimäuse.
19: Ja, die gibt's hier sicherlich auch reichlich. Denn seit heute ist Kirmes. 3 Tage Tradition und Gemeinschaft feiern, wo alle mit anpacken. Und was hat's jetzt mit dem hier auf sich?
10: Wir haben das hessische Kegelspiel und da gibt es 9 Berge, unter anderem ein Wisselsberg. Und dann haben wir das Tier Wiesel eigentlich so uns ausgedacht und haben auch einen Wanderweg so benannt. Unsere Kinderfeuerwehr, das sind die Löschwiesel.
19: Wieselflink, topfit und einfach herzlich. Das wird man wohl in großen Taft.
9: Ja, ganz herzliche Grüße an Großen Taft. Und 4 dolle Dörfer aus dem vergangenen Jahr haben sich qualifiziert fürs große Finale um das dollste Dorf des Jahres. Morgen findet das statt, 17.30 Uhr hier bei uns am Frankfurter Dornbusch und live im hr-Fernsehen, 2 Stunden lang. Und hier kriegen Sie einen Vorgeschmack.
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12: Ja, und in 120 Minuten werden wir wissen, wer das dollste Dorf 2026 wird und ihn hier, den goldenen Onkel Otto, mit nach Hause nehmen darf.
13: Und haben Sie es gemerkt? Dieser Onkel Otto ist gar nicht aus Gold, sondern nur eine Attrappe. Kein Tusch, kein Applaus, denn das hier ist nur die Probe fürs große Dodo-Finale. Moderiert von Kate Menzig und Jens Kölker.
11: Das dollste Dorf 2026.
12: Herzlich willkommen, schön, dass Sie dabei sind.
14: Es ist so eine Anspannung, so eine Vorfreude und dann ja, eine absolute Ekstase, auf der Bühne zu stehen, diese Energie zu spüren, diese Menschen zu sehen, die da so lange drauf hingearbeitet haben.
12: Die persönliche Herausforderung ist es tatsächlich, die 4 Dorfnamen nicht zu vergessen. Also die habe ich mir echt drauf geschafft.
13: Und das sind sie, die 4 Finalisten, vorgestellt in selbstgedrehten Videos. Eber Gönz, katholisch Willenroth, Hetschbach und Uttershausen. Doch welches Dorf ist das dollste?
15: Ja, was dies Jahr wirklich neu ist beim Dollendorf, ist, dass die Zuschauer zu Hause während der Live-Sendung auch ein Zünglein an der Waage sind. Denn wir haben 4 Show-Acts von den Dörfern auf der Bühne. Und ähnlich wie beim ESC, wobei es natürlich bei uns ein bisschen besser ist von der Qualität her als beim ESC, können die Zuschauer dann über WhatsApp abstimmen, welcher Show-Act ihnen am besten gefallen hat. Und damit dann auch mit bei der Entscheidung eine große Rolle spielen.
13: Denksport und jede Menge Action, so wie im vergangenen Jahr. Geschicklichkeit, Cleverness, Muskelkraft. Was wird wohl morgen die Entscheidung bringen?
14: Es gibt ein Spiel, auf das ich mich extrem freue, weil ich glaube, es wird sehr lustig aussehen. Also wir haben da so, ich sag mal, bestimmte Kostüme vorbereitet, die eine Rolle spielen werden. Und ich kann mir vorstellen, das wird für einige Lacher sorgen. Und darauf freue ich mich schon am meisten.
13: Zu viel wird nicht verraten, nur dass mit Sportreporter Sven Litzenberg wieder ein Vollprofi am Mikrofon sitzen wird, als Kommentator und Schiedsrichter.
16: Ich wollte nie Schiedsrichter sein, ganz ehrlich. Ich wollte Tore schießen. Ich wollte auf dem Rasen Bum-Bum machen und dann mich bejubeln lassen.
13: Die Tore schießen morgen andere. Und bei Sven und allen anderen steigt die Vorfreude.
14: Wenn das anfängt und wir auf die Bühne gehen, ab diesem Punkt bis zum Schlussmoment, ist das einfach Glücksgefühle durchgehend für mich.
16: Da ist die Anspannung einfach groß. Die Freude kommt später, wenn man dann merkt, das läuft.
13: Das dollste Dorf. Das Finale morgen ab 17.30 Uhr live im hr-Fernsehen.
9: Ganz genau so ist es. 2 Stunden lang. Ich freue mich schon drauf. Und das hier, so sieht es aus, wenn die Wasserspiele im Bergpark Wilhelmshöhe in Kassel erleuchtet sind. Das sind sie heute zum letzten Mal. Und es sind ganz, ganz viele Menschen dorthin gekommen, um dieses Spektakel in diesem Jahr noch mal zu bewundern. Wir zeigen Ihnen natürlich die Highlights

0: Der Bergpark in Kassel erstrahlt im Lichterglanz. Damit das ganze Spektakel auch funktioniert, sind die Techniker schon Stunden vorher im Einsatz.
1: Die bauen die Strahler hier an den ganzen Bauwerken auf. Es ist immer ein bisschen heikel hier im Bergpark, weil die Infrastruktur natürlich nicht gegeben ist. Aber das haben wir in den letzten Jahren so eingespielt, dass das alles immer super passt.
0: Die beleuchteten Wasserspiele ziehen gestern und heute bis zu 8000 Besucher in den Bergpark Wilhelmshöhe. Die Besucher wandern mit dem Wasser mit. Vom Herkules bis hin zur Teufelsbrücke und dann zum Aquädukt. Das Finale, die große Fontäne. Durch die Illumination wirkt die Wassershow noch imposanter. Die Besucher freuen sich über die stimmungsvollen Lichter.
2: Es ist wirklich schön. Also wir haben jetzt die verschiedenen Stopps hinter uns gebracht und es ist wirklich sehr beeindruckend.
3: Ich mag das Aquädukt sehr. Genau, das ist mein Highlight eigentlich.
4: Es ist wundervoll. Es ist sehr schön hier zu sein.
5: Es war sehr schön. Das erste Mal, dass ich das so gesehen habe. Obwohl ich schon lange hier wohne.
6: Es ist immer wieder interessant, andere Menschen zu erleben. Und das ist eben ein tolles Schauspiel. Das ist was Einmaliges.
7: Wir sind extra dafür angereist und wir finden es richtig schön.
0: Und auch wenn es die letzte Lichtinszenierung in diesem Jahr ist, immerhin können die Wasserspiele noch tagsüber angesehen werden.
1: Die Wasserspielsaison geht ja noch weiter bis zum 3.10. Es sind eben nur die letzten beleuchteten Wasserspiele, aber die gehen ja im nächsten Jahr auch wieder weiter.
0: Mittwochs und sonntags können die Wasserspiele noch bewundert werden. Dann ist erstmal Winterpause.
8: Also nochmal richtig genießen. So ist es. 7:45 im HR-Fernsehen, da kommen die Krimi-Fans auf ihre Kosten. Kommissar Dupin heißt es bei uns. Also einfach mal reinschalten. Wir sehen uns morgen wieder in der Hessenschau. Und jetzt kommt Laura Di Salvo mit dem Hessenschau-Wetter. Ich wünsche Ihnen noch einen schönen Abend. Tschüss.
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10: Gestern Abend bin ich nass geworden auf dem Heimweg, so gegen 22 Uhr. Aber heute blieb es ja im ganzen Land trotz einiger Wolken trocken. Und wenn die Sonne rauskam, kam man auch ordentlich ins Schwitzen. Und damit willkommen zum Hessenschau-Wetter, liebe Zuschauer. Tja, morgen stellt sich die Wetterlage allerdings um. Anfangs, da macht sich im Süden Deutschlands zwar noch dieses ausgedehnte Hoch hier bemerkbar, sonst sorgen Ausläufer des Skandinavientiefs aber meist für wolkenreiches, wechselhaftes und zum Teil auch regnerisches Wetter. Die Nacht beginnt aber erstmal trocken bei uns. Nach Mitternacht verdichten sich von Norden her dann die Wolken und es beginnt zu regnen. Im Süden bleibt es aber bis zum Morgen meistens noch trocken. Danach regnet oder schauert es zeitweise. Dabei kann es regional auch mal kräftiger regnen mit 2, örtlich bis zu 30 Liter. Regen pro Quadratmeter, wobei wir die größeren Mengen Regen in den nördlichen Regionen erwarten. Später kommen auch vereinzelte Gewitter dazu. Heute Nacht liegen die Tiefstwerte zwischen 15 und 10 Grad. Morgen bekommen wir Höchstwerte von 14 Grad auf den Bergen bis 22 Grad ganz im Süden. Am Montag geht es schon wieder trocken und wärmer weiter bei uns. Am Dienstag erwarten wir 22 bis 28 Grad. Dazu scheint auch oft die Sonne. Am Mittwoch zieht dann eine Kaltfront bei uns durch, die kräftigen Regen und einzelne Gewitter dabei hat. Danach wechseln sich Sonne und Wolken ab und es sind nur noch einzelne Schauer unterwegs. So viel zu den Aussichten für Hessen. Einen schönen Abend wünsche ich noch. Tschüss.
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1: Guten Abend, ich begrüße Sie zur Tagesschau. Knapp eine Woche ist es nun her, dass die AfD ihren bislang größten Sieg bei der Landtagswahl in Sachsen-Anhalt verbuchen konnte. Der Landesverband, der vom Verfassungsschutz in Magdeburg als gesichert rechtsextremistisch eingestuft wird, schrammte nur knapp an der absoluten Mehrheit vorbei. Dieses Wahlergebnis haben heute Zehntausende in vielen deutschen Städten zum Anlass genommen, auf die Straßen zu gehen. Gegen Rechtsextremismus und für den Schutz der Demokratie.
2: Mehrere Tausend sind in die Hamburger Innenstadt gekommen. Ein Bündnis aus Gewerkschaften und Initiativen hatte zu den Protesten aufgerufen. Sie wollen ein Zeichen setzen gegen Rechtsextremismus und für Demokratie. Viele hier bewegt der Wahlsieg der AfD in Sachsen-Anhalt.
3: Auf jeden Fall ist die Demokratie gefährdet, wenn das so weitergeht. Und ich glaube, es ist nicht damit getan, irgendwie darauf zu warten, dass alle paar Jahre eine Wahl ist. Sondern wir müssen uns tatsächlich darüber reden, wie kann es sein, dass so viele Leute sich davon angesprochen fühlen.
4: Ich will, dass es hier einfach liberal bleibt und jeder Mensch sich entfalten kann.
2: In Leipzig findet am Mittag eine Kundgebung auf dem Marktplatz statt. Für Vielfalt und Demokratie. Laut Veranstaltern nehmen mehr als 2500 Menschen teil. Auch in München gehen Tausende auf die Straße. Hier hatte unter anderem die sogenannte Prüfinitiative zur Demonstration aufgerufen. Ihre Forderung? Eine verfassungsrechtliche Überprüfung der AfD. Gleichzeitig findet in München die Kundgebung eines rechten Bündnisses statt. Die Einsatzkräfte trennen die Veranstaltungen. Zu größeren Ausschreitungen kommt es nicht. In Düsseldorf lautet das Motto: gegen die AfD und rechte Hetze. Mitorganisiert unter anderem von der Initiative Düsseldorf stellt sich quer.
5: Wir haben so lange schon, so viele Jahre vor der AfD gewarnt und immer gesagt, die bauen die Gesellschaft um, die bauen unser demokratisches System um. Ich glaube, jetzt ist der Zeitpunkt, wir müssen was für die Menschen tun, die sich in diesem Land abgehängt fühlen.
2: Laut Polizei und Veranstaltern sind hier rund 20.000 Menschen auf den Straßen.
1: Der Konflikt im Nahen Osten setzt zunehmend auch Saudi-Arabien unter Druck, mit Gefahren für die weltweite Ölversorgung. Das Königreich musste nach einem Drohnenangriff aus dem Irak eine wichtige Pipeline abschalten. Über die mehr als 1200 Kilometer lange Ost-West-Pipeline transportiert das Land Öl vom Persischen Golf ans Rote Meer und umgeht damit die vom Iran gesperrte Straße von Hormus. Doch auch der Abtransport über die saudischen Häfen im Roten Meer ist gefährlich, denn die irantreuen Houthi-Milizen im Jemen greifen immer wieder Schiffe an, die durch die Meerenge Bab al-Mandeb fahren.
6: Die aufständischen Houthi jubeln. Nach Wochen der Kämpfe im Jemen gegen von Saudi-Arabien unterstützte Gruppen haben sie ein Ziel erreicht. Bab al-Mandeb, die Meerenge im Roten Meer, die so wichtig ist für den Welthandel, scheint nun unter ihrer Kontrolle. Die Houthi betrachten ihren Krieg in erster Linie als einen Krieg gegen Saudi-Arabien. Wenn sie also auch an Fronten im Jemen eskalieren, sehen sie dies als Notwendigkeit, um gleichzeitig den Druck auf die Saudis zu erhöhen. Saudi-Arabien, reich geworden durch Ölexporte in der Zange. Die Houthi greifen saudische Verbündete und saudische Ölanlagen an. Nun deuten Satellitenaufnahmen auf einen Angriff auf eine wichtige Ölpipeline hin. Sie transportierte saudisches Öl quer durchs Land ans Rote Meer und von dort auf den Weltmarkt. Jetzt ist die Pipeline vorerst stillgelegt. Die saudische Regierung ist sicher, der Angriff kam aus dem Irak. Auch der irakische Premierminister Saidi ist davon überzeugt, sein Problem, bewaffnete Milizen im eigenen Land, hat er nicht unter Kontrolle. Viele Iraker fürchten, dass ihr Land erneut stärker in einen Krieg hineingezogen werden könnte. Die Gehälter sind knapp, das Benzin ist knapp. Ich meine, die Lebensqualität ist schon niedrig. Die Menschen sind einfach erschöpft. Für Saudi-Arabien ist eine neue Front entstanden, ausgerechnet im Nachbarland Irak.
1: Und dort im Norden des Irak, in Sulaymaniyah, ist unser Korrespondent Ramin Sina. Er beobachtet für uns die neueste Entwicklung im Nahen Osten. Saudi-Arabien also quasi in der Zange, von mehreren Fronten angegriffen. Ist das koordiniert?
7: Ja, zunächst einmal ist überhaupt nicht klar, wer diesen Angriff wirklich durchgeführt hat. Es hat sich bislang keine Miliz, auch keine pro-iranische Miliz hier im Irak zum Angriff bekannt. Die irakische Regierung wird nicht dahinter stecken. Die hat eine ordentliche Beziehung zur saudischen Regierung. Aber das Problem, es gibt viele bewaffnete Milizen in diesem Land und sie hören nicht auf die Befehle aus Bagdad, auf die Befehle der irakischen Regierung. Dass es Zufall sein soll, dass ausgerechnet in diesen Tagen, in denen der Konflikt zwischen Saudi-Arabien und den jemenitischen Houthi wieder so eskaliert, dass dann auch noch eine Ölpipeline in Saudi-Arabien angegriffen wird und dass das Zufall sein soll, das scheint mir abwegig. Also ein koordinierter Angriff, für mich durchaus im Bereich des Möglichen.
1: Und welche Auswirkungen hat das nun alles auch auf den internationalen Handel und damit auch auf uns?
7: Ja, das ist erstmal nicht positiv. Also Saudi-Arabien ist ja durchaus ein bedeutendes Land für den Welthandel in Friedenszeiten. Der weltweit größte Erdölexporteur. Diese Exporte sind in den vergangenen Monaten eingebrochen. Aus saudischer Sicht war der August der schlimmste Monat. Zeitgleich gibt es aber weiterhin diplomatische Kanäle, die offen sind. Das Sultanat Oman hat eingeladen am Montag den Iran, den Irak, auch die anderen arabischen Golfstaaten. Da könnten der Iran und der Oman, die sich ja geografisch die Straße von Hormuz teilen, einen Mechanismus präsentieren, wie wieder mehr Frachter und Tanker durch die Straße von Hormuz diese eben passieren können. Das wäre ein kleiner Hoffnungsschimmer und darauf sollten sicherlich auch alle hoffen. Also auf eine diplomatische Lösung, die auch in Europa und in Deutschland keine weiteren gestiegenen Preise an den Tankstellen Benzin oder Diesel wollen.
1: Vielen Dank für diese Informationen. Ramin Sina in Sulaimania im Irak. Auch die BRICS-Länder haben sich bei ihrem Gipfeltreffen in Indien mit dem Nahostkonflikt beschäftigt. Sie äußerten sich besorgt und riefen alle Seiten zur Mäßigung auf. Indiens Regierungschef Modi empfing dabei unter anderem den russischen Präsidenten Putin und Chinas Staatschef Xi. Zu BRICS gehören 11 Länder, auch Saudi-Arabien und Iran. Die Gruppe repräsentiert knapp die Hälfte der Weltbevölkerung. In einer Erklärung vereinbarten die Teilnehmer eine engere Zusammenarbeit zur Lösung von Konflikten. Der gescheiterte Drohnenanschlag auf den Flughafen Leipzig-Halle hat die deutsch-russischen Beziehungen noch einmal verschlechtert. Die Bundesregierung macht Russland für den versuchten Angriff von Anfang August verantwortlich. Zur Begründung wird bislang ganz allgemein auf Erkenntnisse der Sicherheitsbehörden verwiesen. Jetzt wird aber klarer, was dahinter steckt. Laut einem Bericht der Welt am Sonntag führen die Ermittlungen direkt zum russischen Militärgeheimdienst GRU. Und dazu fragen wir nach bei Manuel Bewada vom Rechercheverbund NDR, WDR und SZ. Was genau haben die Ermittler inzwischen herausgefunden?
8: Der neue Bericht zeigt jetzt, dass ein Tatverdächtiger aus Leipzig direkt dem GRU, dem militärischen Nachrichtendienst Russlands, zugeordnet werden kann. Der Mann hat dabei wohl keine unwichtige Rolle gespielt, sondern eher eine wichtige. Er war wohl Logistiker in Leipzig. Und warum ist das besonders wichtig? Die Sicherheitsbehörden kannten diesen Mann schon vorher. Man hatte schon vorher die Verbindung zum GRU und dieser Mann war jetzt in Leipzig aktiv. Und das ist wahrscheinlich auch der Grund oder einer der Hauptgründe, warum die Bundesregierung die Verantwortung zu Russland zuschiebt.
1: Ist das denn nun das erste Mal, dass der Militärgeheimdienst GRU mit Vorfällen im Westen in Verbindung gebracht wird?
8: Also unseren Recherchen bei WDR, NDR und Süddeutscher Zeitung zufolge ist der GRU oder sind die Drahtzieher im GRU zu finden für Leipzig, aber auch für verschiedene andere Sabotageakte in den vergangenen Jahren. Und nicht nur Sabotage, es ging auch um Brände, es ging um Brandsätze in Luftfracht und um richtige Anschläge mit Gift. Und der GRU, der ist einer der wichtigsten, größten Nachrichtendienste Moskaus und ist eher bekannt für brutale Vorgehensweisen, also richtige Aktionen. Und er gilt deswegen auch so etwas so als Vorschlaghammer Moskaus.
1: Vielen Dank, Manuel Bewada in London. Verstößt ein Vermieter gegen die Mietpreisbremse, können Mieter das zu viel gezahlte Geld zurückverlangen. So ist bislang die Regelung. Bundesjustizministerin Hubig bringt jetzt schärfere Strafen ins Spiel. Den Zeitungen der Funke Mediengruppe sagte die SPD-Politikerin, eine Expertengruppe befasse sich im Moment mit der Einführung von Bußgeldern. Die bisherige Regelung reiche nicht mehr aus und die Lücken im Mietrecht müssten geschlossen werden, so Hubig. Und damit zum Sport und zur Fußball-Bundesliga. Am dritten Spieltag hat der SC Freiburg klar mit 5:0 gegen Mönchengladbach gewonnen. Die Breisgauer führen nun die Tabelle an und verschärfen die Krise.

0: bei der Borussia.
1: Schon am dritten Spieltag ist der Druck auf Gladbachs Trainer Eugen Polanski enorm. Zwei Spiele, zwei Niederlagen setzen den Fohlen schon zu. Gegen die rot gekleideten Freiburger ist der Auftakt zwar zunächst vorherrscht, doch das 1:0 für den Sportclub erzielt Yannick Engelhardt in der 23. Minute. Ausgerechnet ein Ex-Gladbacher. Freiburg übernimmt danach komplett das Spielgeschehen. Igor Matanovic trifft per toller Direktabnahme zum 2:0. Nach der Pause muss Gladbachs Kapitän vom Feld. Nach diesem Foul sieht Tim Kleindienst gelb-rot. Bedeutet 38 Minuten in Unterzahl, tun noch mehr weh und Freiburg nutzt das in der 77. Minute aus. Wieder Matanovic zum 3:0, sein erster Doppelpack. Nur zwei Minuten später, Freiburg in allen Belangen besser und schneller. Engelhardt zum 4:0, auch er mit einem Doppelpack, der erste für ihn überhaupt. Und kurz vor Ende darf auch Eggestein nochmal. Er hat gerade seinen Vertrag im Breisgau verlängert und besiegelt das 5:0. Gladbachs dritte Niederlage im dritten Spiel. Eugen Polanskis Zukunft ist ungewisser denn je.
2: Augsburg gegen Leverkusen. Das sind 90 Minuten voller Emotionen, voller Intensität. Ein Spektakel, ohne dass es am Ende einen Sieger gibt. Leverkusen ist in der ersten Halbzeit sehr dominant. Hat viel Ballbesitz, viele Torchancen, erzielt aber nur das 1:0. Kofane nach 18 Minuten. Augsburg, wie immer wieder mal in den letzten Wochen, zunächst nicht griffig genug. Nach dem Seitenwechsel sieht es aber ganz anders aus. Augsburg sofort drin, Gregoritsch gleicht aus, 50 Minuten vorbei und jetzt ist es ein ganz anderes Spiel. Denn die Fuggerstädter drehen die Partie in kürzester Zeit. Nach Rieders Ecke erneut Gregoritsch zum 2:1 für den FCA. Sein 38. Treffer für Augsburg. Damit ist er der Rekordtorschütze der bayerischen Schwaben. Bayer gelingt wenigstens noch der Ausgleich. Nach vielen Gelegenheiten und einem vom Schiedsrichter zurückgenommenen Treffer ist es Schick kurz vor dem Abpfiff. 2:2. In einem teils mitreißenden Spiel, das sicher länger in Erinnerung bleiben wird.
0: Die weiteren Ergebnisse: Dortmund, Paderborn 3:0, Hoffenheim, Stuttgart 2:1, Mainz, Frankfurt 1:3 und im Spiel Köln gegen Bremen steht es kurz vor dem Ende 1:1. Gestern verlor bereits Union Berlin gegen Schalke 1:3 und morgen gibt es dann noch zwei Spiele. Leipzig empfängt Hamburg und Elversberg hat München zu Gast. Tennisprofi Alexander Zverev hat das Finale bei den US Open erreicht. Der Hamburger bezwang im Halbfinale den Russen Karen Khachanov mit 6:3, 7:6 und 7:6.
3: Alexander Zverevs Traum vom zweiten Grand-Slam-Titel und seinem ersten Triumph bei den US Open geht weiter. Im Halbfinale gegen den Russen Karen Khachanov spielt Zverev nahezu fehlerfrei. Ihm gelingt ein frühes Break und der erste Satz geht mit 6:3 an den Deutschen. Der zweite Durchgang wird im Tiebreak entschieden. Khachanov macht den leichten Fehler und Zverev geht mit 2:0 in Führung. Auch Satz Nummer 3 geht in den Tiebreak, in dem Zverev zunächst deutlich hinten liegt. Doch der Hamburger kämpft sich zurück mit spektakulären Punkten. Und hat dann nach knapp 3 Stunden Matchball. Alexander Zverev gewinnt verdient glatt in 3 Sätzen und trifft im Finale am Sonntagabend deutscher Zeit auf den US-Amerikaner Ben Shelton.
0: Weniger erfolgreich lief dagegen das Halbfinale bei der Basketball-WM der Frauen. Das deutsche Team hat gegen Frankreich 64:86 verloren.
4: Die Sensation ist ausgeblieben. Die Niederlage gegen die starken Französinnen war deutlich. 64:86 das Ergebnis. Die deutschen Basketballfrauen leisteten sich zu viele Ballverluste.
5: Bis zur Halbzeit, finde ich, waren wir im Spiel drin, aber irgendwie auch nicht. Ich glaube, diese Turnover waren einfach jedes Mal ein Schlag ins Gesicht. Und der hat uns sehr viel Energie gekostet und am Ende auch irgendwie das Selbstbewusstsein.
4: Frankreich in den weißen Trikots hatte in Gabby Williams die herausragende Akteurin. Der Star aus der US-Profiliga WNBA erzielte 22 Punkte, holte 4 Steals und verteilte 5 Assists. Die deutschen Frauen lagen zur Halbzeit nur mit 7 Zählern zurück. Die Französinnen, Silbermedaillengewinner bei den Olympischen Spielen in Paris, wurden ihrer Favoritenrolle gerecht. Die deutschen Damen spielen morgen nun um die WM-Bronzemedaille.
5: Wäre für jeden von uns die erste Medaille, also von daher, glaube ich, sollte das Motivation genug sein.
4: Es wäre der größte Erfolg der deutschen Basketballerinnen bei einer Weltmeisterschaft.
0: Und hier nun die Wettervorhersage für morgen Sonntag, den 13. September.
6: Tiefer Luftdruck sorgt für viele Wolken, die häufiger Regen bringen. Dem Süden beschert Hochdruckeinfluss anfangs noch freundliches Wetter. Heute Nacht ist

es vom Norden bis zur Mitte Wolken verhangen und von Nordwesten breitet sich Regen aus. Im Süden dagegen trocken, zum Teil klar und morgen zunächst freundlich. Sonst gibt es viele Wolken und es wird immer wieder nass. Vor allem im Westen und Südwesten kann es regional auch ergiebig regnen. Heute Nacht im Nordwesten 17 oder 16 Grad, an den Alpen nur einstellige Werte. An der See und in einigen Mittelgebirgen morgen unter 20 Grad, am Oberrhein dagegen sommerlich warm. Montag teils länger sonnig, teils dichte Wolken und Richtung Südosten noch Schauer. Dienstag oft Sonnenschein, später im Nordwesten wolkiger mit Schauern und Gewittern. Mittwoch dann wechselhaft, im Osten und Süden längere Zeit Regen und es wird kühler.

0: Morgen, Chef.
1: Morgen, Ivan.
0: Hier entlang.
2: Das ist Madame Gaëtan Gauchard, die Marktleiterin. Kommissar Dupin?
3: Guten Morgen.
4: Guten Morgen.
3: Kennen Sie die Frau?
4: Ja. Céline Kerkrom, die Freundin meiner Tochter.
3: Ihr Freundin, ich meine...
4: Ich weiß, wie Sie es meinen. Und, ja? Stört Sie was daran?
3: Nein, natürlich nicht. Was hat sie hier gemacht?
4: Sie ist Küstenfischerin und bringt jeden Abend ihren Fang herein. Das geht dann sofort in die Auktion.
0: Wo finden wir Ihre Tochter?
4: Letizia arbeitet im Parc Iroise. Sie ist Meeresbiologin. Ich versuche schon dauernd, sie zu erreichen, aber sie geht nicht ran.
3: Ist das ungewöhnlich?
4: Na, sie ist oft auf dem Wasser und hat dort keinen Empfang.
3: So zeitig, morgens?
4: Ja, wenn sie ihre Delfine beobachtet.
3: Tut sie das heute auch?
4: Ja, also ihr Boot ist zumindest nicht da. Also das hat mir ihr Chef gesagt. Hier, bitte.

0: Ein Lagerarbeiter hat sie entdeckt.
1: So?
2: Sie hat da oben auf dem ganzen Müll gelegen.
1: Und wie kommt sie dann hierher?
2: Die Kollegen haben einfach den Container geöffnet.
3: Ich weiß nicht, wieso jedes Mal was angefasst werden muss, bevor ich da bin.

0: Ich nehme an, sie ist seit etwa 9 Stunden tot.
1: Kehle durchgeschnitten, sieht so aus.
2: Von hinten?
0: Sie hat keine Abwehrverletzungen und von vorne ist so ein Schnitt nicht machbar.
1: Wenn der Täter sie da oben in den Container geworfen hat, dann finden wir sicher noch Spuren von ihm. Es ist gar nicht so einfach, einen Körper da nach oben zu transportieren. Es ginge eigentlich nur mit einem Gabelstapler.
2: Was passiert mit den Abfällen in den Containern?
3: Das wird alles zu Fischmehl vermahlen, als Tierfutter.
1: Also hat nicht viel gefehlt und wir hätten die Leiche nie zu Gesicht bekommen.
3: Ich kann das nicht glauben. Sie war so ein guter Mensch. Ich weiß nicht, wie ich das Letizia beibringen soll.
0: Wie lange war sie mit ihrer Tochter befreundet?
3: 4 Monate. Die beiden haben sich wirklich gefunden, haben gemeinsam Tauchgänge unternommen, Segeltanz. Dass ich sie hier jetzt so...
2: Wann haben Sie Celine das letzte Mal gesehen?
3: Gestern, gegen 20 Uhr. Sie hat Ware für die heutige Auktion geliefert und ich hatte nur spät mit der Buchhaltung zu tun.
0: Haben Sie mit ihr gesprochen?
3: Nein. Ich habe sie nur vor der Halle stehen sehen. Sie hatte Streit mit ihrem Ex-Freund.
2: Wie heißt er?
3: Luc Jumeau.
1: Worum ist es denn da gegangen?
3: Das habe ich nie mitbekommen.
2: Wird das Gelände hier videoüberwacht oder sind das nur Attrappen?
3: Wir hatten in den letzten Monaten 2 Einbrüche. Da hat die Versicherung dann auf die Überwachung bestanden.
1: Sie können ruhig ein wenig vorspulen.
0: Stopp.

0: Er hat Zugang zu den Gabelstaplern.
1: Die Zündschlüssel stecken immer. Sonst müssten die Arbeiter ja ständig rein und raus, wenn sie ein Fahrzeug brauchen.
2: Soll ich die Aufnahme vergrößern lassen?
0: Versuchen Sie es, aber ich denke, die Qualität ist zu schlecht. Machen Sie hier mit den Befragungen weiter, Rival. Vielleicht hat jemand was gesehen und überprüfen Sie die Mitarbeiter.
2: Jawohl.
0: Und lassen Sie nach der Tochter von Madame Bouchard hier suchen.
2: Okay.
0: Und überprüfen Sie das Telefon von der Toten, von Mademoiselle Cacrom.
2: Sie wissen, dass ich allein bin. Kadek ist erst auf dem Weg hierher, nur wenn es schon so
3: gut wie im Urlaub.
0: Haben Sie Ihre Tochter schon erreicht?
1: Ich mache mir wirklich große Sorgen. Ihre Freundin ist ermordet worden und Letizia ist nicht erreichbar.
0: Gibt es vielleicht jemanden, mit dem Mademoiselle Cacrom Schwierigkeiten gehabt haben könnte?
1: Charles Morin vielleicht? So ein großer Unternehmer hier aus der Gegend, der die Umweltauflagen angeblich nicht so genau nimmt. Aber das wird Ihnen hier niemand bestätigen.
0: Warum?
1: Morin ist der Mann, der hier die Jobs vergibt.
0: Verstehe. Wo hat Mademoiselle Cacrom gewohnt?
1: Auf der Ile de Saint.

0: Chef! Ist gut gegen die Kotzerei, sagt der Captain. Und den Blick immer schön auf den Horizont gerichtet, ne? Was sagt Ihnen Ease, Chef? Ease?
1: Er ist nicht Kadett.
0: Doch, das bringt Sie auf andere Gedanken. Ease ist eine heilige Stadt.
1: Später.
0: Wir schippern vielleicht gerade darüber weg. Da, unter uns eine versunkene, mythische Stadt mit märchenhaftem Reichtum. Manche behaupten sogar, dass es sich dabei um das legendäre Atlantis handelt. Ja, Taucher kommen ab und zu, so mit Scherben oder Münzen an die Oberfläche. Aber gut, das ist dann meistens alles Neuzeit. Und besser?

0: Am Fräuchen!
1: Langsam, Kadek, Mann! Wer sind Sie?
2: Luc Jumeau.
1: Der Ex-Freund von Céline Calcrom.
2: Ja, woher wissen Sie das?
1: Was haben Sie da in dem Haus gesucht?
2: Ja, Polizei.
0: Ja, ganz in echt.
2: Ich habe auf Céline gewartet.
1: Sie ist tot. Tut mir leid, Monsieur Jumeau.
2: Was?
1: Sie ist ermordet worden.
2: Nein.
1: Warum sind Sie abgehauen?
3: Ich hatte Angst, Mann. Ich habe noch gesehen, wie es da drin aussieht.
1: Haben Sie eine Idee, wer das gewesen sein könnte?
3: Ja. Charles Morin. Der Großunternehmer drüben in Douarnenez.
4: Seine Flotte fischt industriell mit Treib- und Schleppnetzen. Das ist streng verboten. Er missachtet Fangquoten und er lässt die Tanks seiner Schiffe auf See reinigen, nur um die Kosten für eine fachgerechte Entsorgung zu sparen.
0: Mhm. Wird sowas nicht kontrolliert?
4: Na klar. Herr Morin besticht doch alle und jeden hier mit seinem Scheißgeld.
0: Mhm.
4: Ja. Mit Morin legt sich keiner an.
1: Doch. Vielleicht Ihre Ex-Freundin, Letizia Rocha.
4: Hören Sie mir mit dieser Lesbe auf. Diese verdammte Öko-Tante hat Céline doch erst eingeredet, dass sie auch lesbisch ist.
1: Und deshalb hat sie dann mit Ihnen Schluss gemacht.
3: Vorübergehend. Sie... Ich denke, Céline hat mich noch geliebt.
1: Aber gestern Abend hatten Sie Streit mit Céline.
4: Hören Sie, Monsieur. Céline war für mich die Traumfrau.
3: Diese ganze Sache mit Letizia, das hat sie sich doch nur eingebildet.
1: Und haben Ihre Ex-Freundin und Letizia Rochard was gegen Morin unternommen?
4: Ja. Fotos. Fotos und Videos von Netzen mit so engen Maschen haben sie gesammelt.
3: Von Ölteppichen auf dem Wasser. Und von den Fischen, die Morins Leute kübelweise über Bord werfen.
4: Wertloser Beifang. Dabei ist Morin angeblich sogar der Vater von der Bio-Kuh.
0: Kuh?
4: Letizia Rochard soll eine uneheliche Tochter von Morin sein.
1: Charles Morin und Madame Gauchard, die Marktleiterin von der Fischauktion.
4: Ja.
1: Wo waren Sie gestern nach dem Streit mit Céline?
2: Ich bin hierher gefahren.
5: Meine Herren, Antoine Manet, ich bin hier der Bürgermeister.
0: Bonjour.
5: Bonjour. Wir haben hier so gut wie nie Besuch von der Polizei.
3: Céline ist tot.
5: Gütiger Gott. Luc, was ist geschehen?
3: Ich weiß es nicht. Ich war gestern Nacht hier. Ich bin gegen 22 Uhr vom Festland wieder zurück gewesen.
5: Also so kurz nach 22 Uhr habe ich Luc tatsächlich gesehen, wie er sein Boot festgemacht hat. Monsieur, der Junge sorgt für seine Mutter. Er würde sie über Nacht nie alleine lassen. Sie wohnen gleich da hinten.
1: Überprüfen Sie das Kadett und dann warten Sie auf die Spurensicherung, okay?
0: Mhm.
1: Immer schön auf den Horizont gucken.

0: Josephine, Lucs Mutter, ist ein bisschen verrückt, Monsieur.
1: Stimmt nicht, Antoine. Hören Sie auf. Sie ist alt. Das ist alles.
0: Sie spricht mit den Toten, seitdem ihr ältester Sohn Emmanuel nicht vom Meer zurückgekommen ist.
1: Maman?
2: Céline ist tot.
1: Ja.
2: Was wollen Sie?
3: Freundlich, Josephine.
4: Ich bin Inspektor Kadek vom Polizeikommissariat in Concarneau. Ich wollte ein bisschen mit ihm plaudern, ein paar Fragen stellen. Und dann bin ich...
2: Emmanuel.
4: Bitte?
2: Bist du es wirklich?
4: Nein, Madame, ich bin Kadek. Ich komme wegen...
1: Geben Sie einen Augenblick, ich rede mit ihr.
0: Da sehen Sie, was der Junge mitmacht.

0: Monsieur?
1: Ja?
0: Dupin, Kriminalpolizei. Gehört der Wagen da Ihnen?
1: Ja. Was damit? Ich bin der Leiter des Parc Iroise.
0: Verstehe.
1: Leblanc, Pierre Leblanc. Also, ich hoffe mal, es ist nichts Schlimmes passiert. Ne?
0: Ist Ihre Mitarbeiterin Letizia Gauchard von ihrem Delfinausflug zurück?
1: Nee. Keine Ahnung. Weiß gar nicht, ob sie überhaupt rausgefahren ist.
0: Aber ihr Boot war heute Morgen nicht mehr da, oder?
1: Ja, das stimmt. Macht das, wie sie will. Fährt dann raus, wenn es ihr passt.
0: Sagen Sie bitte, ich möchte Sie gleich sprechen, wenn sie wieder da ist. Okay?
1: Okay, ja.
0: Mhm. Gut.
2: Bitte.
0: Zu Monsieur Morin.
3: Ich nehme an, Sie sind nicht hier, um mich um Geld zu bitten.
0: Nein.
3: Da sind Sie in der Minderzahl. Die meisten Leute kommen und wollen, dass ich ihre Schulden bezahle.
0: Aha.
3: Können Sie sich vorstellen, dass es Franzosen gibt, die sich nicht einmal mehr einen Kinobesuch leisten können? Eine Schande ist das.
0: Céline Cacrom ist tot. Sie wurde ermordet.
3: Was ist geschehen?
0: Mademoiselle Cacrom hat gemeinsam mit ihrer Lebensgefährtin Letizia Gauchard schwere Vorwürfe gegen sie erhoben.
3: Ein Mann in meiner Position hat nicht nur Freunde.
0: Es scheint ein offenes Geheimnis zu sein, dass sie ihre Interessen ziemlich rücksichtslos durchsetzen.
3: Was können die Adler dafür, dass sie Dilemma reißen? Schauen Sie sich doch nur um. Nichts als Mord und Totschlag in der Welt.
0: Sie missachten Fangquoten, ruinieren Fischbestände, reinigen ihre Dieseltanks auf offenem Meer.
3: Ich weiß nicht, wie oft meine Schiffe in den letzten Jahren kontrolliert wurden. Es gab nie etwas zu beanstanden. Ich nehme Umweltschutz sehr ernst und fühle mich dem Gedanken der Nachhaltigkeit verpflichtet.
0: Das scheinen viele anders zu beurteilen.
3: Sie sind voreingenommen, Monsieur. Das ist das Problem der meisten Menschen.
0: Ich beurteile Fakten, nichts weiter.
3: Als Sie hierher gekommen sind, hat ein guter Freund gerade mein Haus verlassen.
0: Monsieur Leblanc?
3: Er hat auch immer wieder Vorwürfe gegen mich und meine Geschäfte erhoben. Und jetzt ist es ihm sogar gelungen, mich als Partner für seinen Parc Iroise zu gewinnen. Ich war anfangs skeptisch, aber seine Beharrlichkeit hat mir imponiert. Und seine Argumente haben mich überzeugt. So einfach ist es.
0: Aber für ihre Tochter Letizia und ihre Lebensgefährtin war es offenbar nicht so einfach, mit ihren Argumenten zu ihnen durchzudringen.
3: Ich weiß zwar nicht, mit welchen Methoden sie ihre Fakten zusammentragen, aber das eine hat mit dem anderen nichts zu tun, Monsieur Dupin. Wenn ich sonst nichts mehr für Sie tun kann, ich würde jetzt gern versuchen, meine Tochter zu erreichen.
0: Wissen Sie, wo sie sein könnte?
3: Ich werde es gleich herausfinden.
4: Nolwenn?
5: Monsieur le Commissaire, wo stecken Sie?
4: Ich hatte gerade eine ausgesprochen interessante Unterhaltung mit Charles Morin. Kennen Sie ihn?
5: Ja, natürlich kenne ich den. Das ist der Pate von Douarnenez. Jeder kennt ihn hier.
4: Er spielt den Gönner und Förderer. Was wissen Sie über ihn?
5: Naja, angeblich ist er in Schmuggelgeschäfte verwickelt. Zigaretten. Die werden hier von Illegalen zu Spottpreisen in minderwertiger Qualität hergestellt. Und dann verkaufen sie die in ganz Europa zu Originalpreisen. Angeblich ist es ein Millionengeschäft.
6: Okay, Rival soll da mal nachhaken. Auch beim Zoll.
5: Rival ist nicht da. Der ist auf dem Weg zu einem Zeugen. Wir haben ihn über die Telefonnachweise von Céline Cacrom ermittelt. Er war der Letzte, der kurz vor ihrem Tod mit ihr gesprochen hat.
7: Darf ich vorstellen, Monsieur? Professor Lapointe.
8: Tag. Bonjour, Monsieur le Commissaire, bitte.
7: Professor Lapointe ist Privatdozent und Professor für Altertumsforschung.
8: Ja. Mhm.
7: Er hat über die versunkene Stadt Is publiziert.
8: Ja. Ist mir ein Begriff.
9: Ja? Ja, es besteht kein Zweifel daran, dass wir Is hier in der Bucht von Douarnenez lokalisiert haben. Mein Team und ich. Ja, können Sie sich vorstellen, was das für einen Wissenschaftler bedeutet? Das für Sie wahrscheinlich so, wie wenn Sie auf dem Dachboden einen alten Trenchcoat von Inspektor Columbo wiederfinden.
0: Sie haben gestern Abend Celine Cacrom gesprochen.
9: Ja. Ja, wir haben uns ja sogar getroffen. Sie war ganz aufgekratzt.
0: Wieso?
9: Sie hatte beim Fischen eine alte Amphore und ein paar Münzen im Netz. Das kommt ihr öfter vor. Ja, die hat sie mir gezeigt und hat mich gebeten, den Wert zu ermitteln.
7: Es waren aber nur alte römische Münzen aus der Zeit des Augustus.
9: Genau. Ja, und dann hat sie mir noch Unterwasserfotos von Scherben gezeigt. Vermutlich auch Amphoren von einer der vielen Galeeren, die hier in der Bucht gesunken sind. Nicht besonders wertvoll.
0: Unterwasserfotos?
9: Genau.
0: Und die hatte sie dabei?
9: Ja, auf dem Handy. Also sie hatte die Aufnahmen auf dem Handy. Sie sagte, ihre Freundin hat sie ihr geschickt.
0: Woher kannten Sie Mademoiselle Cacrom?
9: Ich gar nicht. Sie hat mich im Internet gefunden.
7: Sie war gegen 19 Uhr bei Professor Lapointe und gegen 19.37 Uhr hat sie den letzten Anruf erhalten.
0: Da müsste sie also noch bei Ihnen gewesen sein.
9: Ja, das kann ja sein. Ja, doch, doch. Jetzt, wo Sie es sagen, ja, ja. Danach ist sie dann aber gleich los.
0: Wissen Sie, von wem der Anruf kam?
9: Nein. Woher?
0: Wer war dieser letzte Anruf?
7: Wissen wir nicht. Das Telefonat ist von einem öffentlichen Münzfernsprecher ausgeführt worden.
0: Finden Sie raus, von wo genau. Vielleicht haben wir Glück und es gibt da irgendwo eine Überwachungskamera oder so.
7: Jawohl.
0: Was ist mit diesen Unterwasserfotos?
7: Muss ich noch klären.
0: Alles klar.

0: Sehr schön.
1: Hallo. Ja, dann könnten wir jetzt ja mal ein bisschen plaudern, wenn...
2: Josephine, wo willst du denn hin? Zum Friedhof?
1: Quatsch, die da ist mit den Toten, oder was?
2: Tja.
1: Oh, das muss ich nicht haben, ehrlich.
3: Claire, mein Schatz, wie geht's dir?
4: Sehr gut. Ich wache morgens in einem leeren Bett auf.
5: Dann gehst du ewig nicht an dein Handy ran. Zurückrufen tust du auch nicht. Haben wir uns eigentlich in der Zwischenzeit getrennt und ich habe es nicht mitbekommen?
3: Nein, natürlich nicht, Claire. Tut mir leid. Ich war auf einem Boot. Da hatte ich wahrscheinlich keinen Empfang.
5: Josh, ich habe mit einem Kollegen gesprochen. Seine Mutter ist nach Südfrankreich gezogen, will jetzt ihre Wohnung hier in Concarneau vermieten.
3: Aha.
4: Ja, die soll einen tollen Ausblick haben und drei Zimmer. Und da hättest du dann dein eigenes Büro zu Hause und wir hätten endlich ein normales Wohnzimmer ohne deine Fallstudien.
3: Ja, das klingt doch sehr gut.
4: Wollen wir uns die Wohnung am Wochenende ansehen?
3: Weißt du was? Ich lade dich heute Abend ins Amiral ein. Dann besprechen wir das.
4: Ich habe heute Spätdienst.
5: Ich werde vor 11 nicht zu Hause sein.
3: Verstehe. Trinken wir später ein Glas Wein zusammen, okay?
2: Josephine! Oh. Heiliger Vater.
0: Wer... Also das ist jetzt...
6: Letizia Gauchin.
2: Wir haben das Grab gestern ausheben lassen. Madame Dahus ist vor 2 Tagen gestorben, sollte morgen hier beerdigt werden. Und jetzt das.
7: Sie liegt hier schon seit gestern Abend. Kehle durchgeschnitten. Die Leichenstarre hat bereits eingesetzt.
8: Dann ist der Mord etwa zur gleichen Zeit geschehen wie der in Douarnenez.
7: Könnte sein, dass ein Kampf stattgefunden hat. Dabei wurde sie vielleicht unter Wasser gedrückt, bevor der Täter das Messer gezogen hat.
8: Dann wurde sie irgendwo am Meer umgebracht? Und dann hierher geschafft?
7: Das ist sehr riskant, aber sieht ganz danach aus. Mhm. Sonst wäre viel mehr Blut hier. Wir müssen Ihre Mutter benachrichtigen.
9: Ja.
7: Sie hat nicht hier auf der Insel gewohnt, oder?
9: Nein, in Douarnenez.
7: Wie ist sie dann hergekommen?
1: Ja, mit dem Boot.
9: Nein, das hätte ich gesehen. Ich kenne ihr Boot, es liegt nicht im Hafen.
7: Das ist seltsam. Letizia Gauchin wird hier auf der Insel ermordet und lebt auf dem Festland. Bei Céline Cacrom ist es genau umgekehrt. Wo kann man ihr sonst noch anlegen?
9: Ja, im Grunde überall, an jedem Strand. Wir sind eine Insel, Monsieur.
7: Auch hier in der Nähe?
9: Ja, in der Cholera-Bucht. Wenn die Flut es zulässt.

0: Ja, Pierre.
1: Charlie. Sie haben Letizia gefunden. Auf der Ile des Hart. Sie ist ermordet worden.
2: Ja, die Polizei
1: hat das informiert.
2: Charlie. Charlie, ich.

0: Die Bucht heißt so, weil dort der alte Cholera-Friedhof liegt. Die Leute wollten ihn möglichst weit weg von den Häusern haben.
1: Kein Wunder.
2: Da ist sie, Chef. Die Mutter von diesem Jumeau. Sie hat die Leiche entdeckt.
3: Na ja.
2: Die hat eine ganz ernstzunehmende Meise. Vorsicht.
0: Lassen Sie sie einfach, Monsieur le Commissaire.
3: Ich muss sie befragen.
0: So, hier ist unser Cholera-Friedhof. Gottlob hat uns die Epidemie damals verschont. Wir hatten nur 6 Tote zu beklagen.
3: 7.
4: Haben Sie links 5 Gräber gesehen?
3: Ja. Ich habe mich verzählt. Es sind ja nur 4.
5: Josephine, erschrecken Sie den Kommissar nicht. Wir haben hier Wichtigeres zu tun.
6: Wer links das 5. Grab sieht, sieht sein eigenes.
3: Josephine.
6: Verflucht sind die eigenes Grab sehen.
3: Josephine! Josephine, es reicht. Kommen Sie. Das dürfen Sie nicht ernst nehmen, Monsieur le Commissaire. Sie ist krank.
7: Chef, sehen Sie mal!
3: Also, das ist Letizias Boot.
7: Ja. Wieso hat sie denn hier angelegt und nicht im Hafen?
3: Sie hat etwas aus dem Meer transportiert. Das sind Schlamm und Seegras in der Wasserpfütze.
7: Fische?
3: Nein, warum sollte sie hier Fische ausladen? Außerdem war sie Forscherin, keine Fischerin. Ich nehme an, sie ist hier erwürgt worden. Und ertränkt. Hier wurde ja auch die Kehle durchgeschnitten. Es muss Flut gewesen sein. Das Wasser stand sehr hoch.
7: Und warum lag Letizia dann in dem Grab?
3: Damit wir sie nicht so schnell finden. Mit etwas Glück war der Sarg von Madame Dahus auf ihre Leiche gelegt und eingegraben worden.
7: Oh, die hat hier einen GPS-Navigator mit AIS-Funktion. Das ist nicht schlecht.
3: Was ist das?
7: Automatic Identification System. Das sendet ständig die Position, um Zusammenstöße zu vermeiden.
3: Was hat man auf so einem kleinen Ding?
0: Mademoiselle Gauchat ist viel getaucht mit ihren Delfinen. Da liegt das Boot dann vor Anker, kann schnell übersehen werden. Vor 2 Jahren hatten wir einen ganz schlimmen Unfall. Seitdem haben alle Forschungsboote sowas. Oh. Monsieur le Commissaire, lassen Sie sich doch.
3: Madame Jumeau? Haben Sie gestern gesehen, wie das Boot hier angekommen ist?

0: Madame Gauchat? Madame Gauchat? Hören Sie mich? Ich rufe einen Krankenwagen für Sie, Madame Gauchat. Die Kollegen werden sich um Sie kümmern.
1: Sie war der reinste, offenste und schönste Mensch der Welt. Sie wollte immer nur Gutes tun für alle. Wieso? Wieso ausgerechnet Sie?
0: Ich habe darauf keine Antwort, Madame Gauchat. Noch nicht. Aber ich werde Ihnen eine geben, das verspreche ich Ihnen. Seit wann sitzen Sie hier?

0: Hat Letizia hier... Ist sie überfallen worden?
1: Nein. Nein, sie muss drüben auf der Insel gewesen sein.
0: Auf der Insel?

0: bin gleich wieder da. Rival? Rival, schicken Sie einen Krankenwagen zur Wohnung von Letizia Gauchard.
1: Nein, nicht für mich.
0: Und dann kommen Sie mit der Spurensicherung.
1: Ja, jetzt.

0: George, weißt du eigentlich, wie viel Arbeit es war, die ganzen alten Fälle von der Wand zu kriegen?
1: Claire, Süßer, ich hab dich gar nicht gehört. Ich bin gleich fertig.
0: Hier, der Grundrissplan von der Wohnung, von der ich dir heute erzählt habe.
1: Ach so, ja.
0: Siehst du das da? Dein Büro. George, es ist wirklich nicht besonders angenehm, ständig die Porträtaufnahmen von ein paar Leichen und Verbrechern im Wohnzimmer an der Wand zu haben.
1: Ich weiß, das ist nun mal mein Fall. Und solange der Mörder draußen rumläuft, kann ich nicht einfach loslassen.
0: So ein Umzug bedeutet natürlich auch, dass man fest an seine Beziehung glaubt. Und? Glaubst du daran?
1: Klar glaube ich daran. Aber hier sind so viele Fragen offen, ich hab einfach keinen Kopf für was anderes.
0: Es ist doch nicht irgendetwas anderes.
1: Nein, natürlich nicht, Claire. Diese neue Wohnung ist mir auch wichtig. Wann sollen wir dahin?
0: Am Wochenende. Dauert eine Stunde. Also ich schaue sie mir auf jeden Fall an.

0: Monsieur le Préfet, guten Morgen.
1: Ich höre, es gibt eine zweite Tote.
0: Ja, leider. Auf der Ile de Sein.
2: Sind die Morde miteinander verknüpft?
0: Die beiden Opfer waren ein Paar. Wir gehen vom gleichen Täter aus. Beiden Frauen wurde die Kehle durchgeschnitten. Beide Leichen sollten für alle Zeiten verschwinden.
2: Aha. Motiv?
0: Möglicherweise Eifersucht, aber ich glaube nicht so recht daran. Der Hauptverdächtige hat ein Alibi von einem Bürgermeister und von einer Frau, die mit Toten spricht.
2: Halten Sie mich auf dem Laufenden, ja?
0: Ja, natürlich, Monsieur le Préfet.
2: Sagen Sie, Monsieur le Commissaire, was macht Ihr Mitarbeiter denn beim Zoll?
0: Zoll?
1: Ich habe da eine Anfrage, genauer gesagt.
2: Eine Beschwerde erhalten.
0: Wieso das denn? Sie haben den Leiter der Zollbehörde Arschloch genannt?
3: Naja, das ist mir im Ärger irgendwie rausgerutscht.
0: Sehr gut. Ich meine, das kann passieren. Haben Ihre Ermittlungen was ergeben?
3: Vor 3 Tagen wurde die Marie-Claire, eines von Morans Schiffen, auf hoher See vom Zoll durchsucht. Verdacht auf Zigarettenschmuggel.
0: Haben Sie was gefunden?
3: Nein. Aber seitdem ist das Schiff spurlos verschwunden. Es ist weder in England noch hier in irgendeinem Hafen angekommen. Und der Leiter der Zollbehörde rückt die Akte nicht raus, weil es ein laufendes Verfahren ist.
0: Arschloch.
3: Meine Rede.
4: Da sind die Damen wohl Morin auf die Schliche gekommen und haben dazu noch Beweise für seinen Schmuggel gefunden. Deshalb wurden auch die Wohnungen der beiden durchsucht.
3: Letizia Gauchard wurde tatsächlich unter Wasser gedrückt, bevor der Täter ihr die Kehle durchgeschnitten hat.
0: Wie ich vermutet habe.
3: Und die Kollegen haben Schleifspuren am Friedhof gefunden.
4: Ja, wieso bringt der Täter denn die Leiche auf den Friedhof?
0: Hm? Zur Tatzeit war Flut. Die Leiche wäre also nicht aufs offene Wasser getrieben, sondern immer wieder zurück an die Cholera-Bucht gespült worden. Der Mord muss also zwischen Mittag und frühen Abend begangen worden sein.
3: Verstehe.
4: Was für die Gezeiten haben Sie inzwischen gut drauf, Chef?
3: Deshalb wollte der Täter die Leiche anderswo verschwinden lassen, aber damit hat er Pech gehabt.
4: Aber wieso mittags? Er hat die Leiche doch den halben Tag irgendwo rumgelegen.
0: Ich denke auch, dass es abends gewesen sein muss. Wart mir auf den Befund.
4: Der Kaffee.
3: Chef?
0: Ja?
3: Die Fotos auf dem Handy von Celine, die sie dem Professor gezeigt hat.
0: Ja.
3: Sie sind gelöscht worden. Vielleicht von ihr selbst, vielleicht auch von jemand anderem.
0: Und der Anruf vom Münzfernsprecher?
3: Leider nichts. Die Telefonzelle steht am Stadtrand. Keine Überwachung, keine Hinweise.
0: Kadek, sehen Sie sich die Cholera-Bucht und das Boot von Letizia noch mal gründlich an. Rival, Sie steigen dem Zoll auf die Füße.
3: Nochmal?
0: Vielleicht kann der Präfet Ihnen helfen und sich für uns einsetzen.
3: Ja, schönen Dank auch.
0: Wo ist eigentlich Nolwenn?
4: Im Urlaub, seit heute. Schon vergessen?
0: Wir haben hier einen Doppelmord und sie fährt in Urlaub.
4: Seit Monaten beantragt.
0: Kochen Sie während der Zeit trotzdem keinen Kaffee mehr, Kadek.

0: Die Polizei verdächtigt angeblich den Ex-Freund von Céline Kercon.
1: Sie sind mit ihm befreundet?
0: Die kennt jeder jeden, Monsieur Dupin. Die kann man nicht geheim halten, zumindest nicht lange.
1: Hat sich eigentlich am Verhältnis von Letizia und Céline irgendjemand gestört?
0: Nee, warum?
1: Die Leute sind doch sehr konservativ hier.
0: Sie sind nicht aus der Gegend, Monsieur. Sonst würden Sie die Leute hier wohl besser kennen.
1: Und Letizias Ex-Freund, Luc Jumeau?
0: Ja, der war sehr eifersüchtig. Hat schwer gekämpft unter der Beziehung der beiden Mädchen. Hat mir zumindest Letizia so gesagt.
1: War sie vorgestern hier?
0: Ja, die war da. Am Abend ist sie dann noch rausgefahren. Wahrscheinlich hat sie ihre Freundin auf der Ile des Saints besucht und dort dann auch übernachtet.
1: Was war mit diesen Vorwürfen gegen Charles Morin?
0: Letizia war nicht nur eine hervorragende Wissenschaftlerin, sie war auch eine sehr leidenschaftliche Frau. Und Morin war so etwas wie die Inkarnation des Bösen für sie.
1: Obwohl es ihr Vater war.
0: Ja, das wussten aber die wenigsten. Ich habe Monsieur Morin als jemanden kennengelernt, der durchaus auch zuhören kann.
1: Und sie finanziell unterstützt.
0: Ja, ich bin derjenige, der hier die Mittel für unsere Arbeit akquirieren muss. Ich kann nicht bei jeder Sache bis ins Detail überprüfen, ob sie auch politically correct ist, sorry. So, das hier ist Ihr Büro. Kommen Sie.
1: Wir haben Letizias Boot in der Cholera-Bucht entdeckt. Mhm. Kann man durch Ihr Navigationssystem feststellen, wo sie vorher war?
0: Nee, das RS sendet nur Stationsmeldungen. Routen werden da nicht aufgezeichnet.
1: Schade. Ihre Wohnung wurde auf den Kopf gestellt. Haben Sie eine Idee, was die Täter gesucht haben könnten?
0: Nee, sie war ein sehr offener Mensch. Ganz tolle Frau. Hatte keine Geheimnisse, so viel ich weiß, zumindest.
1: Was sind das für Positionen, die eingetragen sind?
0: Vermutlich die Stellen, an denen sie die markierten Delfine gesichtet hat. Deren Wanderung hat sie ja verfolgt. Was wird das? Entschuldigung, Monsieur, das können Sie nicht einfach so mitnehmen. Gut, dann werden wir vorher eine Kopie machen, ne?
1: Keine Sorge, kriegen Sie zurück.
0: Was das?
2: Für Céline und dich. Viel Spaß, dein Vater.

0: Pull!
1: Danke, genug.
2: Es tut mir sehr leid für Sie, Monsieur. Mein Beileid.
1: Danke. Du hast wieder einmal alles offen stehen lassen. Idiot.
2: Ich habe diese Tickets im Büro Ihrer Tochter gefunden.
1: Ja, sie hat sie also doch nicht weggeschmissen.
2: Warum sollte sie?
1: Weil wir lange eine sehr schwierige Zeit miteinander hatten. Und jetzt hatten wir einen neuen Anfang versucht. Da lief aber noch nicht alles rund.
2: Davon hat Madame Gauchard mir nichts erzählt.
1: Ja, die versteht das nicht.
2: Was versteht sie nicht?
1: Ich habe mich fast 20 Jahre lang nicht um meine Tochter gekümmert. Ich habe sie sogar verleugnet. Sie war ein uneheliches Kind und ich wollte meine Familie nicht verlieren. Hat aber nicht geklappt. Ich habe meine Rechnung dafür bezahlt. Genügt Ihnen das jetzt?
2: Madame Gauchard?
1: Schon der hatte Letizia die Sturheit. Getan ist er katholisch und wollte das Kind unbedingt zur Welt bringen, Gott sei Dank. Letizia war eine mutige junge Frau, die den Mund aufgemacht hat. Das hat ihre Mutter ihr wohl beigebracht. Darf ich Sie jetzt bitten, mich in meiner Trauer allein zu lassen?
2: Ich habe gehört, Ihnen ist ein Schiff abhanden gekommen.
1: Nicht, dass ich wüsste.
2: Wo liegt denn die Marie Claire?
1: Muss ich nachfragen. Ich habe die Position meiner Schiffe wirklich nicht alle im Kopf.
2: Der Zoll hat sie durchsucht. Vor 3 Tagen.
1: Und?
2: Nichts.
1: Deswegen sind Sie hier? Wegen nichts? Verschwinden Sie von meinem Grundstück. Sofort! Und wenn Sie das nächste Mal wegen nichts hierher kommen wollen, dann rate ich Ihnen gut, sich den Weg zu ersparen.
2: Wissen Sie, das macht mir wirklich keine Mühe.

0: 25. April, Tiefe 32 Meter.
1: Hallo, Monsieur.
2: Hallo.
1: Ich bin Inspektor Kadek vom Kommissariat in Concarneau.
2: Aha.
1: Sie machen hier Fotos?
3: Ja, von den Spreizschwanzschwalben hier. Wissen Sie, es ist Paarungszeit. Und das Paarungsverhalten dieser Vögel ist bei weitem noch nicht hinreichend dokumentiert.
1: Aha. Und das jetzt spannend, oder was?
3: Ja, für mich schon. Momentan sind aber leider nur Möwen unterwegs.
1: Darf ich mal? Danke.
0: Wie danke? Laetitia und Celine.
4: Und Luc Jumeau.
1: Wenn der war nachweislich an beiden Tatorten und er hat ein Motiv.
0: Die Frage ist wohl eher, ob er jeweils zur Tatzeit an den Tatorten war. Das beweisen die Aufnahmen nicht. Gibt es noch weitere Fotos?
1: Leider nicht. Der Speicher war voll. Darum hat er ja heute die Karte gewechselt.
0: Was ist das für eine Plane? Diese Plane da und das, was da drunter liegt, war nicht mehr auf dem Boot, als wir es gefunden haben.
5: Kannst du das vergrößern?
6: Das sieht doch aus wie ein Mensch mit ausgebreiteten Armen.
1: Oh, noch eine Leiche?
5: Oder ein Kreuz.
0: Hat die Spurensicherung das Boot schon untersucht?
1: Ja, klar. Aber die haben nichts Auffälliges gefunden.
0: Sehr gut, Kadek.

0: Bonjour, Madame. Ich suche Ihren Sohn.
1: Gehen Sie.
0: Ich muss wirklich mit ihm sprechen.
1: Sie sind schon ganz weiß im Gesicht. Sie sehen krank aus. Sie wissen, was das bedeutet?
2: Was ist denn los?
0: Kann ich irgendwo in Ruhe mit Ihnen reden?
1: Gehen Sie. Sie bringen Unglück.
2: Ist schon gut, Mama.

0: Sie haben Letizia und Celine vor 2 Tagen am Strand bei der Cholera-Bucht getroffen.
1: Ja. Ja, ist ein komisches Gefühl, wenn die Freundin auf einmal lässt.

0: Beschwört. Können Sie sich das vorstellen?
1: Das hat ja nicht unbedingt was mit Ihnen zu tun.
0: Sie hätten die Leute hören sollen. Ist der bloß für ein Liebhaber, dass die Frau ihm so eine Frau abhaut?
1: Waren Sie mit den beiden an der Bucht verabredet?
0: Ich war fischen und hab sie gesehen. Bin ich ihnen gefolgt? Ich wollte nur mit Celine reden, ihr erklären, wie es mir geht bei der ganzen Scheiße. Letizia hat gleich gesagt, ich soll mich verziehen. Ich kam gar nicht dazu, viel zu reden. Die ist gleich auf mich los. Hau ab, mach schon.
1: Dann sind Sie jetzt doch gleich wieder weggefahren.
0: Was hätte ich denn sonst machen sollen?
1: Was hatten die beiden in ihrem Boot unter der großen Plane?
0: Weiß ich nicht, keine Ahnung.
1: Sie waren an beiden Tatorten. Hier auf der Insel und bei der Fischauktion in Douarnenez.
0: Was wollen Sie damit sagen?
1: Dass ich Sie in Untersuchungshaft nehmen sollte.
0: Aber warum? Ich habe nichts gemacht, wirklich.
1: Was war unter der Plane?
0: Ich weiß es nicht, Monsieur. Wirklich nicht.

0: Ethan? Danke, dass du gleich kommen konntest. Ethan, ich bin sicher genauso traurig wie du. Und ich möchte endlich Frieden machen. Jetzt, wo unser Mädchen.
1: Hast du etwas mit ihrem Tod zu tun?
0: Was? Wie kommst du darauf?
1: Du hast Letizia in deine dreckigen Geschäfte hineingezogen.
0: Nein, das stimmt doch nicht. Du täuschst dich.
1: Ich kenne dich, Charles. Ich weiß, was du für ein Mensch bist. Jetzt hast du ein schlechtes Gewissen, nicht?
0: Ich bin auf der Suche nach dem Mörder, Ethan. Und ich werde ihn finden. Das verspreche ich dir. Das wollte ich dir nur sagen. Und dass du dich auf mich verlassen kannst.
1: So wie vor 25 Jahren? Ja, finde den Mörder. Aber wenn du irgendwas damit zu tun hast, Charles, dann wird Gott dich dafür bestrafen. Darauf kannst du dich verlassen.

0: Was suchen Sie denn?
1: Mein Gott, sind Sie verrückt? Sie haben mich erschreckt.
0: Sie haben die Tür aufgebrochen.
1: Naja, ich habe meinen Schlüssel vergessen.
0: Ist das überhaupt Ihr Schuppen?
1: Nein, das... Er gehört Mademoiselle Kerkrom. Sie hat mir freundlicherweise gestattet, ihn als Lager zu benutzen.
0: Ich dachte, Sie beide kennen sich nicht. Sie sagten, Mademoiselle Kerkrom hätte Sie im Internet gefunden.
1: Ja, das ist korrekt. Aber das ist Monate her.
0: Also war sie kurz vor ihrem Tod auch nicht das erste Mal bei Ihnen.
1: Die Fischer, die ziehen doch hier ständig altes Zeug aus dem Meer. Bringen es bei mir vorbei.
0: Warum haben Sie mich angelogen?
1: Das war doch nicht vorsätzlich. Ich war nervös. Meine Ermittlung in einem Mordfall und das Opfer war zuletzt bei mir. Tut mir leid, ich bin ja auch nicht mehr der Jüngste.
0: Ich glaube Ihnen kein Wort.
1: Ich sage die Wahrheit, Monsieur.
0: Das höre ich sehr oft. Was haben Sie jetzt vor?
1: An der Nordspitze der Insel wurden vor 2 Jahren Ruinen entdeckt und die wollte ich mir jetzt nochmal ansehen mit dem Schnorchel.
0: Verstehe. Das muss für Sie ungefähr so sein, als ob man hier auf irgendeinem Dachboden das Turiner Grabtuch finden würde.
1: Ja, naja, nicht ganz. Wie kommen Sie denn darauf?
0: Weil sogar Schwimmflossen Größe 36 Sie nicht davon abhalten können. Und nehmen Sie einen Unterwasserscheinwerfer mit. Es wird bald dunkel.
1: Aha. Ja. Danke.
0: Bitte.
1: Arschloch.
0: Märchenonkel.

0: Schöne Kommissar.
1: Was machen Sie da hinten?
0: Ich musste einfach mal austreten.
2: Ist das Ihr Boot?
0: Ja. Ich muss das Boot von Letizia abholen. Das kann ja nicht ewig hier liegen bleiben. Gibt es eigentlich schon irgendeinen Hinweis, wer... Ich meine, wer die beiden Frauen ermordet haben könnte?
2: Kennen Sie einen Professor Lapointe?
0: Wie? Der hat was damit zu tun?
2: Kennen Sie ihn?
0: Flüchtig, ja. Ein anerkannter Experte für das ganz alte Zeug, was die Leute hier aus dem Meer holen. Er verkauft es für sie, wenn es was wert ist. Die ganze Welt.
2: Verkauft es?
0: Ich glaube, ja. Am besten Sie fragen ihn selber. So zu sehen, dass ich jetzt losfahre. Wenn die Flut um diese Uhrzeit hier reinkommt, dann schafft man es fast nicht mehr raus. Dann steigt das Wasser um 8 Meter.
3: Salut! Ich muss mal weg.

0: Es sind aber nur Ihre Fingerabdrücke drauf.
1: Woher haben Sie das überhaupt?
0: Aus der Wohnung von Letizia Boucher.
2: Da bin ich nie gewesen.
1: Jemand muss das da hingelegt haben.
0: Wer?
1: Das steckt doch immer in meinem Boot.
2: Das kann jeder genommen haben.
3: Es ist Ihnen die letzten Tage nicht aufgefallen, dass es fehlt?
2: Nein.
1: Nein, ich war ja nicht draußen mit dem Boot. Ich hatte wirklich keinen Nerv dafür.
0: Monsieur Jumeau.
3: Sie waren an beiden Tatorten. Sie haben ein Motiv, ein starkes Motiv, Eifersucht.
0: Und Ihr Messer liegt in der Wohnung eines der Mordopfer.
2: Scheiße, scheiße. Ich hab das nicht gemacht. Das schwör ich Ihnen beim Leben meiner Mutter.

0: Glaub ihm, er war es nicht. Außerdem ist es in beiden Fällen nicht die Tatwaffe.
1: Jemand will ihm das also in die Schuhe schieben?
0: Genau.
1: Sollen wir ihn gehen lassen?
0: Ja. Monsieur le Préfet, um die Uhrzeit noch im Dienst?
2: Ah, Monsieur Dupin.
3: Schön, dass Sie gleich kommen konnten.
0: Kein Problem.
3: Setzen Sie sich doch. Kaffee? Wein? Schnecken?
0: Nein, danke. Was ist das?
3: Schnecken?
0: Nein, ich meine...
3: Ach, das ist die Akte Arschloch.
4: Wenn Sie so wollen.
3: In der Zollverwaltung. Sie erinnern sich?
0: Ja, natürlich.
3: Auch wenn der Kollege sich da sicherlich im Ton etwas vergriffen hat, so ist es doch ganz und gar nicht akzeptabel, meinen Leuten die Herausgabe ermittlungsrelevanter Unterlagen zu verwehren. Wir kommen übrigens zu dem Schluss, dass die Crew das Schiff absichtlich versenkt hat. Aber lesen Sie selbst.
0: Ja, vielen Dank, Monsieur le Préfet. Ich werde die Akte gleich zu einem Kollegen bringen, damit wir sie auswerten können. Sie haben uns sehr geholfen.
3: Monsieur Dupin, einen Moment. Kennen Sie einen Professor Lapointe?
0: Ja, wieso?
3: Er ist mit Charles Morin befreundet. Sie verstehen?
0: Nein.
3: Vorsichtig anpacken.
0: Wiedersehen.
3: Wiederschauen.
0: 48 Grad, 4 Minuten, 2 Sekunden. 48 Nord, 4 Grad, 2 Sekunden. Sie haben genau an der Stelle getaucht, wo Morins Leute das Schiff versenkt haben.
1: Aber wonach? Nach einer halben Tonne aufgeweichter Zigaretten in Pappkartons?
5: Is.
1: Was?
5: Ja, diese versunkene Stadt da.
1: Aber die ist doch ganz woanders.
5: Schade.
0: Gehen Sie nach Hause, ist schon spät.
1: Kadek, nimmst du mich mit?
6: Bis morgen.
0: Bis morgen.
1: Bis morgen.

0: Guten Morgen.
1: Guten Morgen. Claire, hast du schon mal von Ys gehört?
0: Bitte?
1: Ys, das ist eine keltische Stadt, die vor Jahrhunderten in der Bucht von Douarnenez untergegangen ist.
0: Atlantis?
1: Nein, Ys. Im Zentrum der Stadt stand eine Kathedrale. Und in der Kathedrale stand ein Kreuz auf dem Altar. Die Legende sagt, dieses Kreuz war mit so vielen kostbaren Edelsteinen besetzt, dass ein Leuchten von ihm ausging, das weit aus den Fenstern der Kathedrale hinausreichte und die ganze Stadt mit einem goldenen Glanz überzog. Dieses Kreuz ist gefunden worden. Darum geht's.
0: Und jetzt bringen Sie sich deshalb gegenseitig um?
1: Sieht so aus.

0: Oh, Dupin!
1: Ich habe Ihr Buch gelesen. Großartig.
0: Aha. Ja, und?
1: Sie taxieren alleine das Kreuz von Ys auf fast 20 Millionen Euro.
2: Sowas ist aber sehr schwer zu schätzen.
1: Wie verkauft man so einen Gegenstand?
3: Gar nicht. Sowas gehört ins Museum.
1: Auf Auktionen?
4: Kunstschätze müssen zertifiziert sein. Sonst kommen sie niemals bei einer Auktion in den Verkauf, Monsieur.
1: Aber gestohlene Kunstwerke werden doch auch verkauft.
4: Ja, aber da ist ja immer ein ziemlich hohes Risiko dabei. Und ich habe damit überhaupt keine Erfahrung.
1: Ja, aber als gefragter Experte stehen Sie doch sicher laufend in Kontakt mit den größten Auktionshäusern der Welt, oder?
4: Ja. Ja, ich berate, ich vermittle manchmal Sammler. Und ich bringe die Leute eben zusammen, wenn sie so wollen.
1: Auch Charles Morin?
4: Ja, natürlich. Der sponsert immerhin meine Forschung.
1: Ich denke, Sie haben das Kreuz von Ys gefunden. Und Letizia und Celine sind dahinter gekommen.
4: Monsieur Dupin, sollte ich jemals dieses Kreuz finden, dann werde ich es der Welt nie vorenthalten. Glauben Sie mir.
5: Und? Oh, schade.
1: Ja, wie war?
6: Hören Sie, Madame Gauchard, die Mutter von Letizia.
1: Was ist mit ihr?
6: Sie ist vorhin ins Krankenhaus eingeliefert worden. Sie hat sich die Pulsadern aufgeschnitten.
1: Was?

0: Mir auch Sie den Mord in Auftrag gegeben, weil Sie nicht wussten, dass es sich dabei um Ihre eigene Tochter handelt.
1: Durchaus interessante Fakten, die Sie da zusammengetragen haben, Monsieur Dupin. Wissen Sie, was die stärkste Kraft und der größte Halt im Leben sind? Die Liebe zu den eigenen Kindern. Ich habe lange gebraucht, um das zu verstehen. Ich wusste nicht, dass Letizia das Kreuz hat. Ich hätte es ihr sofort überlassen. Doch ich habe leider erst davon erfahren, als Professor Lapointe die Bilder davon gesehen hat.
0: Und zu erfahren, was es wert ist.
1: Ich habe nur einen Wunsch, Monsieur Dupin. Den Mörder meiner Tochter zur Strecke zu bringen.
0: Das überlassen Sie lieber mir.
1: Ich habe es Letizias Mutter versprochen.
0: Die liegt im Krankenhaus. Hat sich die Pulsader aufgeschnitten?
1: Die Pulsader?
2: Darunter liegt es 20 Millionen Euro.
0: Gimaud ist auf die beiden getroffen, als sie das Kreuz verstecken wollten.
3: Und der Professor hat es im Schuppen von Celine vermutet.
0: Genau.
4: So. Und jetzt?
0: Der Mörder muss Letizia überrascht haben, vielleicht, als sie ein Foto von dem Kreuz gemacht hat, um es an ihre Freundin zu senden.
3: Für Professor Lapointe?
0: Genau. Der Täter hat sie vielleicht erpresst, es kommt zum Streit und er bringt Letizia um.
5: Ja, und damit ist klar, dass er auch Celine töten muss. Und den Mord kann er perfekt ihrem eifersüchtigen Ex-Freund in die Schuhe schieben.
3: Jetzt muss er nur noch das Kreuz zu Geld machen. Und das geht nur über einen.

0: Moment, zurück zur Cholera-Bucht. Der Mörder kann die Leiche nicht im Meer entsorgen, weil die Flut sie sofort wieder an den Strand.
1: Wenn die Flut um diese Uhrzeit hier reinkommt, dann schafft man es fast nicht mehr aus.

0: Leblanc. Pierre Leblanc.
1: Avec.
0: Ich gebe Ihnen 3 Millionen. 3 Millionen Euro für den Kontakt zum Käufer. Sie machen sich nicht die Hände schmutzig? Moran kann Ihnen nichts vorwerfen. Kontakt habe ich von irgendwem, jedenfalls nicht von Ihnen. Ich verschwinde für immer von der Bildfläche. Ertrinke im Atlantik und das war's.
2: Ohne mich werden Sie das Ding nie los. Das weiß ja gar Moran.
0: Ich weiß überhaupt nicht, was es da lange zu überlegen gibt. 3 Millionen Euro für einen Kontakt.
2: Zuerst möchte ich mal sehen, ob Sie es wirklich haben.
0: Was?
3: Nee. Na los, fahren wir.
4: Wo finden wir Monsieur Leblanc?
5: Er ist gerade mit dem Boot losgefahren.
6: Mist.
4: Wie ist die AIS-Kennung?
6: Genau, AIS-Kennung.
5: Philipp?
4: Wir brauchen eins Ihrer Boote.
6: Ist beschlagnahmt. Hier, Sie fahren westwärts.
7: Zu Ile de Seine.
6: Ja, das war sowas von klar.

0: Der Blanc hat das Kreuz, Cholera-Bucht, Professor Lapointe.
1: Da vorne? Ja.

0: Ich habe das erst einmal gesehen.
1: Also, was ist jetzt?
0: Ich fürchte, ich muss Sie enttäuschen, Leblanc. Das Kreuz gehört meinem Sponsor, Monsieur Morin.
2: Ich halte es für das Beste, wenn... wenn Sie sich mal mit ihm zusammensetzen.
3: Verarsch mich nicht! Verarsch mich nicht! Du nicht! Ich mach dich fertig!
4: Hände hoch und auf die Knie! Auf die Knie! Los! Runter! So ein Scheiß kann einfach nichts!

0: Wir wollten zum Leclerc-Fischgrund. Der Kapitän meines Schiffes stand am Ruder, als dieses Sportboot auf uns zugeschossen kam. Wir hatten überhaupt keine Chance auszuweichen.
1: Seit wann wussten Sie, dass Leblanc Ihre Tochter und Céline Cacrom ermordet hat?
0: Ich wusste es nicht.
1: Sie haben Leblanc nicht getötet, um wieder an das Kreuz zu kommen, sondern weil er die vollständige Aussöhnung zwischen Ihnen und Ihrer Tochter verhindert hat.
0: Ich habe niemanden umgebracht. Es war ein bedauerlicher Unfall. Oder Selbstmord.
1: Sie hatten endlich wieder eine Verbindung zu Ihrer Tochter gefunden. Nach all den Jahren. Dafür hätten Sie gerne auf das Kreuz verzichtet. Es Letizia vielleicht sogar geschenkt. Doch dann kam Leblanc. Auch wenn ich es nie sehen konnte, ich weiß, dass Sie es getan haben. Sie können jetzt gehen. Aber Sie werden nicht damit davonkommen.
0: Wenn Sie noch weitere Fragen haben, darf ich Sie bitten, meine Anwälte zu kontaktieren. Auf Wiedersehen.

0: Den Mord werden wir wohl nicht nachweisen können.
1: Wie geht's dem Professor?
2: Sie haben ihm den Hals zugenäht.
3: Der kann demnächst wieder seine Sprüche klopfen.
0: Was ist jetzt eigentlich mit dem Kreuz?
1: Das bleibt eine Legende. Niemand hat es je gesehen. Können Sie sich vorstellen, was hier los wäre, wenn tatsächlich das Kreuz von Ys gefunden würde?
4: Gerüchte, dass es sich bei dem Tatmotiv um den angeblichen Fund des legendären Kreuzes der versunkenen Keltenstadt Ys handelt, können wir ausdrücklich nicht bestätigen. Das legendäre Kreuz von Ys wird wohl immer Legende bleiben müssen.
5: Es darf jedoch als herausragende Leistung meiner Mitarbeiter bezeichnet werden, dass der grauenvolle Mord an zwei jungen Frauen aufgeklärt ist.
6: Daher gebührt meinen Leuten ein besonderer Dank. Beamte, die sich jeden Tag aufopfern, damit unsere schöne Region auch weiterhin lebenswert und vor allem sicher bleibt.
7: Du hast doch selbst gesagt, dass das Kreuz gefunden wurde.
1: Ja, das stimmt. Aber das darf kein Mensch wissen. Sie haben es verschwinden lassen, in irgendeinem geheimen Staatsarchiv. Und ich musste unterschreiben, dass ich für immer die Klappe halte.
7: Ups.
1: So. Und jetzt lade ich dich ins Amiral ein. Zur Feier des Tages gibt's ein Steak, Fritten, die fantastische Amiralsoße. Du kannst so viele Muscheln essen, wie du willst. Nach dem Essen mache ich das weg.
7: Hast du Angst davor, dass wir zusammenziehen? Ich meine es so richtig. Es ist schon eine Entscheidung.
1: Ich hab's mir überlegt.

0: Ja.
1: Charles, ich bin's.
0: Getan. Ich wollte dich auch schon anrufen.
1: Können wir uns sehen? Also jetzt noch.

0: Wir müssen über Ihren Sohn sprechen.
1: Er fährt mit meiner Kollegin als Geisel und ein paar scharfen Waffen durch die Gegend.
0: Nein!
2: Die Ordnung wird schwierig. Das Handy von Frau Delbrück lag kaputt im Hof.
3: Hättest du auch nicht gedacht, ne?
0: Das tust du nicht. Du tust das nicht.
4: Wolfsland, am nächsten Samstag um 20.15 Uhr.
5: Was ist sie? Zwei Zimmer, Küche.
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0: Scheer ist erschossen worden.
1: Ein toter Journalist aus Deutschland in Amsterdam.
0: Was hat er hier recherchiert?
2: Steuerbetrüger.
3: Treten Sie sofort von den Geräten zurück.
4: Das ist Beweismaterial in einem Mordfall, das Sie hier entwenden. Wir haben da irgendjemand hoch oben ins Handwerk gepfuscht.
5: Der Amsterdam-Krimi. Tod im Hafenbecken. Nächsten Samstag, 21.45 Uhr.
6: Was ist sie? Zwei Zimmer, Küche.
7: Und Ritualmorde.
8: Wir haben nur einen Mord.
9: Alle dasselbe Schema.
7: Und extrem flüchtige Verdächtige.
10: Simsalabim.
7: Eisner und Fellner ermitteln wieder.
11: Herr Billy!
7: Der Tatort am Montag, 22 Uhr.
12: Die erste Erinnerung war eine fremde Stimme, die zu mir sagt, wissen Sie, was passiert ist? Sie hatten einen Unfall, Sie werden heute noch operiert, aber Sie sind querschnittsgelähmt. Und das war schon 2 Tage nach dem Unfall, wo ich für mich persönlich abgeschlossen habe und gesagt habe, egal wie jetzt mein weiteres Leben aussieht, wichtig ist, dass es mich noch gibt, dass ich für meine Tochter da war. Ich war alleinerziehend, sie war damals 16. Nie mehr wieder hohe Schuhe, nie mehr wieder einen kurzen Rock anziehen, nie mehr wieder durch die Innenstadt tackeln. Und wenn nicht jeder Fünfte mir hinterher geguckt hat, habe ich gesagt, das stimmt irgendwas nicht. Und dann war das so, dass wenn du dann am Anfang durch die Stadt bist, dann haben dich die Leute nur noch mit so einem mitleidischen Blick angeguckt. Man muss wirklich einen ganz, ganz dicken Strich über das Leben war, was vorher war, weil das ist ein anderes Leben, aber es ist kein schlechteres Leben. Man kann wahnsinnig viele Dinge tun, halt auf einer anderen Basis. Die Grundidee, aus Legosteinen Rampen zu bauen, die nicht von mir stammt, die fand ich einfach toll, weil das so ein Hingucker ist und weil ich gedacht habe, Mensch, dann kann ich Leute wie mir im Rollstuhl helfen, irgendwo reinzukommen. Die sind griffig, wenn es regnet, läuft das Wasser an den Noppen im Prinzip ab. Ich krieg's aus der gesamten Bevölkerung gespendet, deshalb soll es auch der Allgemeinheit zur Verfügung gestellt werden. Das heißt halt Geschäfte, Läden etc. Also es ist ja nichts, was man jetzt so alltäglich kriegt. Mal schauen, wenn es klappt, freue ich mich drauf. Und dann ist das wieder ein Erlebnis, zu dem ich nicht gekommen wäre, wenn es mal Lego-Rampe nicht gäbe. Ja. Es ist eine Herzensangelegenheit geworden, muss ich ganz ehrlich sagen. Ja. Ja, und hier innerhalb von Hanau bin ich dann halt mit dem Handbike viel unterwegs. Ja. Und mit dem Hund jetzt sind wir entweder ohne am Main zum Spazieren gehen und. Du Schlitzohr! Dieses Gefühl, dass wir alle Menschen sind, ja, ne? Dass nicht eine Behinderung im Vordergrund steht oder eine Einschränkung oder wie man es heute nennen will, sondern der Mensch an sich und wir sind alle so wahnsinnig wichtig auf der Welt. Ja.
13: Wir sehen uns.

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0: Morgen, Chef.
1: Morgen, Ivan.
0: Hier entlang. Das ist Madame Gaetane Gauchard, die Marktleiterin. Kommissar Dupin?
2: Guten Morgen.
3: Guten Morgen.
2: Kennen Sie die Frau?
3: Ja. Céline Kerkrom, die Freundin meiner Tochter.
2: Ihr Freundin, ich meine...
3: Ich weiß, wie Sie es meinen. Und, ja? Stört Sie was daran?
2: Nein, natürlich nicht. Was hat sie hier gemacht?
3: Sie ist Küstenfischerin und bringt jeden Abend ihren Fang herein. Das geht dann sofort in die Auktion.
4: Wo finden wir Ihre Tochter?
3: Letizia arbeitet im Parc Iroise. Sie ist Meeresbiologin. Ich versuche schon dauernd, sie zu erreichen, aber sie geht nicht ran.
2: Ist das ungewöhnlich?
3: Na, sie ist oft auf dem Wasser und hat dort keinen Empfang.
2: So zeitig, morgens.
3: Ja, wenn sie ihre Delfine beobachtet.
2: Tut sie das heute auch?
3: Ja, also ihr Boot ist zumindest nicht da. Also das hat mir ihr Chef gesagt. Hier, bitte.

0: Ein Lagerarbeiter hat sie entdeckt.
1: So.
2: Und sie hat da oben auf dem ganzen Müll gelegen.
1: Und wie kommt sie dann hierher?
2: Die Kollegen haben einfach den Container geöffnet.
3: Ich weiß nicht, wieso jedes Mal was angefasst werden muss, bevor ich da bin.

0: Ich nehme an, sie ist seit etwa 9 Stunden tot.
1: Kehle durchgeschnitten.
2: Sieht so aus.
0: Von hinten. Sie hat keine Abwehrverletzungen und von vorne ist so ein Schnitt nicht machbar.
1: Wenn der Täter sie da oben in den Container geworfen hat, dann finden wir sicher noch Spuren von ihm. Es ist gar nicht so einfach, einen Körper da nach oben zu transportieren. Es ginge eigentlich nur mit einem Gabelstapler.
3: Was passiert mit den Abfällen in den Containern?
4: Das wird alles zu Fischmehl vermahlen, als Tierfutter.
1: Also hat nicht viel gefehlt und wir hätten die Leiche nie zu Gesicht bekommen.
4: Ich kann das nicht glauben. Sie war so ein guter Mensch. Ich weiß nicht, wie ich das Letizia beibringen soll.
0: Wie lange war sie mit ihrer Tochter befreundet?
4: 4 Monate. Die beiden haben sich wirklich gefunden. Haben gemeinsam Tauchgänge unternommen, Segeltanz. Dass ich sie hier jetzt so...
3: Wann haben Sie Celine das letzte Mal gesehen?
4: Gestern, gegen 20 Uhr. Sie hat Ware für die heutige Auktion geliefert und ich hatte nur spät mit der Buchhaltung zu tun.
0: Haben Sie mit ihr gesprochen?
4: Nein. Ich habe sie nur vor der Halle stehen sehen. Sie hatte Streit.

0: Mit ihrem Ex-Freund.
1: Wie heißt er?
0: Luc Jumeau.
2: Worum ist es denn da gegangen?
0: Das habe ich nie mitbekommen.
1: Wird das Gelände hier videoüberwacht oder sind das nur Attrappen?
0: Wir hatten in den letzten Monaten 2 Einbrüche. Da hat die Versicherung dann auf die Überwachung bestanden.
2: Sie können ruhig ein wenig vorspulen.
3: Stopp.

0: Er hat Zugang zu den Gabelstaplern.
1: Die Zündschlüssel stecken immer. Sonst müssten die Arbeiter ja ständig rein und raus, wenn sie ein Fahrzeug brauchen.
2: Soll ich die Aufnahme vergrößern lassen?
0: Versuchen Sie es, aber ich denke, die Qualität ist zu schlecht. Machen Sie hier mit den Befragungen weiter, Rival. Vielleicht hat jemand was gesehen und überprüfen Sie die Mitarbeiter.
3: Jawohl.
0: Und lassen Sie nach der Tochter von Madame Bouchard hier suchen.
3: Okay.
0: Überprüfen Sie das Telefon von der Toten, von Mademoiselle Cacron.
2: Sie wissen, dass ich allein bin. Kadek ist erst auf dem Weg hierher, nur wenn es schon so
4: gut wie im Urlaub.
0: Haben Sie Ihre Tochter schon erreicht?
1: Ich mache mir wirklich große Sorgen. Ihre Freundin ist ermordet worden und Letizia ist nicht erreichbar.
0: Gibt es vielleicht jemanden, mit dem Mademoiselle Cacron Schwierigkeiten gehabt haben könnte?
1: Charles Morin vielleicht? Das ist ein großer Unternehmer hier aus der Gegend, der die Umweltauflagen angeblich nicht so genau nimmt. Aber das wird Ihnen hier niemand bestätigen.
5: Warum?
1: Morin ist der Mann, der hier die Jobs vergibt.
0: Verstehe. Wo hat Mademoiselle Cacron gewohnt?
1: Auf der Ile de Saint.

0: Chef! Ist gut gegen die Kotzerei, sagt der Captain. Und den Blick immer schön auf den Horizont gerichtet, ne? Was sagt Ihnen Ease, Chef? Ease?
1: Der ist nicht Kadett.
0: Doch, das bringt Sie auf andere Gedanken. Ease ist eine heilige Stadt.
1: Später.
0: Wir schippern vielleicht gerade darüber weg. Ja, unter uns eine versunkene, mythische Stadt mit märchenhaftem Reichtum. Manche behaupten sogar, dass es sich dabei um das legendäre Atlantis handelt. Ja, Taucher kommen ab und zu, so mit Scherben oder Münzen an die Oberfläche. Aber gut, das ist dann meistens alles Neuzeit. Und besser?

0: Du hast kein Klingelschild.
1: Kennt wahrscheinlich jeder jeden. Hallo?

0: Stehen bleiben! Bleiben Sie stehen! Wo wollen Sie hin, verdammt!
1: Ganz ruhig, ganz ruhig.
2: So, Feierabend, Freundchen!
1: Langsam, Kadek, Mann! Wer sind Sie?
3: Luc Jumeau.
1: Der Ex-Freund von Céline Calcrom.
3: Ja, woher wissen Sie das?
1: Was haben Sie da in dem Haus gesucht?
3: Ja, Polizei.
2: Ja, ganz in echt.
3: Ich habe auf Céline gewartet.
1: Sie ist tot. Tut mir leid, Monsieur Jumeau.
3: Was?
1: Sie ist ermordet worden.
3: Nein.
1: Warum sind Sie abgehauen?
4: Ich hatte Angst, Mann. Ich habe noch gesehen, wie es da drin aussieht.
1: Haben Sie eine Idee, wer das gewesen sein könnte?
4: Ja. Charles Morin. Der Großunternehmer drüben in Douarnenez.
5: Seine Flotte fischt industriell mit Treib- und Schleppnetzen. Das ist streng verboten. Er missachtet Fangquoten und er lässt die Tanks seiner Schiffe auf See reinigen, nur um die Kosten für eine fachgerechte Entsorgung zu sparen.
2: Mhm. Wird sowas nicht kontrolliert?
5: Na klar. Herr Morin besticht doch alle und jeden hier mit seinem Scheißgeld. Mhm. Ja. Mit Morin legt sich keiner an.
1: Doch. Vielleicht Ihre Ex-Freundin, Letizia Gauchard.
5: Hören Sie mir mit dieser Lesbe auf. Diese verdammte Öko-Tante hat Céline doch erst eingeredet, dass sie auch lesbisch ist.
1: Und deshalb hat sie dann mit Ihnen Schluss gemacht.
4: Vorübergehend. Ich denke, Céline hat mich noch geliebt.
1: Aber gestern Abend hatten Sie Streit mit Céline.
5: Hören Sie, Monsieur. Céline war für mich die Traumfrau.
4: Diese ganze Sache mit Letizia, das hat sie sich doch nur eingebildet.
1: Und haben Ihre Ex-Freundin und Letizia Gauchard was gegen Morin unternommen?
5: Ja. Fotos. Fotos und Videos von Netzen mit so engen Maschen haben sie gesammelt.
4: Von Ölteppichen auf dem Wasser. Und von den Fischen, die Morins Leute kübelweise über Bord werfen.
5: Wertloser Beifang. Dabei ist Morin angeblich sogar der Vater von der Bio-Kuh.
2: Kuh?
5: Letizia Gauchard soll eine uneheliche Tochter von Morin sein.
1: Charles Morin und Madame Gauchard, die Marktleiterin von der Fischauktion.
5: Ja.
1: Wo waren Sie gestern nach dem Streit mit Céline?
3: Ich bin hierher gefahren.
6: Meine Herren! Antoine Manet, ich bin hier der Bürgermeister.
7: Bonjour.
6: Bonjour. Wir haben hier so gut wie nie Besuch von der Polizei.
4: Céline ist tot.
6: Gütiger Gott. Luc, was ist geschehen?
4: Ich weiß es nicht. Ich war gestern Nacht hier. Ich bin gegen 22 Uhr vom Festland wieder zurück gewesen.
6: Also so kurz nach 22 Uhr habe ich Luc tatsächlich gesehen, wie er sein Boot festgemacht hat. Monsieur. Der Junge sorgt für seine Mutter. Er würde sie über Nacht nie alleine lassen. Sie wohnen gleich da hinten.
1: Überprüfen Sie das Kadett und dann warten Sie auf die Spurensicherung, okay?
7: Mhm.
1: Immer schön auf den Horizont gucken.

0: Josephine, Lucs Mutter, ist ein bisschen verrückt, Monsieur.
1: Stimmt nicht, Antoine. Hören Sie auf. Sie ist alt. Das ist alles.
0: Sie spricht mit den Toten, seitdem ihr ältester Sohn Emmanuel nicht vom Meer zurückgekommen ist.
2: Maman?
3: Céline ist tot.
2: Ja.
3: Was wollen Sie?
4: Freundlich, Josephine.
1: Ich bin Inspektor Kadek vom Polizeikommissariat in Concarneau. Ich wollte ein bisschen mit ihm plaudern, ein paar Fragen stellen. Und dann bin ich...
3: Emmanuel.
1: Bitte?
3: Bist du es wirklich?
1: Nein, Madame, ich bin Kadek. Ich komme wegen...
2: Geben Sie einen Augenblick, ich rede mit ihr.

0: Monsieur?
1: Ja?
0: Dupin, Kriminalpolizei. Gehört der Wagen da Ihnen?
1: Ja. Was damit? Ich bin der Leiter des Parc Iroise.
0: Verstehe.
1: Leblanc, Pierre Leblanc. Also, ich hoffe mal, es ist nichts Schlimmes passiert. Ne?
0: Ist Ihre Mitarbeiterin Letizia Gauchard von ihrem Delfinausflug zurück?
1: Nee. Keine Ahnung. Weiß gar nicht, ob sie überhaupt rausgefahren ist.
0: Aber ihr Boot war heute Morgen nicht mehr da, oder?
1: Ja, das stimmt. Macht das, wie sie will. Fährt dann raus, wenn es ihr passt.
0: Sagen Sie bitte, ich möchte Sie gleich sprechen, wenn sie wieder da ist. Okay?
1: Okay, ja. Mhm.
0: Gut.
2: Bitte?
0: Zu Monsieur Morin.
3: Ich nehme an, Sie sind nicht hier, um mich um Geld zu bitten.
0: Nein.
3: Da sind Sie in der Minderzahl. Die meisten Leute kommen und wollen, dass ich ihre Schulden bezahle.
0: Aha.
3: Können Sie sich vorstellen, dass es Franzosen gibt, die sich nicht einmal mehr einen Kinobesuch leisten können? Eine Schande ist das.
0: Céline Cacrom ist tot. Sie wurde ermordet.
3: Was ist geschehen?
0: Mademoiselle Cacrom hat gemeinsam mit ihrer Lebensgefährtin Letizia Gauchard schwere Vorwürfe gegen sie erhoben.
3: Ein Mann in meiner Position hat nicht nur Freunde.
0: Es scheint ein offenes Geheimnis zu sein, dass sie ihre Interessen ziemlich rücksichtslos durchsetzen.
3: Was können die Adler dafür, dass sie Dilemma reißen? Schauen Sie sich doch nur um. Nichts als Mord und Totschlag in der Welt.
0: Sie missachten Fangquoten, ruinieren Fischbestände, reinigen ihre Dieseltanks auf offenem Meer.
3: Ich weiß nicht, wie oft meine Schiffe in den letzten Jahren kontrolliert wurden. Es gab nie etwas zu beanstanden. Ich nehme Umweltschutz sehr ernst und fühle mich dem Gedanken der Nachhaltigkeit verpflichtet.
0: Das scheinen viele anders zu beurteilen.
3: Sie sind voreingenommen, Monsieur. Das ist das Problem der meisten Menschen.
0: Ich beurteile Fakten, nichts weiter.
3: Als Sie hierher gekommen sind, hat ein guter Freund gerade mein Haus verlassen.
0: Monsieur Leblanc?
3: Er hat auch immer wieder Vorwürfe gegen mich und meine Geschäfte erhoben. Und jetzt ist es ihm sogar gelungen, mich als Partner für seinen Parc Iroise zu gewinnen. Ich war anfangs skeptisch, aber seine Beharrlichkeit hat mir imponiert. Und seine Argumente haben mich überzeugt. So einfach ist es.
0: Aber für Ihre Tochter Letizia und ihre Lebensgefährtin war es offenbar nicht so einfach, mit Ihren Argumenten zu Ihnen durchzudringen.
3: Ich weiß zwar nicht, mit welchen Methoden Sie Ihre Fakten zusammentragen, aber das eine hat mit dem anderen nichts zu tun, Monsieur Dupin. Wenn ich sonst nichts mehr für Sie tun kann, ich würde jetzt gern versuchen, meine Tochter zu erreichen.
0: Wissen Sie, wo sie sein könnte?
3: Ich werde es gleich herausfinden.
4: Nolwenn?
5: Monsieur le Commissaire, wo stecken Sie?
4: Ich hatte gerade eine ausgesprochen interessante Unterhaltung mit Charles Morin. Kennen Sie ihn?
5: Ja, natürlich kenne ich den. Das ist der Pate von Douarnenez. Jeder kennt ihn hier.
4: Er spielt den Gönner und Förderer. Was wissen Sie über ihn?
5: Naja, angeblich ist er in Schmuggelgeschäfte verwickelt, Zigaretten. Die werden hier von Illegalen zu Spottpreisen in minderwertiger Qualität hergestellt. Und dann verkaufen sie die in ganz Europa zu Originalpreisen. Angeblich ist es ein Millionengeschäft.
6: Okay, Rival soll da mal nachhaken, auch beim Zoll.
5: Rival ist nicht da, der ist auf dem Weg zu einem Zeugen. Wir haben ihn über die Telefonnachweise von Céline Cacrom ermittelt. Er war der Letzte, der kurz während dem Tod mit ihr gesprochen hat.
7: Darf ich vorstellen, Monsieur? Professor Lapointe.
8: Tag. Bonjour, Monsieur le Commissaire, bitte.
7: Professor Lapointe ist Privatdozent und Professor für Altertumsforschung.
8: Ja.
7: Er hat über die versunkene Stadt Is publiziert.
8: Ja. Ist mir ein Begriff.
9: Ja? Ja, es besteht kein Zweifel daran, dass wir